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0: Und damit einen wundervollen guten Morgen Erfurt für diesen 28.09. haben wir heute um kurz nach 7. Und ja, ihr hört immer noch Universal. Ich bin Jasmin und ich habe nicht nur eine zweite Moderation diesmal damit dabei, sondern direkt zwei. Guten Morgen Wilhelm.
1: Guten Morgen Jasmin.
0: Und guten Morgen Aden.
2: Guten Morgen.
0: Und hört ich habe das... Nein? Gut.
1: Dann haben wir Aden gleich im Studio, wenn die technischen Probleme gelöst sind.
0: Genau, und wir schicken euch erstmal ins zweite Lied und dann klären wir auch, was wir für heute geplant haben.

0: Stupid Question war dieses Lied und das ist schon mal so ein kleiner Vorausblick tatsächlich auf unsere Themen heute, denn wie das eigentlich mit jedem Tag passiert, ist heute eine Reihe von nationalen Tagen um die Welt herum und das machen wir aber natürlich nicht alleine, sondern eben, wie schon angekündigt, zu dritt und dann begrüßen wir Aden nochmal im Studio.
1: Hallo, kann man mich jetzt hören?
2: Ich denke mal, das sollte auf jeden Fall funktionieren.
1: Ja, hallo.
2: Es ist sehr, sehr toll, dich jetzt auch noch mal begrüßen zu können. Einen wundervollen guten Morgen auch an dich, Aden. Und ja, WM hat es halt gerade angeteasert, was wir heute vorhaben. Aber was mir auf dem Weg ins Studio gerade noch in den Sinn gekommen ist, ja, wir haben heute wirklich mal wieder einen sehr morning-showigen Tag, würde ich mal sagen. Es war dunkler, als ich hierher gefahren bin.
1: Sehr viel dunkler, als man erwartet hat. Ich bin auch irgendwie gar nicht mehr so gewohnt. Also ich stehe eigentlich früh auf und war dann doch überrascht, weil ich die letzten Wochen dann doch etwas später aufgewacht bin, dass schon dunkel war, so um 6.
2: Ja, ich glaube, das ist etwas, daran müssen wir uns jetzt erstmal wieder gewöhnen, nachdem wir ein paar Wochen ja das Privileg hatten, dass es schon ja schönes, helles Wetter war, beziehungsweise es einfach noch sehr schön war. Und ja, jetzt habe ich wieder das Gefühl, euch da draußen auf jeden Fall mehr wieder in den Tag zu begleiten, weil der Tag definitiv mit uns zusammen startet. Wilhelm, ja. Wie geht's dir damit?
0: Ich würde mal sagen, ähnlich. Es macht auf jeden Fall Unterschied, wenn man aufwacht und es ist noch ganz schön dunkel draußen. Mir ist es ähnlich so gegangen. Vor allem ist dann auch die Wohnung irgendwie noch dunkel. Man kommt nicht mehr einfach so raus, indem man vielleicht einmal die Vorhänge aufmacht, sondern es muss das Licht angemacht werden und das alles. Und vielleicht gibt es dazu auch eine Studie, aber ich könnte schwören, dass das schwerer ist, mit künstlichem Licht aufzuwachen. Entsprechend halt dem normalen Licht, an das wir so von draußen gewohnt sind. Und ja, ich brauche plötzlich wieder eine Lampe von meinem Fahrrad, wenn es jetzt hier ins Studio geht. Und das macht auch irgendwie doch mal einen Unterschied, selbst wenn man dann hier drin sitzt und das Licht so oder so halt normal funktioniert.
2: Ich unterschreibe das auf jeden Fall. Ich musste gerade auch dran denken, ich war die Tage unterwegs und habe dann immer mit Schlafmaske auch geschlafen. Einfach, weil es halt nicht ganz dunkel in diesem Zimmer geworden ist. Aber wir konnten immer zu Uhrzeiten aufstehen, da war es zumindest schon hell draußen. Dann hat man die so abgemacht und es war hell, aber vernünftig hell. Und jetzt, ich habe nicht mehr mit Schlafmaske geschlafen und es war einfach so dunkel und ich war so, nee, das ist doch noch keine Uhrzeit, um aufzustehen.
0: Ja, und je nachdem, ob es eine Uhrzeit ist, aufzustehen oder nicht, wenn man raus muss, es fühlt sich auf jeden Fall nicht so an.
2: Und auf jeden Fall. Deswegen müssen wir auf jeden Fall heute nochmal eine extra Portion gute Laune mit einfließen lassen. Denn ja, wer jetzt früh raus muss, mein herzliches Beileid. Und wir versuchen das so angenehm wie möglich zu gestalten.
0: Ja, vor allen Dingen bevor das Semester überhaupt losgeht, was natürlich dann auch in unseren anderen Themenbereich sind die Wunschvorstellungen, aber heute Morgen führen wird, nämlich wir reden auch über das anstehende Semester. Genau.
2: Es klopft ja quasi schon an die Tür.
0: Ja.
2: Hattet ihr das Gefühl, ihr konntet in diesen Semesterferien ausspannen?
1: Nein. Aber das liegt, glaube ich, auch einigermaßen daran, dass ich mir irgendwie viel zu viel vorgenommen habe. Aber das ist, glaube ich, so ein klassisches Ding von, okay, oh, ich habe auf einmal Freizeit, womit soll ich die denn füllen? Und dann einem viel zu viele neue Aufgaben einem aufgebürdet wird, beziehungsweise man sich selbst auferlegt. Aber wie geht's euch damit?
0: Ich kann sagen, ähnlich. Und gleichzeitig hatte ich irgendwie viel zu viel Zeit, um Sachen zu machen, die ich eigentlich überhaupt nicht machen muss. Also es ist immer diese Balance zwischen an einem Tag, muss alles auf einmal passieren und man hat gefühlt 16 Stunden nichts anderes zu tun, als durch Erfurt zu rennen gefühlt. Und dann die nächsten 2 Tage liege ich im Bett und nichts passiert und es geht mir nicht so gut damit.
1: Ja, ich fühle das sehr.
2: Ja. Ich kann mich auf jeden Fall da nur anschließen. Ich glaube, ich war vor einem Monat so, ich habe ja Ferien, ich kann ja das und das anfangen. Und dann habe ich dann nach einer Woche gemerkt, okay, aber ich habe noch ganz viele andere laufende Sachen. Und ich warte immer noch auf den Zeitpunkt, wo ich dann wieder vernünftig ausspannen kann. Und dann ist ja dann schon wieder steht, wo wir Aden ja auch ganz viel zu tun haben wieder.
1: Oh Gott, und, ja, bitte.
2: Und ja, so mir nichts, dir nichts, fliegt das Semester vorbei. Das wird wundervoll. Freut ihr euch schon auf das neue Semester?
0: Mal sehen, wie es wird, würde ich mal behaupten. Das möchte ich jetzt noch nicht in Stein meißeln.
1: Also ich freue mich schon für, also ich habe ein bisschen Angst, weil das ist so mein letztes Bachelor-Semester. Bachelorarbeit steht an, aber ich habe irgendwie ziemlich gut vorgearbeitet in dem Sinne, dass ich eigentlich nur noch die Bachelorarbeit schreiben muss und Praktikum machen muss. Von daher, also theoretisch sollte es entspannt werden, theoretisch. Aber mal schauen.
2: Wird praktisch bestimmt auch ganz toll. Und ich würde mal sagen, wir haben jetzt auch schon sehr lange wieder geredet. Wollen wir uns das nächste Lied anhören? Wilhelm, was haben wir denn da für uns?
0: Als nächstes haben wir 7, vielleicht durch 24, vielleicht auch einfach nur 7/24, schön mit dem Doppelpunkt getrennt. Und zwar von Vollbeat.

0: Vollbeat mit nicht 7 durch 24, nicht 7 und 24, sondern, wie mir noch zugeflüstert wurde, 7 Uhr 24 tatsächlich. Und das heißt natürlich, wir sind auch etwas zu früh fast schon mit dem Lied, aber so kommt das eben manchmal zusammen. Und du hast schon gesagt, Jasmin, es fühlt sich so ein bisschen an, nochmal wie eine richtige Morgenschau, da es tatsächlich draußen duster ist. Und das passt ziemlich gut zusammen, denn gestern war ja ein besonderer Tag in dem Sinne.
1: Ja, ich mir ahnt, worauf du anspielst. Und zwar war gestern am 27. September der Morning Show Hosts Day. Also genau der Tag der Moderatoren von Morgenshows, wie wir die sind. Und deswegen habe ich mir auch gedacht, zu dritt Morgenshow, weil wir das ja gerne machen, ist eigentlich auch ganz schön. Und ja, ich habe bei der Recherche, bin ich über diesen Tag gestoßen und ich habe mich einfach gefreut, dass wir einen Tag haben. Ein Tag, der uns appreciated. Ich fühle mich jetzt besser auf jeden Fall, wenn ich hier morgens stehe.
2: Also für euch ist das ja auch schon eher so eine Sache von Gewohnheit, vor allem bei dir, Jasmin, du machst das ja schon länger. Wilhelm ist jetzt auch schon ein paar Mal damit dabei gewesen. Für mich tatsächlich heute die erste Sendung mit live. Ich fühle mich sehr geehrt. Aber Jasmin, wie war denn so deine erste Sendung?
1: Ich überlege gerade, sie liegt eigentlich noch kein Jahr zurück, weil ich glaube, das erste Mal war ich in einer Weihnachtssendung im Dezember 2024 mit dabei. Und ja, mir ist der Tag auf jeden Fall in Erinnerung geblieben, denn ich war ziemlich unvorbereitet, dachte, ich habe eine relativ kleine Rolle. Und die liebe Jana, die das mit mir gemacht hat, hat mir direkt Aufgaben übertragen, wo ich ihr am Ende eigentlich ziemlich dankbar bin, dass sie das so gemacht hat. Am Tag selber war ich ein bisschen böse, denn sie hat mir dann Stichpunkte und Themen in die Hand gedrückt, mit denen ich nicht so gut zurechtgekommen bin. Ich glaube, ich habe ein Thema versucht zu erklären mit ihren Stichpunkten, welches mir eigentlich relativ geläufig ist auch. Das heißt, ich hätte das so frei heraus total gut erzählen können. Und dann hatte ich ihre Stichpunkte und habe krampfhaft versucht, bei ihren Stichpunkten zu bleiben, damit das auch ja in ihren Plan reinpasst. Und damit habe ich die ganze Sache ein bisschen in den Sand gesetzt.
2: Das hat so ein bisschen das Feeling von Gruppenarbeit, Präsentation und jemand anderes hat die Stichpunkte gemacht und man musste nochmal die Themen anders umverteilen, weil sonst jemand zu viel sagt und der andere zu wenig.
1: Ja, so hat sich das auch auf jeden Fall angefühlt. Aber ich muss sagen, es war eine Lektion, die mir dann später sehr geholfen hat. Und vor allem, ja, auch einfach in meinem Gedankengang, dass so eine Morningshow einfach so richtig getaktet durchgeplant ist, dass man weiß, okay, bei dieser Minute sage ich das und das und dieses Thema kommt bei Minute, keine Ahnung, 30 oder so. Aber nein, ist halt nicht so. Wir haben ganz viele Themen, die besprechen wir durch, aber wir takten das nicht minutengenau. Und von dieser Vorstellung loszukommen, das hat ein paar Sendungen gedauert. Aber mittlerweile bin ich da sehr froh darüber, dass man einfach sagen kann, okay, da ist jetzt noch so spontan ein Thema, wir können das noch da und da einbringen. Selbst wenn man irgendwie gestern noch was Interessantes in der Zeitung liest oder so und darüber reden möchte, das kann man natürlich dann noch mit einbringen und muss jetzt nicht sagen, okay, ich habe diesen Plan von der Woche geschrieben, ich muss mich jetzt aber daran auch halten. Und ich glaube, das verleiht uns dann noch ein bisschen Aktualität und das finde ich ganz, ganz schön.
0: Ja, ich denke, gerade diese Flexibilität ist natürlich ganz, ganz wichtig. Besonders eben, wenn man dann halt mal zu dritt im Studio ist und sich ständig verquatscht. Das ist natürlich nicht böse gemeint, aber wenn man eben drei statt einer Person plötzlich da hat, dann redet man natürlich vielleicht nicht dreimal so viel, aber zumindest etwas mehr. Und ich würde sagen, in dem Sinne, bevor wir zurückkommen zu den anderen ganzen Tagen, die dann noch gestern und heute gewesen sind, gibt es noch einmal Musik.

0: All Eyes on You von Smash Into Pieces. Und das kurz nach 7.24 Uhr. Also da sieht man ja, das ist nicht ganz so gut durchgeplant, wie man das vielleicht machen könnte. Aber so macht es ja auch irgendwie mehr Spaß, nicht wahr?
1: Auf jeden Fall. Und ich muss auch gerade sagen, wir hatten das ja gerade mit 7.24 Uhr und dann während des Deals habe ich es gesehen und habe mich sehr, sehr gefreut. Und ich glaube, unsere Zuhörer auch, dass man dann gesehen hat, ja okay, wir haben das Lied gerade schon gehört und jetzt ist es auch tatsächlich genau die Uhrzeit. Aber ich finde das immer ganz schön auf jeden Fall, dass man dann nochmal ein paar Minuten zurückdenken kann. Und jetzt denken wir mal nicht ein paar Minuten nur zurück, sondern ja einen ganzen Tag. Und zwar, wir hatten das ja gerade schon, dass gestern der Morning Show Host Day war. Aber das war nicht der einzige Feiertag, den man da feiern kann, sondern es war auch World Tourism Day. Und vor allem so ein Semester eignet sich ja auch eigentlich immer ganz gut, so ein bisschen rumzufahren, andere Städte, Länder zu bereisen, beziehungsweise auch einfach mal vielleicht zur Familie zu fahren. Seid ihr denn in diesen Semesterferien weggefahren?
2: Ich war ganz kurz mal bei meinen Eltern. Schön Niedersachsen, flaches Land, Kühe. Ja, war ganz entspannt für 1,5 Wochen, ja.
0: Ja, ich war ein bisschen länger in der Heimat auch, weil wir haben tatsächlich unser 4-jähriges Abi-Jubiläum veranstaltet und unser 5-jähriges, ich glaube, ich habe 4-jähriges gesagt, unser Jahrgangstreffen so zum ersten Mal gehabt und da war ich mit im Organisationsteam von 4 Leuten für eine Veranstaltung mit über 60 und da musste dann ein bisschen was gemacht werden tatsächlich.
1: Hat denn alles gut funktioniert? Waren viele Leute denn wieder da?
0: Also die 60 waren tatsächlich da fast. Also ich glaube, wir hatten 50 ehemalige und ein paar Lehrerinnen und Lehrer, die dabei waren. Und ja, es hat gut funktioniert, würde ich mal behaupten. Natürlich mit dem ein oder anderen Problemchen, wo wir eben dann zu viert dastehen und immer noch Essen vorbereiten, während alle anderen sich schon schwatzen, weil irgendwie es dann doch länger dauert, als man gehofft hätte. Aber ich glaube, insgesamt war es ein Erfolg, würde ich jetzt mal selbst für mich mit behaupten.
1: Also für dich war es auf jeden Fall ein Erfolg. Könntest du denn wieder mit Leuten reden, die du länger nicht mehr gesehen hast? Oder haben sich eher altbekannte Gruppen wiedergebildet?
0: Also es haben sich schon so ein bisschen altbekannte Gruppen gebildet, aber ich hatte auch mit einigen aus meinen altbekannten Gruppen nicht mehr so Kontakt. Also hat es natürlich da auch geholfen und also auch darüber hinaus einfach, ja, war es sehr schön nochmal mit Leuten ins Gespräch zu kommen, ein paar Leute zu treffen und zu sehen, wie sie sich entwickeln und so.
1: Das stelle ich mir auf jeden Fall spannend vor. Ich musste gerade bei 5-Jährigen ein bisschen schmunzeln. Ich glaube, ich habe letztes Jahr Abi gemacht, bei uns dauert es noch ein bisschen, bis ich die ganzen Knallköpfe wiedersehe.
0: Ja, das ich finde das immer generell spannend, dass man an der Uni irgendwie eigentlich das Gefühl hat, alle sind im gleichen Lebensabschnitt und das stimmt ja irgendwie auch, wenn wir alle studieren, aber der Unterschied ist schon heftig. Ich weiß noch, also ich hatte ein freiwilliges soziales Jahr gemacht, nachdem ich mein Abi gemacht hatte und dann habe ich angefangen mit Leuten zu studieren, die direkt aus der Schule kommen und teilweise noch 17 waren oder sowas. Das war schon ein Unterschied und damals waren es nur 2 Jahre. Das, irgendwie dann fühlt sich manchmal ein bisschen komisch an. Aber, weil du es angesprochen hast, warst du denn unterwegs, diese Semesterferien?
1: Ich bin auf jeden Fall ein bisschen rumgekommen. Ich glaube, ich war eine Woche auch in der Heimat in NRW. Da sind immer wundervolle Stunden Zugfahrt, die man da hinter sich bringt. Und ich dachte schon, okay, nach NRW fahren dauert lange. Und dann bin ich mit der Summer School, die KW immer veranstaltet, also Kommunikationswissenschaft, nach Italien gefahren, nach Lido di Jesolo. Und es hat noch ein bisschen länger gedauert. Also ich glaube, nach Hause fahre ich 5 Stunden oder so. Und von Lido sind wir am Samstag jetzt erst zurückgefahren. Wir sind um 8.40 Uhr los. Ich war um kurz nach 23 Uhr zu Hause.
2: Ja, ist schon ein Weilchen, ne?
1: Auf jeden Fall. Es war schön und war sehr lang. Ich glaube, so 7 Stunden in einem und demselben Zug eröffnet einem auf jeden Fall ganz viele neue Möglichkeiten. Und eigentlich hatte ich dann vor, noch an einer Sendung, die ich für morgen vorproduziere, noch mal ein bisschen zu schneiden. Und es hat gar nicht funktioniert. Das Internet hat mich total im Stich gelassen. Ich bin nicht an meine Dateien rangekommen. Es hat nicht funktioniert.
2: Aber Jasmin, Wilhelm, warum reden wir denn jetzt gerade über unseren Urlaub? Weil welcher Tag war gestern sonst auch noch?
1: Ah, schnieke Überleitung. Danke, Aden. Gestern war World Tourism Day. Und ja, ich habe mich auf jeden Fall jetzt in Italien auch sehr wie ein Tourist gefühlt. Es gab deutlich mehr deutschsprachige Gruppen in Venedig an dem Tag, wo wir da waren, als anderssprachige Gruppen. Und ich weiß noch, einige von den Grüppchen, die sich dann von uns gebildet haben, haben dann erzählt so, ja, und dann haben wir dann irgendwie zufällig mit irgendwelchen Gruppen geredet, weil die haben uns halt Deutsch sprechen hören oder wir haben die Deutsch sprechen gehört. Und das war dann immer ganz lustig. Und das eine Mal sind wir an einer Gruppe vorbeigelaufen, die sind uns ein bisschen im Weg rumgestanden. Dann haben wir die halt mit Scusi, also Entschuldigung, quasi so gebeten, da aus dem Weg zu gehen. Und die haben sich dann auf Englisch, Französisch, Italienisch, entschuldigt und dann irgendwie 3 Meter weiter haben wir dann gemerkt, die sind auch deutsch.
2: Das, ja, okay.
1: Das war schon sehr witzig, weil das haben die dann auch gemerkt, wenn wir uns dann halt noch unterhalten haben und dann haben die uns dann Entschuldigung auf Deutsch hinterhergerufen. Das war sehr, sehr amüsant auf jeden Fall. Wo ich mich aber auch wie ein Tourist gefühlt habe, ist innerhalb von Deutschland. Und zwar, wir sind am Samstag auch über München gefahren. Und da ist ja Oktoberfest momentan und da läuft dann alles in Dirndl und Lederhose rum und der Münchner Bahnhof ist eh schon immer recht voll und dann 90% der Menschen, die dann da rumgelaufen sind, waren dann in Dirndl und Lederhose und ich stehe da mit meinem Koffer und habe mich ein bisschen fehl am Platz gefühlt. Das war, ja, Kulturschock.
0: Das glaube ich. Und ein Trip nach München ist tatsächlich auch eine ganz gute Überleitung zu den Tagen, die heute alle sind. Denn unter anderem ist heute der Trink-ein-Bier-Tag, wenn ich das gerade so richtig gesehen habe.
1: Ja.
0: Und in diesem Sinne würde ich mal sagen, wir gehen zurück zur Musik und das mit einem, ja, dann doch irgendwie passenden Lied, nämlich wir hören jetzt von Feuerschwanz den Song Blöde Frage, Saufgelaber.

0: Ja, dann diesmal auch den ganzen Namen und nicht halb abgeschnitten noch von der Technik. Blöde Frage, Saufgelage von Feuerschwanz. Und dieses Lied könnte nicht nur, habe ich das Gefühl, als also es ist natürlich keine traditionell bayerische Musik, aber außerhalb davon wäre es ja fast schon perfekt als Theme-Song für das Oktoberfest. Und ja, neben dieser einen Überleitung gibt es natürlich noch eine andere Überleitung, und zwar ist eben nicht nur Trink ein Bier-Tag, sondern auch Stelle eine dumme Frage-Tag. Und das ist natürlich perfekt in diesem Song irgendwie vereint. Und in diesem Sinne würde ich meine beiden Co-Moderatorinnen vielleicht auch mal fragen wollen, stimmt ihr denn ja dem alten Sprichwort zu, es gebe keine dummen Fragen, sondern nur dumme Antworten?
1: Ich würde sagen, ich habe da eine wirklich starke Meinung. Es gibt keine dummen Fragen, es gibt nur dumme Menschen, die Fragen stellen. Das klingt jetzt relativ böse, aber es ist, ich glaube, das ist immer so eine Perspektivsache. Und wenn man die Geduld mit Menschen hat, dann kann man auch die Fragen beantworten. Muss man nicht. Manchmal kann man auch einfach weggehen, wenn es einem nervt. Ja.
0: Und Jasmin, was sagst du?
2: Ich sage, dass es tendenziell keine dummen Fragen gibt.
0: Aha. Ja, dann haben wir ja hier auch schon gleich zwei gegenteilige Meinungen. Ich muss leider sagen, ich gehe tatsächlich in Adens Richtung, denn mir ist diese Frage eingefallen, weil, wie gesagt, das Jahrgangstreffen und so, und da bin ich natürlich auch mit einer Person in Kontakt bekommen, einen Menschen, den ich auf jeden Fall nicht als dumm bezeichnen würde, der oder die aber regelmäßig im Unterricht eine Reihe von dummen Fragen gestellt hat, so sehr, dass in unserer Klasse und auch dann irgendwann jahrgangsübergreifend Name der Personenfrage stellvertretend stand für eine, ja, so gesagt, dumme Frage. Denn diese Person hat scheinbar einfach im Unterricht nicht aufgepasst und regelmäßig dann 2 Minuten, nachdem irgendwas erklärt wurde, nochmal gefragt, worum es da denn jetzt ging. Mit häufig dem genauen Wortlaut, die Lehrkraft schon benutzt hatte. Und ja, ich würde sagen, wie gesagt, auf jeden Fall kein dummer Mensch, der eine dumme Frage gestellt hat. Aber ich würde sagen, also ich würde die Person sogar als ziemlich schlau bezeichnen, aber eben jemand, der dumme Fragen stellt, meiner Meinung nach. Also würde ich schon sagen, ja, es gibt dumme Fragen.
2: Ja, also ich muss sagen, deine Begründung holt mich schon ziemlich ab. Allerdings würde ich immer sagen, dass es eigentlich immer eine Rechtfertigung für eine bestimmte Frage gibt und deswegen dann immer eher nicht die Frage an sich halt einfach dumm ist, sondern vielleicht einfach nur aus der Situation geschuldet, wie du gerade auch gesagt hast. Die Person hat nicht im Unterricht aufgepasst oder was mir jetzt in Italien noch aufgefallen ist, wir waren eine relativ große Reisegruppe und nicht jeder hat dann immer alles mitbekommen. Beziehungsweise dann wurden teilweise auch Sachen irgendwie dreimal erklärt, weil dann noch eine Person irgendwie, nachdem es gerade erklärt worden ist, die Frage wieder gestellt hat, weil sie gerade einfach nicht aufgepasst hat. Und dann dachte ich mir auch schon so, okay, das ist jetzt eine dumme Frage. Und dann ist mir aufgefallen, ja, okay, ich passe halt auch nicht immer auf. Und deswegen ist es eigentlich voll legitim, dann so welche Fragen dann halt auch nochmal zu stellen, wo ich mir denke, okay, das ist jetzt nicht per se dumm, sondern einfach doof gelaufen, weil man es halt einfach nicht mitbekommen hat.
1: Ja, da würde ich auch zustimmen. Also Umstände, klar, regeln die dann super viel so. Meine Antwort war jetzt, glaube ich, auch ein bisschen sehr provokant. Aber es kommt, glaube ich, auch immer auf die Umstände drauf an. So auch vor allem, was empfindet man eigentlich selbst als dumme Frage, wenn man in irgendeinem Feld mehr Expertise hat als jemand anders, mehr Wissen hat, dann denkt man direkt so, okay, gut, das ist eine dumme Frage vielleicht. Muss es aber nicht direkt sein, so, ne? Es ist ja Fragen, das Schöne daran an Fragen ist, die zeigen einem eine gewisse Lernbereitschaft, sag ich mal, auf. Und das ist eigentlich etwas durchaus Positives, würde ich sagen.
2: Auf jeden Fall. Ich musste auch gerade dran denken, als du gesagt hast, dass man dann, wenn man Expertin im Gebiet ist, dass man Fragen dann vielleicht auch etwas als schneller als dumm wahrnehmen könnte. Aber ich finde das persönlich dann immer ganz cool, wenn eine Person was fragt, weil dann kann ich mein Wissen in dem Sinne testen, ob ich es selber so gut verstanden habe, dass ich es auch sehr einfach erklären kann. Und das zum Beispiel, wenn man sich auf Klausuren vorbereitet oder so, kann das total helfen, wenn man eine Person hat, die sagt, okay, ich habe das noch gar nicht verstanden. Ich habe da die und die Frage, man sich so denkt, so okay, warum hast du das immer noch nicht verstanden? Dann muss man halt nur mal versuchen, das anders zu erklären einfach.
0: Ja, ich würde auch, ich glaube, da gibt es so eine weitere Weisheit, Sprichwort, wie man es auch immer sagt, vielleicht auch einfach Idee, dass man etwas erst wirklich verstanden hat, wenn man es in einfachen Worten erklären kann. Ich glaube, dem stimme ich auf jeden Fall zu. Und um vielleicht so ein bisschen einen Schlussstrich drunter zu setzen, ich würde natürlich auch zustimmen, dass im Endeffekt die Umstände eine Frage ausmachen und was vielleicht in dem Moment als dumme Frage scheint, natürlich auch Umstände irgendwie dahinter hat. Ich würde vielleicht nur insgesamt sagen, dass sich manchmal die Umstände, unter denen eine Frage gestellt hat, ganz schön dumm anfühlen.
1: Ja.
0: Und ich denke, das ist vielleicht eine ganz gute Antwort zu diesem Thema. Und dann werden wir noch einmal in die Musik gehen und dann können wir mit den weiteren Tagen weitermachen, die immer noch anstehen, denn es ist eine Reihe von Tagen. Es ist nicht eins, es sind nicht zwei, es sind, ich glaube, wir hatten insgesamt dann sogar 5 oder 6 fast schon gefunden, die über die Welt verteilt um uns herum schweben. Aber davor noch einmal, wie gesagt, Musik und zwar Awakening von Days of Jupiter.

0: So, damit sind wir wieder da. Und wie angekündigt, es gibt immer noch Tage, über die man sprechen kann. Und einen von denen, den haben wir jetzt schon so am Rande erwähnt, weil wir ihn eben alle in die Heimat gefahren sind. Und zwar ist in den USA, wie ich das richtig gesehen habe, National Family Day heute.
1: Ja, und keiner ist bei der Familie gerade.
2: Aber wir auch nicht in den USA.
1: Das stimmt.
0: Genau, dann ist es ja vollkommen. Ja, genau. Ich würde mal behaupten, das hat irgendwie mit dem Studieren so ein bisschen zu tun, dass man dann nicht bei der Familie ist, aber vielleicht hört ja die ein oder andere Person ja auch zu aus der Familie. Das wäre ja ebenfalls schön.
1: Ja, oder unsere Hörer sind gerade auch irgendwie in Familienurlaub, sage ich mal. Das nenne ich das immer bei mir, wenn ich rüberfahre, weil das ist ja quasi Urlaub, aber eigentlich besteht der Urlaub dann nur daraus, dass ich möglichst viele Familienmitglieder versuche, in einer Woche zu sehen.
2: Ja, okay.
0: Ja, ich wollte, ich hatte jetzt fast Heimaturlaub als Ausweichalternative vorgeschlagen, aber das hört sich dann doch etwas zu sehr nach der Armee an, würde ich mal behaupten.
1: Ja, ich habe da mitgespielt tatsächlich mit dem Gedanken und dann war ich so, nee, vielleicht lieber doch nicht.
0: Ja, das so ernst muss man das eigene Studium vielleicht nicht nehmen.
1: Nee, obwohl es wahrscheinlich gut wäre. Ich werde mir jetzt auch wieder fürs neue Semester vornehmen, wieder mehr für die Uni zu machen. Das habe ich mir auch letztes Semester vorgenommen.
2: Gut gelaufen?
1: Ja, total.
0: Ja, das kann ich mir auch jedes Semester auf die Karten schreiben. Ich würde auch hoffen, dass es diesmal knapp, weil ebenfalls wie bei allen steht bei mir die Bachelorarbeit an. Also ja, ich klopfe jetzt mal nicht auf Holz, aber mache ich zumindest in meinem Kopf. Genau, und neben dem Nationalen Familientag gibt es noch einen anderen Tag, und zwar den ja, ich will jetzt nicht sagen freudigeren, doch zumindest etwas zuckrigeren, Strawberry Cream Pie Day. Und ja, ich glaube tatsächlich, ich habe noch nie so wirklich einen Strawberry Cream Pie gegessen, zumindest nicht, was ich so bezeichnen würde. Ich kenne hauptsächlich die Erdbeerkuchen, wo die Erdbeeren in Gelatine ertränkt werden.
2: Ja, ich glaube, die sind auch relativ einfach zu machen. Ich kenne die auch von zu Hause. Immer wenn irgendwie jemand spontan zu Besuch kam, war meine Mutter so schnell, okay, gut, wir haben noch Erdbeeren, schnell.
1: Ja, das ist auch dieser typische Kuchen, den kann man mit diesen Biskuitböden machen, man bei, keine Ahnung, dem Supermarkt des Vertrauens findet. Das ist dann wirklich so, ist das nicht auch der Kuchen, der auf der Verpackung abgebildet ist?
2: Ich glaube schon, ja.
1: Ich glaube, das sagt alles. Aber ich muss auch dran denken, also ich glaube, ich habe diese Art von Kuchen gar nicht so oft gegessen. Also entweder meine Oma klatscht da gerne dann nochmal irgendwie Bohnen, dann so wirklich so in irgendeine Füllung Creme und danach nochmal Bohnen und danach erst die Gelatine-Erdbeeren.
2: Ja, das ist fancy. Bei uns muss es dann immer schnell gehen, wenn du spontan an irgendwie so 5 Leute zu Besuch kam.
1: Ich glaube, meine Oma ist auch der Typ Mensch, wenn man ihr sagt, ich komme in einer Minute, würde sie trotzdem noch irgendwoher einen Kuchen herzaubern. Sie hat mir letztens erzählt, dass sie für ihren Mann, der totaler Kuchenfan ist und dann immer jeden Tag auf seinem Stück Kuchen beharrt, dann immer Kuchen eingefroren hat. Das heißt...
2: Okay, das ist Next Level. Ja.
1: Ja, aber es ist dann immer ganz lustig, wenn man kommt dann so spontan zu Besuch und sie hat einfach so 3 Kuchen gefühlt. Dann zwar immer nur so irgendwie so ein Viertel oder so, aber dann hat man einfach eine Variation an Kuchen, wenn man da ist. Und man weiß, meine Oma ist eine sehr beschäftigte Frau. Man weiß, sie hat die nicht gestern gemacht, sondern vielleicht vor einem halben Jahr oder so. Und das ist super.
0: Ja, das so, also ich habe auch einige ältere Familienmitglieder, die gerne mal so ein Stück Kuchen im Tiefkühler haben. Ich bin persönlich ein Riesenfan, das ist jetzt kein Strawberry Cream Pie, aber von der Tiefkühl-Donauwelle, die ist immer sehr toll. Und ich würde euch vielleicht noch fragen, da wir ja aus gewissen unterschiedlichen Regionen in Deutschland kommen, ist es für euch Kaffee und Kuchen einfach oder ist es ein Vespa?
2: Kaffee und Kuchen, was ist Vespa? Ich habe das noch nie gehört.
1: Ich bin auch Team Kaffeekuchen, aber ich weiß auch, dass meine Oma dazu neigt, Vesper zu sagen. Mhm. Also je nachdem, wo in der Familie ich mich rumtreibe, sagt man es anders. Und das ist ja auch genauso eine Frage wie Viertel vor oder Viertel nach oder Dreiviertel oder so, wie man da denn Uhrzeiten ausspricht. Und mittlerweile passe ich mich da einfach immer an, je nachdem, wo ich bin. Aber ich habe es dann auch teilweise, dass ich dann bei Freunden, die ganz klar aus NRW kommen, dann Dreiviertel sagen und die gucken mich an, als hätte ich ja einen dritten Kopf oder so.
0: Ja, ich glaube auch Vesper ist bei uns so ein bisschen für, ja, von älteren Menschen gerne noch benutzt, als halt so eine Nachmittagsmahlzeit dann, um deine Frage auch endlich zu beantworten, Arden. Ja, halt, ich hätte immer gedacht, das ist vielleicht ein regionales Wort, aber scheinbar, also vielleicht ja so ein bisschen irgendwie angehaucht, aber scheinbar auch einfach eine Generationssache. Und ich würde noch sagen, ich bleibe stolz bei dem meiner Meinung nach sehr viel besseren Dreiviertel. Und

0: So, ich glaube, ich werde den Kampf mit der Technik heute noch verlieren, denn vielleicht hat man es schon mitbekommen. Mir wurden auch schon wieder böse Blicke aus dem Rest des Studios zugeworfen. Ich habe mich nämlich schon wieder zu früh abgeschaltet. Tatsächlich, das Lied heißt nicht Strawberry, es heißt Strawberry Cake und ist damit auch tatsächlich thematisch passend und nicht nur so halb irgendwie, ja, mit eingeführt. Und neben ja diesen beiden, ich würde sagen, einem sehr gewichtigen Tag und natürlich auch dem National Family Day, geht es jetzt weiter mit dem letzten Tag, den wir noch so mitgebracht haben. Jasmin?
1: Wir haben noch den National Good Neighbor Day für euch mitgebracht. Und ich persönlich finde, das passt sehr gut zu Family Day, weil es gibt Leute, die sind sehr, sehr gut mit ihren Nachbarn. Ich gehöre leider nicht dazu. Wie seht ihr das?
0: Ja, ich persönlich habe das Gefühl, ich bin bisher ganz gut mit meinen Nachbarn klargekommen und sogar mit meinen Wohnungsnachbarn, denn Arne und ich haben tatsächlich eine Weile zusammen gewohnt auch und ich würde behaupten, dass wir uns immer noch ganz gut verstehen. Da sind keine Brücken verbrannt geworden, finde ich zumindest. Ich hoffe, das siehst du ähnlich.
1: Ja, also sonst würde ich hier nicht neben dir stehen. Nee, aber also war eine schöne Zeit gemeinsam als WG-Mitbewohner. Ja. Kurzes Fazit.
0: Ja,
1: Ja, was soll
0: genau.
1: ich dazu sagen? Ich fand es wirklich, Wilhelms Lasagne war wirklich grandios. Ich habe mich einmal sehr gut bekochen lassen. Ja.

0: Ja, na, immerhin. Genau, und jetzt, ich hoffe, dass du auch mit den neuen Nachbarn ganz gut klarkommst jetzt.
1: Ja, stimmt. Ich wohne ja im Wohnheim und bei uns sind, ich wohne in einer Vierer-WG und bei uns sind jetzt zwei ausgezogen. Das heißt, neuer Nachwuchs kommt nach. Oh, wird spannend, ne? Also, weil es, also ist ja nicht so wie sonst so WG-Casting-mäßig, sondern es kann eine Zweck-WG werden, kann aber auch werden, dass man sich wirklich gut versteht und mal was gemeinsam macht, ne?
0: Dann wünsche ich dir, ich hoffe mal das Letztere, wenn das das Ziel ist. Genau, und das nicht, dass wie bei uns war, dass wir so unterschiedliche Tagesrhythmen haben,
1: Ja, wirklich
0: dass
1: krass, ne?
0: wir im Prinzip eine Zweck-WG machen, aber nicht absichtlich, sondern halt aus Versehen. Das, ja, wären wir da regelmäßig zusammen zum Radio aufgestanden, wäre das vielleicht gar nicht so schlimm geworden.
1: Ja, nee, weil ich bin ja tendenziell immer irgendwie früh aufgewacht und du warst dann irgendwie erst so gegen 12 oder so.
0: Zumindest wenn keine Uni war, ist das
1: Ja.
0: leider fair.
1: Ja.
0: Genau. Und in dem Sinne sind wir mit den Tagen auch fast schon durch. Und wir würden euch noch einmal in die ja, Musik thematisch zumindest entlassen. Und zwar mit einem Lied von den Ärzten. Und das ist aber mal so gar nicht über gute Nachbarn, sondern eher über das absolute Gegenteil.

0: so Neighbor von Mother Mother, also tatsächlich sogar zwei unserer Tagesthemen, Thementage irgendwie so direkt mit abgedeckt. Und dann kommen wir auch schon, weil ich tatsächlich, ja, ich habe mich natürlich nicht geirrt, ich habe aktiv gelogen, kommen wir nämlich zum letzten Tag, diesmal auch wirklich versprochen, den wir mitgebracht haben, und zwar von ja, der UNESCO, dem International Day for Universal Access to Information. Und ich würde mal behaupten, neben den ja doch schon also größeren Themen, die wir jetzt schon so ein bisschen aufgemacht haben, Familie, weiß ich, ist, glaube ich, das der Tag, der vielleicht ja den irgendwie größten, wo am meisten irgendwie mit dranhängt, würde ich das jetzt mal ganz breit formulieren. Und da haben wir auch etwas mitgebracht, was tatsächlich dann so ein bisschen thematisch passt, denn ich weiß, also mir ist es auf jeden Fall entfallen. Es gab im Juli neue oder wurden Änderungen beschlossen von der Bundesregierung zum ja, Informationsfreiheitsgesetz, heißt es, glaube ich.
1: Genau.
0: Und dazu wird jetzt Jasmin, Verzeihung, jetzt ganz kurz etwas sagen.
1: Ja, genau. Und zwar haben wir jetzt ganz viele Themen gehabt, die sehr, sehr schön sind in dem Sinne. Und wir haben jetzt natürlich auch mit dem International Day for Universal Access to Information auch einen eigentlich sehr schönen Tag, den man sehr gut feiern kann auch. Und ja, ich würde mal einfach sagen, ich fange vorne an. Und zwar, du hast ja auch gerade so schön gesagt, Wilhelm, der wurde von der UNESCO etabliert. Und zwar am Jahr 2015, an einem November, den 17., wurde der beschlossen. Und der wird halt am 28. September gefeiert. Und man kann ihn auf jeden Fall auf viele Arten und Weisen begehen. Da werde ich auch gleich nochmal drauf eingehen. Aber wie du auch so schön gesagt hast, es gibt Änderungen bei uns in Deutschland, die ja auf jeden Fall in Zusammenhang mit diesem Tag stehen, denn sie gefährden ihn meiner Meinung nach ein bisschen. Und zwar, ja, wurde halt im Juli, hat sich der Koalitionsausschuss auf konkrete Verschärfungen geeinigt, die also dieses Informationsfreiheitsgesetz angehen und deren Umsetzung das Justizministerium derzeit ja, regierungsintern berät. Da wird es auf jeden Fall Sachen zu geben. Und geplante Änderungen sind zum Beispiel, dass die Beweislastumkehr jetzt durch berechtigtes Interesse besteht. Also bisher durfte jeder ohne Begründung Anfragen stellen. Künftig müssen Antragsteller ein berechtigtes Interesse nachweisen und begründen, warum sie bestimmte Daten denn haben wollen. Und dann gibt es auch noch den Ausschluss von NGOs und Medien. Also das Auskunftsrecht soll auf natürliche Personen, also auf Einzelpersonen fokussiert werden. Verbände, Vereine, Redaktionen und Plattformen wie Frag den Staat könnten damit ihr direktes Antragsrecht verlieren. Und das betrifft uns als Redaktion bzw. als freies Radio natürlich auch direkt, deswegen sehe ich diese Änderungen nicht so gerne, weil ja, ich habe da mit einer Freundin drüber geredet und es ist halt nicht cool, wenn Informationen gegatekeept werden.
0: Auf jeden Fall. Ich würde das vielleicht sogar ein bisschen verschärfen. Ich würde sagen, es ist gefährlich. Und ich denke auch, das betrifft nicht nur uns irgendwie als Redaktion, sondern auch generell halt einfach Informationszugriff ist eine wichtige Ecke der Demokratie und eine wichtige, ja, Form der, ich würde jetzt einfach mal sagen, Bevölkerung, also der Staatskontrolle in einer, ja, auf eine gewisse Art. Und beide diese Änderungsideen schränken das natürlich massiv ein. Zum einen berechtigtes Interesse ist halt die Frage, wer entscheidet, ob mein Interesse an irgendetwas dann berechtigt ist. Also
1: Ja.
0: dann hat natürlich die staatlichen Akteure, die dahinter stecken, die natürlich in vielerlei Hinsicht eventuell Interesse daran haben, gewisse Informationen zurückzuhalten und diese eben nicht freizugeben. Und das ist meiner Meinung nach einfach lächerlich, so zu tun, als wäre das in irgendeiner Form ja, demokratiefördernd. Und das zweite ist, NGOs und Vereine und eben auch Medien das zu verbieten, macht es sehr viel schwerer für diese zu recherchieren. Es macht es einfacher, ich sag jetzt mal, eine unangenehme Einzelpersonen herauszustellen. Anstelle halt einer großen Zeitschrift steht dann halt dort eine Journalistin, die eben direkt identifiziert werden kann mit Namen und allem. Und die sich dann auch noch rechtfertigen muss, warum sie jetzt gewisse Informationen zu irgendwelchen Vorgängen haben möchte. Und das Gleiche gilt eben für Vereine oder halt etwas wie Frag den Staat, eine unheimlich wichtige Vereinigung. Und ja, es ist ein weiterer Schritt in Richtung, ich würde sagen, halt autoritärer Züge, den wir schon seit, im Endeffekt würde ich behaupten, Jahrzehnten irgendwie so ein bisschen mitmachen, halt immer im Schutz irgendwie im Sinne der Sicherheit und sowas. Und ich finde es auch, ja, es ist natürlich auch etwas, was mich irgendwie dann mit ankreidet, aber dass das irgendwie scheinbar auch nicht wirklich jetzt eine große Nachricht gewesen ist, habe ich zumindest das Gefühl auf meiner Seite, dass ich entweder scheinbar nicht in den Kanälen drin bin, wo das halt dann groß diskutiert wurde, oder dass es halt auch so ein bisschen vorbeiging einfach durch die Sommerpause und so, ist ja ganz schön tragisch. Und ich habe jetzt irgendwie gefühlt 5 Minuten am Stück geredet und dann würde ich das Wort natürlich auch erstmal wieder abgeben.
2: Ja, ich würde euch da zustimmen. Also ich habe da jetzt nicht viel zu ergänzen. Es sind eben auch autoritäre Züge. Es ist eben schwierig, als einzelne Person irgendwie an Informationen ranzukommen und Kontrollinstanzen. Also Information ist Macht und Informationen sind auch gewissermaßen Bildung und das schränkt uns irgendwie alle dann irgendwie in unserem Leben und unserem Denken und unseren Handlungsmöglichkeiten auch irgendwie ein, wenn wir nicht so viele Informationen haben, wie wir vielleicht erhalten haben können, so, ne?
0: Wann gleich gehört, der Staat hört dann doch mit, da wurde jemand gewarnt von seiner Smartwatch, dass da plötzlich das Mikro angegangen ist, das Verbaute.
1: Ich habe mich zu wehren, das ist mein allgemeiner Wecker, den ich installiert habe, und ich muss sagen, ich bin in letzter Zeit immer früher aufgestanden und dann sitze ich irgendwo und muss diesen Wecker ausschalten, weil ich noch nicht ganz herausgefunden habe, wie ich denn bei meiner Uhr wieder zuverlässig ausgeschaltet kriege.
0: Na, dann freue ich mich doch, dass du jetzt wach bist.
1: Ja, ich bin auf jeden Fall wach. Ich hoffe, ihr beiden seid auch wach und ich hoffe, unsere Zuhörer sind auch wach. Und ja, mir ist gerade aufgefallen, wir haben gar nicht so richtig erklärt, worin das Informationsfreiheitsgesetz besteht. Und wir haben jetzt die ganze Zeit über Änderungen geredet und deswegen würde ich gerne nochmal nachliefern wollen, worum handelt es sich bei dem Gesetz eigentlich, damit wir nicht die ganze Zeit schlau vor uns hinreden und unsere Zuhörer haben eigentlich gar keine Ahnung, worum es geht. Und deswegen habe ich mir gerade nochmal, ja, einen schönen Text vom BKA rausgesucht. Und zwar: Das Informationsfreiheitsgesetz gewährt jedem Bürger einen Anspruch auf Zugang zu amtlichen Informationen von öffentlichen Stellen des Bundes und verwirklicht den grundrechtlichen Anspruch, sich aus allgemein zugänglichen Quellen ungehindert zu unterrichten. Mit diesem Gesetz sollen behördliche Entscheidungen für die Bürger transparent gemacht und die demokratische Meinungs- und Willensbildung durch den Zugang zu staatlichem Wissen verbessert werden. So, dann haben wir das jetzt auf jeden Fall nochmal geklärt, was eigentlich der Sinn ist. Und unter dem Dach finde ich das dann noch ein bisschen bestürzender, wenn dieses Gesetz halt eingeschränkt wird, weil dadurch bleibt es nicht mehr ganz so transparent. Das missfällt mir.
0: Auf jeden Fall. Und ich würde auch noch mal da unterstreichen, es sollte als Begründung ausreichen, dass man als demokratischer Bürger innerhalb der deutschen Gesellschaft Interesse daran hat, wie eine Entscheidung gefällt wurde. Das ist, und ich meine, wenn das überall als richtig gut ausreicht, dann ändert sich ja auch nichts. Und dementsprechend habe ich nicht das Gefühl, dass das gelten würde für eben diese Änderung. Genau. Also es ist, ja, ein bedrohlicher Schritt.
1: Auf jeden Fall. Also ich würde auf jeden Fall sagen, also abschließend jetzt nochmal, es ist auf jeden Fall, wenn man betrachtet, wir als Radio Frei können jetzt nicht mehr so einfach dann Sachen fragen, sondern müssen uns dann eine Person aussuchen, die das macht. finde ich tendenziell nicht so gut. Und was das Gespräch mit meiner Freundin ergeben hat, mit der ich darüber halt schon vorher jetzt vor der Sendung gesprochen hatte, da sind dir so Sachen wie der Maskenskandal nochmal in den Sinn gekommen. Und wo ich mir denke, okay, wenn es nicht mehr so transparent ist, können so welche Sachen dann auch nicht mehr so gut auffallen. Und das ist tendenziell, ja, nicht so gut. Sage ich mal.
2: Naja, wir wollen ja, dass die Leute, die Unfug treiben, auch zur Rechenschaft gezogen werden, ne? Absolut. Wenigstens durch die öffentliche Meinung.
1: Wenigstens das. Da hast du absolut recht. Und ich glaube aber, damit wir die Stimmung an diesem wundervollen Montagmorgen nicht noch mehr drücken und wir auch schon relativ lange wieder jetzt geredet haben, Wilhelm, welches Lied hast du jetzt für uns?
0: Wir haben tatsächlich nochmal ein thematisch passendes Lied, vielleicht nicht vom Inhalt, aber zumindest vom Titel. Denn wenn das weiter so mit dem Informationsfreiheitsgesetz geht, dann müssen wir alle, wie eben hier in diesem Lied, von, oder wie das Lied betitelt wird, von Merzin, Banditen werden. Und damit Bandit.

0: Das war Feste feiern von D'Artagnan. Und ja, bevor ich weitermache mit einer schnieken Überleitung in unser nächstes Thema, noch ein kleiner Fun-Fact. Und zwar, wir haben vor einer guten Stunde, glaube ich, irgendwann, haben wir ein Lied von Feuerschwanz gespielt. Und der Frontmann von D'Artagnan ist tatsächlich auch in dieser Gruppe mit aktiv. Und deswegen haben wir jetzt quasi verbrüderte Bands gespielt, unabhängig in die Playlist gepackt und ich lieb's. Dadurch entstehen immer mal wieder interessante Situationen und ja, wir hatten gerade Feste feiern und es steht ja bald wieder Uni an, beziehungsweise ich glaube nächste Woche beginnt ja schon die Steht und in dem Sinne steht die Steht an und ich würde mal sagen, es gibt was zu feiern, beziehungsweise ja, neue Studis freuen sich bestimmt schon sehr darauf. Es gibt einige Angebote und darauf wollen wir jetzt mal ein bisschen genauer eingehen.
1: Genau, und also, ja, wie du schon gesagt hast, normalerweise gibt es dann ja auch immer eine relativ große Feier zum Städtmontag organisiert vom Stura, wo wir jetzt auch zwei gewählte Mitglieder hier im Studio haben, und zwar Arden und Jasmin. Und ich bin inzwischen immer noch freier Mitarbeiter zumindest. Und da haben wir uns überlegt, reden wir doch ganz kurz darüber. Und zwar ist natürlich, ja, Feste feiern eine gute Überleitung, aber auch gleichzeitig wird dieses Jahr einiges anders werden. Genau, und in dem Sinne würde ich einfach mal die erste Frage stellen. Und zwar, was ist denn dieses Jahr anders? Jasmin.
0: Genau, also was grundlegend anders ist, wo der Stura auch beteiligt ist, steht Montag ja immer unter dem Licht, der Stura organisiert großes Fest, es gibt Musik, es gibt Afterparty und dieses Jahr wollen wir das alles so ein bisschen gemütlicher halten und zwar haben wir uns so eine Art kleines Picknick überlegt, dass wir das dann eher in die Richtung machen, weniger mit Großmusik, es wird auch keine Aftershow-Party geben, einfach ja, finanzielle Situation wieder ein bisschen knapp beim Stura, wie eigentlich immer. Aber vor allem finde ich persönlich, gibt es einfach noch mehr die Möglichkeit, mit Leuten ins Gespräch zu kommen. Ich meine, wenn die ganze Zeit Musik läuft oder sonst was, konzentriert man sich eher darauf. Und wenn man dann weiß, okay, hier gibt es einen Ort, wo man aktiv Leute kennenlernen kann, dann muss ich sagen, hätte mir das als Studi auch deutlich besser gefallen, als dann zum Beispiel auch den Druck zu spüren, dass man bis spätabends noch auf dem Unigelände ist, wo ich mir letztes Jahr als neuer Studi dann gedacht habe, okay, ich würde jetzt gerne nach Hause gehen, aber ich fühle mich jetzt verpflichtet, auf jeden Fall auch lange noch da zu bleiben. Und das fällt halt dieses Jahr dann weg, dass man dann eher eine gemütliche Runde hat und weniger große Party. Große Partys gibt es im Studieleben noch genug und da finden sich dann auf jeden Fall nochmal andere Gelegenheiten auf jeden Fall auch.
1: Ja, ich glaube, also aus persönlicher Erfahrung kann ich sagen, mir ist es damals so ein bisschen ähnlich gegangen. Ich bin ja auch noch, musste dann mit dem Zug noch nach Hause fahren an dem Tag. Also es ist, glaube ich, für viele, also ich glaube, es kann gut tun, wenn ja der Vibe so ein bisschen unterschwelliger ist, wenn es nicht so großes Fest ist. Gleichzeitig kann es natürlich auch sein, dass es so ein bisschen vermisst wird. Also ich bin ganz gespannt, wie die Reaktion dann so darauf wird. Und du hast gesagt halt so als Picknick, also wie kann ich mir das vorstellen? Habt ihr da Decken gekauft und keine Ahnung, ein bisschen Essen organisiert oder was ist dann der Plan?
0: Genau, so meiner Information nach wird es auf jeden Fall wieder Verpflegung und sowas geben. Wir wollen dann auf den Wiesen vor allem Tische und Bänke hinstellen und wir wollen Spiele mitbringen, dass man halt darüber dann nochmal mehr in den sozialen Kontakt auf jeden Fall auch kommt. Da steht auf jeden Fall fest, genaue Sachen werden noch festgelegt. Dadurch, dass ja jetzt Semesterferien sind, zieht sich die Planung auch alles ein bisschen, weil viele Leute auch einfach noch in den Ferien sind. Aber da wird es jetzt, ich glaube, diese Woche auf jeden Fall auch nochmal Planungstreffen geben, dass wir dann nochmal genau festlegen, okay, wie wollen wir das auf jeden Fall machen. Aber ich denke mal, man kann sich auf jeden Fall auf Spiele und Spaß freuen.
1: Das klingt doch super. Ich weiß auch noch, als ich angefangen habe, habe ich dann so eine halbe Stunde bis Stunde einfach mit drei anderen Leuten Tischkicker gespielt. So, keine Ahnung, ich war bestimmt so 14 oder so einfach auf der Wiese und das hat dann doch irgendwie Spaß gemacht. Und ja, ich denke auch gerade, wenn es so ein bisschen niederschwelliger ist, dann ist es ja auch okay, wenn die Details alle noch nicht so 100% feststehen. Jetzt, wenn jetzt irgendwie Live-Musik geplant wäre, hätte man das ja, dann wäre das Buchen jetzt schwierig, aber ich glaube, dann kann man das so ein bisschen anpassen, vielleicht auch ans Wetter, denn ich weiß, die letzten drei Stets hat es, glaube ich, jedes Mal geregnet.
0: Mhm.
1: Das wollen wir jetzt natürlich nicht heraufbeschwören, aber auch das hilft natürlich dann, dass man eben so ein Zusammensein irgendwie einfacher mal irgendwie auch nach drinnen verlegen kann, als halt so eine größere Party.
0: Vor allem, und weil du es ja auch gerade schon gesagt hast, dass du noch gependelt bist bei deiner Stadt, glaube ich, wenn ich es richtig verstanden habe. Ich finde auch, dass es halt einfach dann deutlich angenehmer ist, wenn halt alle wissen, okay, es geht halt nicht so bis so ganz spät. Ich glaube, Schluss ist dann circa 10 Uhr, ist immer noch relativ spät. Aber vor allem, weil dann halt auch die nächsten Tage einfach auch noch sehr viel auf dem Programm steht, würde ich sagen, dass es halt für alle auch auf jeden Fall auch besser ist, wenn man ein bisschen früher ins Bett geht und stattdessen lieber am nächsten Tag dann bei den ganzen Veranstaltungen ist. Wir haben ja auch, von der Uni sind ja wieder ganz viele Sachen geplant, da wird sich auch nicht so viel ändern und dann hat man auf jeden Fall dafür dann auch noch genug Energie, um dann neue Leute kennenzulernen, neue Sachen kennenzulernen. Ich muss sagen, ich fand meine stets sehr, ja, es war sehr, sehr viel, was man dann nochmal mitnehmen musste, auf jeden Fall auch. Und da denke ich, dass es dann auf jeden Fall nochmal besser ist, wenn man dann weiß, okay, heute Abend wird es nicht ganz so spät. Und vor allem für neue Studis, ich persönlich wusste vorher eigentlich gar nicht, was geplant ist, was nicht geplant ist, sondern ich war einfach da und war so, wow, das ist jetzt ganz schön viel für den ersten Tag.
1: Ja, vor allen Dingen, weil man hat ja zuerst diese Einführungsveranstaltung irgendwie in einem Hörsaal ja meistens. Dann muss man irgendwie die Tutorinnengruppen finden. Und da gibt es dann erstmal eine Campusführung oder so und eine Einführung in das und das und das und das und das und das. Und ich denke, da ist das dann vielleicht gar nicht so schlimm eben, wenn der Rest des Tages so ein bisschen niederschwelliger ist. Auch habe ich das Gefühl, dass häufig, also die Tutorinnen sind ja dann nicht bis perfekt 15 Uhr irgendwie beschäftigt. Das heißt, eigentlich hat man dann ja noch irgendwie 1 bis 2 Stunden häufig Zeit, in dem man vielleicht auch nicht auf dem Campus rumhocken möchte. Und wenn das eben dann auch nicht so lange geht, ist das, wie du schon gesagt hast, eine gute Idee. Und Tutorinnen ist ein gutes Stichwort, denn Arden, du hast dich dieses Semester, dieses Jahr als Tutorin angemeldet. Für welches Fach denn?
2: Für mein Hauptfach, für Literaturwissenschaften. Da sind wir tatsächlich 3 süße kleine Tutorengruppen, weil anscheinend dieses Jahr doch ein bisschen weniger los ist, als wir eigentlich gedacht haben. Ich glaube, wir sind jetzt irgendwie bei 21 Studis insgesamt nur, die wie im Hauptfach studieren dieses Jahr. Dementsprechend sind die Gruppen auch relativ klein. Das wird aber trotzdem wirklich super schnuckelig. So klar, wir werden dann irgendwie das Standardmäßige, eben die Campusführung, eine BIP-Führung organisieren, dann mit dem ganzen Eduroam und Internet helfen, die ganzen technischen Probleme, vielleicht nochmal zum Rechenzentrum mit den Leuten rennen, der übliche Chaos in der Städtwoche, die Sorgen einem nehmen, irgendwie so ein bisschen mit dem Stundenplan helfen, so ein bisschen helfen zu sagen, okay, welche Module muss man machen, so worauf sollte man achten, vielleicht auch so ein bisschen, welche Dozierenden sollte man meiden, so die Geheimtipps, würde ich mal behaupten, genau, und dann darüber hinaus halt auch so entspannte Abende organisieren, auch so ein bisschen, was wir auch geplant haben als Litwi-Tutoren zum Beispiel, ist so eine Stadttour irgendwie so in der Art, ich habe jetzt vergessen, wie das heißt, aber dass die Leute irgendwie so Fragen beantworten müssen und dann hin und her rennen.
0: Stadtrally.
2: Ja, genau, sowas. Stadtrally, genau. Solche Dinge eben irgendwie auch mal, solche Dinge versuchen wir gerade auf die Beine zu stellen, genau. Und das tun ganz viele unterschiedliche Tutorengruppen für ihre Fächer und ihre Studis auch.
1: Tja. Das ist ja auch also wirklich immer der Aufwand, ist sehr toll. Und ich erinnere mich noch daran, als ich Tutor gemacht habe, dass ich den Leuten, glaube ich, 5-mal erklären musste, dass der Musterstudienplan tatsächlich nicht das Gesetz der Universität darstellt, sondern man sich auch nicht an den halten kann. Und ich glaube, es wurde mir erst geglaubt, als dann das Semester schon angefangen hatte und die Fragen dann alle nochmal kamen zur Belegungsphase.
2: Ja.
1: Das ist
2: Aber ich kann es verstehen. Ich war ja genauso. Ich muss auch sagen, ich war so wirklich so Muster-Ersti. Ich habe wirklich den ganzen Plan auswendig gelernt mit allen Veranstaltungen von der Uni, vom Studierendenwerk. Da gibt es auch eine Online-Veranstaltung, glaube ich, irgendwie am Donnerstag oder so, wo dann zum Beispiel über Studienfinanzierung gesprochen wird. Alles hilfreich, alles kann man zusätzlich mitnehmen, so. Aber ich habe mir das alles wirklich gemerkt und habe dann wirklich versucht, so Musterstudienplan und alles, dies drum und dran. Aber es ist dann, nachdem man so die Aufregung sich gelegt hat, merkt man, okay, es ist auch kein Hexenwerk. Ganz viele Leute haben es vor allem auch hinbekommen, dann kriegt man es auch hin. Und dafür sind zum Beispiel Tutoren auch da, einfach um so ein bisschen die Angst einem wegzunehmen, würde ich mal behaupten.
1: Ja, ich würde sogar sagen, das ist vielleicht so mit die wichtigste Aufgabe. Also natürlich die Informationen und sowas sind relevant, aber das ist ja alles Teil irgendwie, die Angst zu nehmen, die Gemüter so ein bisschen zu beruhigen. Genau. Habt ihr neben dem, was du schon erwähnt hast, noch irgendwie was geplant oder ist der Rest dann entspannt, um die auch ein bisschen ankommen zu lassen?
2: Also wir planen auch irgendwie, wir haben überlegt, eine Späti-Tour zu machen und eine Bar-Tour. Kommt drauf an, jetzt wie wir das so legen wollen. Genau, und dann am Freitag ist ja eigentlich nichts. Da wollen wir auch nochmal so ein Picknick machen, mit aber auch allen aus Litwi so. Da wird noch eine große Einladung, glaube ich, rausgehen. Das hat sich so mittlerweile über die Jahre bewährt. Genau, und solche Sachen planen wir. Als Litwi planen wir auch noch so eine Büchertour, Bücherladentour, so eine kleine Buchhandlung hier in Erfurt, dass die erstmal die Buchhandlungen kennenlernen, weil unser Studiengang ist sehr dafür prädestiniert, dass man gerne mal ein bisschen, vielleicht auch zu viel Geld für neue Bücher ausgibt. Ja, und dann gibt man den paar unterschiedliche Orte, wo man vielleicht was zu lesen findet. Ja.
1: Genau. Das, was woran ich mich noch erinnere aus meinem, ist auf jeden Fall, dass es da auch, was so Spätitur und sowas angeht, auf jeden Fall eine gute Idee ist, zu fragen, wie da das Interesse ist.
2: Weil
1: aus so einen Gründen ist ja auch die größer organisierte Bartour tatsächlich ja leider dann irgendwann, ja, ich würde jetzt nicht sagen auseinandergebrochen, aber hat halt eben nicht mehr stattgefunden, weil ja leider dann das Interesse auch sehr, sehr schwankt zwischen den erst die Generation, sage ich das jetzt, hochtragend.
2: Ja, das stimmt auch. Einfach weil wir als Litwis ja jetzt kein großer Studiengang sind. Ich glaube, da sieht es bei KW anders aus. Ihr seid da, glaube ich, sehr, sehr viel mehr, oder?
0: Also ich würde sagen, im Vergleich zu Litwi schon, aber es hängt auch immer davon ab, wie man Haupt- und Nebenfächer zusammenzählt.
2: Ja, okay.
0: Also ich weiß, jetzt bei der Summer School waren wir, glaube ich, 30, 60, 49, okay. Irgendwie in der Spanne auf jeden Fall. Ich bin nicht gut mit Zahlen, okay? Wir waren einige, wir waren drei Seminargruppen, Punkt. Und da waren relativ viele Erstis auch mit bei. Ich dachte zuerst, wir sind relativ wenig Erstis gewesen in meinem Jahr. Und dann waren es aber durch die Nebenfächer halt immer noch deutlich mehr. Und ich weiß aber auch, dass wir jetzt bei dem letzten EFV-Eignungsfeststellungsverfahren, was wir für die KW machen, deutlich mehr Bewerber auch hatten als sonst.
2: Was vielleicht auch noch eine Sache ist, die in der Städtwoche oft ansteht, sind so, wenn man zum Beispiel für ein Studienfach irgendwie einen Sprachnachweis braucht oder so, dass man eben diese Sprachtests machen kann, vor allem in Englisch, damit man direkt den Nachweis sozusagen hat, falls das irgendwie im Abiturzeugnis nicht vermerkt ist oder wenn man irgendwie nur so ein B2 hat oder man braucht einen C1 oder so.
1: Tatsächlich, soweit ich weiß, musst du den so oder so machen, egal was in deinem Zeugnis steht, wenn du dich zum Beispiel für Anglistik anmeldest.
2: Ja.
1: Dann, ja genau, das ist dann was für die Tutorinnen. Und ich weiß auch, das war bei uns, da hatten wir einige, die im Nebenfach Anglistik hatten. Und das war, da hatten wir Glück, dass meine, ja, Tutor, die andere, also die Tutorin, mit der ich das zusammen gemacht hatte, tatsächlich auch mal Anglistik studiert hatte. Mhm. Also wusste, wie das so an der Uni abläuft. Ich glaube, das hat da sehr, sehr gut getan, tatsächlich. Genau.
0: Ja. Was mir gerade auch nochmal in den Sinn kommt, bezüglich was in den Abi-Sachen drin steht, das wird gar nicht gewertet. Also, Ich weiß nicht, ob das für den Studiengang selber nochmal anders ist, aber generell für Sprachkurse werden die Sachen nicht gewertet.
2: Ja. Okay,
0: da wird nur gewertet, was quasi beim Sprachzentrum selber gemacht worden ist. Ich weiß, ich habe, glaube ich, B2 in meinem Abi-Zeugnis stehen, habe B1 auch als DELF-Zertifikat für Französisch. Also das ist nochmal vom Institut Français extra nochmal so ein Ding, was sie sich auch teuer bezahlen lassen, sage ich mal. Und das wurde nicht angenommen von der Uni Erfurt.
2: Krass, also krass.
0: Ich meine, okay, von der Abi-Note kann man jetzt nicht so doll schließen, weil die Lehrer machen das schon sehr wohlwollend. Und dann war ich aber sehr erstaunt, als sie dann vom Institut Français dann auch gesagt haben, so nee, das nehmen wir aber trotzdem nicht an. Und ja, am Ende habe ich dann keinen Sprachkurs gemacht in Französisch, einfach weil es dann stundenplan technisch nicht geklappt hat, aber das war schon irgendwas, wo ich gesagt habe, so ey, ich habe das Sprachniveau eigentlich, und dann bin ich, glaube ich, durch den Test bei B2 gelandet, obwohl ich weiß, dass ich bei, also bei B1 gelandet, obwohl ich weiß, dass ich eigentlich B2 könnte. Weil es halt einfach, okay, der Test war vielleicht auch ein bisschen blöd und ich habe mich ein bisschen blöd angestellt, aber es hat mich schon sehr gefrustet. Einfach nur, dass meine Nachweise, die ich bisher hatte, dann einfach nichtig waren, obwohl die dann an der Schule immer gesagt haben, ja, die Nachweise sind wichtig, dann kannst du das dann immer belegen, und dann war ich so, da guck mal Uni, ich habe den und den Nachweis, bitte lass mich in den Kurs rein. Und so, nö.
1: Ich glaube, wo da vielleicht die Verwirrung herkommt, ist, dass je nach Studiengang kann das für einen Sprachnachweis reichen, den man fürs Studium erbringen muss, wenn das im Abi steht, aber es reicht eben nicht für den Sprachkurs, da stufen die Leute gerne nochmal selbst ein durch diesen Einstufungstest. Und was halt, glaube ich, generell dann scheinbar unterschlagen wurde von deinen Lehrerinnen, ist die Information, dass solche Zertifikate sowieso nur meistens für 3 Jahre gültig sind. Also ich werde gerade so angeguckt, ja, das ist, weil weil wenn du quasi in einem Jahr den Nachweis bekommst, dass du gerade jetzt Französisch auf B1 kannst, kann dir natürlich niemand dann innerhalb von 3 Jahren nachweisen, dass du das überhaupt ein einziges Wort gesprochen hast, und deshalb ist das so ein bisschen die Regel. Also ich weiß, es ist schwierig, gerade wenn man eben irgendwo einen Nachweis erbringen muss, weil wenn ich jetzt am Anfang meines Studiums zu dem jeweiligen Professor hingehe und ihm das zeige, hier auf meinem Zeugnis steht das, dann tragen die das halt ein, Sprachnachweis wurde erbracht, und wenn ich dann 5 Jahre studiere, gilt der immer noch als erbracht.
2: Ja.
1: Also es ist ein spannendes System, wie so vieles an Unis in Deutschland, habe ich das Gefühl.
0: Wo ich aber auch sagen muss, mein Zertifikat war zu dem Jahr 2 Jahre alt. Und ich weiß, ich habe B1 gemacht und bin dann in B2 ein Jahr später sehr, sehr knapp durchgefallen. Wo ich mir so gedacht habe, okay, wenn ich bei B2 sehr, sehr knapp durchfalle, bin ich offensichtlich eine Stufe drunter. So. Aber naja, es hat nicht funktioniert. Ich will dem auch gar nicht nachweinen, aber es ist auf jeden Fall sinnvoll, sich dann nochmal darüber genauer zu informieren, wie das denn für den einzelnen Studiengang und so denn am besten funktioniert.
1: Genau, und so eine Information sind ja auch immer wichtig, zum Beispiel für Tutorinnen und sowas. Ich würde in dem Moment tatsächlich sagen, wir kommen jetzt nochmal zur Musik, und zwar mit einem Lied, das nicht nur thematisch passt, mit dem Titel mit All I Need to Know für das Informationsfreiheitsgesetz, sondern auch noch eben für unser kleines Städtgespräch, denn vielleicht war es nicht alles, was man wissen muss für die Städt, aber zumindest noch eine Reihe. Und zwar jetzt nochmal All I Need to Know von 1000 Food. Ach, mir wird gerade gezeigt, ich soll doch nochmal das Wort übergeben, ganz kurz.
0: Genau, und zwar ist mir zu Ohren gekommen, dass Arden später los muss, beziehungsweise ein bisschen früher los muss, und ich würde dich dann jetzt schon mal verabschieden wollen, bevor das gleich zu hektisch wird.
2: Okay, dann tschüss. Es war mir eine Freude, bei dieser für mich ersten Live-Sendung mit dabei zu sein. Ich hoffe, die Zuhörerinnen und Zuhörer hatten auch ihre Freude daran.
0: Es war auf jeden Fall ganz toll, dich dabei zu haben, vor allem mit deiner Expertise. Und ich hoffe, dass du dann bald in der Morningshow wieder mit dabei bist. Und ja, und ich wünsche dir auf jeden Fall jetzt einen ganz entspannten Start, auch vor allem für deinen nächsten Termin, dass du den dann gut schaffst.
2: Yay!
0: So.
2: Tschüss!
1: Tschüss! Und dann, jetzt All I Need to Know von 1000 Food Crutch.

0: All I Need to Know von Thousand Foot Crutch. Und auch wenn Arden jetzt nicht mehr live im Studio dabei ist, werden wir Ardens Stimme tatsächlich noch einmal hören, denn es ist wieder Zeit für Literatur bei uns. Und dann kommen wir nämlich zu einem tollen Text, den Arden geschrieben hat und jetzt für uns vorlesen wird. Aufgenommen zumindest.
1: Genau, und leider haben wir immer noch keinen Jingle für unsere Literaturecke, aber ich will versprechen, der kommt noch ganz, ganz bald zurück, beziehungsweise wird dann eingeführt. Und jetzt dann erstmal viel Spaß mit, ich glaube, Schiefe Birke von Arden.

Schiefe Birke Liebesbrief. Ich liege auf der Wiese. Ich liege oft auf der Wiese. Ich brauche nicht nach dir sehen, denn ich höre deine Stimme. Ich höre deine Stimme und mehr brauche ich nicht. In letzter Zeit will ich für alles, was ich erlebe, Beschreibungen finden. Manchmal fühlen sich Worte für mich erleichternd an, nach Kontrolle an. Aber manchmal, wenn im Kopf mehr als eine Sprache wohnt, wird es schwieriger zu verstehen. Wenn lieben und mögen auf Russisch beides Lubit heißt, wie kann ich das unterscheiden? Wenn das doch dann eins ist. Aber ich liege da auf der Wiese und höre zu und du schaust einen schiefen Baum an und du fragst dich, warum er so gewachsen ist, wie er gewachsen ist, wie er eben gewachsen ist und nicht einfach weiter in die Höhe, sondern er einen kleinen Buckel bekommen hat. Etwas, was die Birke anders als die anderen macht. Und dann schaue ich dich an, eigentlich wollte ich nur ganz kurz, aber dann schaue ich dich doch länger an, wie du die Birke anschaust und du denkst, dass ich dich gerade nicht anschaue. Dein Blick auf die Birke begeisterter Freude, eine kleine Sonne. Kurz bist du ganz klein. Keine Angst, niemand sagt, dass es nur eine Birke ist, denn gerade ist die Birke so viel mehr. Du schaust dir diesen Baum an und ich schaue dich an und dann schaust du mich an und ich lächel und du lächelst und ich schaue schnell weg. Ich schaue schnell weg, ich schaue von deinem Blumenkranz auf deinem Kopf, von den Blumen auf die Dornen, die sich in deinen Haaren eingraben, verfangen haben. Und ich schaue dich weiter nicht an, tu so, als hätte ich dich nie angesehen. Dabei weiß ich immer noch nicht, ob ich mittendrin bin, mich in dich zu verlieben oder ob es einfach nur Freundschaft ist. Weil meine Freunde liebe ich doch auch, jeden anders, aber mögen wäre ein zu kaltes Wort für jeden von ihnen. Aber kann man nicht erst anfangen zu lieben, wenn man schon mittendrin ist? Weil Liebe ist kein Gefühl, Liebe ist eine Lebenseinstellung. Und mit ihr kommen die Handlungen, die Liebe sind. Ich frage mich, passiert das gerade mit mir oder finde ich einfach nur die Vorstellung schön, mich in dich zu verlieben, dich als Menschen noch mehr zu sehen? Die Vorstellung zu sehen, wie du den Mund aufmachst und zwischen deinen Lippen bleibt die Luft einfach stehen. Aber ich schaue ja nicht auf deine Lippen. Ich schaue ja immer weg, wenn du mich anschaust. Und manchmal da, manchmal ganz kurz, da packt mich der Mut, wenn du fragst, was für eine Augenfarbe hast du eigentlich? Und ich sag dann, na, dann schau mir doch tief in meine Augen. Und klar, ich muss es übertreiben und scherzhaft sagen, weil wie soll ich es denn sonst überspielen, dass ich dich gerne ansehe, dir gerne beim bloßen Existieren zusehe. Ich bilde mir ein, dass ich aus deinem Gesicht so viel herauslesen kann. All die unerzählten Geschichten, die ein Gesicht verbirgt. Aber um sie herauszulesen, müsste ich erstmal öfter dein Gesicht ansehen. Will ich das überhaupt? Ist das nicht so viel mehr, wenn du mir erzählst von kleinen grünen Männchen in uns drin, von Sekt an der Decke? Ich will lachen, weil du mich dazu bringst, dass ich immer mehr noch aus dem

0: Art noch einmal mit diesem, ja, ich glaube, einfach tollen Text. Und damit sind wir auch am Ende der Sendung heute angelangt. Die Zeit ist um, es ist fast 9 Uhr. Und ich würde sagen, wir verabschieden uns.
1: Ja, es ist Zeit, dass Universal geht. Aber das Programm heute ist natürlich noch nicht vorbei, sondern nach uns kommt jetzt gleich der Carsten mit und dem unterdessen ins Studio und übernimmt die Schicht. Und auch er hat wieder sehr interessante Themen mit dabei. Und zwar, ja, geht Carsten ins Gespräch mit Diana Lehmann. Sie ist SPD-Politikerin und sie wollen über Demos reden.
0: Genau, über, vielleicht habt ihr es auch mitbekommen, weil es ja auch in Erfurt stattgefunden hat, die DGB-Demos, unter anderem eben in Erfurt, aber auch in Berlin und anderen Städten. Und damit entlassen wir euch zumindest ein letztes Mal in die Musik mit Battle Beast, nein, Verzeihung, mit Beyond the Burning Skies von Battle Beast.

Wie hart ist es in diesen Zeiten? Und wie kann ich politisch aktiv bleiben, politisch streitbar, ohne zu verhärten? Wie schaffe ich es als politischer Mensch bei all den Konflikten nicht irgendwann durchzudrehen? Gibt ja so ein schönes Wort dafür, Resilienz, klingt irgendwie... Naja. Eine Frau, die seit vielen Jahren politisch aktiv ist und irgendwie immer noch gute Laune versprüht, ist Diana Lehmann. Sie kämpft, sie lebt und vor allem sie kennt sich aus. Sie hat 10 Jahre im Thüringer Landtag gesessen, hat das Spuren hinterlassen. Jetzt arbeitet sie bei Verdi, bei der großen Gewerkschaft Verdi. Und natürlich war sie am 26. September beim Aktionstag Hart verdient und hat da auch mitorganisiert. Wie war die Stimmung da? Und wie hart ist der Sozialstaat unter Druck? Ist es so, wie es Ulrich Schneider im Radio Freie-Interview gesagt hat, dass es der härteste Angriff auf den Sozialstaat seit der Agenda 2010 ist? Wie ist die Rolle der Gewerkschaften? Braucht es die noch? Wenn es vielleicht mal irgendwann eine Arbeitskammer gibt? Was ist eine Arbeitskammer, hä? Über Umverteilung, über Gerechtigkeit und über den politischen Kampf spreche ich kurz nach 10 mit Diana Lehmann. Darauf freue ich mich und auch das Gespräch mit Sergei Lochthofen. Der ist jede Woche für uns da, im Espresso-Plausch, gleich. Vorher Musik von Daddy Fria. Dann gibt's Musik, Neues von Use You, der liest nur die Überschriften. Jens Frieber hat mal wieder was gemacht, leider nur Englisch, naja. Those Nine, David Bowie, Danger Dan. Frittenbude, Iggy Pop. Und ich habe ein altes Stück von Chicago wieder entdeckt, der Band. Feeling Stronger Every Day. Es geht immer wieder aufwärts. Meistens. Tag für Tag. Nun ja. 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Das Magazin heißt Unterdessen. Und das unterdessen schon eine Weile. Euch einen schönen Tag, einen guten Morgen. Mein Name ist Carsten Rose, schön, dass ihr da seid.

0: was für ein Morgen, ein turbulenter Morgen, auch für Sergei Lochthofen. Hallo Herr Lochthofen.
1: Ja, ich grüße ihn eigentlich nicht, also alles normal. Ich habe die Krähen gefüttert, ich habe rausgeschaut, die Kinderchen sind mit dem Schulbus weggefahren im Park. Also eigentlich nicht, die Tage bin ich mal durch den Park früh morgens gelaufen, da kam die Polizei mit der Tütata. Oh. Und an der Bushaltestelle, wo ja die Bordsteinkanten ja sehr hoch sind, standen sie einen Augenblick und haben überlegt, was sie machen, dann sind sie mit dem Auto runtergesprungen. Dachte ich schon, holla, ja, oh. Aber heute war es ganz normal.
0: Ja. Der Herbst kommt, sind Sie auch in Herbststimmung?
1: Ja, ich bin schon mehrfach in den Pilzen gewesen. Ärgere mich natürlich, wenn in der Öffentlichkeit, im Fernsehen oder irgendwo in der Zeitung Pilze gezeigt werden. Inzwischen sind ja auch andere auf die Idee gekommen, in der Woche schon mal hinzuschauen. Also ein paar Steinpilze und ja, Reizkar und ist schon ein bisschen was da.
0: Das ist sehr schön. Man muss ja in diesen Zeiten resilient sein, wenn man ständig Nachrichten auf sich einprasseln lässt, dann kann man ja schlechte Laune kriegen. Ich steige mal mit der ganz einfachen Frage ein, ist März
1: am Ende? Ich war am Wochenende froh, dass keine Wahlen waren. Also ja. Nach den Wahlen war jetzt die ersten 2-3 Tage, das ging ja wirklich auf die Leber. Mit ein bisschen Abstand wird es auch ein bisschen ruhiger.
0: Na, gut. Ja. Dann die einfache Frage, ist März der Bundeskanzler am Ende?
1: Das ist ein ziemlich, ja, einfach ab die 12 nennt sich sowas, ja. Ich würde sagen, ich habe keine Glaskugel, ich kann es nicht sagen, ich würde es ihm nicht empfehlen. Also ich würde sagen, ist der Ruf erst ruiniert, jetzt hat er ja keine Hemmungen mehr im Prinzip. Also mit Blick darauf, ob er wiedergewählt wird, muss er sich keine Gedanken machen. Wenn es gut läuft, kann man das immer noch drehen, aber ich würde jetzt die nächste halbe Jahr wirklich Nutzen zu zeigen, also ich habe mir doch das eine oder andere überlegt. Bin ich mir nicht sicher. Sie wissen ja, ich bin ja, was Merz betrifft, ist immer skeptisch gewesen. Ich hätte sogar den Söder ihm vorgezogen, auch wenn ich da auch kein Fan bin. Aber immerhin ist der pragmatischer und uns in der Lage, so als Frontmann nach vorne zu gehen. Das gefällt mir nicht alles, was er macht. Aber er ist da sozusagen ein Mannsbild. Ja, da ist der Merz vielleicht doch was anderes. Aber wir sind ja alle in der Situation. Der muss jetzt da durch und ich hoffe, dass es vernünftig ist. Schauen Sie mal, wir haben ja gestern, haben Sie Fußball geschaut?
0: Was? Fußball? Nee?
1: Nee? Gestern, ja. Also Sie sind nach wie vor ignorant wie immer. Ist für Nachrichten auch wichtig. Ja, also gestern Abend haben Sie einen Klopp verklopft. Ja. Er hat verloren gegen Griechenland. Ja. Eigentlich ein Spiel, was die deutsche Nationalmannschaft gewinnen muss. Das heißt, er hat ein schlechtes Spiel gegen Holland gespielt mit seiner Truppe und jetzt hat er auch noch verloren. Das heißt, das ist ein klassischer Fehlstart. Wenn ich aber an die Euphorie, bevor die Spiele losgingen, hörte, also da kann ja bald über Wasser gehen, der Klopp war eine Begeisterung. Der macht das jetzt, der spielt da ganz alleine alle an die Wand. 44 Leute hat er nominiert. Was für eine tolle Idee. Alles wunderbar. Ja, im Sport und im Fußball ist es im Besonderen ganz klar. Schießen Sie Tore, schießen Sie keine Tore. Wenn Sie keine Tore schießen und den Ball nicht treffen und sozusagen rumstochern die ganze Zeit, dann würde das nicht. Man hat ihm sogar vorgeschlagen, also er könnte doch als Beispiel für Merz dienen, ja. Da würde ich sagen, der Zustand Deutschlands ist deutlich besser als der Zustand der deutschen Nationalmannschaft. Ich will damit sagen, man darf den Stimmungen nicht ohne weiteres nachgeben. Die sind jetzt nur auf dem Punkt. Jetzt wird der Klopp bestimmt in den nächsten Wochen, wenn er das nächste Spiel nicht packt, ganz verklopft. Das heißt, auch in der Politik passiert ja nichts anderes. Ich habe mit Interesse heute Morgen gehört, in England ist ja Labour-Parteitag und der neue Shootingstar und Leuchtgestalt Bornham stellt sich da den Labour-Leuten. Und er will ein großes Projekt angehen als zentralen Punkt seiner Regierungszeit. Er will eine Pflegeversicherung einführen. Das heißt etwas, was seit Norbert Blüm bei uns in Deutschland schon existiert und gemacht wird, wo wir Probleme haben. Das ist gar keine Frage. Aber das zeigt einfach, wie weit wir weg sind von den Themen, die andere haben. Und in Deutschland wird das nicht verstanden. Und da hat der Merz natürlich Probleme. Er muss es den Leuten klar machen. Also Deutschland bricht nicht gerade zusammen, sondern es geht schon darum, auf einem sehr hohen Niveau die Dinge etwas besser zu machen.
0: Sagen Sie, hat der neue Bundestrainer ein Gebiss oder sind das Veneers, so aufgesetzte Keramikteile?
1: Naja, ich würde sagen, er ist ein sehr reicher Mann. Das hätte man wirklich etwas eleganter machen können. Also man sieht ihn im Dunkeln erstmal sein Gebiss und dann den Rest des Mannes. Das ist etwas, ja, früher hat man gesagt, Cookie Dent, aber die die dritten Zähne werden es ja nicht sein gerade, ja, bei ihm. Also der Letzte, der sowas hatte, war Rex Gildo und der ist schon lange tot, ja.
0: Wer ist denn nun schlauer, Xi oder Trump? Eigentlich klar, ne, dass der chinesische Präsident schlauer ist.
1: Das ist eigentlich eindeutig. China hat eine 3000 Jahre alte Erfahrung mit Politik. Das zeigt sich an dieser Stelle. Also der ist nach Amerika gereist und ist dort mit allem Pomp von Trump, der Pomp liebt und immer davon ausgeht, das würde andere Leute so wie ihn beeindrucken. Das beeindruckt Xi natürlich in keinster Weise. Xi weiß auch, Trump hat noch 2 Jahre, ist ein angeschlagener Präsident, man muss das durchstehen und schauen, was danach kommt. Im Gegenteil, er wird versuchen, in den letzten 2 Jahren den wirren Trump in irgendeiner Art und Weise in seine Richtung zu ziehen. Das heißt also, dass er das macht, was Xi sich ungefähr vorgenommen hat. Also unsere Situation, wir hängen ja da hinten mit dran, wir haben nichts zu sagen. Schauen wir bei KI, wir haben jetzt die letzten 5 Jahre einfach zugeschaut in Europa, wie eine neue sozusagen innovativer Zweig entstanden ist. Das kann alles noch platzen, das ist gar keine Frage, aber dass die Entwicklung in diese Richtung geht, das sieht man schon. Da spielen wir als Europäer keine Rolle und wir müssen jetzt sehen, wie da, wenn Elefanten Liebe machen, wie wir da durchkommen und ohne, dass man uns zertrampelt dabei. Also insofern sage ich mal, es ist nichts rausgekommen bei diesem Besuch. Das Interessante war vielleicht noch, dass die amerikanischen Fernsehstationen darüber fast nicht berichtet haben, nachdem Trump ja auf brutalste Weise mehrere versucht hat, aus dem Weißen Haus fernzuhalten, also CNN und Politico und andere. Und dass sich dann überhaupt alle anderen, auch Fox, also der Rechtsaußensender, sich solidarisch gezeigt haben, das finde ich schon bemerkenswert. Hat mich in diesen Tagen mehr interessiert, als das, was da Xi zusammen lächelt.
0: Die Stolpersteine in Deutschland sollen erinnern an die jüdischen Opfer und das eben ganz konkret auf der Straße, dass da haben jüdische Menschen gelebt, die dann deportiert worden, umgebracht worden sind. Das ist ja eine Art des Gedenkens im Alltag, da kann man nicht dran vorbeilaufen. Ne? Jetzt gab es einen Antrag von der AfD und CDU in Heidenau und Sachsen und dieser Beschluss führte zu einem Stolpersteinverbot in Heidenau. In Erfurt haben wir Stolpersteine, aber vor allen Dingen diese Denknadeln. Mir ist ja ein bisschen übel geworden, als ich das gehört habe. Wie ging es Ihnen?
1: Ja, das ist richtig so. Also ich dachte auch, so geht's los. Das heißt, die Vorstellung von vielen Menschen, naja, die AfD, die macht ja nichts. Und so. Nein, an solchen Stellen zeigt sich, die wollen das schon generell ändern. Und dass die CDU einschränkt, das ist schon mal geschichtlich so gewesen, dass die Konservativen dann letztlich dazu beigetragen haben, dass die Extremisten an die Macht kamen. Das ist schon traurig. Aber Erfurt, Stolpersteine, die Nadeln, ich habe hier in der Straße des Friedens, die ist beschmiert, aber gut, das muss man auch mal schauen, dass man das auch wieder in Ordnung bringt. Aber ich sage mal, Erfurt liefert natürlich auch sein Beispiel dafür. Schauen Sie mal die Wahl des Dezernenten im Rathaus, wo ein SPD-Mann hat sich aufstellen lassen vom CDU-Bürgermeister Horn. Und nur mit Stimmen der AfD ist er gewählt worden, weil die anderen SPD-Leute das nicht mitgemacht haben. Das ist schon ein trauriges Geschehen. Das heißt, wir brauchen nicht Heidenau, um auf irgendjemanden mit dem Finger zu zeigen. Wir müssen auch hier auf Erfurt zeigen. Ich glaube, da ist etwas passiert, was nicht passieren durfte. Und ich hoffe, dass auch der Rücktritt von Herrn Mayer als SPD-Vorsitzender nicht damit zusammenhängt, dass die SPD sich weiter zerlegt und möglicherweise bei den nächsten Wahlen, so wie an der Küste, dann plötzlich nicht mehr zu finden ist. Also insofern sage ich mal, hier spielen Leute mit Feuer auf sehr gefährliche Art und Weise. Und Erfurt hat einen Grund, im Augenblick ganz genau dahin zu schauen. Und die Leute, die da meinen, ja, ihre ganz persönlichen Geschichten da austragen zu können, also die muss man schon wieder einhegen und für Ordnung sorgen. Also insofern sage ich mal, traurig auch hier.
0: Die SPD im Thüringer Stadtrat hat sich ja zerlegt. Das war ganz einfach. Und die AfD, die sind dann durch die Flure gezogen und aus dem Rathaus raus mit We Are the Champions. Die brauchten gar nicht viel machen. Nur zweimal einmal sich enthalten, einmal abstimmen.
1: Das so, so einfach ja, es kommt ja dazu, dass Menschen sozusagen völlig charakterlos sind. Mhm. Das heißt, ein Mann von der SPD lässt sich auf diese Art und Weise wählen. Und es kommen noch ein paar junge Leute offensichtlich dazu, die dann sozusagen das unterstützen in der SPD. Die Leute wissen überhaupt nicht, was SPD ist, welche Tradition das hat, was eigentlich mit der SPD alles passiert ist in der Zeit des Nationalsozialismus. Und die sind sich ihrer Verantwortung nicht bewusst. Sie denken hier, sie können am großen Spiel da im Rathaus mitspielen. Welche Außenwirkung solche dummen Entscheidungen haben, ich glaube, die sind der Sache einfach nicht gewachsen. Und das macht natürlich eine Situation aus, dass man sagt, ja gut, die Abgeordneten, die sind doch alle wirklich mal beliebig. die AfD mit ihren Leuten, die da rummotzen und rumschreien und irgendwelche unsinnigen Dinge verkünden, bestärkt das, dass einfach die Demokratie auf diese Art und Weise erodiert und da einen kleinen Beitrag dazu beigetragen haben die SPD-Leute hier im Stadtrat.
0: Grönland, die USA und Dänemark haben ein Sicherheitsabkommen unterzeichnet. Ist jetzt Grönland sicher?
1: Ach, wir können das einfach abhaken. Ich meine, das dumme Zeug, was der Trump da erzählt hat, das zeigt einfach, wie irrational das ist, was der da macht. Sag mal, wenn ich jetzt zurückdenke an die Zeit des Kalten Krieges, da waren auf Grönland, glaube ich, 15 oder 20 amerikanische Stationen. Jetzt ist eine und jetzt dürfen sie noch zwei dazu bauen. Dänemark stand dem nie im Wege. Es ging einfach nur um Rumgemotze. Trump wollte zeigen, dass er der starke Mann ist. Auch wie so ein Immobilienhai das eben macht. Also erstmal den Gegner einschüchtern mit allen Mitteln, die es gibt. Also mit irgendwie Kommandos, die das Wasser abstellen, die Heizung abstellen. Und dann, wenn das alles nichts nützt, klein beigeben und dann sagen, ja, es ist ein ganz toller Sieg. Also es ist schon peinlich, also in hohem Maße, diese große Nation Amerika, dass die sich so einen Mann da gewählt haben. Gerade diese Grönland-Geschichte hat ja viel Porzellan kaputt gemacht, aber es ist nichts gut. Natürlich muss man aufpassen. Ich sehe das ja in den russischen Zeitungen, auch im russischen Fernsehen, dass die Nordmeere eine große Rolle für Russland spielen. Verständlich, bei dem Territorium, Russland liegt ja sozusagen in der Nähe des Nordpols fast. Also insofern muss man schauen, was da passiert. Die bauen wieder ihre Militärcamps da wieder auf. Ja, auf Novaya Zemlya wurden dann ja auch die Atomtests seinerzeit durchgeführt. Das ist schon eine Gegend, die nicht ganz einfach ist. Und da muss man Grönland im Auge haben. Aber ich sage mal, zu behaupten, dass die Chinesen oder die Russen da irgendwas von Grönland abhaben wollten, ist wirklich völlig absurd. Insofern sage ich mal, wir sind in einer Zeit, wo Leute mit viel Macht absurde Dinge denken und machen, das ist nicht gut für uns. Insofern Grönland, dass man das wieder eingehegt hat, ist eine gute Nachricht eigentlich. Aber der Hintergrund ist natürlich absurd.
0: Chodjat Liruski Wojny. Was heißt das auf Deutsch?
1: Das weiß ich noch nicht, aber das werden Sie mir gleich sagen.
0: Meinst du, die Russen wollen
1: ja,
0: das meinst ist du, die Russen wollen Krieg, heißt das?
1: Jewtuschenko-Gesicht, ja. Ja doch, ja natürlich. Das ist leider so. Es war damals schon so. Ich meine, der Poet Jewtuschenko ist ein großer Mann gewesen. Und hat es auch mit viel Pathos geschrieben. Das ist auch richtig so. Er hat ja auch zu Buchenwald geschrieben. Also da sind schon große Gedichte rausgekommen. Aber Russland hat damals schon Schengen, Afghanistan, einfach das Land überfallen. Und es ist auch heute so, dass man das tut. Der arme Herr Wadenfuhl hat ja einfach mal unter dem Druck der deutschen Öffentlichkeit, ja, man müsse doch auch mal Frieden versuchen zu stiften, das Gespräch mit Lavrov gesucht, ist sehr schlecht behandelt worden. Das tut mir leid für den deutschen Außenminister, der wirklich mit einer gewissen Portion Naivität dahin gegangen ist. Der Lavrov hat ihn abgekanzelt. Und wenn Sie das in den russischen Gazetten schauen, was die an Reflexion, an Häme und ja wirklich unangenehmer Art dazu ausgießen über den russischen, über den deutschen Außenminister. Ich habe das ja immer gesagt, die wollen im Augenblick keinen Frieden. Die wollen nicht, egal wer da kommt. Und die Behauptung von AfD, BSW und wer auch immer noch sowas behauptet, ist einfach unsinnig. Die wollen die totale Unterwerfung in der Ukraine. Und erst da werden sie Schluss machen. Und da ist ihnen auch egal, ob nur 100.000 russische junge Männer sterben, 200.000, 300.000. Also sind ja jetzt schon viel, viel mehr als im Afghanistan-Krieg. Trotzdem machen sie weiter.
0: Mhm. Kommen wir mal zurück nach Deutschland, nach Berlin. Da geht ja die Angst um vor der linken Gefahr, vor Enteignung. Das ist ja eifernd, fast sabbernd wird jetzt mobilisiert und die Angst vor der Linken im Roten Rathaus geschürt. Aber man muss da keine Angst vor Elif Erhalb haben, oder? Vor den Linken. Die sind doch staatstragend, oder?
1: Die sind domestiziert inzwischen, ja. Das ist ein richtiges letztes Aufbäumen des Antikommunismus, wie wir ihn früher kannten. Schon immer. Ja, also man kann ja früher in der Vergangenheit, ging es ja auch um sehr viel. In diesem Fall, ich glaube schon nicht, dass die Spitzenkandidatin der Linken in irgendeiner Art und Weise antisemitisch ist. Ein Problem hat sie trotzdem. Teile ihrer Partei haben Berührung zur organisierten Kriminalität, haben Berührung, das bleibt in Neukölln nicht aus, in alle Richtungen. Und da richtig von Anfang an für Klarheit zu sorgen und die Männer vor allem an dieser Stelle in die sozusagen in die Hand zu bekommen, das wird eine schwere Aufgabe für sich. Wir sehen ja, die Linke war ja nach dem Abspalten durch die Sarah Wagenknecht in Augenblick ratlos. Es sah so aus, naja, das war's so. In Wirklichkeit hat sie sich neu erfunden, das waren vor allem Frauen. Auf allen Ebenen sind es junge, dynamische Frauen, die auch dafür sorgen, dass Frauen sie wählen. Die Männer dagegen, die sind zum Teil toxisch. Schauen Sie den Parteivorsitzenden, Gott sei Dank haben sie den irgendwo in den Keller gesperrt und der darf nichts mehr sagen, ist wahrscheinlich, ja. Nachdem er so viel dummes Zeug gesagt hat und sich dafür entschuldigen musste, also er hat im Prinzip den Erfolg der Frauen konterkariert. Und genau das Gleiche passiert jetzt wieder auf der Ebene in Berlin. Für einen Teil natürlich der Rechtsaußen, also der ganzen auch Medien in diesem Bereich, also wenn ich jetzt nur an News denke, also ein Portal oder Apollo, die geben natürlich eine Stimmung vor, die dann Springer aufgreift und die Bildzeitung und die erzeugen diese antikommunistische Altersstimmung. Die Enteignungen in Berlin, mal schauen, was dabei passiert. So wie es in Deutschland läuft, brauchen die so viel, ich glaube 36 Milliarden, wenn sie das machen wollen. Ja, die hat natürlich Berlin nicht. Das heißt, eine maßvolle Überlegung, wie kann man die großen Konzerne dazu zwingen, sozusagen die Leute nicht alle einfach rauszupressen aus ihren Wohnungen. Das Leben halbwegs bezahlbar zu machen in Berlin, das wird eine schwere Aufgabe. Die ist auch für eine kleine Partei nicht allein zu stemmen. Aber insgesamt muss man sie angehen. Es wird eine soziale Frage und es birgt einen großen Sprengstoff, wenn die Wohnverhältnisse sozusagen die Menschen so an die Wand drücken. Insofern haben Sie das richtige Thema zur richtigen Zeit gemacht. Ob Sie die Methoden finden, das ist eine ganz andere Geschichte.
0: Herr Lochthofen, haben wir es?
1: Oder? Ja, wir sind durch. Ja, wir haben ein bisschen Wachstum, haben sie uns wieder erzählt. Wäre eine gute Nachricht. Der Olympia, über die Sache München, ist höchstwahrscheinlich professionell. Ich hätte mir natürlich irgendwie sowas wie in Paris gewünscht. Die haben das sehr schön gemacht. Ich bin jetzt nicht der ganz große Sportfan, aber die ganze Show, das ganze Drumherum, Schwimmen in der Seine und so, das fand ich schon als Idee, haben sie auch ein gutes Kulturprogramm drumherum. Hätte ich mich schon gefreut für Deutschland. Aber ich vermute mal, München kann das auch am besten in Deutschland. Also ein zweites Mal München, schauen wir uns halt mal die Dinge mal an.
0: Herr Lochthofen, wir schauen uns jede Woche die Dinge an, auch nächste Woche wieder kurz nach 9 mit dem Kollegen Hucke. Ich wünsche Ihnen bis dahin eine gute Zeit, eine schöne Woche und danke fürs Gespräch.
1: Wir schauen mal, ob der März noch da ist. Bis dann.
0: Bis tschüss. Dann, tschüss.

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0: Jetzt lass sie! Ihr Hurensöhne!
1: Wenn ihr meint, ihr müsst mit uns fertig machen, machen wir mal euch richtig fertig, ja? Also haltet lieber eure Maul.
2: Ja!

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Mensch, Jusi, du übertreibst ja nicht. Wenn ihr auch mal Überschriften lesen wollt, vor allen Dingen, wenn ihr die Sendung nochmal nachhören wollt oder bestimmte Beiträge, macht das gerne auf radiofrei.de. Da ist so eine Art Mediathek, Homepage hat man es früher genannt. Und dann könnt ihr die kompletten Sendungen 6 Tage lang nachhören mit Musik oder einzelne Beiträge runterladen, nachhören und auch den Kommentar, nicht aus neutraler Sicht, sondern den gibt es ja leider nicht mehr, sondern den Espresso-Blausch, den ihr vielleicht eben gehört habt oder verpasst habt. Was ihr nicht verpassen solltet, ist die Stimme der Vernunft, denn da geht es auch um Friedrich Merz. Leo Fischer ist back, er ist zurück. Vorher noch was Neues von Jens Friebe, der ist auch zurück, freut mich sehr. Ja, ich fände es ja besser, wenn er Deutsch texten würde, aber naja, er ist ja sehr empathisch. Jens Friebe und Friberty. Danach Leo Fischer, die Stimme der Vernunft.

0: Stimme der Vernunft ist Leo Fischer.
1: Ansichten über den Kanzler. Es liegt an Merz, dem Loser. Der Kanzler hat nicht nur sein Kabinett vor die Wand gefahren, er ist auch schuld an einem Streit im Hinterhof. Mit großem inneren Behagen lese ich eine Nachricht aus Stadthagen, nicht zu verwechseln mit der Stadt Hagen. Dort sei am Dienstagabend ein Kinderstreit um einen Ball nach und nach eskaliert. Am Ende, so der Polizeibericht, prügelten sich auf dem Hinterhof rund 30 Erwachsene, zum Teil mit Gegenständen, nicht näher bestimmt. 5 von ihnen gingen leicht verletzt, eine Person schwer verletzt vom Platz. Allerdings erst, nachdem die Polizei Pfefferspray eingesetzt hatte. Ist das nicht wunderbar? Geradezu wonniglich? Da holen die Kinder Erwachsene herbei, einen Streit zu schlichten, nicht wissend, dass es eigentlich keine Erwachsenen mehr gibt, nicht in der Weltpolitik und auch nicht auf dem Hinterhof. Und die führen den Streit einfach weiter, hauen sich schepperns unnennbare Gegenstände um die Ohren, dass sogar Jasmina Reza kaum mitkäme mit dem Mitstenografieren. Die Polizei geht ebenfalls direkt rein mit Pfeffer und Salz. Und warum hier stehen bleiben? Warum nicht auch die Bundeswehr in den Hinterhof schicken, die Fehler der Polizei zu korrigieren? Bis alles ein großes Hauen und Treten ist. Man könnte jetzt reichlich über die Sozialpsychologie der Gewalt sprechen, über Druck und Gewalt im Spätkapitalismus, über unausgesprochene Zwänge und heruntergeschluckte Aggressionsventile. Aber das ist mehr so Hühneraugenlesen. Mehr als das, was der Polizeibericht hergibt, wird man wohl nicht erfahren. In den 80er Jahren hätte es vielleicht noch ein avantgardistisches Fernsehformat gegeben, in welchem die Kämpfenden von Stadthagen ausführlichst und höchst qualitativ interviewt, vielleicht gar jahrelang begleitet worden wären, um ihnen auf die Schliche zu kommen und daraus soziologisch Einschlägiges zu deduzieren. Aber das schaut doch keiner mehr. Hat wahrscheinlich auch damals schon keiner geschaut. Weil wir nie was Genaueres zum Hinterhofstreit erfahren werden, ist meine Theorie so gut wie jede andere. Sie ist politisch völlig unbedarft, aber unverhältnismäßig populär. Ich glaube, es liegt an Merz. Ja, Merz, der Loser. Der keinem einzigen seiner eigenen Maßstäbe genügende. Wäre Merz ein Angestellter in einer Firma, die Friedrich Merz gehörte, hätte Friedrich Merz diesen Merz doch längst gefeuert. Der Typ, der nach einem Jahr sein Kabinett, seine Partei vor die Wand gefahren hat und dann kackfrech monatelang Urlaub macht in seinem Privatjet oder Playboy-Penthouse. Wenn hier die wandelnde Allegorie der Ungerechtigkeit braun gebrannt und lachend über unsere Köpfe hinwegfliegt, während wir hier unten nicht genügend Bälle haben für nichts, dann ist doch klar, dass die Leute durchdrehen. Niemand muss sich an irgendwas halten. Alles ist egal, wenn man nur reich genug ist und sich brutalstmöglichst durchsetzt. Käme ich auf den Hinterhof und würde Zeuge, wie Friedrich Merz einem Kind den Ball wegnimmt, wegen Ruhestörung oder Eigenverantwortung oder Eigenbedarf, ich würde ohne zu zögern, ich muss hier einhalten. Fakt ist, wir brauchen dringend ein Investigativteam in Stadthagen, das meine Theorie stützt und mich als Zeitdiagnostiker endlich zur wohlverdienten Weltgeltung führt. Sonst hat die Ungerechtigkeit gewonnen.
2: Das war die Stimme der Vernunft und Leo Fischer schreibt 14-tägig für die Frankfurter Rundschau. Nee, das hatten wir schon. Das ist besser. 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

Das sind ja harte Töne, die da angeschlagen werden. Jetzt also nicht von Yola Tengo, sondern vom DGB und von den Mitgliedsgewerkschaften. Es reicht. Schluss mit der Kürzungspolitik. Rette unseren Sozialstaat. Ist der Sozialstaat am Ende? Ist es wirklich so schlimm? Das bespreche ich mit Diana Lehmann in einer guten Viertelstunde. Sie wird im Montagsgespräch da sein. Auch über die Rolle der Gewerkschaften. Was bedeutet eigentlich eine Arbeitskammer? Wie kann man in diesen Zeiten resilient bleiben und nicht durchdrehen, wenn man politisch aktiv ist und so weiter? Ist es überhaupt noch sinnvoll, sich einzumischen oder sagt man, mir doch alles egal, ich höre einfach Musik und fertig und jede Grenze, jedes Gesetz, jeder Gott ist mir egal.

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Oh, so ein Magazin, das zieht einen doch total runter und diese Danger dann auch. Aber man ist ja ein gutes Gefühl, dass man nicht ganz allein ist. Wie ist es mit der Resilienz und mit dem Durchhalten und überhaupt noch weitermachen und ach, gerade nach so einer Demo und hat das überhaupt noch Sinn? Eine Frau, die seit vielen Jahren, man könnte fast sagen seit Jahrzehnten, politisch, also seit 2006 ist sie in der Partei und wie es ihr damit geht, durchzuhalten nach all den Jahren, das werde ich sie fragen. Diana Lehmann wird gleich zu Gast im Studio sein im Montagsgespräch. Und klar geht's um Schmerz. My Pain, Northern Light und Mark.

Northern Light war das. Und ja, die Angst und der Schmerz und die Kämpfe sind das eine, aber die schlimmsten Kämpfe sind ja die Kämpfe mit einem selbst, wenn es in einem kämpft. Und wir sind ja alle sehr gute Gegner und ich bin mir selbst ein guter Gegner. Das weiß auch Mine und Großstadtgeflüster.

0: Montagsgespräch. Diana Lehmann war 10 Jahre, unglaubliche 10 Jahre, für die SPD im Thüringer Landtag, zuletzt als Vizepräsidentin. Heute arbeitet sie bei der Gewerkschaft Verdi und kennt politische Entscheidungen damit aus zwei oder mehreren Perspektiven, aus dem Parlament, aus der Interessenvertretung von Beschäftigten. Und wir reden jetzt über Sozialabbau. Ist das wirklich so hart? Die wachsende Schere zwischen Arm und Reich und die Frage, wer eigentlich für einen starken Sozialstaat bezahlen soll, über den DGB-Aktionstag hart verdient, die Rolle der Gewerkschaften und darüber, wie glaubwürdig Sozialdemokratie ist, wenn sie gleichzeitig Regierungsverantwortung trägt, die große Frage. Außerdem geht es um eine Arbeitskammer. Was ist das eigentlich? Und warum wird seit Jahren darüber diskutiert? Und warum sind sich dabei selbst die Gewerkschaften nicht einig? Und schließlich, wie bleibt man politisch streitbar, ohne zu verhärten? Und wie schafft man es, als politisch aktiver Mensch bei all den Konflikten nicht irgendwann durchzudrehen? Und ich werde jetzt rausfinden, ob Diana Lehmann durchdreht. Hallo Diana.
1: Hallo, schön, dass ich hier sein darf.
0: Wie machst du es? Wie hältst du es mit der geistigen Hygiene? Also in diesen Zeiten, das ist doch alles irgendwie hart verhärtet. Wie schaffst du es, gut gelaunt zu bleiben, zu lächeln und noch Kraft zu finden in diesen harten Zeiten?
1: Ich würde sagen, man braucht einen Ausgleich außerhalb von all dem. Also ich laufe viel und ich habe angefangen, Kraftsport zu machen. Ich versuche nicht mehr so viel fernzusehen und dafür wieder mehr zu lesen. Das hilft tatsächlich auch.
0: Also Fernsehen war das Ding, wo man so mit der Fernbedienung auf Knöpfe drückt und Doomscrolling, bist du betroffen?
1: Ja, bin ich leider auch so ein kleines Opfer. Deswegen aber auch dafür hilft es, wenn man ein Buch in der Hand hat und dann das Handy ein bisschen weiter weglegt.
0: Ganz kurz Notizen machen. Also Kraftsport, Muskelaufbau ist wichtig. Mhm. Laufen, sodass man so richtig in Trance kommt und alles so wegfliegt.
1: Ja, und man den Kopf einfach ausschalten kann. Also wo man sagt, jetzt ist man an einem Punkt, wo man sich mit nicht mehr so viel anderem beschäftigen kann.
0: Aber es klingt alles so einfach, aber es ist nicht, oder?
1: Es ist tatsächlich nicht immer so einfach, aber es, wie gesagt, es ist auf jeden Fall ein Weg, damit umzugehen und es gibt Wochen, in denen gelingt es besser und Wochen, in denen gelingt es nicht so gut.
0: Naja, du warst 10 Jahre im Thüringer Landtag. Ich hoffe, du hast ausreichend Schmerzensgeld bekommen und jetzt bist du bei Verdi. Jetzt hast du da die Perspektiven geändert, bist auf der anderen Seite oder wie fühlst du dich da jetzt bei den Gewerkschaften?
1: Ja, schon irgendwie, dass man natürlich die Seiten gewechselt hat. Also man entscheidet ja nicht mehr selber über die Frage, was sich in Thüringen ändern soll, aber man nimmt natürlich immer noch Einfluss auf Politik zu nehmen. Und die Themen und die Interessen, die ich dort jetzt vertrete, sind mir natürlich auch vorher nicht fremd gewesen, sondern das sind die, für die ich auch als Abgeordnete im Landtag gekämpft habe.
0: Hm. Haderst du manchmal mit deiner SPD, mit der alten Sozialdemokratie, wie alt wird, ist ja wirklich eine alte Partei mit Tradition, eine Linkpartei. Haderst du mit der auch mal, wenn du jetzt siehst, was im Rathaus in Erfurt passiert ist und dann zerfliegt so eine Fraktion, dann gibt es innerparteilichen Streit. Ist das in jeder Partei so oder ist es bei der SPD besonders heftig?
1: Also da an der Stelle zitiere ich immer gerne eine gute Freundin, die gesagt hat, wenn man nicht regelmäßig mit der SPD hadert und vielleicht auch mal über Austritt nachdenkt, dann ist man innerlich tot. Und ich kann mir gut vorstellen, dass das auch Menschen, die in anderen Parteien sind, so empfinden, weil es natürlich gibt es Konflikte, man teilt nicht immer alles inhaltlich und das ist aber jetzt nicht nur in der SPD so. Klar, das ist eine quasi inhaltlich breit aufgestellte Partei, da gibt es sicherlich manchmal noch mal mehr Konflikte, als man sie in weniger breit aufgestellten Parteien hat. Auf der anderen Seite ist, wenn wenig Leute da sind, führt es auch meistens schneller zu Konflikten, als wenn es viele sind. Daher kann man es auch nicht immer
0: sagen. Bist du diplomatisch und so. Also wenn es dann persönlich wird, wenn man dann so ein bisschen weggedrängt wird und so weiter, warst du auch mal sauer, traurig oder wütend?
1: Ja, auf jeden Fall. Also auch das gehört dann dazu und damit muss man sich auseinandersetzen und trotzdem geht es ja nicht um mich persönlich, sondern um die Themen, für die ich gekämpft habe und das war mir wichtig zu sagen, das will ich auf jeden Fall weitermachen.
0: Ja, na klar ist das wichtig, aber die Menschen sind doch schon wichtig. Wenn ich weiß, Danny Möller und Diana Lehmann, mal als Beispiel so, die stehen für das, weil ich das, weil

0: die habe ich irgendwie erlebt und die finde ich gut und das will ich, ich wähle die Partei, weil ich die irgendwie kenne. Es ist doch eine Mischung, oder? Natürlich geht es um Inhalte, aber doch auch um Menschen, denen ich vertraue. Ich sage, die Lehmann und der, oh, die sind schon okay. Das Personen sind doch wichtig, oder?
1: Na klar, da geht es natürlich immer auch darum zu sagen, das eine ist eine gute Programmatik und da würde ich auch nach wie vor sagen, die SPD in Thüringen ist programmatisch gut aufgestellt. Also wir haben viele Beschlüsse in den vergangenen Jahren gemacht, wo ich sagen würde, da kann ich mich auch nach wie vor gut dahinter versammeln und dann geht es eben um Personen, die die Themen dann auch tatsächlich in die Hand nehmen und umsetzen.
0: Jetzt kannst du ja als Gewerkschafterin, du bist Gewerkschaftssekretärin, klingt irgendwie komisch, was eine Sekretärin, darum stellt man sich immer, aber das ist irgendwie eine Funktion, oder?
1: Ja, genau, das ist quasi bei uns sowas, was sonst vielleicht in einem Ministerium würde man sagen oder in einem Verein oder Verband wäre es sowas wie ein Referent.
0: Ah ja,
1: genau.
0: Referent klingt irgendwie besser als Sekretär. Das, naja, egal, ich stelle mir da mal so einen Schreibtisch vor. Als Gewerkschafterin kannst du ja 100% kämpfen, das ist irgendwie klarer, das ist eine klare Forderung, da musst du nicht so viel Rücksicht nehmen, stelle ich mir so vor, innerhalb einer Koalition, innerhalb einer Partei muss man da viel mehr aushandeln in der Gewerkschaft, da stellt man einfach Forderungen und die verstehe ich sogar jetzt bei der Demo am 26. jetzt am Samstag, hart verdient, deine Arbeit, deine Gesundheit, deine Rente und da gibt es eine Forderung, es reicht, Schluss mit Kürzungspolitik, rette unseren Sozialstaat und dann kommen die ganzen Forderungen. Das ist doch easy, oder? Dann sagt man, geht mal auf die Straße und sagt, das wollen wir.
1: Ja, es ist leichter, weil man sich um den Interessen, das habe ich auch am Anfang gesagt, ne, den Teil verliert man ja auch so ein bisschen, für den Interessenausgleich ist man nicht mehr zuständig. Aber zu organisieren, dass die vielen Stimmen, die es in den Betrieben gibt, tatsächlich zu einer gemeinsamen lauten Stimme werden, ist natürlich auch ein Teil von dieser Arbeit. Und das mache ja nicht ich alleine, sondern das machen ganz viele Kolleginnen und Kollegen, nicht nur bei Verdi, sondern auch bei den anderen Einzelgewerkschaften, die da versuchen Menschen zu unterstützen, sich zu organisieren und für ihre Interessen, vor allem erstmal im Betrieb natürlich sich zusammenzuschließen. Aber in den Zeiten, die wir gerade erleben, die von so vielen grundlegenden Einschnitten begleitet sind, ist es natürlich auch eine Aufgabe von Gewerkschaft, sich auch politisch dazu zu äußern und dann jetzt mal über die betrieblichen Interessen hinaus gemeinsam das auch deutlich
0: zu machen. Ich höre durch in deinem diplomatischen jetzt Ausdruck, dass es da auch nicht einfach ist, dass es auch Aushandlungsprozesse sind, dass man die Leute überzeugen muss, dass die Gewerkschaften auch nicht so einen guten Ruf haben und so. Und naja, immerhin kamen ja jetzt am 26. irgendwie 4.000 Leute, wenn ich es richtig gezählt habe oder abzählen lassen, zum DGB-Aktionstag hart verdient, auf die Straße. Bundesweit 175.000, ist eigentlich gut. 175.000 Menschen ist doch eine gute Art der Mobilisierung, oder?
1: Auf jeden Fall und vor allem war es ja auch eine positive Art der Mobilisierung. Ne? Es ist also nicht nur gewesen, dass man gesagt hat, wir finden alles blöd, was die Bundesregierung macht, sondern man hat auch sehr deutlich gemacht, wofür stehen wir eigentlich als Gewerkschaft, was wollen wir an Errungenschaften, die wir ja auch über die letzten Jahrhunderte erkämpft haben.
0: Blutig, oder?
1: Auch in wirklich harten Kämpfen erkämpft haben. Was wollen wir davon behalten? Weil es einfach wichtig dafür ist, dass unsere Gesellschaft und auch Arbeitswelt funktionieren kann und die Kolleginnen und Kollegen, die das jeden Tag stemmen, da auch gesund durchkommen können bis zur Rente.
0: Ja, wer noch nie bei so einer Demo war und mal so ein Demo-Feeling haben will, wir hören mal rein in einen Stimmungsbericht, den Marie aufgenommen hat und Rainer zusammengeschnitten hat. Also eine Collage von der Stimmung, die sich hoffentlich überträgt.
2: Wir wollen Respekt und fordern ihn ein. Und wir brauchen Vertrauen und kein Misstrauen. Und pauschale Verdächtigungen.
3: Aktuell explodieren obendrein die Energiekosten, sodass sich die Lage für uns alle noch weiter verschärfen wird. Hier im Osten wird sich das Problem der rapide steigenden Preise noch stärker auswirken, da nur ein Bruchteil der hiesigen Beschäftigten auch nur eine Chance auf eine Verbesserung durch Tarifverhandlungen haben wird, da kaum jemand tarifgebunden arbeitet. So kann es nicht weitergehen, liebe Kolleginnen und Kollegen.
2: Zu wenig, wir seien zu oft krank. Lieber Herr Merz, ganz ehrlich, ich arbeite nicht in Teilzeit, weil ich faul bin. Ich arbeite in Teilzeit, um zu überleben, damit mich mein Beruf nicht kaputt macht. Ich arbeite auf einer Intensivstation. Das ist kein einfacher Job. Und hier stehen heute viele Menschen, die täglich einen Knochenjob machen und trotzdem ein würdevolles soziales Leben führen wollen.
0: das war die Stimmung bei der Demo am 26.09. Diana Lehmann, das war ganz gut wiedergegeben. Da ist ja richtig Druck auf dem Kessel. Die Leute waren wütend oder war das nur die Rednerin, die so wütend war?
1: Ich habe auf jeden Fall gleich wieder gut Gänsehaut bekommen und die Kollegin, die wir jetzt am Ende gehört haben, ist Jana, die am Uniklinikum in Jena auf einer Intensivstation, das sagt sie auch selber, arbeitet und die wirklich direkt aus der Nachtschicht zu der Demo gekommen ist, um dort auch nochmal zu sagen, warum, also sie zum einen natürlich findet, dass das falsch ist, was die Bundesregierung macht, aber natürlich am Ende auch, warum sie sich gewerkschaftlich organisiert. Und das fand ich wirklich auch nochmal ein richtig starkes Signal, also von einer Kollegin, die da wirklich aus so einem Nachtdienst kommt, dann sage ich...
0: Glaubwürdig. Also glaubwürdig. Ja. Mich hat es auch jetzt auch kurzzeitig gehabt. Ne? Das ist klar. Man spürt das auch, dass die Leute das ernst meinen. Jetzt mal die Forderung, die ja eigentlich, wo denke, muss man das in diesen Zeiten 2026 noch fordern? Erhalt des 8-Stunden-Tages. Hallo, das doch irgendwie sollte doch normal sein. Rente, die zum Leben reicht, sollte doch in so einem reichen Land normal sein. Keine Erhöhung des Eintrittsalters. Abschlagfrei in Rente nach 45 Jahren. Meine Güte, ich dachte, das haben wir längst hinter uns. Sachgrundlose Befristung abschaffen. Keine 48 Monate Kettenbefristung, was sind das?
1: Na, es gibt ja, meinst du die 48 Monate Kettenbefristung?
0: Ja, oder? 48 Monate Kettenbefristung,
1: das sind so. Genau, es gibt ja momentan die Möglichkeit, über 2 Jahre sachgrundlos zu befristen, also für 24 Monate und da quasi 3 Befristungen zu machen oder 2 Befristungen, auf jeden Fall quasi das über 24 Monate zu ziehen und die Bundesregierung plant gerade das auszuweiten auf 48 Monate und da bis zu 6 befristete Arbeitsverträge quasi ausstellen zu können und jetzt nicht, weil es eine Projektfinanzierung ist, weil jemand krank ist länger oder in Elternzeit, sondern einfach nur, weil der Arbeitgeber sagt, ist mir einfach lieber, wenn ich quasi mehrere Probezeiten für den Beschäftigten habe und den auch wieder, also gar nicht entlassen muss, sondern einfach sein Arbeitsvertrag ausläuft und das ist wirklich für viele. Also wie gesagt, ich weiß, dass das im vielen Trägerkontext, also vielen Kontexten, wo es um geförderte Projekte und sowas geht, was einfach häufiger vorkommt, einfach weil es dann in der Regel an dieser Projektförderung hängt. Aber zum Beispiel, wenn man an den Handel denkt oder an die Gastronomie, dann ist das natürlich ein Riesenthema und wir erleben das jetzt schon, dass zum Beispiel im Versandhandel Kolleginnen und Kollegen erst über Leiharbeit eingestellt werden, dann werden die ein halbes Jahr befristet, dann werden die nochmal ein Jahr befristet und der wirklich die Arbeitgeber das so lange wie möglich in die Länge zerren.
0: Die tricksen eigentlich, kann man sagen.
1: Ja, weil natürlich klar ist, dass sie diesen Arbeitsplatz in ihren Prognosen auch weiterhin brauchen werden, aber das wirklich maximal in die Länge ziehen und das natürlich zum Beispiel auch gewerkschaftliche Organisationen viel schwerer macht, weil sobald ruchbar wird, dass dort jemand sich in einer Gewerkschaft organisiert und versucht, einen Betriebsrat zu gründen oder vielleicht sagt, wir machen hier andere gewerkschaftliche Dinge im Betrieb. Die Kollegen, das klar ist, dass die ihren Arbeitsplatz verlieren, weil sie dann natürlich nicht mehr, also den nächsten befristeten Arbeitsvertrag oder die Endfristung gar nicht mehr bekommen. Und wenn ich aber 48 Monate oder vielleicht, wie gesagt, noch mal ein halbes Jahr länger, weil jemand vorher in Leiharbeit ist, warten muss, bis ich mit jemandem anfangen kann, über eine gewerkschaftliche Betätigung im Betrieb zu reden, ist das halt schon eine wahnsinnig lange Zeit, das macht es ja fast unmöglich, zumal man davon ausgehen kann, dass es wirklich nicht alle schaffen, weil wenn man sich das mal vorstellt, wenn man 4 Jahre bei Zalando in der Nachtschicht oder so gearbeitet hat oder bei Amazon in der Nachtschicht gearbeitet hat, das ist auch nicht so, dass das ganz spurlos an den Leuten vorbeigeht, sondern dass das auch nicht jeder schafft, sondern man dann im Zweifelsfall sagen kann, okay, jetzt bringst du nicht mehr genug Leistung, jetzt suche ich mir dann halt wieder jemanden neuen und ich kann mit dem System wieder von vorne anfangen.
0: Eine weitere Forderung ist ein bezahlbares, solidarisches Gesundheitssystem und Stärkung der Pflege. Das sollte doch auch selbstverständlich sein. Meine Güte, wir müssen eine Forderung immer noch, kein Sparen bei Bildung und Inklusion. Das sind so Forderungen, wo ich denke, das hätte auch ein Flyer von vor 30 Jahren sein können. Ulrich Schneider, der hat im Interview bei Radio Frei gesagt, es ist der härteste Angriff auf den Sozialstaat seit der Agenda 2010. Teilst du diese Diagnose, dass es wirklich so hart ist?
1: Es ist auf jeden Fall extrem massiv und das, was mit der Pflege zu tun hat, das erleben wir ja gerade schon. Das ist ja schon passiert mit dem sogenannten GKV-Stabilisierungsgesetz. Also das hat schon dazu geführt, dass sich die Bedingungen in der Pflege deutlich verschlechtern werden, weil die Rahmenbedingungen einfach ganz andere werden, weil die Refinanzierung von Tarifverträgen so nicht mehr möglich wird. Und das auch bedeutet, dass einfach wieder weniger Kolleginnen und Kollegen in der Pflege tätig sein werden, als das in den vergangenen Jahren der Fall war. Und auch das waren ja hart erkämpfte Schritte, die auch nicht vom ersten Tag an wunderbar immer funktioniert haben, weil es natürlich am Ende auch wieder ein betrieblicher Aushandlungsprozess ist, zu sagen, wie ist denn jetzt diese Regelung auch zu verstehen in einem betrieblichen Kontext. Aber wie gesagt, den Kolleginnen und Kollegen ist sehr klar, für sie verschlechtert sich's, weil sie wieder für mehr Patientinnen und Patienten verantwortlich sind. Und es ist ja nicht nur, dass man sagt, kann ich meine Arbeit schaffen, sondern es ist halt, sind auch Jobs, in denen es um Leben und Tod geht und darum, ob jemand eine gute Krankenversorgung bekommt, wenn er ja auch in der Regel nicht freiwillig im Krankenhaus liegt.
0: Erleben wir ein Rollback, also eine Rückwärtsentwicklung der erkämpften Dinge? Und du hast es gesagt, das ist über Jahrzehnte blutig auch erkämpft worden. Arbeitskämpfe waren immer hart und vielleicht vor 100 Jahren noch härter, aber es ist immer hart gewesen. Das kam ja alles nicht freiwillig, das haben ja Gewerkschaften und Parteien erkämpft, oder? Erleben wir so eine Rückwärtsentwicklung?
1: Ja, auf jeden Fall. Und ich muss sagen, ich hatte während der Corona-Pandemie, hatte ich ja mal kurz oder nach der Corona-Pandemie kurz das Gefühl, es könnte jetzt auch ein Moment sein, in dem man gesellschaftlich und politisch versteht, dass zum Beispiel das Thema Vereinbarkeit von Familie und Beruf nicht nur bedeutet, wie kriege ich Eltern an Arbeit, sondern auch wie kann ich tatsächlich ein gutes Leben sowohl ermöglichen, indem Menschen gut von ihrer Arbeit leben können, da auch gesund arbeiten, also quasi unter Bedingungen, die auch gesund erhalten sind, arbeiten können und gleichzeitig auch Zeit für ihre Familie zu haben. Und das, was wir gerade erleben, zeigt, nee, das passiert gerade auf gar keinen Fall, sondern es gibt einen ganz massiven Angriff auf ganz grundsätzliche Fragen des Sozialstaats. Und alleine die Diskussion über die Kindkranktage jetzt zum Beispiel, das geht einfach so vorbei an der Realität der Menschen. Also niemand überlegt sich ja, Mensch, ist besonders schön, wenn mein Kind möglichst lange krank ist, sondern das ist einfach, wenn das Kind krank ist, will man vielleicht auch für das Kind da sein und dann nicht noch.
0: Wie alt ist dein Kind derzeit?
1: Mein Kind ist jetzt 9 und zum Glück 9. nicht so oft krank.
0: Ah, sehr gut. Ja.
1: Zum Glück nicht so oft krank, aber natürlich ist das dann in so einer Situation dann, wie gesagt, erst recht sowas, wo man sagt, das möchte ich jetzt machen und dann immer so das Gefühl zu bekommen, ja, das ist jetzt auch alles falsch und auf der anderen Seite sagt man nach PISA, Eltern müssen sich wieder mehr kümmern. Also es ist ja auch diffus, ne? Also die Verantwortung wird quasi sehr, sehr individuell wieder auf die einzelnen Personen geschoben und das ist natürlich nicht das, was die Idee von einem Sozialstaat ist.
0: Nun ist ja die Argumentation, wir können uns den Sozialstaat nicht mehr leisten. Das sagen ja, wie kann man das sagen, die Arbeitgeber, ja, wir müssen sparen und wir können nicht noch mehr schulden. Da kommt diese komische Schuldenargumentation und diese Erzählung, die scheint ja zu greifen. Wenn man sich allerdings dann die Fakten anschaut, ist es ja eigentlich klar, die vermögendsten 10% der Haushalte besitzen laut Bundesbank rund 54% des Nettovermögens. Warum wird politisch so intensiv darüber geredet, was Rentner, Kranke oder Menschen in Grundsicherung kosten und deutlich wenig darüber, wie Vermögen verteilt ist?
1: Ja, das ist eine extrem gute Frage. Aber es ist natürlich dann wahrscheinlich auch die Frage, aus welcher Perspektive mache ich Politik? Und gerade Friedrich Merz ist ja jetzt nicht in Verdacht, dass er eine besonders soziale Seite hat, sondern es ist ja klar, es steht für eine sehr liberale, wirtschaftsliberale Perspektive und das sind dann auch die Personen und Perspektiven, die er selber einfach vertritt. Und das ist natürlich, wie gesagt, dann nicht die alleinerziehende Mutter, die im Einzelhandel tätig ist, sondern es ist halt eher der Millionär. Und so plakativ und das vielleicht jetzt im ersten Moment klingt, aber natürlich hat das Einfluss darauf, wie ich solche Entscheidungen treffe. Und gerade diese Frage, wie teuer ist eigentlich der Sozialstaat im Verhältnis zum Bruttoinlandsprodukt, ist ja nicht teurer geworden, sondern man könnte ja auch sagen, wenn wir gesellschaftlich mehr Gewinne machen, dann ist es doch auch gut, wenn davon was bei den Kolleginnen und Kollegen bleibt, die das ja am Ende erarbeiten. Also erarbeiten tun den Wohlstand in unserer Gesellschaft die Menschen, die jeden Tag am Band stehen, die im, im Krankenhaus, da arbeite ich gar keinen Wohlstand, weil das ist alles nur öffentliches Geld. Aber natürlich ist es ein wesentlicher Teil öffentlicher Daseinsvorsorge, der dazu beiträgt, dass unsere Gesellschaft funktioniert und dass wieder Menschen arbeiten gehen können. Also die Kolleginnen schaffen die Voraussetzungen dafür.
0: Also wenn Sozialversicherungen unter Finanzdruck stehen, haben wir vor allem also kein Ausgabenproblem, sondern ein Verteilungs- und Einnahmenproblem. Ist das so einfach? Das klingt doch, als wenn du das jetzt so sagst, relativ schlüssig. Wieso hat sich die andere Erzählung durchgesetzt, dass wir sparen müssen und dass wir alle diese komische Dinge mit dem Gürtel enger schnallen? Ich habe meinen Gürtel noch nie enger, also wenn man dann abnimmt oder was und dann rutscht die Hose, komisches Bild, oder?
1: Ja. Naja, ich würde sagen, es funktioniert darüber, dass man versucht, Gesellschaft auch zu spalten und zu sagen, dass Menschen, also dass man Personengruppen versucht, gegeneinander auszuspielen, die alle nicht viel haben. Ne? Also Rentnerinnen und Rentner gegen Migrantinnen und Migranten, Menschen, die im Mindestlohnbereich beschäftigt sind, gegen wieder andere Personengruppen und dadurch gegen Alleinerziehende, was auch immer. Und dadurch habe ich natürlich immer quasi so, dass ich gucke, okay, was hat vielleicht jemand anderes, der auch vermeintlich staatliche Leistungen bekommt, was eigentlich mir zusteht. Und darum geht es ja eigentlich nicht. Also es ist, sondern es geht ja eigentlich darum zu sagen, wenn wir einen gesellschaftlichen Wohlstand erarbeiten, und das macht jeder Arbeitnehmer und jede Arbeitnehmerin durch die Tätigkeit, die er macht, leistet er einen Beitrag zum staatlichen Wohlstand und dazu, dass unsere Gesellschaft funktioniert, dann muss ich das auch wieder so umverteilen, dass alle Menschen gleichermaßen gut leben können.
0: Die OECD beschreibt Deutschland als Land mit hoher Belastung von Arbeit und vergleichsweise geringen Einnahmen aus Vermögen, Kapitaleinkünften und Erbschaften. Ist das deutsche Steuersystem aus deiner Sicht sozial ungerecht oder wie müsste das verändert werden? Einfach Reiche mehr besteuern?
1: Man müsste Reiche mehr besteuern, man müsste Erbschaften stärker besteuern. Mhm. Und das ist ja was so viele Menschen dann aber gleich hart triggert, weil man die Angst hat, die eigene vermeintliche Erbschaft oder eine Erbschaft, die man vielleicht auch nie bekommt, würde besteuert werden.
0: Das Quatsch, gell?
1: Und das ist einfach Quatsch, sondern es gibt so viele Schlupflöcher momentan in der Erbschaftssteuer. Und wenn man die quasi schon mal abstellen würde, hätte man schon mehr Geld, um in anderen Bereichen wieder gut zu finanzieren. Und wie gesagt, die Frage ist ja immer, in was für einer Gesellschaft will ich denn eigentlich leben und bin ich vielleicht auch darauf angewiesen? Und klar, es gibt Menschen, die sagen, ich bin nicht darauf angewiesen, dass es ein starkes staatliches Schulsystem gibt, weil ich es mir leisten kann, meine Kinder auf eine freie Schule zu geben, wo ich mir aussuchen kann, auf welche Schule die geben und wo ich sage, vielleicht fließt da auch mehr Schulgeld, als es jetzt, wenn jetzt alle freien Schulen quasi das unterstellen, aber wo ich sage, da kaufe ich mich da raus oder ich bin eben nicht gesetzlich krankenversichert, sondern ich bin privat krankenversichert. Und wenn ich noch was brauche, dann kaufe ich mir auch noch meine Zahnzusatzversicherung ein und dann bin ich eigentlich abgesichert. Und eigentlich bräuchte ich auch gar nicht die Versicherung, weil ich so viel Geld habe, dass ich das auch so finanzieren kann. Aber das ist nun mal nicht der normale Fall in unserer Gesellschaft, sondern die allermeisten Menschen leben quasi von diesem Versicherungsprinzip. Und es macht einfach auch total Sinn, dann zu sagen, auch die Menschen, die viel Geld verdienen in unserer Gesellschaft, oder viel Geld bekommen, ob man das verdient, ist ja noch eine andere Frage, aber die viel Geld bekommen aus diesem System, bekommen das nur, weil andere das für sie erwirtschaften.
0: Dennoch setzt sich diese Erzählung durch, jeder ist seines eigenen Glückes Schmied, wer nur fleißig arbeitet, der schafft es auch und jeder ist sich selbst der Nächste und diese komische Geschichte, dabei ist doch dieser Wohlstand und das, was wir haben, immer durch Gesellschaft, durch Gemeinschaft, durch kollegiales Handeln entstanden und die richtig viel Geld verdienen und Profit machen, greifen ja auch auf eine öffentliche Infrastruktur zurück. Und dann denke ich so, ist irgendwie Cum-Ex und gerechte Steuerpolitik ist nicht so schwer, so leicht zu erschauen, wie der vermeintliche Sozialbetrüger. Das ist irgendwie einfach, das ist so ein Typ, ja. Der geht nicht arbeiten und kriegt Geld.
1: Florida Rolf war das zu den Hartz-Reformen. Der hat quasi der personifizierte Grund, warum man in den Sozialleistungen kürzen musste, was einfach völlig absurd ist, wenn man sich auch heute die Mehrheit der Menschen, die jetzt ja nicht mehr im Bürgergeld, sondern in der Grundsicherung sind, anschaut, der überwiegende Teil ist also arbeitet oder betreut Kinder oder pflegt Angehörige. Also das sind mitnichten oder sind einfach Minderjährige. Das sind mitnichten Menschen, die das Sozialsystem ausnutzen, sondern es sind Menschen, die so wenig Geld haben, dass sie darauf angewiesen sind, staatliche Unterstützung zu bekommen und in der Regel dafür vorher auch was gemacht haben, ne? Also, oder was anderes gerade für die Gesellschaft leisten. Und das ist einfach ein gefährliches Bild und ich würde nochmal einen Schritt zurück machen zu dem, was du eben gesagt hast. Auch dieses Bild vom Aufstiegsversprechen. Also klar, es ist total wichtig, dass Menschen sich weiterentwickeln können, dass die unterstützt werden. Aber es ist so eine Erzählung, die sich seit den 70er Jahren irgendwie so konsequent vorsetzt, zu sagen, okay, unsere Gesellschaft hat das Aufstiegsversprechen. Wenn ich mich richtig anstrenge, dann geht es auch vorwärts. Und es gibt ja auch Beispiele, wo das funktioniert hat. Ich wäre, wenn man sich das in meiner Biografie anguckt, auch eine Person, die vom sogenannten Aufstiegsversprechen profitiert hat. Aber eigentlich ist das Zufall und nicht unterstützt durch staatliche Strukturen. Und da ist vielleicht wie gesagt, der Blick in die letzte PISA-Studie nochmal kein ganz irrelevanter, weil das Schulsystem in unserer Gesellschaft ist ein so stark aussiebendes Schulsystem, dass da von Aufstiegsversprechen eigentlich nicht viel da ist.
0: Aussiebendes, sagst du ja, ein Zufall. Das ist so viel Zufall, wo ich geboren bin. Also bin ich im Osten geboren, ich erbe nicht, ich habe keinen, also auf welchem Teil der Welt ich geboren bin. Es ist viel Zufall, oder?
1: Genau, das ist erstmal viel Zufall. Und wie gesagt, dann kommt noch dazu, dass das Bildungssystem aussiebt und sagt, okay, wenn du aus einer Arbeiterfamilie kommst oder deine Eltern erwerbslos sind oder nur einer davon, dann kann, oder alleinerziehend, deine Eltern alleinerziehend, vielleicht, ne, alleinerziehend wird, dann führt führt es auf jeden Fall dazu, dass du schon schlechtere schulische Leistung hast, weil das was macht mit dem mit meinem Mindset und wie ich auf ein Kind schaue und welche Chancen das dann im Schulsystem wiederum hat. Aber auch natürlich, weil es möglicherweise jemand, der aus einer Familie kommt, die ein geringeres Einkommen hat, die Frage, dass sich eben niemand einfach Nachhilfe leisten kann, wie eine andere Familie, die sich die vielleicht dann wiederum einkauft. Und dann so zu tun, als ob Schule das alles leistet und Schule das aber gar nicht leistet und wie gesagt, Politik ja im Gegensatz jetzt im Nachgang noch dazu sagt, nee, die Eltern müssen mehr machen, also an Schule liegt es nicht. Und wenn ich mir das Schulsystem gerade angucke, würde ich sagen, doch, also es liegt auf jeden Fall auch an Schule und ich kann doch nicht Eltern, die jetzt schon mit allen Belastungen, die sie haben, kaum über die Runden kommen, als Antwort noch geben. Ja, aber du musst jetzt übrigens, also für den schulischen Erfolg deines Kindes, bist jetzt übrigens auch noch viel mehr du zuständig, als dass die Schule ist. Das finde ich schwierig. Und das heißt nicht, dass es in den Schulen nicht viele Kolleginnen und Kollegen gibt, die wirklich auch sicherlich über ihre Belastungsgrenzen hinaus arbeiten, sowohl bei den Lehrerinnen und Lehrern als auch bei den Schulsozialarbeiterinnen und bei den Hortnerinnen und Hortnern. Aber das System an sich funktioniert schlicht und ergreifend nicht so, wie es funktionieren sollte.
0: Trotzdem schafft das Kapital, sage ich mal, die Arbeitgeber und die Konservativen immer wieder das mit, finde ich sehr clever, das in die Köpfe einzupflanzen, mit dieser Fleißgeschichte. Ne? Es ist ja ein Unterschied, ob ich an dem Ort fleißig bin oder an einem anderen Ort fleißig bin. Ne? Also da geht es ja nicht um Gerechtigkeit. Wer was verdient, das ist ja schon der Ort, der Job und so weiter. Diese Fleißerzählung, die hat sich ja gut durchgesetzt. Könnte man sagen, dass die Linke, dass die Gewerkschaften, dass die Arbeitnehmer einfach nicht so clever sind und einfach eine kämpferischere Erzählung brauchen. Kämpferischere Erzählung brauchen und ein bisschen mehr, vielleicht auch ein bisschen mehr Populismus von der Unterdrückten, die sagen, wir wollen das nicht mehr, wir wollen Gerechtigkeit. Es ist auch ein Versagen von Gewerkschaften und von linken Parteien.
1: Na, ich würde sagen jetzt, niemand würde ja widersprechen und ich würde sagen, auch die allermeisten Menschen würden wahrscheinlich von sich sagen, na, ich bin doch aber fleißig. Das ist ja das Verrückte, ne? Dass man, wie gesagt, dieses Bild des Fleißes hat und dann dieses ja nicht sagt, du bist nicht fleißig, sondern der neben dir, der ist es nicht und daran liegt es. Der ist faul, genau. Und an dem liegt es. Und wenn der jetzt, wenn wir das und das machen, dann adressieren wir aber den und gar nicht dich. Und am Ende trifft es natürlich aber alle gleichermaßen.
0: Und jemand, der geerbt hat oder was weiß ich, hat und der braucht ja gar nichts machen. Ja. Der ist ja dann auch fleißig. Weil er sich fleißig um sein Geld kümmert oder was. Also das ist eine strukturelle Ungerechtigkeit, die so abstrakt ist. Deswegen kann man es so schwer adressieren oder was ist?
1: Ja, genau. Ich glaube, es liegt, wie gesagt, viel daran, dass, also genau, das ist natürlich abstrakt und gleichzeitig ist dieses Fleißbild, wie gesagt, was, wo viele Menschen, glaube ich, sagen, ne, das bin ich auch. Also wenn man von fleißigen Leuten spricht, dann bin ich auch mit gemeint. Und wenn von faulen Menschen gesprochen wird, dann bin ich natürlich nicht mit gemeint. Aber wie gesagt, da funktioniert das Bild von der Spaltung oder dieses Moment der Spaltung dann gut, weil ich sage, ja stimmt, aber mein Nachbar, ist der eigentlich so fleißig? Weil wenn ich früh aus dem Haus gehe, da ist da immer noch nie Licht.
0: Da so und überhaupt. Ja, und wer weiß, was der da macht mit seinem Homeoffice und so. Ja, es ist eigenartig, was wir für eine Vorstellung von Gerechtigkeit haben. Das ist irgendwie so eine Gleichmacherei oder was. Ich manchmal verstehe ich es nicht. Wenn man dann sagt, ja okay, die viel Geld haben, dann geht es auch ganz schnell ins Person, da denkt man, dass der böse Kapitalist, dann sind die muss man nur wegmachen und dann läuft das schon und dann wird es so ganz schnell antisemitisch, ne? Aber sich zu sagen, es ist strukturell, es ist das System, was geändert werden muss, das ist nicht so sexy, oder? Das ist ganz schwer, da Protest zu organisieren, wenn es nicht gegen eine Person oder gegen was Konkretes geht.
1: Ja, weil es ist auf jeden Fall viel leichter, Menschen wütend zu machen. Das ist erstmal relativ und ihnen Angst zu machen. Das funktioniert einfacher, als zu sagen, was ist eigentlich das positive Bild, für das wir uns gemeinsam engagieren und warum ist es wichtig, dass du dich dafür auch einsetzt.
0: Was wäre das dann? Wenn du jetzt sagen würdest, wir reden jetzt mal hier so schön beim Getränk und dann sagst du, warum sollte ich mich hier bei Gewerkschaften engagieren? Es geht doch alles im Bach runter.
1: Gut, das würde man wahrscheinlich dann tatsächlich in der Regel konkreter über die betrieblichen Belange machen, aber wenn man sagt, man will es so globalpolitisch betrachten und sagen, wofür stehen eigentlich Gewerkschaften, dann würde ich sagen, dafür, dass wir erstmal das Bild haben, dass in unserer Gesellschaft jeder Mensch eine Rolle, eine Funktion und leistet einfach einen Beitrag dazu, dass Gesellschaft insgesamt funktioniert. Von der Kollegin, die Schule putzt, bis zu der Direktorin, die sie leitet oder vielleicht weiter geht's bis zum Minister, der quasi politische Verantwortung dafür leistet, sind die alle zusammen, leisten einen Beitrag dafür eigentlich, dass Schule funktionieren kann. Und das ist, glaube ich, das Bild, was man auch für die gesamte Gesellschaft haben kann, zu sagen, okay, die Kollegin, die oder die Kollegen, die in der Stadtreinigung die Mülltonnen für uns leeren, wir brauchen die ganz dringend. Das ist auch ein Beruf, der jetzt nicht unbedingt immer mega wertgeschätzt
0: Strom,
1: wird.
0: Strom, Wasser, Scheiße, alles ist selbstverständlich, haut alles hin.
1: Aber irgendwie, als die Kollegen Anfang des Jahres oder Anfang des letzten Jahres, ich weiß gar nicht mehr, gestreikt haben und die Mülltonnen nicht mehr abgeholt worden sind, war es gar nicht so schön. Also es haben, da haben dann Menschen gemerkt, okay, warum ist es auch eigentlich wichtig, und es ist, glaube ich, nicht der Beruf, der sonst die Wertschätzung hat, die er haben müsste. Und ich glaube, wie gesagt, das braucht es einfach viel mehr. Und wenn ich davon dann ausgehe, dass jeder Mensch so einen Beitrag dazu leistet, dass unsere, dass die Stadt sauber ist, dass unsere Kinder gut betreut, gefördert und unterrichtet werden, dass Kranke versorgt werden, dass Dinge verkauft, weil ich in den Laden gehen kann und ich kann meine Packung Nudeln kaufen, die ich brauche, damit ich das Abendbrot machen kann. Wenn ich quasi davon ausgehe, dass alle diese Menschen so für die Gesellschaft gebraucht werden, dann muss ich auch davon ausgehen, die müssen natürlich dann von der Arbeit auch leben können.
0: Die dich hergestellt haben, da sind wir nochmal beim Internationalismus.
1: Genau.
0: Also wo wird das Getreide eigentlich angebaut und so, da platzt mir dann gleich der Kopf. Dann, wenn man weltweite Gerechtigkeit sieht, da geht dann, das ist ja dann noch schlimmer, oder?
1: Ja, natürlich. Also klar, man kann immer sagen, wenn ich jetzt in andere Länder gucke, dann geht es uns im verhältnismäßig gut. Das stimmt natürlich auch. Und trotzdem sind ja die Ungerechtigkeiten einfach super sichtbar. Und ich kann ja den Leuten nicht absprechen, dass sie da sind.
0: Ja. Die Nudeln, womit isst du denn die Nudeln? Machst du, bist du so eine klassische schnell Tomatensoße-Macherin oder eine was?
1: Ich bin großer Fan von Zitronenpasta. Und
0: Zitronenpasta.
1: Ja. Und im Herbst esse ich die auch gerne mit Kürbis.
0: Mit Kürbis und Nudeln?
1: Mhm.
0: Okay. Wie machst du die Zitronenpasta? Also die Schale abreiben,
1: ja,
0: ein bisschen Olivenöl und Parmesan drauf.
1: Und Knoblauch.
0: Viel Knoblauch, ja. Als Gegenspieler zu dem...
1: Auch einfach, weil Knoblauch einfach gut ist.
0: Ah, ist sehr gut. Auch in Sitzungen und so.
1: Gerne. Hervorragend.
0: Wirst du angesprochen auf harten Knoblauchkonsum?
1: Nee, bisher nicht.
0: Wahnsinnig. Also Zitronenpasta. Also die Pasta klassisch kochen, ein bisschen knackig. Wie machst du dann die Soße? Olivenöl?
1: Ich nehme Butter und Olivenöl, dann schwitze ich die in Knoblauch an, dann die Zitronenschale dazu, dann lösche ich das mit dem Zitronensaft ab, dann kommt ein bisschen Nudelwasser dazu, dann die Nudeln rein und dann der Parmesan und dann muss es noch ein bisschen 3 Minuten
0: garen. Und wichtig, beim Nudelwasser oben, wenn diese Stärke von dem Nudelwasser, die bindet immer schön herrlich. Mhm. Oh, und die Butter muss kalt sein dann, ne?
1: Ja. Das habe ich noch nicht getestet, aber das probiere ich jetzt mal aus.
0: Jetzt merke ich, dass es dann besser ergibt. Ja, jetzt habe ich gleich ein bisschen Appetit. Oh, und wollen wir nicht weiter über das Kochen reden, über das schöne Leben und so? Weil das braucht es doch auch. Wenn wir kein schönes Leben haben, kein Miteinander, können wir da auch nicht kämpfen und können da auch nicht kreativ werden. Was macht man, weil man dann in so einem ständigen Abwehrmodus drin ist und in so einem, da wird man so grummelig. Hast du manchmal die Angst, wenn du, es ist noch weit hin, wenn du mal älter wirst, dass du dann so grummelig und verbittert und verbiestert wirst, weil ja auch alles scheiße ist?
1: Ich hoffe nicht. Ich habe es ja schon ein paar Jahre geschafft und ich finde, wie gesagt, das gehört, glaube ich, auch dazu und ist ja auch gut, wenn die Wut mal rauskommt, dass man mal wütend ist und das auch adressiert und vielleicht für sich selber aber versucht zu überlegen, auf wen bin ich denn jetzt eigentlich wütend, woher kommt es denn, und dann trotzdem zu überlegen, was kann ich dagegen machen, weil ansonsten gibt man ja auf und sagt, man gibt den anderen, wer auch immer das ist, ne, die Hoheit darüber, das zu entscheiden. Und ich glaube, das, was wir in der Gewerkschaft auch, die Erfahrung, die wir immer wieder machen, ist, dass ja Kolleginnen und Kollegen, wenn die sich betrieblich organisieren, dass jetzt nicht die Frage ist, wie bekämpfe ich den wie bekämpfe ich die Aufweichung des 8-Stunden-Tages oder wie kriege ich das hin, dass das mit der Befristung nicht ausgeweitet wird, sondern dass es da um konkrete betriebliche Arbeitsrealität gibt und dass, wenn die sich organisieren und wenn die deutlich machen, zusammen haben wir eine Handlungsmacht, also ihrem Chef gegenüber das deutlich machen, dass die damit auch erfolgreich sind und dass das natürlich auch was ist, wo man was Positives mitnimmt, zu sagt, hier kann ich auch die Erfahrung machen, ich kann mein ganz konkretes Arbeits- und Lebensumfeld damit auch verändern und verbessern.
0: Also ich fühle mich wirkmächtig, wenn ich mal was erreicht habe, dann fühlt es sich irgendwie gut an, weil ich nicht so ohnmächtig bin. Wenn du wütend bist, gegen was richtet sich denn deine Wut, wenn du mal also in deinen schlimmsten Momenten, wo du sagst, ich bin so richtig sauer, ich kann mir das bei dir nicht vorstellen, aber wahrscheinlich schon. Bist wütend gegen wen oder gegen was?
1: Naja, ich bin natürlich auch auf politische Entscheidungsträger, bin ich natürlich auch sauer. Ja. Und dann wahrscheinlich auf die in der eigenen Partei immer am allermeisten, weil man denkt, ihr müsst es doch, aber von euch erwarte ich besonders, dass ihr es anders macht.
0: Stimmt ja auch, die SPD trägt im Bund gemeinsam mit CDU und CSU Regierungsverantwortung, ne? Und da kann jetzt die Rolle, du bist die Gewerkschafterin und bist SPD-Mitglied, kann man da glaubwürdig gegen Sozialabbau demonstrieren, wenn die eigene Partei an der Entscheidung beteiligt ist? Das ist immer ein bisschen schizophren, oder? Aber du bist ja nicht die SPD, du bist ja nicht Verdi, du bist ja noch Diana Lehmann.
1: Genau, und ich bin ja auch ein SPD-Mitglied, ne? Das sagt, und dass er jetzt auch keinen Hehl jemals daraus gemacht hat, zu sagen, dass ich natürlich auch Anforderungen habe und selber auch bereit sind, die umzusetzen und das natürlich nicht nur mache, wenn ich sage, in der Rolle bin, in der ich es auch entscheiden kann, sondern auch, wenn ich sage, das bin ich auch als einfaches Parteimitglied und das bin ich auch als Bürgerin und das würde ich, wie gesagt, am Ende auch immer jedem empfehlen, weil natürlich zu sagen, also man geht wütend auf so eine Demo und gleichzeitig kann das auch eine positive und genauso eine kollektive Erfahrung sein, zu merken, ich bin gar nicht alleine mit dem Gefühl, sondern dass
0: das frage ich mich auch manchmal.
1: Haben andere auch.
0: Demo ist ein bisschen komisch und so, aber andererseits ist so, man ist nicht alleine mit seiner Wut oder seinem Frust oder mit seinen Fragen zumindest mal. Ja. Ne? Das ist wahrscheinlich auch ganz gut. Ne? Kommen wir mal zu was Konkreten. Die Arbeitskammer, ich dachte, was ist denn eine Arbeitskammer? Es gibt ja die IHK, Industrie- und Handelskammer, es gibt die Handwerkskammer, das ist so Vertretung der Arbeitgeber. Ne? Könnte man jetzt so.
1: Genau.
0: So. Und dachte ich, da müsste es sicher ein Pendant geben, da gibt es da sicher auch eine Arbeitnehmerkammer, die sich da mit, die ganz gut finanziell ausgestattet sind und die sich um die Belange kümmern. Das nennt sich dann, würde man dann Arbeitskammer nennen. Und da habe ich mal geguckt, es gibt nur zwei Bundesländer, wo es so eine Arbeitskammer gibt und jetzt gibt es einen Streit innerhalb von Thüringen, dass es doch so eine Arbeitskammer geben sollte. Was spricht denn für eine Arbeitskammer? Und was ist das? Ist das so, wie ich es umrissen habe oder ist das zu einfach?
1: Ja, es ist schon so ein bisschen, wie du es umrissen hast. Also es geht im Prinzip auch darum, quasi auch Arbeitnehmerinnen und Arbeitnehmer zu organisieren, damit quasi auch die eine gemeinsame Vertretung haben. Und jetzt ist das, und das ist auch ein gar nicht so leichter Aushandlungsprozess gewesen, auch in Gewerkschaften natürlich lange zu sagen, okay, wir sind natürlich auch die Kolleginnen und Kollegen, die, also wir als Gewerkschaften organisieren ja die Kolleginnen genau dorthin. Und zum einen ist natürlich aber unser Fokus, wie gesagt, ein sehr starker betrieblicher Fokus. Also wir sind dann halt an einem Krankenhaus oder man ist bei Opel in Eisenach oder so und macht dort quasi betriebliche Aktivität. Und die Arbeitskammer hat schon so ein bisschen einen übergeordneten Blick im Saarland und in Bremen zum Beispiel hat sie das ja auch. Ja. In Thüringen hätte sie so ein bisschen übergeordneteren Blick zu sagen, wie ist eigentlich der Arbeitsmarkt in Thüringen, wie entwickelt der sich, wie entwickelt sich die Löhne, wie entwickeln sich Beschäftigtenbedingungen, um da auch eine quasi gute, repräsentativere Vertretung nochmal zu haben gegenüber zum Beispiel Politik. Mhm. Aber genau das ist das, was die Kammern, also die anderen, die Handwerkskammer und die IHK jetzt auch kritisieren oder besorgt sind auch, dass es da jetzt jemanden gibt, der sich da politisch äußert, wohl wissend, dass sie sich selber natürlich auch die ganze Zeit politisch äußern.
0: Das heißt, die Handwerkskammer und die Industrie- und Handelskammer äußern sich natürlich arbeitgeberfreundlich, kann man das so sagen? Die sorgen für ihre Leute. Das ist ja eine Pflichtmitgliedschaft, wäre das dann bei der Arbeitskammer auch? Da kann ich mir noch nicht ganz so vorstellen, wie das dann geht. Müsste vielleicht der Arbeitgeber das dann abführen, die Beiträge? Und Rot-Rot-Grün sollten zunächst die Voraussetzungen geprüft werden. Ne? Später unterstützte die SPD die Einrichtung einer Arbeitskammer ausdrücklich. Jetzt und im Mai 26, wenn ich richtig gesehen habe, stimmte die SPD aber gegen die Ausschussüberweisung des linken Gesetzentwurfs. Also die Linke ist dafür und die SPD hat ihre Position verändert. Ist das so oder habe ich das?
1: Nee, das würde ich so nicht sagen, weil die Arbeitsministerin hatte ja auch vorher angekündigt, dass sie selber auch ein Gesetz für eine Errichtung einer Arbeitskammer auf den Weg bringen will. Mhm. Die ist ja Sozialdemokratin und das würde ich jetzt sagen, ist eine reine, also das ist, glaube ich, eine Koalitionsarithmetik gewesen, zu sagen, es gibt in der Koalition momentan keine Mehrheit dafür und deswegen ist auch, oder man wollte sich vielleicht auch mit dem Gesetzentwurf der Linken nicht auseinandersetzen, aber ich würde sagen, bei der CDU gibt es auch eine große Skepsis dazu und deswegen lehnt man überhaupt die Ausschussüberweisung ab.
0: Aber würdest du jetzt mal ganz persönlich sagen, so eine Arbeitskammer könnte Arbeitnehmer stärken? Die Lobby, die hätten dann ja doch relativ viel Geld, denn die Kammern sind ja ausgestattet, gut ausgestattet, könnten für die, und das sind die meisten Menschen sind ja Arbeitnehmer, könnten für die Rechte von Arbeitnehmern kämpfen, wo vielleicht die Gewerkschaften an Grenzen stoßen?
1: Die Gewerkschaften in Thüringen haben zumindest miteinander gesagt, dass sie das Konzept unterstützen und haben den DGB ja auch beauftragt. Es gibt auch vom DGB zum Beispiel ein Konzept und auch ein Gesetzentwurf, wie eine Arbeitskammer in Thüringen aussehen könnte. um zu sagen, so könnten wir uns das, so könnten wir uns das vorstellen, aber es ist eben kein einfacher Prozess, ne? Das ist eine Anschalt des öffentlichen Rechts, es braucht ein Gesetz, es muss quasi ein Errichtungsgesetz geben, das die Kammer einsetzt und auch bis die quasi ins Arbeiten kommt, ist das, würde das sicherlich auch eine Weile dauern, aber das ist erstmal zumindest, ich sag mal, die Hoffnung, die es innerhalb der Gewerkschaft ist, wäre zu sagen, dass wenn es das gäbe, unterstützt uns das eher in unserer Arbeit.
0: Und wie alles ist es natürlich nicht einfach, auch die Gewerkschaften sind sich nicht einig, die GEW, also die Gewerkschaft Erziehung und Wissenschaft, warnt unter anderem vor Konkurrenz um Mitglieder und vor Doppelstrukturen, weil ja in der GEW sind ja auch Beamte und die kümmern sich auch um die Beamten mit, weiß ich nicht, also weil Lehrer zum Beispiel sind ja auch einige verbeamtet. Also das heißt, selbst die Gewerkschaften und die Einzelgewerkschaften sind sich da auch nicht einig, sehe ich das richtig?
1: Nee, die GEW ist da, glaube ich, also müsstest du die GEW nochmal selber fragen. Die ist ja, glaube ich, ein bisschen kritischer, aber zumindest ist man mit diesem Beschluss, da, so habe ich das zumindest innerhalb des DGBs jetzt verstanden, dass man da sagt, das ist jetzt ein Weg, da gehen vielleicht nicht alle mit wehenden Fahnen dahinter, aber es ist so, dass man eher sagt, dass man das als konstruktiven Weg sieht, das zu tun. Und Doppelstrukturen gibt es in dem Bereich ja immer, weil es gibt ja nicht nur die 8 Einzelgewerkschaften, die im DGB organisiert sind, sondern wir haben ja auch noch den Beamtenbund, da gibt es 12 Untergruppierungen, die irgendwelche Bereiche der Beamtinnen und Beamten organisieren. Das wird man nicht ganz vermeiden können und auch bei den Kammern, klar, man kann das kritisieren, ne? Die sind ja, also man hat ja in der politischen Debatte manchmal das Gefühl, die Kammern wären Sozialpartner, sind sie ja aber gar nicht, weil das sind die Arbeitgeberverbände sind die Sozialpartner und da habe ich theoretisch auch eine Doppelstruktur auf der einen Seite die Arbeitgeberverbände, die tatsächlich die Tarifverhandlungen zum Beispiel am Ende führen und die Kammern, die sich darüber hinaus politisch auch betätigen.
0: Hast du gerade 12 gesagt?
1: Ja, 12. Es sind einfach wirklich wahnsinnig viele Beamtenstrukturen.
0: 12 heißt viele. Ja. Das ist ja die Gewerkschaft.
1: Ich weiß nicht genau, wie viele.
0: Also es sind eben viele, 12. Es gibt ja noch, ich habe FAU, irgendwie eine anarchische Gewerkschaft. Dann gibt es ja die Rechten, irgendwelche AfD-Nahen, die sich als Gewerkschafter. Ist das für euch als alte Gewerkschaften auch ein Problem? Oder sagt ihr, ja, lass die mal machen?
1: Ja, dass die Beamten sich selber organisieren, das müssen die Beamtinnen und Beamten am Ende natürlich entscheiden. Klar ist, wir haben auch Beamtinnen und Beamten, die zum Beispiel im Verdi organisiert sind. Die GEW hat Beamtinnen und Beamte, die GdP organisiert auch im nicht unwesentlichen Teil zum Beispiel.
0: Ich meine V, diese.
1: Und es gibt darüber hinaus ja auch in den letzten Jahrzehnten immer mal den Versuch von Arbeitgebern, Gewerkschaften zu gründen, um dann einen anderen Verhandlungspartner zu haben, um aus ihrer Sicht besseren Tarifabschluss zu bekommen. So richtig gelohnt hat sich es, glaube ich, nicht, weil es natürlich nicht im Sinne der Beschäftigten ist und dann auch
0: merken
1: so ein Tragen. Ich würde sagen, Sie haben es an vielen Stellen gemerkt, im Pflegebereich ist das ja wahnsinnig lange zum Beispiel so ein Weg gewesen und geholfen hat es den Kolleginnen nicht.
0: Ach so, jetzt an diesem Beispiel Arbeitskammer haben wir mal gemerkt, wie komplex das alles ist, wie kompliziert, unterschiedliche Interessen. Ich dachte, am Anfang, als ich das erste Mal gehört habe, dachte ich, es ist doch einfach, wenn es ein IHK gibt und wenn es eine HWK gibt, also Handwerkskammer, dann kannst du auch eine Arbeitnehmerkammer geben oder Arbeitskammer. Es ist offensichtlich alles nicht so einfach und da sieht man wieder, wie schwierig dein Job ist. Also vermitteln ist also die Komplexität dann wieder in die Wut oder die Mobilisierung in Fokus zu verwandeln, sagen, okay, ich kämpfe jetzt mal für das. Wie schaffst du es, dich zu fokussieren, sagen, das ist jetzt meine Baustelle oder bei den bei der Mafia sagt man, wir sind auf den Matratzen, wir sind im Krieg. Man könnte sagen, dass ja Gewerkschaften ständig in der Auseinandersetzung sind, weil sie ständig aufpassen müssen. Was machen die da? Was machen die Arbeitgeber? Die sind ja auch gut organisiert, haben ja auch Geld und Lobby. Es ist doch ein ständiger Abwehrkampf. Oder wie schaffst du es, dich zu fokussieren? Das gehe ich jetzt an.
1: Naja, also wie gesagt, das Wut kann ja so ein Katalysator sein. Das kennt ja wahrscheinlich jeder und jede, aber es ist natürlich kein schönes Gefühl. Also es ist, ich finde es jetzt grundsätzlich wütend zu sein, finde ich jetzt nichts, was mich, es macht einen ja nicht glücklich, sondern.
0: Ja, verstehe. Wie schaffst du es, dich zu fokussieren? Sagen, das ist jetzt mein Punkt, den gehe ich jetzt an. Also in kleinen Schritten, ich kann nicht die Weltrevolution anzetteln. Ja, du wärst wahrscheinlich schon eine gute Marianne, wie sagt man die dann so, aber das ist ja im Moment Guillotinen bauen, schwierig, aber ich mache jetzt mal in Thüringen. So und erreiche da was. Wie schaffst du es dann, einen Fokus zu finden und sagen, das gehe ich jetzt an mit meiner Kraft, mit der ich ja auch haushalten muss?
1: Ja, na, ich frage mich halt, wie gesagt, wie ich stattdessen lieber leben würde. Ah, und dann gucke ich, was kann man vielleicht ändern, damit Dinge auch funktionieren können. Und dann sind es, wie gesagt, so wie wir auf einer betrieblichen Ebene kleine Schritte machen, oft natürlich kleine Schritte und nicht, ich ziehe in den Bundestag ein und halte eine Gesetzesreform auf oder führe eine andere an, sondern es ist halt einfach ein langer und komplizierter Weg. Und am Ende ist ja auch nicht ein Gesetz das, was unser Leben besser macht, sondern schon auch, wie gesagt, die Frage, was will ich inhaltlich, aber auch natürlich ein bisschen die Frage, wie gehen wir eigentlich miteinander um?
0: Wie gehen wir miteinander um? Letztens hast du jemanden einen Mitgliedsantrag rübergeschoben. Und da habe ich gesagt, was, du bist nicht Verdi-Mitglied. Du bist doch hier schon seit langem in der Branche, in der Funkbranche oder in der Warnbranche. So, also das ist, Mitglied zu werden ist auch relevant, selbst wenn man sich jetzt nicht unbedingt engagiert. Aber man kann sich auch als ganz normales Mitglied engagieren. Wie gibt es da so Ortsgruppen oder wie läuft das zum Beispiel bei Verdi?
1: Also wir haben ganz viele Ortsvereine in Thüringen, in denen man sich engagieren kann. Und wir haben auch Interessengruppen, die sich nochmal zusammenschließen. Also Frauen, Seniorinnen und Senioren. Wir haben eine neue migrantische, also Gruppe, wo sich migrantische Beschäftigte zum Beispiel zusammenschließen. Und die auch nochmal dann, wie gesagt, eher in einer übergeordneten Perspektive gucken, was müsste sich eigentlich ändern, damit die Bedingungen für die Kolleginnen und Kollegen in Thüringen besser werden.
0: Wie könnte ich das jetzt machen, wenn ich sage, hier die Funkbranche oder im Medienbereich oder im medienpädagogischen Bereich oder ich will jetzt hier, weil ich mich jetzt für Straßenbau, na gut, das werde ich jetzt nicht unbedingt, aber in dem öffentlichen Dienst, wie mache ich, kann ich selber so eine Gruppe aufmachen oder wie läuft das?
1: Na, wie gesagt, der Idealfall ist, du guckst, dass du Kolleginnen hier findest, zum Beispiel im Radio, die auch sagen, Mensch, wir wollen hier gemeinsam was verändern, und dann fängt es betrieblich an. Und wenn es diesen Anknüpfungspunkt nicht gibt, den, was man manchmal hat, weil die Strukturen so klein sind oder sich das innerhalb von so einem Verein vielleicht nicht anbietet, dann rufst du einfach bei uns in der Geschäftsstelle an und sagst, hier, dazu hätte ich Lust, was zu machen, und dann gucken wir, wo wir das unterbekommen.
0: Ja, wo sitzt ihr?
1: In der Schillerstraße 44. Ach,
0: das ist dieses
1: wunderschöne Backsteinhaus. Das genau.
0: Ist klassische Moderne. Das ist architektonisch. Ist es auch drin schön?
1: Es ist drin, wie man sich ein Bürogebäude vorstellt, ehrlich gesagt.
0: Ja, ja.
1: Aber es ist schön wegen der Menschen, die dort arbeiten.
0: Ja, ja. Das heißt, du fühlst dich bei Verdi wohl. Könntest du dir vorstellen, auch wieder mal in die Politik, also es ist ja auch Politik, in die Parteipolitik zu gehen, für die SPD wieder irgendwas? Oder sagst du, ich bin erstmal hier gut angekommen?
1: Also man soll ja nie sagen, ne? Deswegen sage ich auch nie, dass ich das nie wieder machen würde, aber jetzt die nächsten Jahre mache ich, habe ich auf jeden Fall einen anderen Fokus.
0: Das heißt Verdi, erklär mal nochmal, warum das Ding Verdi heißt und was der Punkt bedeutet.
1: Na, weil das ist eine Abkürzung Verdi für Vereinte Dienstleistungsgewerkschaft, und deswegen ist der Punkt quasi zwischen beiden Worten, und das hat quasi was mit einer Fusion, es gab ganz viele Gewerkschaften, die in den vergangenen 150 Jahren quasi mal gegründet wurden und dann irgendwann fusioniert sind. Und das ist
0: Also der größten Einzelgewerkschaften, kann das sein?
1: Genau.
0: Also
1: ja, neben der IG Metall die größte.
0: IG Metall ist größer?
1: Ja, ich glaube, es wechselt sich immer so ein bisschen ab, wer gerade größer ist.
0: Wer ist kämpferischer und wer ist härter drauf? Die IG Metaller oder die Verdi-Leute?
1: Ich glaube, es sind einfach ganz andere Rahmenbedingungen, weil es natürlich was völlig anderes ist, bei Opel Eisenach oder so oder bei Opel zu streiken, als in einer Kita oder in einem Krankenhaus. Die Rahmenbedingungen sind ganz andere, und ich würde sagen, ich erlebe auf allen Seiten kämpferische und coole Kolleginnen, die dafür ihre...
0: Du musst jetzt sagen, wir wären die Leute, sind cooler
1: ja,
0: und kämpferischer,
1: aber ich sag mal, das Prinzip ist ja bei uns zu sagen, ich gehe nicht in die Gewerkschaft, die ich cooler finde, sondern ich gehe in die Gewerkschaft, die zuständig ist für meine Branche.
0: Ja,
1: und
0: okay.
1: Da ist dann eben die Frage, wenn ich in einem Verdi-Betrieb bin, ist es schon gut, auch bei Verdi organisiert zu sein und nicht noch bei der Metall, weil, wie gesagt, die...
0: Aber ich kann ja sagen, wenn ich jetzt so ein Verdi-Typ bin und sage, ich bin nicht so ein braver Angestellten, ich mache mal ein bisschen, da kann ich ja die Gewerkschaft ein bisschen aufmischen und sagen.
1: Das kannst du machen.
0: Okay.
1: Im öffentlichen Dienst ist das auch immer gerne gesehen.
0: Ja, überlege ich mir mal. Diana Lehmann, wir hätten jetzt noch eine Viertelstunde Zeit, aber du musst zum nächsten Termin. Was machst du denn nur wieder?
1: Ich bereite noch mit meinen Kollegen eine größere Veranstaltung vor, die wir demnächst haben.
0: Was denn?
1: Eine Bezirksklausur, eine Klausurtagung von unserem Bezirk.
0: Eine Sitzung, also du musst durch viele Sitzungen. Oh, bist du eine Sitzungsmalerin, die so Sitzungszeichnungen macht? Ich kenne Leute, die dann so kleine Zeichnungen, Kunstwerke
1: machen. Nee, das mache ich nicht. Ich setze mich einfach ständig um. Das ist
0: Ach, eine Umsetzerin bist du.
1: Ja.
0: Und ich habe letztens.
1: Ich würde normalerweise auch im Schneidersitz hier sitzen, aber der Barhocker, da habe ich ein bisschen Angst, runterzufallen.
0: Das wäre auch nicht gar nicht gut. Es gibt ja, und du hast letztens du hast nicht mitgetippt, sondern du hattest einen, glaube ich, einen Bleistift sogar und so ein Heft. Du schreibst
1: Ich schreibe.
0: Du schreibst noch und schnell.
1: Ja, Okay. Ja, weil ich mir dann besser merken kann, wenn ich es mal mit der Hand geschrieben habe.
0: Ist das wirklich so, ja. Was man geschrieben hat, ist ja dann hier im Nischel drin?
1: Bei mir ist das so.
0: Ja. Mhm. Nee, verstehe, das ist ja auch sinnvoll. Ich hoffe, du kommst bald wieder. Ansonsten wünsche ich dir, dass du dir deinen Kampfgeist und deine gute Laune erhältst in deinem neuen Leben als Gewerkschaftssekretärin bei Verdi. Und wo bist du da genau zuständig für, Han?
1: Ich habe quasi eine geteilte Stelle. Ich bin zum einen im Handel mit unterwegs und ansonsten mache ich auch noch so politische Sachen, genau. Wie, ich sag mal, auch Lobbyismus auf die gute Art des Lobbyismus.
0: Lobbyismus auf die gute Art. Dankeschön, Diana Lehmer, und dir einen schönen Tag.
1: Tschüss, dir auch.

Mensch, Dexi, Dexi macht es immer noch und das ist aber ganz okay, wie ich finde. Also nicht so, aber es ist okay. Nobody Baby Now, oder? Nick Cave. Immer mal wieder die alten Sachen. Es ist schön. Ich freue mich.

Und das könnte ewig so weitergehen oder es nervt, je nachdem, wie man es so hört und sieht. Denn Musik ist ja immer auch Geschmackssache und stimmungsabhängig und tagesabhängig. Ich weiß nicht, wie es euch geht. Es ist ein Unterschied, ob ich das früh höre oder am Nachmittag. Also wenn ihr es jetzt in der Wiederholung hört, sieht die Musik vielleicht anders an als am Morgen.

156. Wir werden noch ein gutes Jahr hier sein in der Johannesstraße. Dann geht es ins Kulturquartier Schauspielhaus. Wir ziehen um. Wenn ihr damit helfen wollt, wenn ihr sagt, ich will einfach beim Projekt mittun, sehr gerne. Ich verabschiede mich. Mein Name ist Carsten Rose. Feeling Stronger Every Day. Ein schönes altes Stück, was ich wiederentdeckt habe, was mir gut gefällt. Chicago. Tschüss, macht's gut.

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Das Auge der Jugend, eine Band aus Freiburg. Und die haben ihre erste Single veröffentlicht, Opa war im Widerstand. Und die stammt aus dem Mini-Album Morgen wird es schlimmer, welches am 22. Oktober bei Flight 13 erscheinen wird. Und außerdem ist die Band ab heute auf Tour. Die Tour beginnt in Wiesbaden und dann führt sie unter anderem am 13. November nach Dresden in Zilles Ankerbar und am 14.11. nach Leipzig in Ask Punk. Also, das aus der Jugend. Und und damit herzlich willkommen zu einer neuen Ausgabe Muckefuck. Ihr hört Radio Frei und die Sendung Muckefuck ist eine der Sendungen mit den Neuvorstellungen hier bei uns. Am Mikrofon ist Lynn und jetzt gibt es eine Stunde neue Mucke. Mit die ausschließlich Musik, mit der Radio Frei quasi bemustert wird von kleinen Agenturen und kleinen Labels und so auch das nächste, wobei City Slang jetzt nicht mehr ganz so klein ist und die Band aber ziemlich neu, und zwar geht's um die Anstalt. Die Anstalt, die haben vor einem Jahr ihr Albumdebüt rausgebracht. Es wurde auf 300 Stück limitiert, das Vinyl, und ist natürlich längst ausverkauft. Und außerdem gibt es nicht viele Bands, die mit deutschen Texten auch jenseits der Sprachgrenze funktionieren. Und das schafft die Anstalt nicht, weil ihre Musik deutsche Klischees bedient, sondern weil sie Drive, Wut und eine nervöse physische Energie haben. Und die trägt sie weiter, und da ist die Sprache fast nebensächlich. Das war auch live zu erleben im April in der Frau Korte zusammen mit Zalvox. Das Duo Zalvox mit dem einen, mit Ribi, unserem Radiomate, als einen Part vom Duo Zalvox live zu erleben. Und ja, also jetzt hat die Anstalt bei City Slang unterschrieben, und das nehmen sie zum Anlass, das Albumdebüt genau ein Jahr später nochmal rauszubringen. Allerdings diesmal mit einem Bonustracks Isolation Version DA002. Und aber nicht, dass ich wieder vergesse, die Tourdaten durchzugeben. Am 2.10. sind die Anstalt nämlich nochmal live zu erleben in Halle im Galeriehaus. Und dann gibt's noch Termine in Hamburg, Nürnberg und am 19.11. in Berlin im SO 36. Ja, und hier jetzt kommt jetzt die Anstalt mit dem eben besagten Bonustrack Isolation. Los geht's.

Von einer Band, die man liebt, wünscht man sich beides, dass sie überrascht und ganz sie selbst bleibt. Und mit ihrem dritten Album Ideale gelingt Die Verlierer genau das. Was man von ihnen erwartet, scheint kaum eine Rolle zu spielen. Große Refrains, lange Stücke, Instrumentalpassagen und experimentelle Momente führen die Songs in unerwartete Richtungen. Und doch, die Verlierer gehen damit so unverkrampft um, dass sie einen mit Dingen erwischen, die man eigentlich gar nicht mag. Und so unterschiedlich die Songs auch ausfallen, das Album verliert nie seinen inneren Zusammenhang. Dafür sorgt der unverkennbare Sound der Band, das, was einen großen Teil des Charmes ausmachen und die Energie, die sich durch das ganze Album zieht. Ja, und damit aber auch erstmal Schluss mit der Vorschussschwärmerei. Die Verlierer mit ihrem dritten Album Ideale, und dazu gibt's auch noch ein paar Tourdaten. Die Tour beginnt am 10.10. in Essen und führt sie dann gleich am 12.10. nach Jena ins Kassa. Dann spielen sie unter anderem am 17. in Hof, am 6.11. im Astra in Berlin und dann am 20.11. auch nochmal, nachdem die Tour natürlich endlos weitergeht, am 20.11. nochmal in Dresden in der Chemiefabrik und am 21.11. in Leipzig im UT. Und ja, nach Ideale noch einen zweiten Song aus dem neuen Verliereralbum. Hier kommt Eiszeit.

Es gibt kein Handbuch für die Mitte und das Ende der 20er, wer man ist, was man will und wo man eigentlich längst sein sollte, bleibt ein Rätsel. Man kann nur annehmen, dass alle anderen die Antworten haben, während man selbst herumstolpert und für die Zwillingsschwestern Ines Gesang und Gitarre und Ella Johansen Gesang, Keys, Keyboards und Drumcomputer fühlt sich das an, als würde man ein Flugzeug landen, ohne eine Anleitung zu haben. Man greift nach den richtigen Hebeln und hofft, dass man nicht alles zu Bruch fliegt. Zebra mit Magical Thinking, und genau dieses Gefühl trägt How to Land a Plane, das zweite Album des Duos aus Malmö, das heute erschienen ist, und zwar via PNKSLM Recordings und über ihre eingängigsten und vielschichtigen Songwritings bislang verhandeln Zebra die Unsicherheiten, Frustrationen und Peinlichkeiten dieser Lebensphase, nicht zuletzt die verstörenden Auswirkungen des Kapitalismus auf das junge Erwachsenenleben, inspiriert auch von der Spätkapitalismus-Satire der Serie Severance. Ja, also Zebra mit ihrem aktuellen Album, heute erschienen, das dritte, und so bleibt noch zu erwähnen, dass sie bereits recht erfolgreiche Tourneen hinter sich haben. Und so spielten sie natürlich bereits in Großbritannien, USA, Japan, hatten Auftritte beim End of the Road, beim South by Southwest, The Great Escape und beim Shicket, spielten Support-Shows für Arab's Trap, für Future Islands, für die Dandy Warhols und viele andere. Und apropos Konzert, es wird auch im November eins in Deutschland geben, nämlich am 18.11. in Berlin im Schokoladen. Aber wir hören natürlich noch einen zweiten Song aus dem aktuellen Album von Zebra und ihrem aktuellen Album How to Land a Plane. Und hier kommt Forming.

Glück, Simon.

Die Hündin Laika war eines der ersten Lebewesen, die gezielt von Menschenhand in die Umlaufbahn der Erde befördert wurden. Benannt wurde die Mission Sputnik 2 und schon von vornherein war die Rückkehr nicht vorgesehen. Und Laika starb bereits eine Stunde nach dem Start der Rakete, vermutlich an Überhitzung und Stress. Und dennoch gilt diese Mission als Erfolg. So Wikipedia. Und Born as a Dog, Died as a Gentleman ist das zweite Studioalbum der Hamburger Band The Mirrorglaze. Und in schnellen 26 Minuten 12, verpackt in 10 rasante, gefährliche Songs, und verabschieden sich die vier MusikerInnen endgültig von ihrem alten Credo Garage Surfers from Hippie Beach. Enttäuschungen, Verzweiflung und verwirrende zwischenmenschliche Begegnungen machten diese Expedition ins Ungewisse erst möglich. Aufgenommen in Russland, einem kleinen ostfriesischen Ort, lieferte dieser die perfekte Kulisse für diese energiegeladene und unbändige Album mit Rückkehr ungewiss. Und auch hier gibt es ein paar Tourdaten. Auf Tour sind sie bereits, zum Beispiel heute in Hamburg, also ja, sinnlos, aber auch am 1.10. in Berlin im Trickster. Und nach Born as a Dog, dem ersten Song des Albums, kommt noch ein weiterer Song, der aber genau genommen 2 Titel enthält. Ich weiß nicht, ob die nur 10 Titel aufs Album draufbringen durften oder wollten. Jedenfalls kommt jetzt Titel 5, und das sind der Song Ariel und I Don't Wanna von Mirror.

Probame e dedo mit nos vemos el proximo ano. Und die Hölle ist leer und Salsa ist alles, was bleibt. Rupame El Dedo sind zurück, nachdem sie jahrelang den Avant Tropical Underground mit ihrem manisch-pseudo-satanischen Metal-Cumbia-Wahnsinn terrorisiert haben, hat das legendäre Duo aus Bogota, Eblis Alvarez und Pedro Ojeda, offiziell die Pentagramme von ihrem Schlagzeug gewischt. Sie huldigen nicht mehr dem Fürsten der Finsternis, sie haben eine weitaus chaotischere Gottheit gefunden. Schraubt eure Erwartungen herunter und hebt eure Instrumente. Rupame El Dedo sind jetzt offiziell Zeugen Jehovas. Und vergesst alles, was ihr zu wissen glaubtet. Die neue Platte ist ein hochoktaniger Salsa-Altin-Exorzismus. Das ist keine Tanzmusik für Oma, das ist ein Fiebertraum wie Waka Waka, gespielt in doppelter Geschwindigkeit auf einem schmorenden Mischpult, das mitten in der Strophe Feuer gefangen hat. Ja, also mehr kann man, glaube ich, dazu nicht sagen. Rupame e dedo, nos vemos el proximo ano. Das Album dazu erscheint am 30. Oktober via Keroxin, so heißt das Label, und hierzulande bei More Music erschienen. Und von denen wurden wir auch bemustert. Ja, und weiter mit manche Bands brauchen überhaupt keinen Anlauf, um wieder in Fahrt zu kommen. Die Lambrini Girls brauchen offenbar auch gar keine Sekunde dafür. Mit Bang Bang Bang ist die erste Single ihres kommenden Albums No Refunds da.

Die Gouris mit ihrem Albumdebüt von 24 Come and See, und damit ist die Band aus Dublin in der florierenden irischen Punk-Szene ja ein fester Bestandteil. Und nun das zweite Album, heute erschienen, Nobody's Coming to Save You. Das war der Albumtitelgebende Track. Heute erschienen bei Play It Again, Sam, und weil es langsam knapp wird mit der Zeit, noch einen weiteren Song, Nothing Happens Twice von den Gouris.

Dosen aus Sydney und die bringen ihre fünfte Platte raus, 21 Bum Salute. Die wird im November erscheinen und hier ist die aktuelle Single. Ansonsten bleibt mir noch, mich zu verabschieden. Und ich hoffe, dass für euch was dabei war. Falls ihr nachlesen wollt, was hier heute alles lief, könnt ihr dies nach der Sendung tun. Dann wird die Playlist online sein auf radio-frei.de und die nächste Muckefuck gibt es dann in 2 Wochen. Und ansonsten wünsche ich euch viel Spaß im weiteren Programm hier bei Radio Frei. Und hier kommt beschriebene Band Partydosen mit dem Song Eurostumper.

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1: Ja, hallihallo und damit herzlich willkommen zum Widerhall hier auf Radio Korax. Ich bin Malte, ich werde heute die Sendung so ein bisschen moderieren, euch so ein bisschen durchführen. Ich freue mich total. Ihr habt gerade Common Voices gehört und jetzt geht's weiter eben mit der tagesaktuellen Redaktion hier beim Widerhall. Die Sendung, die wir heute vorbereitet haben, es geht bis 19 Uhr, wird thematisch relativ divers. Ganz am Anfang darf ich Besuch begrüßen hier im Studio. Da geht's um die dokumentarische Punk-Performance morgen im Wugtheater.

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0: Hallo und herzlich willkommen zu unserer vierten und letzten Folge der diesjährigen Serie zur sozialen Inklusion hier auf Radio Frei. In diesem Jahr haben sich Studierende der sozialen Arbeit der Universität in Sarajevo und Masterstudierende der internationalen sozialen Arbeit hier an der Fachhochschule Erfurt mit dem Thema der sozialen Inklusion in einer älter werdenden Gesellschaft beschäftigt. Sie haben Interviews geführt hier in Erfurt, aber auch in Sarajevo mit Senioren und Seniorinnen, aber auch mit Menschen, die mit Seniorinnen und Senioren zusammenarbeiten und wollten damit herausfinden, wie geht eine Gesellschaft eben damit um, dass sie immer älter wird. Beziehungsweise es sind ja zwei Gesellschaften, die deutsche und die bosnische, und so haben wir auch noch einen europäischen Vergleich als Resultat zum Schluss erhalten. Da dies die letzte Sendung ist, hört ihr auch die letzten beiden Interviews und die wurden in Sarajevo geführt. Aber ihr hört auch nochmal ein Interview, das im Vorfeld Reinhard und Carsten geführt haben mit Professor Dr. Christine Reklau. Sie ist eine der Professorinnen, die für das Projekt verantwortlich waren. Und sie wollten von ihr mal wissen, okay, wie ist denn das jetzt mal aus einer sozialwissenschaftlichen Sicht mit einer Gesellschaft, die mal älter wird? Und wie ist das vor allen Dingen mit den älter werdenden Menschen in einer doch sehr leistungsbezogenen Gesellschaft? Mit diesem Interview möchten wir auch gleich beginnen. Und ich wünsche euch wie immer für die nächste Stunde viel Information.
1: Hier das Studio Carsten ist gerade einer der wenigen ruhigen Orte bei Radio Frei, denn momentan ist richtig viel los, findet nämlich ein Austauschprojekt statt.
2: Ein Trubel hier, so viele junge Leute, Wahnsinn.
1: Ein Austauschprojekt zwischen Bosnien-Herzegowina und eben der Fachhochschule Erfurt. 20 Studierende sind mit beteiligt im Masterstudiengang der sozialen Arbeit, die eben in Bosnien-Herzegowina auf der einen Seite studieren und eben hier in Erfurt auf der anderen Seite. Und die besuchen sich gegenseitig und forschen eben zum Thema Inklusion als europäische Herausforderung in Erfurt und Sarajevo.
2: Da geht es um das Älterwerden und die Frage, wieso beschäftigen sich jüngere Menschen mit dem Altwerden? Das fragen wir Frau Professor Dr. Christine Reklau. Sie ist Professorin für Diversität und interkulturelle soziale Arbeit.
1: Hallo, erstmal schön, dass Sie hier sind.
3: Ja, hallo auch meinerseits und vielen Dank für die Einladung.
2: Haben Sie sich schon Gedanken über das Älterwerden gemacht?
3: Ja, man wird ja automatisch älter. Ich habe vor kurzem einen Fragebogen bekommen vom Alterssurvey, vom Deutschen Alterssurvey. Also ich bin jetzt in der Altersgruppe drin, wo man diese Fragen bekommt. Von daher bin ich zwangsläufig, muss ich mir diese Fragen stellen, wie alle, denke ich, in der Gesellschaft.
1: Vielleicht nochmal kurz vorweggeschickt, Inklusion meint ja im weitesten Sinne die Einbeziehung von Menschen. In dem Fall wollen wir über die Einbeziehung von älteren Menschen reden. Habe ich Inklusion, das war jetzt ein bisschen salopp, oder wie würden Sie es definieren?
3: Also Inklusion, die Frage, wie können wir eigentlich in der Gesellschaft zusammen leben und wie können wir in unserer Vielfalt und mit unseren unterschiedlichen Merkmalen als Personen, es sind ja auch nicht alle alten Menschen gleich, sondern auch dort sind die total unterschiedlich und sehr, sehr heterogen.

0: und haben ganz unterschiedliche Leben bisher gehabt und unterschiedliche Wertvorstellungen und so weiter. Und die Frage, wie können wir gut zusammenleben? Also wir ein gutes Leben eigentlich für alle, und das soll natürlich auch im Alter so sein.
1: Wieso beschäftigen Sie jetzt junge Leute aus Sarajevo und aus Erfurt mit dem Thema? Waren die da erstmal abgelöscht? Jetzt sollen wir uns mit dem Altwerden beschäftigen, ne?
0: Ach, warum das genau diese 20 Personen machen, kann ich gar nicht so genau sagen. Ich glaube, da zieht es tatsächlich auch zu sagen, wir machen ein Kooperationsprojekt mit der Uni in Sarajevo. Für mich als Professorin, die das zusammen geplant hat mit der Kollegin Sanela Bašić, war so die Frage, dass wir beide in Gesellschaften leben, in Bosnien-Herzegowina und auch in Deutschland, die altern. Also wenn man sich nur die Statistiken anschaut, wir werden immer älter, auch insbesondere hier in Thüringen. Wir werden immer älter, es werden mehr Ältere, es kommen wenig junge Leute nach. Und ich glaube, man muss sich damit auseinandersetzen, was bedeutet eigentlich Alter, was bedeutet Altern als solches und auch als junger Mensch zu sehen, was ist unser Beitrag vielleicht auch für die ältere Generation.
2: Kann man auch sagen, dass man ein bisschen was über eine Gesellschaft erfährt, wenn man eben erfährt, wie sie mit älteren Menschen umgeht?
0: Ja, würde ich sagen. Also wir sind ja doch auch so eine Leistungsgesellschaft in Deutschland, ne? Wo sehr viel über Leistung geht, über Berufe geht. Wenn man auf irgendeine Party geht, ist meist das Erste, und was machst du beruflich? Also wir definieren uns sehr stark über die Arbeitszeit. Und das ist eben nicht der Fall, wenn ich älter bin. Ich bin nicht mehr produktiv in diesem klassischen Sinne, was wir als produktiv häufig sehen gesellschaftlich. Und ich glaube, da ist es schon ganz wichtig, was machen wir denn dort mit Menschen? Oder welchen Wert geben wir Menschen? Welchen Respekt haben wir für ältere Menschen? Was eben nichts mit so einem klassischen Leistungsbegriff zu tun hat tatsächlich.
1: Sie haben gesagt, die Menschen definieren sich über Arbeit, über Tätigkeit. Ich bin Lehrerin, ich bin Professorin, ich bin Schlosser und so weiter. Und wenn das dann wegfällt, dann kommt oftmals ein Loch. Oftmals bei Männern haben wir festgestellt, aber auch bei anderen. Das heißt, es ist so ein tiefes Loch. Es gibt kein Ritual für diesen Übergang. Erleben Sie das auch?
0: Also das ich persönlich noch nicht. Was wir wissen aus Studien tatsächlich, ist die Frage auch, wie habe ich vorher gelebt? Also wenn ich vorher beispielsweise von Armut betroffen war, ist es auch im Alter sehr viel schwieriger teilzuhaben. Ich habe weniger finanzielle Mittel, ich hatte vielleicht schon immer weniger finanzielle Mittel, habe kleinere Netzwerke. Wir wissen auch, dass es für Männer in der Regel schwieriger ist als für Frauen. Frauen haben eher soziale Netzwerke, sind auch eher familiär unterwegs, wo so ein Punkt ist. Wir wissen aber auch, dass es mit dem Bildungsstand zu tun hat. Also umso mehr Bildung ich habe, vielleicht auch beruflich schon mehr Netzwerke habe, ist es auch für mich im Alter einfacher, das aufrecht zu erhalten und diese Netzwerke ja hinüber zu retten sozusagen in die Zeit des Ruhestands.
2: Dann könnte man ja auch sagen, also ich höre erstmal raus, so ein bisschen Vorbereitung schon vorher, also einmal soziale Netzwerke haben, finanziell vielleicht auch ein bisschen schon was angespart zu haben, aber nehmen wir mal als soziales Netzwerk auch die Familie, das ist ja ein ganz wichtiger Punkt im Alter, was für eine Familie habe ich? Habe ich eine kleinere Familie? Habe ich eine Großfamilie? Habe ich eine Familie, die sich kümmert? Habe ich eine Familie, die sich vor Ort ist? Also zentraler Punkt, die Familie.
0: Genau, vielleicht auch die Frage, habe ich überhaupt Familie? Ne? Also wenn man sich die Geburtenzahlen anschaut, dass eben jetzt per Frau, ich glaube bei 1,3 sind wir jetzt mittlerweile gelandet. Das ist sehr, sehr wenig. Und wenn ich natürlich ein Kind habe oder zwei Kinder oder vielleicht auch gar keine Kinder, ist auch die Frage, gibt es dort überhaupt Personen? Und dann noch gekoppelt mit der Mobilität, auch ein Thema, was wir ja auch hier in Thüringen stärker haben, wenn Leute vielleicht auch einfach gegangen sind, ne? Vielleicht schon nach der Wende gegangen sind in den 90er Jahren, um in Hessen zu arbeiten, um in Bayern, Baden-Württemberg zu arbeiten, vielleicht auch nie wieder zurückgekommen sind. Dann habe ich vielleicht eigene Kinder, die auch schon erwachsen sind, die aber nur ab und zu am Wochenende hier sind, und das ist eben auch nicht die klassische Unterstützung, die ich brauche, wenn ich selber nicht mehr mobil bin.
2: Also kann man schon sagen, das können Sie auch ein bisschen mitnehmen, was Sie jetzt hier schon alles rausbekommen haben oder rausbekommen wollen bei diesem Austauschprojekt.
0: Genau, und das ist für uns ganz wichtig, dass wir sozusagen nicht nur auf die Studien schauen, sondern wirklich mit Leuten ins Gespräch gehen. Einmal die Betroffenen selbst, also mit Personen sprechen, die ein höheres Alter tatsächlich haben. Und das kann einmal in Pflegeeinrichtungen sein oder im ambulant betreuten Wohnen oder auch aus dem Seniorenbeirat beispielsweise Menschen, die selbst noch auch aktiv sind und gut eingebunden sind. Und wir wollen aber auch mit Personen, mit Fachkräften sprechen aus der sozialen Arbeit, um genau auch hier zu schauen, was sind eigentlich die Herausforderungen, die wir gegenwärtig haben, und was für Lösungsangebote gibt es vielleicht auch von der sozialen Arbeit.
1: Sie haben Betroffene gesagt, wir sind alle von Alter betroffen. Die Unterschiede zwischen Sarajevo, also Bosnien-Herzegowina, und Deutschland, kristallisieren sich das jetzt schon raus? Können Sie da schon was sagen? Ich meine, das ist am Anfang des Projektes. Warum gerade diese Sichtweisen, können die auch helfen?
0: Also was ähnlich ist sozusagen, dass es eine stark alternde Gesellschaft ist, dass wenig junge Menschen nachkommen. Was in Bosnien nochmal anders ist, dass eben dort auch viele Menschen einfach wegziehen. Die wirtschaftliche Situation ist sehr viel schwieriger in Bosnien-Herzegowina. Zum Teil auch politische Spannungen, die auch jetzt über 30 Jahre nach dem Krieg auch nicht völlig weg sind, sodass viele junge Menschen auch einfach ihr Glück versuchen, im Ausland zu machen. Auch eine Rolle, wo wir Deutschland ein bisschen mit drin hängen. Wir holen viele Pflegekräfte aus Bosnien-Herzegowina. Die sind gut ausgebildet, wir geben ihnen gute Angebote, hier in Deutschland zu arbeiten, und die fehlen aber natürlich dann vor Ort auch. Und das ist nochmal ein Unterschied, dass die Familien eben oft über große Distanzen haben, die sie irgendwie überbrücken müssen.
2: Das sind ja schon ganz viele Erkenntnisse. Im Grunde fällt da die nächste Frage weg, aber ich kann mir vorstellen, ich kriege es ja hier so mit, hier wird ja viel diskutiert, geredet. Nehmen Sie aus solchen Projekten, also konkret auch auf das Thema, selber noch neue Erkenntnisse mit oder werden einfach nur die Erkenntnisse, die wir gerade besprochen haben, bestätigt?
0: Also ich nehme dort immer noch was Neues mit und häufig auch über die eigene Situation. Also ich finde, im Gespräch mit anderen aus anderen Ländern reflektiert man ja oft das eigene noch mal viel mehr. Menschen aus dem Ausland stellen auch ganz andere Fragen. Wieso ist das bei euch eigentlich so? Wie macht ihr das? Wie funktioniert das mit der Pflegeversicherung, mit der Krankenkasse, mit was auch immer? Und ich finde auch spannend, diese Fragen, die uns gestellt werden und dann selber zu überlegen, ja, wieso machen wir das eigentlich so? Was passiert dort eigentlich so? Wir hatten gestern ganz interessante Gespräche, wo es um Respekt Älteren gegenüber ging. Also wie viel Macht hat jemand Älteres auch in der Familie beispielsweise? Wie sehr hören wir auf ältere Personen? Und das finde ich auch sehr spannend zu reflektieren. Wie ist das auch bei mir persönlich vielleicht? Ne? Also wie geht man dort mit der Generation um, die 60, 70, 80 plus ist tatsächlich?
1: Ich höre bei Familienfesten oftmals von älteren Leuten, die über 80 sind, auf uns hört doch keiner mehr, uns will doch gar keiner mehr und wir werden doch gar nicht mehr ernst genommen. Also auch dieses subjektive Gefühl, ich werde wenig gehört, ich werde nicht ernst genommen und ich bin halt irgendwie alt. Und alt bedeutet nicht mehr auf dem Stand, die Erfahrung zählen nicht und so weiter. Es ist auch eigentlich bitter, oder?
0: Das ist bitter und ich glaube zum Teil auch, dass unsere Digitalisierung da so ein Stück weit zu beigetragen hat. Also so als ein Beispiel, als ich noch jung war und ich wollte, weiß ich, das erste Mal Marmelade einkochen, habe ich Oma angerufen und gesagt, was muss ich eigentlich machen? Marmelade. Genau, also ne, Erdbeermarmelade, wie auch immer, bald ist wieder Erdbeerzeit, es geht gerade los. Wenn meine Tochter das machen will, sie ruft nicht ihre Oma an, sie fragt ChatGPT, was soll ich machen, und fängt dann an in der Küche. Und allein das sozusagen, dass dieses Wissen, was die Älteren ja haben, auch dieses Erfahrungswissen, das wird nicht mehr abgerufen von den jungen Leuten, weil die haben ihr Smartphone in der Hand und kommen nicht auf die Idee, Oma anzurufen. So.
2: Also ich höre raus, ich würde jetzt nur noch mal eine Ergänzung, der Austausch untereinander, der fehlt so ein bisschen, ist weggefallen durch die Digitalisierung. Und das ist so ein Schritt, also mehr miteinander zu reden unter den Generationen.
0: Würde ich sagen, und ich würde auch immer plädieren, dafür wirklich Gespräche zu suchen und nicht das Reden via Chatfunktion oder Sprachnachrichten, sondern wirklich ins Gespräch zu gehen und natürlich am besten face-to-face. Wo das nicht möglich ist, hilft es natürlich trotzdem, Videocall zu machen über diverse Netzwerke, um sich aber zumindest zu sehen und zu sprechen gemeinsam.
1: Weil Sie ja sich mit Diversität auskennen und Sie haben ja auch gesagt, ältere Menschen sind sich weniger gleich als die Jungen. Das heißt, die Älteren haben ja unterschiedliche Lebenswege und sind eigentlich diverser als die Jungen und haben ja auch mehr Erfahrungen gemacht. Wie kriegen wir es hin? Also zum einen den Älteren was abzugewinnen auf der einen Seite und die andere Frage noch mit dem Ritual. Das ist uns so aufgefallen, dass das eben fehlt, dieses Ritual zum Älterwerden. Ich falle aus dem Job raus und falle jetzt in dieses Loch. Kann man da was machen?
0: Das waren jetzt zwei große Fragen nacheinander. Vielleicht nochmal zur ersten Frage. Wie kriegen wir das hin? Ich glaube, wir müssen uns Zeit suchen, auch wieder für Gespräche, um das auch wirklich ins Gespräch zu gehen und auch zu sehen, also wir kennen ja natürlich unsere Oma das ganze Leben, und aber auch zu sehen, wenn wir selber erwachsen werden, wie können wir nochmal anders ins Gespräch gehen? Und ich erlebe es oft, wenn Leute versterben, dass man sagt, oh, hätte ich diese und jene Frage nochmal gestellt? Hätte ich doch mal darüber gesprochen? Warum war das eigentlich so? Warum sind die von Stadt X zu Stadt Y gezogen? Wo kamen die eigentlich her? Was sind eigentlich wirklich meine Wurzeln? Vielleicht auch 2, 3 Generationen davor. Und ich glaube, da nehmen wir uns oft nicht die Zeit, diese Fragen zu stellen, oder wir trauen uns vielleicht auch nicht. Ja? Also man weiß ja manchmal auch, was sind so vielleicht Familiengeheimnisse oder so Tabus, wo man nicht rangeht. Und da würde ich auch plädieren, einfach mal nachzuhaken und nicht zu warten, bis es zu spät ist, sondern wirklich zu schauen, was ist da eigentlich? Und die Frage mit den Ritualen, ich glaube, das wäre schon ganz wichtig, das zu machen. Manchmal fehlt es auch, weil uns ja klassische Rituale vielleicht auch einfach fehlen. Ne? Also ob das jetzt christlich ist, Taufen, Hochzeiten, Firmungen und so weiter, die weniger werden. Es macht aber auch nicht mehr jeder die Jugendweihe. Also wo kommt man hin? Und im Alter hatten wir diese Rituale eigentlich noch nie. Also wie komme ich von der Arbeitstätigkeit wirklich in die Zeit des Ruhestands, der Pension? Wüsste ich nicht, dass es wirklich so eine Rituale mal gegeben hätte. Aber vielleicht wäre das ein guter Punkt, das mal irgendwie anzufangen.
1: Ich kenne ein Ritual, das nennt sich Hörschatz. Da nehmen dann Leute die Geschichten auf. Also die Enkel finden es vielleicht noch gar nicht mal so interessant und so cool. Die würden es aber in ein paar Jahren, wenn Oma, Opa tot sind, dann doch die Geschichten hören, die eigenen Kinder auch. Also wie sie es gesagt haben, hätte ich doch mal das noch gefragt. Man bereut nicht das, was man gemacht hat, sondern das, was man nicht gemacht hat. Und da Ritual zu finden mit so einem Hörschatz, ein Aufnahmegerät, einfach das Handy hinlegen, so wir machen das, lass uns mal reden, lass uns das mal aufnehmen und vielleicht auch mit einer Hilfe von außen. Also vielleicht müssen wir ja sogar neue Rituale erfinden, also eine Radiosendung zum Beispiel.
2: Du hast schon die Brücke geschlagen, weil das wollte ich nochmal am Ende auch nochmal nachfragen, weil dieses Projekt gibt es ja hier nicht umsonst. Dieses Austauschprojekt, ihr seid ja mit Aufnahmegeräten unterwegs, die Studierenden aus Bosnien-Herzegowina und eben von der Fachhochschule Erfurt. Und vielleicht mal so einen Ausblick, wir können schon mal sagen, es wird dann ausgestrahlt werden hierzulande und wird es dann auch in Bosnien-Herzegowina, gibt es dann auch so ein Pendant?
0: Genau, wir werden Ende Mai in Sarajevo sein, dort werden die gleichen Interviews stattfinden. Also wir werden auch versuchen, sowas Ähnliches wie einen Seniorenbeirat zu besuchen. Wir werden auch in eine Pflegeeinrichtung gehen oder zu schauen, gibt es ambulantes Wohnen, wie es das hier gibt. Und dann werden die Vergleiche eigentlich gezogen werden. Die Interviews werden jeweils in den Landessprachen gehalten, also hier in Deutsch, in Bosnien, in Bosnisch, und werden dann aber übersetzt, damit es eben in beiden Ländern auch ausgestrahlt werden kann und verstanden werden kann und wirklich die lokale Bevölkerung vor Ort versteht, um was es geht. Die Arbeitssprache ist ja Englisch, weil das ist, was auch alle können. Aber natürlich für das Radio ist es viel spannender, wenn es in den lokalen Landessprachen auch ausgestrahlt wird.
2: Sagt Professor Dr. Christine Reglau von der Erfurter Fachhochschule, Professorin für Diversität und interkulturelle soziale Arbeit. Sie ist Teil dieses Projekts, was gerade hier bei Radio Frei im Moment noch in Erfurt stattfindet, Ende Mai dann in Sarajevo. Vielen Dank, dass Sie hier waren und den ganz, ganz kurzen Weg von der Freifläche hier ins Studio gefunden haben.
0: Ja, ich danke Ihnen.
3: Vielen Dank für die Einordnung aus sozialwissenschaftlicher Sicht des Themas. Und bevor wir jetzt tatsächlich zu den Interviews kommen, die die Studierenden geführt haben in Sarajevo, möchte ich noch eine Musik spielen. Und diesmal in der letzten Sendung habe ich mir es gegönnt, mal Musik rauszusuchen, die ich auf meinen Reisen in Serbien und in Bosnien-Herzegowina kennengelernt habe. Und da beginnen wir als erstes mit der Gruppe Sosta. Die durfte ich 2025 live in Mostar erleben und es war ein Fest. Leider verstehe ich die ganzen Texte nicht, aber Sosta ist eine Band, die sich immer dann dafür einsetzt, dass Menschen Menschen sind, egal welcher ethnischen Identität, und vor allem, dass sie sich auch als eine Menschheit betrachten, wenn es darum geht, dass andere aufgrund eben dieser Identitäten versuchen, mal wieder nach der Macht zu greifen oder wenn Nationalismen wieder wach werden. Wir hören jetzt Sosta, Sve u svoje vrijeme, alles zu seiner Zeit. Viel Spaß!

0: Kommen wir nun zu dem ersten der beiden Interviews, die wir heute noch einmal hören, die in Sarajevo geführt wurden. Und zwar waren Katja und Maren im Center do Zdravo Starenja, im Zentrum für ein gesundes Älterwerden, und haben dort ihr Interview geführt. Ich wünsche euch dabei viel Information.
1: Центр за здраво старење, организација посвечена побољшању физичког, менталног и социјалног стајања старих особа, пружа сигурно и гостољубиво окружење у којем се стари особе могу
2: дружити. Das Zentrum für gesundes Altern ist eine Organisation, die sich der Förderung des körperlichen, geistigen und sozialen Wohlbefindens älterer Menschen verschrieben hat. Es bietet eine sichere und einladende Umgebung, in der Senioren und Seniorinnen Kontakte knüpfen, an verschiedenen Aktivitäten teilnehmen und aktive Mitglieder der Gemeinschaft bleiben können. Das Zentrum bietet Workshops, Freizeitaktivitäten, Bewegungsprogramme, Bildungsveranstaltungen, kreative Angebote, aber auch Gruppentreffen an. Diese Aktivitäten sollen Einsamkeit und soziale Isolation verringern und gleichzeitig ein gesünderes und aktiveres Altern fördern. Das Zentrum fördert zudem den Aufbau von Freundschaften, das Zugehörigkeitsgefühl und eine sinnvolle Freizeitgestaltung und hilft älteren Menschen dabei, sich wertgeschätzt, verbunden und emotional unterstützt zu fühlen. Wie das Interview lief, hört ihr im folgenden Podcast. Thea, Lamia, Maren und Katja waren vor Ort.
3: Hier sind Maren und Katja und gemeinsam mit unseren Austauschstudentinnen Lamia und Thea haben wir das Zentrum für gesundes Altern in Sarajevo besucht. Thea und Lamia stellten den Mitgliedern sowie der Vorsitzenden Fragen zur Zentrumsarbeit sowie zum Verhältnis von junger und älterer Generation. Sanella Ferratovic, die Vorsitzende des Vereins Gesund Leben, Glücklich Altern, stellt das Projekt vor.
4: Ja se zovem Sanela Ferratović, predsjednica sam udruženja Zdravo živi.
5: Mein Name ist Sanela Ferratović, ich bin die Vorsitzende des Vereins Gesund Leben und Glücklich Altern, welcher das Projekt des Netzwerks und der Zentren für gesundes Altern in der Gemeinde Center umsetzt. Wir leiten derzeit 3 Zentren, bis vor wenigen Tagen hatten wir noch 4 Zentren für gesundes Altern im Gebiet der Gemeinde Center. Unser Verein wirkt durch das Zentrum für gesundes Altern in Form von vielen verschiedenen Workshops und Teilbereichen. Wir haben sehr viele Aktivitäten in unseren Zentren, von denen uns auch unsere Mitglieder, Herr Mehmet Lukac und unsere Chorleiterin, Frau Enisa Cucilovic, erzählen werden. Ich möchte nur kurz erwähnen, dass wir in unseren Zentren 25 Aktivitäten durchführen, die von kunstkreativen Aktivitäten über Bildungsworkshops bis hin zu körperlichen Aktivitäten reichen. Sehr oft, 1 bis 2 Mal im Monat, im Sommer sogar 3 Mal im Monat, machen wir ganztägige Ausflüge in unsere gesamte schöne Heimat Bosnien und Herzegowina. Seit vielen Jahren, fast 10 Jahren, veranstalten wir in der letzten Juniwoche und der ersten Septemberwoche gemeinsame Sommerurlaube mit unseren Zentrumsmitgliedern. All diese Aktivitäten, die ich hier nur so am Rande erwähnt habe, tun Menschen im 3. und 4. Lebensabschnitt gut. Ich möchte nur klarstellen, dass Menschen im 4. Lebensabschnitt über 80 Jahre alt sind. Das erwähnen nur wenige. Es wird immer vom 3. Lebensabschnitt gesprochen. Aber wir haben tatsächlich Menschen im 4. Lebensabschnitt und sind stolz auf sie. Das ist Langlebigkeit. All diese Aktivitäten, die in den Zentren für gesundes Altern über das Netzwerk der Zentren für gesundes Altern der Gemeinde Center durchgeführt werden, tragen allgemein zu einer besseren psychischen und mentalen Gesundheit bei und verlängern die Lebensspanne älterer Menschen. Wie ich bereits erwähnt habe und auch betonen möchte, alles, was wir tun und woran unsere Mitglieder beteiligt sind, sind die Hauptakteure aller Aktivitäten sind, wäre ohne sie nicht möglich, ungeachtet dessen, dass wir als Vereinsvorstand einen guten Arbeits- und Programmplan haben. Es ist sehr wichtig, das zu wissen, und ich denke, das ist weltweit eines der besseren Projekte überhaupt. Das Projekt des Netzwerks der Zentren für gesundes Altern stammt eigentlich aus den Niederlanden. In den Niederlanden wurde das Programm mit nicht so vielen Aktivitäten weiterentwickelt wie bei uns. In den Niederlanden ist man eher auf den gesundheitlichen Zustand der Nutzer ausgerichtet. Wir haben das natürlich auch. Blutzucker messen, Blutdruck, Sauerstoffsättigung, Gesundheitsvorträge. Aber das ist nicht die Basis der Aktivitäten und der Kern von allem in den Zentren für gesundes Altern. Denn die Menschen lieben es, Spaß zu haben, aktiv und kreativ zu sein. Durch die unzähligen Workshops möchte ich sagen, dass die Menschen mithilfe von fachlichen Mentoren einfach Talente an sich entdecken, von denen sie im Leben im Laufe ihres Lebens gar nicht wussten, dass sie sie besitzen. Ich möchte erwähnen, dass unsere Chorleiterin Frau Inisa Tucilovic den Chor mit dem Namen Lächeln seit fast 12 Jahren leitet. Und Herr Mehmet Lukac, unser lieber Herr Meho, ist 91 Jahre alt und seit vielen Jahren Mitglied der Theater- als auch der Poesiegruppe. Er wird sich Ihnen selbst vorstellen und zeigen, was er alles kann. Er hat sogar ein Buch mit seinen eigenen Gedichten herausgebracht, die er geschrieben hat. Er hat über alle weiblichen und männlichen Mitglieder der Zentren für gesundes Altern sowie über wichtige Daten geschrieben und kann über 100 Gedichte auswendig. Das zeigt Ihnen ebenfalls, wie wichtig dieses Projekt des Zentrums für gesunden Alters ist und wie sehr es zur allumfassenden und allgemeinen Gesundheit von Menschen im dritten und vierten Lebensabschnitt beiträgt. Und ich möchte Ihnen noch sagen, dass junge Menschen oft in alle Programme einbezogen werden, die wir in unseren Zentren durchführen. Ohnehin arbeitet unser Verein laut Satzung sowohl mit Menschen im dritten Lebensabschnitt als auch mit der Jugend. Ich habe es eigentlich gar nicht geschafft, Ihnen alles zu erzählen, all die verschiedenen Aktivitäten. Wir feiern alle wichtigen Tage, religiös, staatliche und internationale Feiertage sowie verschiedene Manifestationen. Im Laufe des Jahres haben wir traditionell einen Sefta-Abend, an dem bekannte Sänger unseres Bosnien und Herzegowina auftreten und auch einen Rockabend. Sobald sich alles, also die erste Gelegenheit bietet, werden wir Sie gerne dazu einladen, Zeit mit uns zu verbringen und zu sehen, dass unsere Zentrumsmitglieder einen so jungen Geist haben und das Alter nur eine Zahl ist. Nochmal herzlich willkommen bei uns.
3: Darf ich Sie nach Ihrem Namen fragen?
6: Ja,
5: ich bin Mehmet Meho Lukac, das an Dienstjahren älteste Mitglied dieses Zentrums. Im Grunde genommen hat die Gründung dieses Zentrums das Ziel, die Gesundheit und das Leben von Menschen im dritten Lebensabschnitt zu verbessern. Deshalb haben wir diese Aktivitäten darauf ausgerichtet, dass wir sie alle genießen können, was die Veränderung unseres Lebensstils betrifft, da die meisten von uns alleine leben. Dies hier ist unsere Zuflucht. Freitags haben wir ein gemeinsames Mittagessen, viele Geburtstage, es gibt vieles, was uns große Freude bereitet. Eine kleine Freude ist eine große Freude für uns, selbst die kleinste Kleinigkeit. An euch, die jüngere Generation, bleibt hier, liebt dieses, euer Land. Früher war es hier Voraussetzung, 65 Jahre alt zu sein, um Mitglied dieses Zentrums zu werden. Mittlerweile spielt das jedoch keine Rolle mehr. Wer gute Absichten hat, ist immer willkommen. So hat jeder etwas, das er zu diesem Zentrum beitragen kann, damit wir zufrieden sind und alle zusammen sind. Und ein besonderes Dankeschön an euch, die Jugend, die sich dafür interessiert, dass wir existieren und dass unsere Zentren existieren. Ich bin zufrieden mit diesem Leben. Ich bin zufrieden mit diesem Zentrum.
3: Und sagen Sie mir, Herr Meho, wie verbringen Sie Ihre Zeit, wenn Sie außerhalb dieses Zentrums sind?
5: Ich war langjähriger Bergsteiger und ein Mann, der den Volkstanz getanzt hat. Das hat mir geholfen, Kraft und Lebenswillen zu haben. Demnach ist das wichtig. Mein Bergsteigerfreund pflegte zu sagen, dass es keinen Baum ohne Ast gibt und keinen Menschen ohne Fehler. Fehler sollte man ignorieren.
3: Wir sind jetzt hier mit einem Co-Mitglied. Ich würde Sie bitten, sich vorzustellen und dann werde ich Ihnen ein paar Fragen stellen.
5: Mein Name ist Inisa Tucilovic. Mein Beruf war Kindergärtnerin und Grundschullehrerin. Und jetzt bin ich im Ruhestand. Ich bin seit 2016 Mitglied des Zentrums. Wenn Sie erlauben, beginne ich kurz mit einem kleinen Gedicht, das ich geschrieben habe, weil mich die Gefühle für unser Zentrum überwältigt haben. Es gibt ein Zentrum mir so nah. Dieses fröhliche Zentrum ist unser zweites Zuhause da. Darin kommen wir jeden Tag zusammen. Wir singen und altern gesund beisammen. Ich habe 40 Jahre lang mit Kindern gearbeitet. Die Emotionen, die ich dort hatte und den Kindern schenkte, habe ich hierher in dieses Zentrum mitgebracht. Dann habe ich einfach mit derselben Liebe und Leidenschaft weitergemacht, die ich schon immer hatte.
3: Ich möchte Sie fragen, was Sie als den größten Erfolg des Zentrums in der Arbeit mit älteren Menschen hervorheben würden. Was ist für Sie der größte Erfolg in diesem Zentrum?
5: Nun, für mich ist der größte Erfolg, dass wir ein vielfältiges Programm und vielfältige Aktivitäten haben, aus denen alle Mitglieder wählen können. Selbst wenn manche am Anfang nicht direkt etwas auswählen möchten, sprechen die Leiter der Aktivitäten mit Ihnen. Dann schauen Sie sich im Raum um, was gemacht wird, und bringen sich ein. ein. Manchmal, wenn wir singen, hören sie sich die Lieder an und treten schon am nächsten Tag dem Chor bei. Sie geben sich wirklich Mühe und ich denke, wir teilen hier ein Lächeln, teilen eine Umarmung und teilen eine Geschichte. Wir hören von verschiedenen Medikamenten, einem Kuchenrezept oder Kochrezepten. Dieses Zentrum ist wirklich ein zweites Zuhause für mich. Ich habe viele Freunde, ich könnte mich dafür entscheiden, nie herzukommen, aber es ist so schön, dass ich jeden Morgen aufwache, mich anziehe, mich fertig mache und herkomme. Die Übungen sind das Beste, jeder liebt die Übungen. Gesunder Geist, gesunder Körper. Wir trainieren alle, jeder hat seine eigene 30-Minuten-Gruppe. Wir beenden das Training und fühlen uns danach wie neugeboren.
3: Eine letzte Frage. Mit welchen Problemen sind ältere Menschen heute am häufigsten konfrontiert?
5: Wissen Sie, viele Mitglieder leben allein und haben oft keine Gelegenheit, mit jemandem zu sprechen. Wir haben hier auch wunderbare Vorträge und Arztbesuche. Die Menschen hier sind sehr herzlich. Wir hören viele wunderbare Dinge. Und wenn Leute in schlechter Stimmung kommen, versuchen wir, sie in das Gespräch einzubinden. Fragen, wie es ihnen geht, warum sie traurig sind und was passiert ist. Ihre Stimmung ändert sich sofort. Wenn jemand schüchtern und nicht gut gelaunt ist, geben wir uns alle Mühe, mit dieser Person zu sprechen, damit sie sich besser fühlt.
3: Was würden Sie der jüngeren Generation in Bezug auf ihre Einstellung gegenüber älteren Menschen empfehlen?
5: Ich würde jungen Menschen empfehlen, mehr auf ihre Nachbarn zu achten, die alleine leben. Manchmal an ihre Tür klopfen, Tür zu klingeln, zu fragen, ob sie etwas eingekauft brauchen. Umgekehrt kann man die jungen Menschen einladen, ein- oder zweimal pro Woche in unser Zentrum zu kommen. Das wäre sehr gut. Ich liebe junge Menschen sehr. Aber ein nettes Wort und eine gute Kommunikation sind für uns in diesem Alter sehr wichtig. Ich bin 73 Jahre alt. Daher bedeuten uns heute ein nettes Wort, gute Kommunikation und positive Gespräche am meisten. Kaffee, Mittagessen und alles andere haben wir zu Hause. Aber Kommunikation und das Gespräch sind das, worauf es ankommt.
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0: Vielen Dank, Katja, vielen Dank, Maren. Bevor wir zum letzten Interview unserer Serie kommen, das übrigens auch in Sarajevo geführt wurde, möchte ich noch eine kleine musikalische Pause machen. Und die kommt von Dino Dvornik, Saš Dobravič, Slona od mene. Warum machst du dich über mich lustig?

0: Waswa, Jana, Faris und Ola haben sich mit einer Organisation unterhalten, die sich selbst Heart for Neighbors nennt, ein Herz für Nachbarn. Und dieses Interview könnt ihr jetzt hören.
1: Heart for Neighbors ist eine humanitäre NGO aus Sarajevo, die in ganz Bosnien und Herzegowina tätig ist. Gestartet haben sie Anfang 2021 und basieren auf den Grundsätzen von Solidarität und Miteinander. Am Anfang hatten sie das Ziel, Menschen während der Pandemie zu helfen, welches sie bis heute auch noch verfolgen. Das Hauptziel der Organisation ist es, die Lebensqualität von Menschen zu verbessern, welche von Armut und sozialer Ausgrenzung bedroht sind. Dazu gehören insbesondere ältere und sozial weniger vernetzte Bürger und Bürgerinnen.
2: Eine Stärke der Organisation liegt in der großen Anzahl von Freiwilligenarbeit und gesellschaftlicher Zusammenkunft. Außerdem organisieren sie Besuche und verschiedene Aktivitäten für ältere Bürger, um sicherzustellen, dass sich niemand vergessen oder einsam fühlt. Die Organisation ist mittlerweile in ganz Bosnien und Herzegowina tätig mit zahlreichen Projekten. Das folgende Gespräch wurde mit Ambra Hacic aufgenommen, der Projektkoordinatorin von Heart for Neighbors. Zunächst einmal vielen Dank, dass Sie sich die Zeit genommen haben. Die erste Frage, die ich Ihnen stellen möchte, lautet: Können Sie uns etwas mehr über die Organisation, Ihre Zielgruppe und Ihre Projekte erzählen?
1: Vielen Dank, dass Sie gekommen sind und sich die Zeit nehmen, sich über unsere Arbeit zu informieren, denn es ist wirklich wichtig, dass wir in der Gesellschaft als Organisation wahrgenommen werden, die Menschen im fortgeschrittenen Alter hilft, also älteren und schutzbedürftigen Menschen. Sie haben bereits das Wesentliche über die Organisation gesagt. Der Sinn und Zweck dieser Organisation ist es, eine Vision zu schaffen, in der ältere Menschen keine Last für die Gesellschaft sind, sondern als Stärke der Gesellschaft und als Menschen anerkannt werden, die weiterhin zur Gemeinschaft beitragen. Können. Unsere Zielgruppen sind ältere, schutzbedürftige Personen und dafür benötigen wir Unterstützung, insbesondere ehrenamtliche Unterstützung. Dies ist derzeit eines der wichtigsten Anliegen des Vereins. In diesem Jahr arbeiten wir auch an einem weiteren Bereich, nämlich der Weiterentwicklung unseres Vereins im Hinblick auf Aktivismus. Dabei geht es um ältere Menschen im dritten Lebensalter, also ab 65 Jahren, die weiterhin aktiv zum Aufbau der Gesellschaft und zur Entwicklung der Gemeinschaft beitragen und diese schutzbedürftigeren älteren Menschen unterstützen können. Der Verein hat in erster Linie ein Kernprojekt, nämlich 1:1 Freiwilligenarbeit. Bei der 1:1 Freiwilligenarbeit besuchen erwachsene Freiwillige einmal pro Woche eine ältere Person. So entwickeln sie dann eine Art freundschaftliche Beziehung und es geht eher darum, Unterstützung zu bieten, damit die Menschen nicht sozial ausgegrenzt werden, nicht alleine oder einsam sind. Dann knüpfen sie Kontakte, gehen gemeinsam aus, gehen einkaufen. Natürlich gibt es auch Unterstützung bei Dingen wie dem Kauf von Medikamenten oder Lebensmitteln, aber es geht vor allem darum, sicherzustellen, dass sie sich nicht vergessen oder alleine fühlen. Wir haben auch eine Gruppe von Studierenden, die ehrenamtlich im gerontologischen Zentrum tätig sind. Auch sie besuchen eine ältere Person. Wir setzen die Studenten im Geriatriezentrum ein mit der Absicht, dass sie, da es sich um eine öffentliche Einrichtung handelt und die Studierenden noch nicht so viel praktische Erfahrung haben, eine ältere Person unter anderen Bedingungen besuchen können. Auch sie bauen während eines wöchentlichen Besuchs eine besondere Beziehung auf. Wir haben außerdem eine dritte Gruppe von Freiwilligen in Iliash, dem Ort, in dem wir gerade sind. Und das sind Schüler der Sekundarstufe, die zu zweit eine ältere Person besuchen, da es für sie etwas schwieriger ist, jemanden alleine zu besuchen. Anschließend haben wir Schüler und Schülerinnen der Sekundarstufe zu Zweiergruppen zusammengestellt, um ältere Menschen in den eigenen vier Wänden zu besuchen. Und nun, in diesem Jahr, bauen wir natürlich unser Engagement weiter aus und haben drei Gruppen von Aktivistinnen und Aktivisten für Soforthilfe gebildet. Da es Situationen gibt, in denen schutzbedürftige ältere Menschen ein Problem haben, dass sie in Bezug auf Grundbedürfnisse, etwa die Krankenversicherung oder Unterstützung, nicht sofort selbst lösen können, wissen sie oft gar nicht, wohin sie sich wenden oder welches Formular sie ausfüllen sollen. Sie kommen selten alleine zurecht. Und dann haben wir die Unterstützung von Aktivisten und Aktivistinnen, die sie begleiten. Und das ist im Wesentlichen Soforthilfe. Wir haben Aktivisten und Aktivistinnen aus verschiedenen anderen Projekten, die gemeinsam mit uns an der Organisation von Projekten und allem anderen mitwirken. Und wir haben Aktivistinnen für generationenübergreifende Solidarität. So veranstalten wir im Laufe des Jahres ein Event, bei dem wir generationenübergreifende Spiele mit Kindern der Organisation Big Brother, Big Sister durchführen. Und da ist unser älterer Mensch integriert, der durch Spiele und solche Unterhaltungsangebote Kontakte knüpft. In diesem Jahr bieten wir außerdem ein Gastfreundschaftsprogramm an, bei dem Kinder aus dem Big Brother, Big Sister Programm eine ältere Person besuchen. Im Wesentlichen lernen sie dabei etwas über Gastfreundschaft, da diese für uns eine Tradition ist. Der Brauch, jemanden zu besuchen, dafür zu sorgen, dass alles ordentlich ist, ein Geschenk mitgebracht wird. Und sie lernen eben auch, wie man Gäste empfängt. Denn viele dieser Kinder hatten vielleicht noch nie die Gelegenheit, eine Großmutter, einen Großvater oder jemanden zu besuchen.
3: Ovo je možda bilo dugo, ali
2: Vielen Dank. Was sind die größten Herausforderungen, denen ältere Menschen gegenüberstehen, wenn es darum geht, am gesellschaftlichen Alltag teilzunehmen?
1: Nun, unsere Erfahrung hat gezeigt, dass sie meistens niemanden haben. Vor allem, wenn wir zum ersten Mal mit jemandem in Kontakt treten, sagen sie, dass sie von niemandem irgendwohin eingeladen werden. Und selbst wenn sie irgendwohin eingeladen werden, haben sie das Gefühl, nicht dazu zu gehören, oder sie schämen sich, oder sie glauben, finanziell nicht in der Lage zu sein, sich einer Gruppe anzuschließen. Oder manchmal auch einfach aus gesundheitlichen Gründen. Deshalb sagen sie oft Dinge wie, danke, dass ihr uns mitnehmt, wenn wir irgendwohin einen Ausflug machen. Danke, dass ihr die ganze Zeit für uns da seid, in dem Sinne, dass wenn jemand Hilfe braucht, denn die Menschen hier bekommen oft keine grundlegende menschliche Fürsorge oder Unterstützung, wenn jemand nicht mehr laufen kann oder langsamer wird, ist das oft mit Scham verbunden.
2: Dankeschön. Die nächste Frage lautet, welche Aktivitäten oder Programme haben sich als am erfolgreichsten erwiesen, um die Einsamkeit älterer Menschen zu verringern?
1: Im Großen und Ganzen geht es um das, was ich gerade gesagt habe, nämlich diese 1:1 Freiwilligenarbeit. Denn dabei kümmert sich ein Freiwilliger direkt um eine ältere Person, baut eine Beziehung auf und so hat diese Person zum einen jemanden, auf den sie sich stützen kann, aber auch jemanden, den sie anrufen kann, wenn sie etwas braucht. Und andererseits lädt derselbe Freiwillige diese ältere Person immer ein und begleitet sie zu all unseren Veranstaltungen, die der Verein organisiert, also zu Treffen, Abendessen, Filmvorführungen, Ausflügen, und dann erweitert diese ältere Person automatisch ihren sozialen Kreis, indem sie mit einem Freiwilligen oder mit uns zu einer Veranstaltung kommt. Dort treffen sie andere alte Menschen und oft kommt es dazu, dass sie sich auch außerhalb unserer Veranstaltung treffen. So haben sie ihren Kreis auf Menschen ausgeweitet, die sie vorher nicht kannten. Wir führen nach der Veranstaltung tatsächlich auch eine Nachbefragung durch, bei der wir ihnen buchstäblich einen Fragebogen geben, indem wir fragen, mit wie vielen Menschen sie auf dem Ausflug gesprochen haben und danach mit wie vielen Menschen sie über den Ausflug gesprochen haben, nur um zu beobachten, ob es eine Wirkung hat, ob sich ihr sozialer Kreis vergrößert hat oder gleich bleibt. Normalerweise vergrößert er sich natürlich bei den meisten.
2: Was sollten Institutionen und die Gesellschaft Ihrer Meinung nach machen, damit ältere Menschen gleichberechtigt einbezogen werden?
1: Alles, buchstäblich alles. Denn ältere Menschen stehen wirklich am Rande der Gesellschaft. Sie haben keine Rechte, es gibt keine Fördermaßnahmen. Ich meine, sie existieren absolut nicht in dem Sinne, dass ihnen nirgendwo jemand zuhört. Die Leute wollen sie einfach nicht hören. Ich weiß nicht, angefangen bei den Gesetzen, die nicht existieren. Wir haben verschiedene Minderheiten, denen bestimmte Rechte gewährt werden und die im Gesetz erwähnt werden, während ältere Menschen, wenn man sich die Gesetze ansieht, einfach nicht vorkommen. Also hätte man zuerst die Gesetzgebung ändern müssen. Ganz abgesehen davon, dass es institutionell gut für ältere Menschen wäre, besondere Unterstützung zu erhalten, wenn sie eine Einrichtung aufsuchen. Denn ich habe persönlich eine ältere Person begleitet, als sie etwas regeln musste. Als sie alleine an einen Schalter einer Behörde kommt, wurde sie sehr rücksichtslos behandelt. In dem Sinne, dass man ihr einfach ein Stück Papier gibt und gesagt hat, hier, das müssen Sie tun. Diese Menschen können das absolut nicht lesen oder sehen oder sie wissen gar nicht, was es bedeutet, um welche Einrichtungen es überhaupt geht und welche Dokumente sie ausstellen müssen. Das ist alles, was sie bekommen, keine weitere Unterstützung. Also sollte auch das institutionalisiert oder gesetzlich verankert werden. Und es sollte eine Möglichkeit geben, Menschen zu unterstützen, die grundlegende Dinge nicht mehr selbst regeln können. Dinge, die für uns selbstverständlich sind. Obwohl, wenn man von Papierkram und Gesetzgebung spricht, betrifft das nicht nur ältere Menschen. Ehrlich gesagt sind auch jüngere Menschen oft davon verwirrt, weshalb wir den Ausdruck, den Papierkram hinterherlaufen haben. Denn, sagen wir mal, das ist ein großes Problem.
2: Und zum Schluss, was können die jüngeren Generationen von älteren Menschen lernen und umgekehrt?
1: Nun, ich spreche aus der Perspektive einer Freiwilligen, da wir auch Treffen mit Freiwilligen abhalten, um zu Beginn, während und am Ende ihres Einsatzes ihr Feedback einzuholen. Im Grunde sagen die Freiwilligen, dass sie vor allem Geduld lernen. Etwas, von dem sie vorab gedacht hatten, sie hätten es bereits. Sie lernen von älteren Menschen, wie man geduldig ist. Dann sagten sie oft, dass sie von älteren Menschen mehr lernen könnten, als sie gedacht hatten. Früher hatten sie irgendwie, als Kinder angesehen. Aber jetzt haben sie erkannt, dass diese älteren Menschen gar keine Kinder waren, sondern dass sie tatsächlich viel von ihnen lernen konnten, was die Erfahrung angeht. Und sie sagten oft, dass sie die besten Ratschläge von genau diesen älteren Menschen bekommen haben, die sie begleitet haben. Und im Grunde sind sie jetzt wie Freunde geworden. Wenn Sie nach Lebensrat suchen, den Ihre Gleichaltrigen Ihnen nicht geben können, wenden Sie sich an diese ältere Person. Und umgekehrt, wenn wir mit älteren Menschen gesprochen haben, sind sie meist glücklich, weil sie vor allem diese neue Energie haben, weil sie jemanden haben, der ihnen zuhört. Und andererseits sagen sie oft, dass sie am glücklichsten sind, wenn sie helfen können. Ja, wenn sie sich nützlich fühlen. Und genau das passiert, wenn sie mit Ratschlägen oder anderen Dingen zur Stelle sind und dann das Gefühl haben, dass sie immer noch einen Beitrag zur Gemeinschaft leisten. Oder wenn wir sie in ein Projekt einladen und ihnen eine bestimmte Aufgabe übertragen oder ihre Unterstützung zu etwas benötigen, was realistisch ist, dann ist es am besten, wenn sie wissen, dass sie noch nützlich sind und zur Gemeinschaft gehören. Diese generationsübergreifenden Unterschiede existieren nicht. Natürlich gibt es Unterschiede, aber dass die Kluft nicht existiert, sondern dass sie sichtbar sind, dass sie unabhängig von ihrem Alter mit Studierenden, mit Schülern und Schülerinnen der Sekundarstufe, mit Kindern in Kontakt treten können, dass sie auf Augenhöhe sind, das ist das Wichtigste. Und was ihnen an diesen Veranstaltungen und Zusammenkünften am besten gefällt, ist, dass sie sich gleichberechtigt fühlen und wissen, dass sie ihren Platz in der Gesellschaft, in der Gemeinschaft haben. Egal wie die kleine Gemeinschaft ist, sie haben ihren Platz und werden respektiert.
2: Vielen Dank für Ihre Zeit.
1: Gern geschehen, danke.
0: Und das Interview führten, wie gesagt, Waswa, Jana, Faris und Ole. Ebenfalls Studierende sowohl der Universität in Sarajevo als auch der Fachhochschule hier in Erfurt. Jetzt hören wir noch ein Lied und das kommt von Edo Maika Noskiriki.

0: Und das war es auch schon mit der vierten und damit letzten Folge unserer Serie Soziale Inklusion in einer älter werdenden Gesellschaft. Alle Beiträge könnt ihr auf unserer Mediathek auf www.radio-frei.de nochmal nachhören. Und da wird es in Kürze auch die ganzen Beiträge auf Bosnisch geben. Auf Bosnisch kann man das dann übrigens auch demnächst mal hören in Bosnien-Herzegowina, denn ein Lokalradio aus Goraždir hat schon Interesse dafür angemeldet. Mal sehen. Das freut mich natürlich total für alle Beteiligten, dass man hier etwas geschaffen hat, das eben nicht nur für uns interessant ist. Aber wie gesagt, das soll es gewesen sein. Ich freue mich schon auf das nächste Jahr. Mal schauen, ob es wieder ein Projekt gibt. Geplant ist es. Und ich glaube, es wird auch diesmal noch einmal um eine älter werdende Gesellschaft gehen. Mal sehen, vielleicht können wir uns dann auch darüber unterhalten, wie es ist, eben mit älteren Menschen zu leben, aber eben auch mit einer marginalisierten Jugend und wie das zusammengehen kann. Ich bin gespannt. Verabschieden möchte ich mich von euch auch nochmal musikalisch. Und zwar, ich habe sie nochmal rausgesucht. Ja, es war einfach auch ein schönes Live-Erlebnis. Und zwar hören wir nochmal Sosta. Und zwar mit dem Titel Josam svoje voljeno. Ich gehöre meinem Lover. Vielen Dank fürs Zuhören und ich hoffe, ihr hattet vier spannende oder interessante Sendungen. Bis bald. Tschüss.
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0: Damit hallo und herzlich willkommen zu Unter 3, der radiofreie Medienwerkstatt hier auf Radio Frei mit Herrn Hucke und Herr Kehrer. Hucke bin ich und Herr Kehrer ist an meiner Seite. Hallo Herr Kehrer.
1: Ja, das bin ich. Hallo.
0: Hallo. Und im Studio sitzt unser Gast, nämlich Johannes Kreil. Freier Fotograf, Hallöchen, und Videojournalist. Wir werden über die zweite Bezeichnung natürlich auch noch sprechen, weil das schon einiges aussagt, und freuen uns, dass du hier bist. Und fangen ganz klassisch an, nämlich beim Lebenslauf. Das hat ja auch mal so ein bisschen was vom Vorstellungsgespräch. Was haben Sie bisher gemacht? Und es gibt ja bei vielen Fotografen auch immer so einen Punkt, den berühmten Punkt, wo man sagt, da habe ich meine erste Kamera bekommen. Und du hast gesagt, mit 16 war das ein Weihnachtsgeschenk. Vielleicht kannst du mal sagen, was das ausgelöst hat, weil bis 16 hast du ja offenkundig dich nicht so viel mit Fotografie beschäftigt.
2: Also meine Mama war damals in einem Pflegedienst tätig, hat viele Überstunden gemacht, und haben die Chefs gesagt, hey, was können wir denn machen, irgendwie um deine Überstunden abzuvergüten? Willst du vielleicht irgendwie für die Kinder was zu Weihnachten haben? Und ich hatte zu dem Zeitpunkt schon immer mit einer analogen Spiegelreflexkamera fotografiert. Das war teilweise ein Krampf, Bilder entwickeln, teuer, gell? Und dann kam die digitale Fotografie, und dann hat sie halt gesagt, naja, möchtest du sowas zu Weihnachten haben? War sündhaft teuer, 16, keine Ahnung, MB-Speicherkarten waren damals so am Tageslimit, ja.
0: Wir reden hier von den frühen Nullerjahren.
2: Ja, also sehr früh. Und dann habe ich diese Kamera halt zu Weihnachten bekommen. Naja, und dann hast du halt angefangen, intrafamiliär, dann hast du alles fotografiert, alles, was Spaß gemacht hat. Und irgendwann kam halt dieser Punkt, wo ich irgendwann mal Feuerwehrhäuser fotografiert habe, weil ich das faszinierend fand. Da bist du über die Straße gelaufen, dann hat es mal in der Nachbarstraße gebrannt, dann hast du mal ein Bild aus der Ferne gemacht. Ja, und dann bin ich halt irgendwann so ein bisschen in diese ganze Schiene reingerutscht, dieser Blaulichtfotografie.
1: Das ist ja tatsächlich der Grund, warum wir dich auch eingeladen haben, weil wir heute mal ein bisschen über das Verhältnis von Journalismus und Blaulicht bzw. Polizei, Rettungsdienst etc. so sprechen wollen. Und da hattest du von Kindesbein eigentlich an schon irgendwie eine Faszination. Kannst du dich irgendwie erinnern?

0: wo das angefangen hat oder wodurch?
1: So richtig genau kann ich mich nicht erinnern. Das war immer faszinierend, wenn die Feuerwehr durch die Straße gefahren ist. Mhm. Ich glaube, das fasziniert jedes Kind irgendwie. Ne? Dann ist die Polizei mal gefahren, dann in diesen frühen Jahren hatten wir noch viele Staatsbesuche in Weimar, da waren große Polizeieinsätze, das fasziniert dich. Ja, du siehst das aus der Ferne und irgendwie war das immer spannend. Dieses Blaulicht, das ist ja so eine gewisse eigene Welt für sich.
0: Und das ging ja dann so weit, dass du tatsächlich eine Ausbildung im Rettungsdienst gemacht hast, wirklich quasi klassisch 3 Jahre mit einem Krankenwagen mitfahren?
1: Naja, es waren damals noch Rettungsassistent, waren glaube ich noch 2 Jahre, es hat sich ein bisschen gewandelt. Genau, habe ich dann eine Ausbildung gemacht mit 18 zum Rettungsassistenten, hatte leider selber einen schweren Motorradunfall, habe dann ein halbes Jahr unterbrochen, habe dann noch eine Prüfung gemacht, bin dann nochmal im freiwillig-sozialen Jahr im Kranken- und Behindertenfahrdienst unterwegs gewesen und hat aber dann so ein bisschen gesundheitliche Probleme mit den Beinen, weswegen ich das so ein bisschen ad acta gelegt habe und noch eine kaufmännische Ausbildung angefangen habe. Ja. War aber natürlich nach wie vor von diesem Blaulicht begeistert, habe die Anna Amalia den Brand miterlebt, bin danach in die Jugendfeuerwehr eingetreten. Ja, das hat natürlich nochmal so ein Geschmäckle gehabt. Also du bist dann halt in der Freiwilligen Feuerwehr. Ja, und dann habe ich halt eben irgendwann angefangen, so ein bisschen das immer mal zu fotografieren.
0: Du hast gerade im Vorgespräch, hast du schon gesagt, die Anna-Amalia-Bibliothek, als die gebrannt hat, 2004 muss genau. Es, glaube ich, gewesen sein.
2: September 2004, genau.
0: Herr Hucke weiß das natürlich aus dem FF sofort. Das war so ein bisschen so eine Initialzündung auch oder so ein Erweckungserlebnis, hast du gesagt. Weil, wie war das? Das hat da gebrannt und du hattest die Kamera, die du geschenkt bekommen hast und bist sofort hin und hast einfach angefangen zu fotografieren.
1: Genau, oder? Und ich habe aber irgendwann dann auch als Freiwilliger mitgeholfen. Das war halt so, die haben dann Freiwillige gesucht und dann hast du halt einfach mit Bücher geschleppt. Und das war halt schon so eine Faszination. Da hat die Feuerwehr, das THW, die Polizei und da haben halt alle so Hand in Hand, ganz viele Bürger haben damit ausgeräumt und das fand ich schon faszinierend. Und natürlich auch dieses große Feuer. Du bist auf die Stadt zugefahren, hast diesen riesen Feuerball am Himmel gesehen, ja, und hast gemerkt, oh, da passiert irgendwas ganz Hektisches, Großes. Und dann bist du da halt hingegangen.
0: Du bist auch gebürtiger Weimarer, oder? Ja, genau. Deswegen
1: bin Ureinwohner.
0: Muss man ja sagen, die Anna Amalia ist ja so, wie wenn das Goethehaus da brennen würde. Genau. Das trifft ja jeden sozusagen. Ja. Ist quasi das Notre Dame von Weimar.
1: Ich bin gebürtiger Weimarer, befasse mich ganz viel mit der Stadtgeschichte. Bin es eine ganz wunderschöne Stadt und das war natürlich schon so ein Eingriff, wo du gesagt hast, für die Stadt ein Riesenverlust.
2: Wir reden jetzt ja von den Jahren, als du zwischen 18 und sag mal, 25 warst, weil dann 2012 war das, glaube ich, etwa, da hast du dann endgültig beschlossen, Fotograf zu werden. Man kann sagen, das sind so Lehrjahre, die im Rückblick ja meistens dann richtig Sinn ergeben. Wie geht es dir dann?
1: Also ich habe irgendwann halt einen Verkehrsunfall fotografiert und habe mir gedacht, ja komm, schickst das mal in die Zeitung, so erwartungsfrei, gell? Und dann haben die halt gesagt, ja, nehmen wir, haben die das abgedruckt. Ich glaube, der erste Unfall war irgendwo kurz vor Jena. Und dann bist du natürlich stolz, dein Foto in der Zeitung, ne? Als junger Mensch. Hab zu dem Zeitpunkt dann noch eine kaufmännische Ausbildung gemacht. Ja, dann habe ich halt angefangen, immer wenn ich von einem Einsatz mitbekommen habe, bin ich halt hin, habe das fotografiert, habe es der Zeitung geschickt, so nebenbei. Und das ging dann so eine ganze Weile vor sich hin, bis der damalige Redakteur in Weimar gefragt hat, ob ich nicht Lust hätte, für die Zeitung zu arbeiten. Und ich war zu dem Zeitpunkt noch in der Ausbildung, also war meine Zweitausbildung kaufmännisch und die konnte ich dann nach Rücksprache mit meinem Chef unterbrechen, konnte mich selber prüfen und habe dann auch ein Gewerbe angemeldet als Fotografie. Und so, also Fotojournalismus, Fotografie ist ja ein geschützter Beruf. Und dann bin ich halt in diesen Fotojournalismus reingekommen. Und dann habe ich für die Thüringer Allgemeine erstmal fotografiert.
2: Aber wir hören ja raus und ein paar andere hören jetzt vielleicht auch zu. Und wenn wir am Ende nochmal fragen, würdest du es empfehlen, wenn jetzt Leute zuhören? Aber wir hören raus, es ist schon wichtig, also einmal eine Leidenschaft mitzubringen von vornherein und auch das Glück zu haben, dass man jemanden trifft, in dem Fall den Redakteur, der dann auch sagt, ich finde das ganz gut. Also das war dann schon mit die entscheidende Weichenstellung?
1: Ja, das war schon eine Entscheidung. Also der Redakteur war menschlich sehr schwierig, hat fachlich totales Wissen gehabt, war halt ein Redakteur der alten Schule, der auch kein Blatt vor den Mund genommen hat, aber offen und ehrlich zu dir. Und wenn dem am Bild was nicht gefallen hat, hat er dir das auch gezeigt und sich das spüren lassen. Aber es war wichtig, weil das waren diese, ich sage mal, Lehrjahre sind keine Herrenjahre. Und ich habe da unheimlich viel gelernt. Und das hat es, glaube ich, auch ein bisschen ausgemacht.
0: Aber das heißt, das Fotografieren hast du eigentlich so Learning by Doing gelernt? Ja. Das heißt, du hast dann nie eine Ausbildung, große Kurse oder irgendwas gemacht?
1: Ich habe das alles sehr autodidaktisch mir beigebracht, habe mich dann mit der Technik befasst und irgendwann kam dann halt das noch hinzu, dass ich angefangen habe zu schreiben.
0: Und was mich gerade noch, weil sich das wahrscheinlich auch viele da draußen jetzt direkt schon gefragt haben, du hast gerade gesagt, wenn ich da mal mitbekommen habe, dass da irgendwo ein Unfall ist, dann bin ich hinten gefahren, habe ein Bild gemacht. So. Wie kriegst du das denn mit? Also es ist ja klar, du hast gesagt, du warst im Rettungsdienst mal, hast eine Ausbildung gemacht, aber da ist es ja auch, man kann ja auch aus einer Ausbildung rausgehen und dann hat man da, dann irgendwann sind die Kontakte irgendwie weg oder so. Aber du hast ja tatsächlich ein richtiges Netzwerk an Kontakten rings um Weimar, im Rettungsdienst, in der Polizei und so. Wie kommt das denn, dass du also, da die ganzen Zugänge hast?
1: Also früher war das so, da war der Funk unverschlüsselt, da konnte man das mit einem normalen Empfänger, quasi UKW-Empfänger empfangen.
0: Was heißt früher, bis wann?
1: Das ging bis, ich weiß es nicht, in die 2006er, 7er Jahre oder so, da okay. Hast du schon viel mithören können, aber heute ist das ja alles verschlüsselt. Ich habe mir halt ein großes Netzwerk aufgebaut, also ich kenne viele Menschen bei der Polizei, im Rettungsdienst und bei großen Ereignissen ist es auch so, aufgrund meiner Arbeit, der langjährigen Arbeit, dass auch die Pressestelle der Polizei anruft und sagt, hey, wir haben da was oder wir planen da was. Also wir haben auch manchmal Einsätze, wo tatsächlich mal die Polizei sagt, du, der Zoll oder die Bundespolizei, wir haben da was vor, wir würden euch einladen, genau, und du baust dir halt ein Netzwerk auf. Das ist ganz viel Vertrauensarbeit. Das dauert auch lange, das geht nicht von heute auf morgen, aber das macht, also das ist unheimlich wichtig in so einem Beruf.
2: Ich fasse hier nochmal, ja, okay.
0: Aber vielleicht, ich kenne das mal aus, also deinen Job aus meiner Perspektive. Ich arbeite ja in einer Online-Redaktion für den MDR und da machen wir klassische Nachrichtenproduktion. Da ist ganz oft so, okay, wir kriegen irgendwie eine kurze Meldung irgendwie da und da ist irgendwie was auf der Autobahn passiert, gab es wohl einen Unfall. Okay, wir warten erstmal, kriegen wir da Bilder, ist da jemand vor Ort? Und dann ruft wahrscheinlich ein CVD von uns nochmal ein bisschen rum und landet auch bei dir und du sagst, ja, ich bin vor Ort, ich schicke euch dann gleich Bilder. Bei uns kommt dann eine Mail rein, ein paar Infos von dir, Bilder, hier noch ein Link mit Videos zum Download. Da stellst du quasi so ein Komplettpaket inzwischen zusammen.
1: Genau.
0: Und bei uns ist dann sozusagen immer, wenn wir Bilder haben, dann können wir anfangen, das zu produzieren und die Nachricht quasi rauszugeben. Aber du bist ja der sozusagen tatsächlich ja, initial da ist, das mitkriegt, dahin fährt und sozusagen eigentlich die Nachricht überhaupt erst ermöglicht. Also da ist es ja dann schon so, dass diese Kontakte, die du hast, ja eigentlich, das ist ja eigentlich das Wertvollste an deiner Arbeit wahrscheinlich, oder?
1: Genau, die Kontakte sind wertvoll. Wir hatten jetzt am vergangenen Sonntag eine große Hausexplosion in Weimar und da ist es auch so, da haben ja 20 Leute auf einmal geschrieben. Also das funktioniert dann super gut. Also auch durch dieses ganze Social Media, ich habe Social Media Accounts, ich habe eine Website. Also die Leute kennen dich und die schreiben dir dann auch tatsächlich eine kurze Nachricht. Meistens kriege ich ja schon so ein erstes Vor-Ort-Foto. Also
0: aber ich kann mir das dann so vorstellen, wenn irgendwo was ist, rufen Leute aus der Polizei, die halt schon irgendwie davon Lunte gerochen haben sozusagen, die da steht dann dein Handy dann nicht still und
1: du hast halt deine Informanten teilweise und dann kriegst du das halt mit.
0: Und dann spannend.
2: Mich würde interessieren, weil das Wort Netzwerk, das klingt immer so, als würde man sich bei Punkt Null hinstellen und sagen, so, jetzt baue ich mir mal ein Netzwerk auf. Genau dieser Punkt, dass du auch angerufen wirst, dass du viele kennst. Was würdest du jetzt rückblickend einschätzen, wenn 2012 so der Startpunkt war, wie lange sowas dauert, ehe man dann wirklich so ein umfassendes Netzwerk hat und diese Vertrauensarbeit, darum geht's ja auch dann, abgeschlossen ist es nie, du lernst immer wieder neue Leute kennen. Aber wie lange dauert sowas? Weil im Jahr 2012, vor 14 Jahren, im ersten Jahr, waren ja noch nicht alle Leute da. Die mussten ja auch mal wissen, dem Johannes, den kann man schon vertrauen.
1: Das dauert lange. Das sind Kleinigkeiten. Du kommst irgendwann zu einem kleinen Unfall, da kriegst du eine kleine Information, mit der du umgehen musst. Dann fängst du an mit der Pressestelle. Wir hatten damals in Jena eine ganz tolle Polizeipressesprecherin, die Steffi Kopp. Das war eine ganz liebe. Die hat ja dann auch mal unter der Hand was gesagt, was halt einfach wichtig war, um den Vorgang vielleicht bei einem Kriminaldelikt zu verstehen. Und so merken die halt, okay, der schreibt das halt nicht, der hat eine Vertrauensbasis, die brauchen es halt zum Arbeiten, um so ein bisschen diese Hintergründe zu haben. Und so baut sich das auf. Und so zieht sich das überall durch.
0: Aber das heißt, hast du quasi in deiner Arbeit, du bist ja freier Fotograf, das heißt sozusagen nur das, was du machst, kriegst du auch bezahlt. Du hast nicht irgendwelche Schichten, wo du dann irgendwie was für einen Auftrag machst. Also hast zwar Auftragsarbeiten, aber hast jetzt nicht so klassischen 9-to-5-Job, hast du ja gar nicht. Nee. Wie viel Zeit verbringst du denn damit, sozusagen diese Kontakte auch zu pflegen, beziehungsweise wie ergibt sich das aus deiner Arbeit generell heraus? Du bist ja auch beim THW noch ehrenamtlich tätig. Genau. Das geht ja dann auch so ein bisschen Hand in Hand wahrscheinlich, oder?
1: Genau, naja, du verbringst viel Zeit damit. Also ich hab zum Beispiel viele Bekannte und Freunde bei der Polizei und die kennst du natürlich dann auch privat. Dann bei der Feuerwehr, dann fotografierst du mal von jemandem die Hochzeit, dann laden die dich auf einen Geburtstag ein. Das sind alles so Sachen. Du lernst halt die Leute kennen. Es entwickelt sich ja auch aus ganz vielen Sachen, sind das einfach freundschaftliche Verhältnisse. Also du hast unheimlich viele Menschen, die du kennenlernst und mit denen arbeitest du auf einer Ebene zusammen, aber auf der anderen Seite bist du halt auch freundschaftlich unterwegs und redest mit denen.
2: Das klingt auch so, und da werden wir später auch nochmal drüber reden, wenn es um Verantwortung geht und Ethik. Man kann es ja umgedreht auch formulieren, wenn du jetzt wirklich Bock misst, ich nehme jetzt mal die Formulierung, bauen würdest, man kennt sich da so gut in Weimar und im Weimarer Umland, das könntest du dir wahrscheinlich auf Dauer gar nicht erlauben, weil du dann möglicherweise auch weniger Aufträge kriegen würdest oder nicht mehr sofort angerufen werden würdest bei bestimmten Sachen.
1: Genau, also du musst dir immer im Klaren sein, mit den Informationen, die du bekommst, kannst du auch ganz schnell einen ganz großen negativen Effekt erzielen. Also das muss man sich schon im Hinterkopf haben. Ne? Also es gibt halt Sachen, also ich sag mal, wir als Foto- und Videojournalisten, wir haben ja an und für sich, oder die Presse hat ja eine sehr große Macht. Und wenn ich eine Falschinformation streuen würde, kann ich damit auch Menschen bis hin zu einzelnen Menschen tatsächlich wirklich immens schädigen. Und das muss man halt sich im Hinterkopf behalten. Also es zählt nicht um jeden Preis die Geschichte. Man muss auch immer ein bisschen den menschlichen Aspekt betrachten. Und der ist ganz wichtig.
2: Bevor wir gleich in der erste Pause gehen, den ersten Song von dir hören, nochmal das Jahr 2012, weil das so der Startpunkt war, würde ich ganz gern wissen, also am Anfang hast du einen Auftraggeber, die Thüringer Allgemeine. Ab wann du für dich wusstest, jetzt sitze ich auch in der Schiene? Weil ich glaube, wenn das Leute zuhören, ein Auftraggeber reicht wahrscheinlich nicht.
1: Genau. Also es war damals die Thüringer Allgemeine, dann ging das so ein bisschen los. Die haben damals angefangen mit Online-Video. Dann habe ich einen netten Redakteur bei der Thüringer Allgemeine kennengelernt, den Stefan Eberhardt, heute ein ganz großer Freund und Kollege. Da bin ich so ein bisschen in diese Schiene Video reingerutscht. Und irgendwann, das muss 13, 14 gewesen sein, kam dann tatsächlich auch über diese Videoschiene Thüringer Allgemeine auch tatsächlich eine Fernsehagentur auf mich zu. War damals so Geiergeschäft halt, ne? Die haben ihre Blaulichtreporter gesucht. Ja, und dann hast du dir gedacht, komm, lass mal kommen, hör dir das mal an. Und dann hast du halt angefangen, so ein bisschen das auch am NDR, dann hast du mal einen RTL-Verkauf gehabt und so. Ne? Und dann bist du halt so immer weiter gewachsen.
0: Kannst du mal kurz erklären, wie das quasi für dich läuft? Also ich habe gerade schon beschrieben, du schickst uns eine Mail und für uns als Redakteure, wir wissen, okay, Johannes Krei, mit dem arbeiten wir schon so lange zusammen, da können wir das Zeug immer nehmen und das wird dann irgendwie verrechnet. Also ihr habt da wahrscheinlich irgendeinen Vertrag geschlossen. Also schließt du mit jedem Auftraggeber immer so einen Rahmenvertrag, der je nachdem, was du lieferst, halt immer gilt, oder ist das, verhandelst du jedes Produkt dann neu? Wie läuft das?
1: Also du hast, wie jetzt für den Mitteldeutschen Rundfunk, da hast du deine Rahmenverträge, die werden geschlossen. Dann weißt du, okay, für die Minute kriegst du das, über die eine Minute kriegst du mehr Geld. Das ist geschlossen. Bei der Zeitung gibt es eigentlich auch mehr oder weniger standardisierte Bildsätze. Das bewegt sich irgendwo in der Zeitung zwischen 20, 30 Euro, mal auch um 50 Euro. Das ist so die Thüringer Allgemeine. Dann hast du ein Bild, das ist ein bisschen überregionaleres Produkt. Da ist es ein bisschen mehr, da kriegst du auch mal 100 Euro für ein Bild oder für einen Text auch ein bisschen mehr, aber du hast schon eigentlich feste Sätze, also die steigen jetzt auch nicht groß und da weißt du eigentlich, worauf du dich einlässt.
0: Und vielleicht muss man noch dazu sagen, du machst ja nicht nur Fotos, du machst ja auch Videos, inzwischen arbeitest du auch ganz viel mit der Drohne. Und tatsächlich ist es ja auch so, dass du sozusagen auch mal Texte schreibst. Also zum Beispiel für die TA schreibst du ja auch ab und zu mal, genau, Artikel. Beziehungsweise wenn du halt so Unvermeldungen hast, dann schickst du ja immer gleich einen kleinen Text mit den wesentlichen Infos schon mit. Das sind sozusagen deine journalistischen Standbeine, genau, mittlerweile, oder?
1: Also ich mache klassisch Foto, ich mache das klassische Video, ich mache im Rahmen des gesetzlich Möglichen mit der Drohne auch, wenn es sich anbietet. Dann mache ich natürlich meinen Text, weil ich immer der Meinung bin, das ist ja auch ein bisschen wie ein Zahnrad. Also ich bin der Mensch, der draußen am Ereignisort ist. Du sitzt auf der anderen Seite in der Online-Redaktion und du musst die Inhalte verarbeiten. Und wenn ich dir alles präzise wiedergebe, was ich draußen erlebt habe, ist das für dich auch ein bisschen einfaches Arbeiten. Weil das, was ich dir wiedergebe mit meinem journalistischen Blick, das hat vielleicht nicht mal unbedingt die Polizeipressestelle, die du da nochmal anrufst, um eine Rückfrage zu stellen, die haben das vielleicht gar nicht auf dem Schirm oder so. Also ich versuche meine Arbeit halt immer sehr, sehr, sehr gewissenhaft zu machen und umfangreich.
2: Jetzt haben wir schon die erste Musik angekündigt. Ich habe jetzt mir noch eine Frage aufgeschrieben, die ich aber erst nach dem Song dann stellen werde. Und du darfst jetzt den ersten Song, den du ausgesucht hast, auch gerne selbst anmoderieren.
1: Ja, dann hören wir jetzt von Coldplay Yellow.

0: falls doch jemand auf Kassette mitschneidet, bis zum letzten Ton ausgespielt. Yellow von Coldplay. Die Meinungen hier im Studio A gehen da auseinander. Aber unser Gast hat natürlich Vorrecht. Johannes Krey, freier Fotograf und Videojournalist, hat diesen Song sich gewünscht. Und wir sind mitten im Gespräch. Heute unser Thema Dasein, wo es brennt, von Fotojournalismus und Blaulicht. Und wir waren gedanklich bei deinem Werdegang, haben da jetzt kurz eine Pause gemacht und reden jetzt aber gleich da weiter, weil das ja schon auch eine Entscheidung ist, in die Selbstständigkeit zu gehen. Das ist nicht selbstverständlich. Und ja, ganz anders als diesen klassischen 9-to-5-Job zu haben, als du eben so über Rahmenverträge gesprochen hast und was du da nimmst pro Bild und so weiter, frage ich mich dann immer, wie planbar ist das, was man am Ende des Monats übrig hat? Das ist ja nie die gleiche Summe, ne? Wenn jetzt Festangestellte zuhören, die können ja planen. Wie ist das für dich? Wie machst du dann trotzdem so einen groben Businessplan? Bildest du Rücklagen?
1: Naja, du kannst, also wenn ich zum Beginn meiner beruflichen Karriere schaue, da war das völlig unplanbar. Also da hast du alles gemacht, was kam. Da bist du nachts für eine Ölspur rausgegangen, hast ja da die Beine im Bauch gestanden, warst am nächsten Tag natürlich total fertig. War ich nun auch viele Jahre jünger als heute. Ne? Aber mittlerweile ist es so, du hast ja schon so ein bisschen ein festes, also ich mache viel im Videobereich für die Pro7, Sat1. Da habe ich schon große Events, die ich mache. Jetzt letztes
2: Mal. Was genau machst du da?
1: Als Kameramann, jetzt war ich in Sachsen-Anhalt zur Landtagswahl. Hab 2024 die Europameisterschaft im Fußball begleitet. Papstwahl war letztes Jahr, also große Events.
2: Aber bist du dann sozusagen in der Produktion, zum Beispiel in einem Studio oder irgendwas? Oder
1: nee, als Außenkameramann. Als
2: Außenkameramann.
1: Videojournalist. Mhm. Hab dann meist noch einen Assistenten dabei, einen Redakteur. Und dann sind wir so ein 3-Mann-Team und dann rocken wir den Termin halt.
2: Okay, dann macht ihr aber einen Beitrag oder
1: nee, wir haben mehrere Nachrichtensendungen, also jetzt für Pro7 haben wir mehrere Nachrichtensendungen, da ist es der 16 Uhr Block, ich glaube, da ist es Kabel 1, dann ist 18 Uhr Sat1 und 20 Uhr ist Pro7 und dann machst du halt das primäre Bildmaterial, Interviews und hast dann in der Regel noch eine Live-Schaltung in das Fernsehformat rein. Das Ganze habe ich auch immer mal für Welt, da mache ich das zum Beispiel im Januar, ist dann immer das Kloster Sion, CSU-Klausurtagung. Da mache ich mit einem Kollegen für Welt, da hast du mehrere Live-Schalten am Tag, machst das halt über den ganzen Tag hinweg. Münchner Sicherheitskonferenz mache ich sehr viel als Fotograf in-house für die Münchner Sicherheitskonferenz. Das ist auch so ein Termin, aber auch für Pro7 dann davor als Videojournalist.
0: Es gibt schon gesetzte Termine, die du jetzt auch schon für 2027 planen kannst zum
1: Beispiel. Genau, also du hast auch viele Anfragen, wo der Sender dann kommt und sagt, hey, wir haben da, möchtest machen, dann wird man dich dafür einplanen und das kannst du schon über die Zeit so ein bisschen planen, ja.
0: Wir haben ja auch andere Gespräche geführt und was immer wieder oder meistens auch so ein roter Faden ist, es gibt nicht mehr den klassischen ganz festen Beruf. Ne? Der schreibende Journalist muss auch filmen, der Fotograf macht nicht nur Fotos, sondern auch Bewegtbilder. Wann hat sich denn das so Richtung Videojournalismus überhaupt entwickelt? War das von Anfang an da, 2012, oder ist das erst auch so nach und nach gekommen?
1: Nee, tatsächlich habe ich ganz klassisch angefangen mit dem Fotografieren. Und irgendwann, ich weiß nicht warum, habe ich mir im Internet so eine kleine Digital-Videokamera gekauft. Ich habe dann irgendwann angefangen, meine Einsätze, die ich gemacht habe, habe ich eine Webseite gebaut, Weimar 112 hieß die, ganz rudimentär, nichts Aufregendes, wahrscheinlich mit ganz vielen Schreibfehlern. so rückblickend betrachtet wirklich günstig, aber die Leute haben es gelesen und dann habe ich irgendwann halt mir gedacht, na komm, kaufst dir halt so eine kleine Videokamera, habe dann einfach so ein bisschen eine Minute Rohmaterial zusammengeschnitten für diese Website, dann kam eben der besagte Kollege von der Zeitungsgruppe, die damals auch ihr Videoportal aufgebaut haben, hat gesagt, hey, magst du es nicht an uns verkaufen, wenn du sowas hast, gell? Ja, und dann bist du halt so irgendwann auf einmal nicht mehr nur der Fotojournalist, sondern dann bist du auch ein Videojournalist, so, und dann fuchst du dich da rein. Dann macht das Spaß. Naja, und dann ist diese Anforderung schon eigentlich immer so geworden, dass das eigentlich heute schon so ist, dass du eigentlich wie so ein Schweizer Taschenmesser sein musst. Ja, also du musst da draußen sein, also du musst das Foto den liefern am liebsten, du musst das Video machen. Dann freuen die sich natürlich, wenn sie noch eine Drohnenaufnahme kriegen und der Text, den ich dann schreibe, der sollte natürlich auch so sein, dass den vielleicht die Zeitung auch gleich übernehmen kann. Also das hat sich in den letzten Jahren rapide gewandelt. Würde auch sagen, dass Video vielleicht ein bisschen mehr an Bedeutung bekommen hat, eben gerade durch diese ganze Social-Media-Geschichte und
2: Aber wie gehst du denn bei so einem Einsatz? Stell uns jetzt mal vor, du kriegst jetzt einen Anruf, da und da ist ein Unfall, du fährst dahin, bist dann vor Ort sozusagen. Wie gehst du denn da vor? Du musst ja das trotzdem alles unter einen Hut kriegen. Ich bin ja Onliner, ich habe dann immer mein Smartphone, das kann im Prinzip irgendwie alles, aber alles so lala, beziehungsweise manchmal, ja, die Fotos sind schon ganz okay, aber gerade wenn es dann zum Beispiel Nacht, Unfälle sind ja meistens nachts auch, da braucht man ja schon eigentlich eine gute Kamera. Und ja, dann sollst du noch ein Video drehen oder sollst du vielleicht noch ein Drohnenbild machen. Wie kriegst du das alles unter einen Hut? Wie lang ist denn dann so ein Einsatz für dich?
1: Naja, du kommst halt hin. Also man muss halt sagen, die Technik hat sich ja in den letzten Jahren viele verwandelt. Also gebessert, sehr positiv. Ich habe eine Nikon-Kamera, eine spiegellose, mit der kann ich Fotos machen, mit der kann ich aber auch super Video drehen. Also es ist ein Schalter, du machst dein Fotomotiv, dann nehme ich diese gleiche Szene in der Regel als Video auf, in diesem klassischen 10-Sekunden-Schnitt. Mhm. Klar, wenn ich eine Drohne habe, also wenn es sich anbietet für eine Drohne, dann packe ich die Drohne halt noch aus, wobei das auch rechtlich heute alles sehr, sehr schwierig geworden ist. Mhm. Und dann bin ich halt da und ich gucke ja durch meine Kamera und sehe ja, was da passiert ist. Und dann habe ich auch mittlerweile viel Berufserfahrung, dass ich mir so eins und eins selber schon denken kann, spreche meine Informationen und Gedankengänge mit der Polizei ab oder mit der Feuerwehr und dann bringe ich das zu Papier.
0: Also, aber du sagst es jetzt so, dann bringe ich es zu Papier, da muss man noch mal so ein bisschen stehen bleiben, weil ich spreche das mit der Polizei ab, machst es wahrscheinlich jetzt so oft, du musst ja erstmal die Situation einschätzen, bist du der Erste, bist du der Zweite, bist du der Dritte, sind schon die Rettungskräfte da und dann musst du dich ja trotzdem so durchschlängeln, dass du auf der einen Seite zum Ergebnis kommst, zu den Bildern und auf der anderen Seite aber nicht störst. Sozusagen, da musst du ja innerhalb kürzester Zeit eigentlich wichtige Entscheidungen treffen. Wie machst du das?
1: Ja, also du guckst natürlich, du willst nah am Geschehen sein, aber du darfst nicht stören. Ich habe mal irgendwann in einer Feuerwehr im Weimarer Land, hat mal ein Feuerwehrmann zu mir gesagt, na, du bist halt wie ein Geist. Du bist da, aber man merkt dich nicht. Und das ist eigentlich ein sehr großes Kompliment und so soll es halt sein. Also ich möchte niemanden behindern, aber ich möchte halt schon bewusst zeigen, okay, wenn die Rettungskräfte jemanden aus dem Auto schneiden, ja, dann soll nicht das Opfer zu sehen sein, aber schon die Rettungskräfte, wie sie halt hart arbeiten, weil das für die natürlich auch eine Extremsituation ist. Muss man halt auch so sehen.
2: Aber ist das eine Sache, die du dann vor Ort quasi schon entscheidest, wie du jetzt sozusagen da das Video oder das Foto aufnimmst? Oder ist es eine Sache, wo du sagst, okay, du, also so arbeite ich zum Beispiel, gerade beim Sachen, wenn es mal bei mir darum geht, dass ich mal Fotos mache oder sowas, ich sammle halt einfach. Ich mache ganz viele Fotos und dann schaue ich am Ende, was geworden ist und was nicht.
1: Nee, tatsächlich ist es mittlerweile so, also das Motiv, was ich sehe, möchte ich auch schon haben. Also das habe ich auch. Also ich habe auch ganz wenig Ausschuss an Bildware, was ich nicht benutze, sondern ich sehe, okay, die machen jetzt, das ist wichtig. Das mache ich schon. Also
2: aber
1: ich habe das Motiv im Kopf.
2: Gerade bei Unfallfotografie, das ist ja auch eine Sache, die uns dann immer wieder mal sozusagen in der Online-Redaktion beschäftigt, ist, wenn wir Fotos haben, wo allein schon manchmal der Verdacht ist, dass man da zum Beispiel das Unfallopfer sehen könnte, dann nehmen wir das zum Beispiel nicht. So, beziehungsweise wenn wir es genommen haben und es dann irgendwelche Leser irgendwie mitkriegen, dann steigen die uns natürlich sofort aufs Dach, wo sie natürlich auch recht haben. Manchmal ist es aber so schwer zu identifizieren, das sieht man wahrscheinlich auch durch so ein kleines Kameraobjektiv dann auch erstmal gar nicht. Also machst du schon nochmal eine richtige Nachsicht der Bilder?
1: Das mache ich schon, ja. Also ich gucke natürlich, was ich fotografiere. Ich versuche eigentlich so zu fotografieren, dass ich auch möglichst wenig große Arbeit im Nachgang habe. Also für mich ist immer nervig, irgendwie ein Kennzeichen zu verpixeln oder vielleicht ein Mensch, der irgendwie noch im Auto sitzt, das zu verpixeln. Das nervt mich schon. Oder ich sag mal, wenn du einen Zeugen hast, der drumherum steht, ja, der Polizei was erzählt, dann versuche ich schon die Perspektive zu ändern, dass du diesen Mensch halt nicht siehst, weil es einfach ein unnötiger Arbeitsschritt ist. Ja. Lässt sich nicht immer verhindern, aber es ist so, dass ich schon eigentlich nicht möchte, dass auch jemand zu sehen ist. Also der Beteiligte, das Opfer, wie auch immer, hat ganz hohen Schutzgut, das ist wichtig. Ich sag mal, für den ist das unangenehm, wenn der bei einem Unfall ist. Es wird halt in Medien verbreitet. Der darf da auf keinen Fall bloßgestellt werden. Und es steht halt auch mir als Journalist nie zu urteilen und zu werten. Ich bin neutral und das, was dort passiert, muss ich neutral betrachten. Ich kann sicherlich eine eigene Meinung haben, aber das ist nicht Inhalt des Textes, den ich rüberbringe, weil
0: um nochmal in dieser Situation zu bleiben, die Unfallstelle, weil du sagst, du weißt, was die Motive sind, was wichtig ist, du hast es abgeklärt. Ab welchem Punkt weißt du auch, du kannst die Unfallstelle verlassen, dass die Erzählung, die visuelle Erzählung gewissermaßen komplett ist?
1: Also habe ich jemanden, der zum Beispiel im Auto eingeklemmt ist, gehe ich meist, wenn der gerettet wurde. Ist der Hubschrauber da, mache ich dann ein Abflugbild vom Hubschrauber, drei Gespräche mit den Rettungskräften. Du reflektierst ja auch selber. Ich meine, ich habe ganz viele Unfälle in meiner beruflichen Karriere gesehen. Du lernst ja dann auch so ein bisschen so, was können Autos aushalten, was sind Unfallmuster, wo wird es kritisch. Dann hast du halt diese Gespräche. Beim Brand ist es so, bildstark am Anfang ist natürlich, jetzt sage ich mal, hast du ein Gebäude, was im Vollbrand steht, das ist total visuell stark. Wenn das nur noch qualmt, ist das jetzt nicht mehr so, wo du sagst, da muss ich jetzt noch 10 Stunden da bleiben.
0: Ist dann auch so, dass man schon beim Denken, weil wir haben im Vorgespräch auch gemerkt, du denkst natürlich dann auch sehr visuell und fotografisch, dass wenn du hörst Brand, dass du dann schon so denkst, okay, ich brauche nur dieses Bild, was du gerade beschreibst, spektakulär, Feuer. Sind das dann manchmal in irgendeiner Form einfachere Einsätze, weil es Brand ist natürlich schlimm, aber dass man vom Fotografieren her, meine ich, einfachere Einsätze. Kann man sowas sagen?
1: Nee, oder? Ist nicht unbedingt einfacher. Also es ist ja nicht immer nur der Brand, es ist ja auch das Drumherum. Ja? Also wenn ich einen Feuerwehrmann habe, der rennt, das ist ja eine Dynamik. Und wenn ich den so ein bisschen unscharf zeige, zeigt das halt, okay, das ist halt eine hektische Szenerie. Also du möchtest ja mit deinen Bildern auch ein Stück was bewegen. Und das, ich habe auch manchmal Motive, die sicherlich bei dem einen oder anderen Betrachter, und das weiß ich auch, nicht gerade auf Freude stoßen. Also ich hatte mal vor ganz vielen Jahren einen Verkehrsunfall, da ist eine junge Dame früh auf dem Weg zur Berufsschule von einem PKW erfasst worden mit dem Fahrrad, sie ist gefahren auf der Straße, ist erfasst worden, war leider unbeleuchtet, die junge Dame. Und ich habe damals das Fahrrad im Hintergrund, da war eigentlich, die ganze Szenerie war durch. Und was ich aber hatte, war die Brotbüchse mit dem Pausenbrot. Und das ist im Grunde genommen, ist es rein ethisch gesehen gar kein dramatisches Bild. Eine Brotbüchse, ein Fahrrad im Hintergrund. Aber im Kontext mit diesem Unfall war es natürlich schon eine harte Nummer, ne? Weil du eben, die junge Dame war auf dem Weg in die Berufsschule, ist leider tödlich verunglückt. Hätte man aber auch ein Stück weit verhindern können, sie hatte halt kein Licht am Fahrrad, ne? Und sie ist halt in dieser Szene einfach aus dem Leben gerissen worden. Und das versuche ich auch schon immer umzusetzen. Also meine Bilder müssen nicht jedem gefallen, aber wenn am Ende vielleicht von 1000 Leuten zwei drüber nachdenken und sagen, boah, das ist aber hart hier, da liegt eine Brotbüchse. Und dann reden die vielleicht, ja, und dann sagen die, du, da guck mal, eine Brotbüchse, und die ist auf dem Weg in die Schule gewesen und die hatte kein Licht. Na, dann habe ich ja damit doch irgendwas bezweckt. Man kommt ins Gespräch und die Leute denken, hey, du, habe ich denn immer ein Licht am Fahrrad? Vielleicht reflektieren die sich. Und das ist ja das auch, was du ein bisschen mit deinen Bildern aussagen willst.
0: Es soll ja was Starkes gefunden werden auf der einen Seite. Anders mal gefragt, gibt es für dich trotzdem Punkt, wo du auch sowas wie eine Selbstzensur hast und sagst, das weiß ich, das kann ich so nicht bringen. Das ist zwar stark als Motiv, aber das ist dann doch ein bisschen zu kontrovers.
1: Ja, natürlich. Also alles, wo du ein Opfer zu sehen hast, ja, das geht überhaupt nicht. Also Menschen in jeglicher Form, wobei ich da auch sage, es gab ja mal dieses berühmte Bild, wo der kleine Flüchtlingsjunge am Strand lag. Das war sehr kontrovers. Ich finde das gut, dass man sowas zeigt, weil das zeigt die harte Realität. Ich glaube, wir müssen manchmal ein bisschen auch wieder in dieses kalte Wasser geschubbt werden. Ne? Aber ja, ein Opfer bringst du nicht. Und eine Geschichte um jeden Preis zu veröffentlichen, musst du auch nicht.
0: Letzte Frage zu diesem Blog. Was bedeutet Selbstständigkeit? Würdest du, weil wir hören interessierte junge Menschen auch zu, würdest du empfehlen, freier Fotograf, freier Videojournalist 2026 zu werden? Weil du hast jetzt ja schon 14 Jahre Vorsprung.
1: Naja, das ist so eine Kontroverse. Also aus Leidenschaft würde ich sagen, hey, wenn du dich dafür interessierst, mach das, rock das Ding. Der andere Aspekt ist halt, das Business ist hart geworden. Also heute hat halt jeder ein Handy. Die Sender haben nicht mehr viel Geld. Da gibt es finanzielle große Lücken, muss man leider sagen. Auch im Öffentlich-Rechtlichen gibt es da viel, wo Gelder fehlen. Und was man halt auch sagen muss, es ist halt hart und kurzlebig. Also ich sag mal, hier ist das überschaubar vielleicht im Thüringer Bereich, aber wenn ich meinen Beruf jetzt in Berlin machen müsste, würde ich, glaube ich, wahrscheinlich auch gnadenlos untergehen. So ist meine Denke. Aber wenn du Spaß dran hast, versuch's. Nichts ist schlimmer, als sich dann zu sagen, hätte ich's mal gemacht, ne? Am Ende ein bisschen Risiko muss man immer haben. Und wenn es krachen geht, ich meine, was hast du denn als Investitionskosten? Kaufst du dir eine Kamera? Die hast du vielleicht so oder so, ja. Am Ende, wenn der Tag blöd gelaufen ist, ist es ja jetzt nicht, dass du irgendwo 100.000 Euro aufnehmen musst, um das Business auszuführen. Ein bisschen Photoshop hast du, ja. Das finanzielle Risiko ist überschaubar. Am Ende hast du vielleicht deine Lebenskosten nicht bezahlt, musst dir einen anderen Job suchen. Aber wenn du auf sowas Lust hast, probier das.
0: Wir sind jetzt beim nächsten Song, den du rausgesucht hast, bei A wie ABBA. Was hören wir?
1: I Have a Dream von ABBA.

0: Aber I Have a Dream, ja, und Johannes Krey, der hatte auch irgendwann mal einen Traum. Er hatte erst eine Kamera, dann hatte er den Traum, Fotojournalist zu werden, ist es jetzt, und ist heute bei uns im Studio. Johannes, schön, dass du da bist. Wir wollen auf jeden Fall nochmal über diesen rechtlichen, ethischen Aspekt sprechen, deiner Arbeit. Du bist halt als Fotograf vor allem da, wo es brennt, wo Blaulicht ist, wo wirklich Sachen passiert sind, die, wo sich viele Leute auch immer fragen, warum wird das eigentlich so viel publiziert? Also wenn irgendwo ein Unfall ist, wir bringen das, DTA bringt das, alle Medien bringen das. Im Prinzip, weil es gut geklickt wird, kann ich so sagen. Also es sind immer die klickstärksten Artikel, sind meistens Blaulicht-Geschichten, ist auch bei uns beim MDR so. Aber es ist ja trotzdem so, dass wenn du da vor Ort bist, dass du dich ja auch erstens an Spielregeln halten musst. Also du bist da gar nicht wichtig. Wichtig ist, dass sozusagen den Opfern geholfen wird, dass die Einsatzkräfte ihre Arbeit machen können. Also wie trittst du an so einen Unfallort zum Beispiel? Also wie meldest du dich da erstmal an, wahrscheinlich beim Polizeisprecher oder sowas? Irgendwer ist ja wahrscheinlich schon vor Ort, der so ein bisschen Ansprechpartner ist, oder?
1: Naja, du kommst an den Einsatzort und dann ist meist die Polizei da, die kennt dich. Dann sagst du kurz Hallo, dann geben die kurz Bescheid, dass ein Pressevertreter vor Ort ist, oder sagst du es dem Feuerwehrmann, die kennen dich. Aber das ist am Ende, man muss sich so ein bisschen wie ein Zahnrad vorstellen, und ich bin als Journalist ein kleines Zähnchen. Ja? Und der Rest sind die Rettungskräfte, die Polizei, die Feuerwehr, und jeder erfüllt da seine Aufgabe. Und ich habe halt die Aufgabe zu berichten, und das musst du halt auf eine Art und Weise machen, dass du niemanden persönlich verletzt. Das ist ganz wichtig. Diesen Aspekt muss man immer im Hinterkopf haben. Es muss wertungsfrei sein. Also mir steht es nicht zu urteilen und zu werten, wieso, weshalb, warum, was passiert ist. Ich kann Aspekte bringen, was vor Ort passiert ist. Also wenn ich eine Trunkenheitsfahrt habe und ich habe eine Schnapsflasche im Auto liegen, dann kann ich das zeigen. Den Rest kann sich der Leser, Betrachter dann selber auch einbilden, und die Polizei gibt ja dann meist, okay, wenn der vielleicht 1,6 Promille hatte, geben die halt ein Pressestatement dazu, ne? Oder geben dir eine Info dazu. Aber es ist nicht meine Aufgabe, irgendwie zu urteilen, warum der mit 1,6 Promille irgendwo dagegen gefahren ist. Und das muss man sich halt irgendwie schon immer im Hinterkopf behalten. Also wir können halt, also du kannst halt als Foto- und Videojournalist, du hast eigentlich eine imaginär ganz große Macht mit deinen Sachen, die du veröffentlichen kannst. Also die Presse hat im Allgemeinen eine große Macht, weil wir erreichen viele Menschen. Und das sollte man immer behutsam und sorgsam und mit größter Sorgfaltspflicht auch damit umgehen tatsächlich.
2: Und diese gedanklichen, ethischen Regeln, die es ja sind, hast du möglicherweise auch deswegen im Kopf, das ist jetzt schon etwas gedeutet von mir, dass du eben auch beim Technischen Hilfswerk, haben wir schon gehört, THW bist, und dass du auch mal Rettungssanitäter warst, dass du auch immer das alles mit einberechnest, die andere Seite, die anderen Seiten.
1: Hilft genau. Das? Ja, natürlich. Also ich habe ursprünglich mal im Rettungsdienst gelernt. Ich weiß, was es heißt, wenn gewisse Sachen vor Ort passieren. Das weiß ich, was dahinter ist, also was das für Abläufe sind. Und da weiß ich auch, okay, wenn jemand reanimiert wird, weiß ich, dass das in der Regel nicht immer gut ausgehen kann nach einem Verkehrsunfall. Also das hast du auch im Hinterkopf. Und ich bin ehrenamtlich im THW tätig, da bin ich für die Öffentlichkeitsarbeit im Ortsverband Apolda tätig. Da mache ich es genau andersrum, da bin ich aktive Einsatzkraft und muss die Presse betreuen oder Pressemitteilungen nach außen hingeben und Öffentlichkeitsarbeit betreiben. Und da siehst du das natürlich auch nochmal mit einem anderen Aspekt. Also auch da musst du schauen, was gebe ich nach außen. Ne? Du möchtest mit der Presse einen freundlichen Umgang, weil die machen nur ihre Arbeit. Ich kenne beide Seiten. Ich bin der Berichterstattende, aber ich bin auch die Einsatzkraft. Und du musst halt wirklich, mit beiden Seiten müssen alle gut miteinander umgehen können.
0: Kannst du das denn gut trennen? Du hattest jetzt zum Beispiel erzählt, bei dieser Explosion vor wenigen Tagen in Weimar, so ein Haus ist da explodiert, da warst du als Fotograf, aber auch als THW quasi,
1: genau, mehr oder weniger. Also ich war am Anfang.
0: Wie machst du das dann?
1: Ich war am Anfang als Fotograf vor Ort, dann hat sich das herauskristallisiert, dass das eine größere Lage ist, dann hat die Polizei das THW informiert, und mit dem Alarm habe ich auch nichts gemacht. Ich habe im Vorfeld kurz noch zwei Bilder an die Thüringer Allgemeine geschickt, hatte auch mit dem MDR telefoniert, dass ich vor Ort bin, und habe aber dann auch angerufen und habe gesagt, ey, hier, ich bin jetzt Einsatzkraft, ich kann euch nicht zuliefern, weil ich jetzt tatsächlich im Ehrenamt tätig bin. Und da haben sie dann auch einen Kollegen geschickt aus Erfurt, das musst du dann umschalten. Und dann fungierst du auch anders. Also ich bekomme dann als Einsatzkraft auch ganz andere Informationen, bin auch ganz anders in so eine Geschichte. Das war ein großer Einsatz involviert, aber das hat dann für mich auch jetzt journalistisch null Bedeutung mehr.
0: Aber ist es dann nicht für dich trotzdem schwierig, wenn du weißt, okay, das ist jetzt eine größere Geschichte, in dem Moment, wo ich da als ehrenamtlicher Mitarbeiter vom THW bin, habe ich andere Aufgaben, kann quasi auch damit kein Geld verdienen?
1: Nee, mit dem Geld verdienen, das ist gar nicht so dramatisch. Wir kriegen als Ehrenamtliche tatsächlich einen Verdienstausfall. Das ist kein Problem. Also, weil du machst ja deine eigentliche Arbeit nicht. Das ist super geregelt. Also, da haben wir Regelungen und alles. Und ja, du hast halt natürlich aus journalistischer Sicht hast du immer natürlich einen neugierigen Blick. Den legst du auch nie ab. Aber das weißt du halt, wenn du sowas im Ehrenamt machst. Ich mache das halt bewusst und da weißt du halt, okay, ich bin jetzt eben der Beauftragte.
0: Du hast im Vorgespräch erzählt, es gab auch schon so Einsätze, wo du als Erster am Einsatzort warst. Was machst du dann?
1: Dann helfe ich. Dann ist nicht meine Szenerie wichtig. Also ich hatte mal vor vielen Jahren auf der Autobahn einen Unfall und da ist die Feuerwehr angerückt und ich war aber ein bisschen schneller und dann helfe ich. Da steht das auch nicht im Verhältnis. Da gibt es keine Frage. Und wenn dann jemand da ist und mich ablöst, dann mache ich das. Und ich habe auch Sachen, eins ist mir hängen geblieben, wir hatten vor ein paar Jahren, es muss vor 3 Jahren her sein, ist am Weimarer Tierheim abends ein Mann mit einer Erkrankung unverhofft auf die Straße gelaufen, ist von einer Dame mit ihrer Tochter vom PKW, also mit dem PKW-Sesten angefahren worden, die konnten auch nichts dafür und ich weiß nicht, ob der Mann in der Folge verstorben ist. Jedenfalls war ich als Berichterstatter da und bin dann zu der Frau hin und habe gesagt, wenn sie irgendwie Hilfe brauchen, setzen Sie sich erstmal hin. Ich sage, hab ihr mal so erklärt, was die Polizei macht, weil für die war das ja total, also die wusste gar nicht, was passiert. Ich sage, es kommt ja ein Unfallgutachter, das ist einfach, dass man den Unfall wirklich sachlich aufklärt, dass das alles rechtssicher ist. Und habe auch gesagt, wenn Sie Bilder wollen, schreiben Sie mir eine E-Mail für Ihre Versicherung, ich kann Ihnen das geben. Und tatsächlich habe ich dann ein paar Wochen später von ihr eine Postkarte bekommen, in der sie sich nochmal bedankt hat, dass ich so ihr das auch so ein bisschen erklärt habe und ihr so ein Stück weit die Ängste genommen haben. Weil am Ende, da steht halt jemand, also die Frau hat halt jemanden angefahren, der war lebensbedrohlich verletzt. Das hat ja auch ihr Leben ganz schnell verändert, ja. Und ich habe ihr halt erklärt, passen Sie auf, das passiert jetzt, das ist alles, sieht das komisch aus, ist ganz viel Polizei, aber am Ende ist das auch alles, dass sie ein Stück weit entlastet sind. Und das hat sie sich sehr bedankt. Und das hat mir auch so ein bisschen die Bestätigung gegeben, dass man menschlich nichts falsch gemacht hat.
2: Also wir haben auch mitbekommen, jetzt auch schon im Gespräch, auch im Vorgespräch, du bist sehr empathisch, trotzdem umgedreht mal so gedacht, ich arbeite hauptberuflich als Pfleger, könnte da zum Beispiel nicht als Rettungssanitäter arbeiten oder eben als Blaulichtfotograf, weil ich viele Dinge sehen würde, tot, schwer Verletzte, mit denen ich nicht umgehen könnte. Aber wir haben ja rausgekriegt, und du musst es für dich ja irgendwann auch früh rausgekriegt haben, dass du damit umgehen kannst. Ja, das soll jetzt nicht so boulevardesk klingen, aber es ist trotzdem mal, weil wir hören dir ja zu, auch sehr sachlich, wie du das schilderst, da muss man ja auch das können, muss ich mal sagen, das aushalten können.
1: Ja, man muss, glaube ich, eine gewisse Differenz aufbauen. Hinter jedem Unfall oder hinter jedem irgendwas steckt ein Schicksal. Das muss man sich immer klar sein. Aber ob es jetzt der richtige Weg ist, alles, was hätte, wäre, wenn, auseinanderzunehmen, ich glaube, das würde einen kaputt machen. Natürlich denkt man viel drüber nach. Man versucht so ein bisschen für sich zu folgern, ja, was ist denn da passiert? Oder auch bei kriminalistischen Sachen vielleicht, ja. Aber eigentlich, man darf es nicht zu nah an sich ranlassen. Ist auch nicht immer leicht, aber man muss das versuchen. Ich glaube, ansonsten ist man ein bisschen in diesem Job auch fehl am Platz. Also es ist bei der Polizei genauso. Natürlich ist es dann auch so, bei schweren Sachen, natürlich kommst du dann auch mit einem Polizisten ins Gespräch und die fragen dich, hey, wie ist das für dich? Kommst du mit klar? Also das hast du auch, du kriegst da auch Hilfsangebote, wenn du reden willst. Und das ist auch immer wichtig, also auch zu kommunizieren. Also ich kommuniziere auch mit meiner Frau darüber. Ich glaube, man darf das nicht mit sich selber ausmachen. Man muss es mit einer Distanz angehen, immer im Hinterkopf halt zu haben, okay, das sind Schicksale, aber es ist nicht dein persönliches Schicksal. Das muss man, glaube ich, so ein bisschen rausfiltern.
0: Wann hatte ich das letzte Mal so eine Geschichte wirklich arg gepackt?
1: Eine ist hängen geblieben, das müsste jetzt 3 Jahre her sein. Am 3. Oktober gab es vor 3 oder 4 Jahren in Apolda einen schweren Verkehrsunfall. Da ist ein Wohnmobil vom Baum gefahren. Unerklärlich, ich bin da hingekommen, an dem Tag hatte mein Kind Geburtstag. Ich bin trotzdem hingegangen und habe das fotografiert, habe auch ein Foto gemacht. Also die Mutter des Unfalls ist gestorben, der Mann und der Sohn waren schwerst verletzt. Ich habe da meine Aufnahmen gemacht, da kamen sehr viele Schaulustige. Und ich habe auch eine Aufnahme gemacht mit einem Kuscheltier und habe das abends gepostet. Und dann hat mich ein Mann ja schon beleidigt mehrfach, warum ich das gemacht habe über Social Media. Und dann habe ich irgendwie festgestellt, okay, der Mensch hat wenige Augenblicke vorher gepostet, wo der Unfall passiert ist, war kein Rettungswagen da und da hat er das auch gepostet. Und da habe ich gesagt, naja, hier, also ich mache das halt nach Rücksprache mit der Polizei. Und ich war dann sehr emotional, weil meine Tante 3 Tage vorher an Krebs verstorben ist. Und das war für mich so, ich lasse mich eigentlich selten da auf Diskussionen rein, aber der hatte bei mir einen wunden Punkt erwischt. Und das ging dann bei mir auch so weit, dass ich tatsächlich auch die Polizei eingeschalten habe, weil ich es wirklich blöd fand, dass er beim Unfall vor Ort war und da war keine Rettungskraft da und er hat 2 Bilder ins Internet gestellt. Und sowas geht eben nicht. Ich wusste halt den Background, dass die Mama da im Auto gerade verstorben ist des Jungs oder die Ehepartnerin des Mannes. Und sowas geht halt nicht. Und das war so einer, der ist schon hängen geblieben. Also weil das so eine Abgebrühtheit dann auch ist und auch die ganzen Schaulustigen.
2: Weil du gerade die Schaulustigen sagst, da sind wir bei der ganz generellen Frage, haben wir auch drüber gesprochen, hast du eine Erklärung dafür, warum, ich will mich da gar nicht, wir wollen es ja gar nicht ausnehmen, warum immer so eine Faszination für Unfälle, für Brände überhaupt da ist? Das wird ja auch immer wieder diskutiert.
1: Die Faszination ist schwierig. Ich glaube, das ist so ein Urinstinkt irgendwie. Also der Mensch, wenn der irgendwo ein Feuer sieht, wahrscheinlich früher schon zu Höhlenzeiten hat er da hingeguckt, ja. Und heute ist es halt so ein Blaulicht, das blinkt, da guckst du halt hin. So, und dann sagen ja immer alle so, ah, naja, ich will das nicht sehen, aber hingucken tun alle und wissen wollen es auch irgendwie alle. So, also das, warum das so ist, es ist irgendwie, ich glaube, das liegt so in der menschlichen Natur, diese Neugierde.
0: Hast du denn manchmal die Situation, dass du bei einem Einsatz Fotos gemacht hast, die dann in der Zeitung stehen oder irgendwo, die sozusagen verwendet werden von dir und wo sich dann Betroffene bei dir melden und sagen, das fand ich überhaupt nicht cool, dass da fotografiert wurde oder, also, weil man muss ja auch mal denken, der da im Auto sitzt, ganz egal, warum der jetzt einen Unfall gebaut hat, der liest das ja dann vielleicht auch.
1: Nee, das habe ich eigentlich weniger. Also das hast du nicht oft. Ich habe es manchmal, es gibt manchmal so einen kleinen Defizit mit dem Informationsfluss. Das hatte ich auch letztes Jahr bei einem Unfall oder dieses Jahr, ich weiß gar nicht. Da kam das so, wurde es ein bisschen falsch kommuniziert von Feuerwehr und Polizei, dass der Fahrer, der wurde eigentlich als Verursacher gewertet, war es aber dann doch nicht, weil ein Bus ihm doch die Vorfahrt genommen hat. Das war auch jetzt keiner groß verletzt. Und da haben die mich dann angerufen, da waren die schon ein bisschen sauer und dann habe ich gesagt, lassen Sie uns mal kurz telefonieren. Und am Ende habe ich den Text auch geändert, habe es auch der Zeitung mitgeteilt, haben mit der Polizei nochmal Rücksprache geführt und am Ende war das auch so, dass die sich bedankt haben, wir sind da raus und dann habe ich gesagt, hey, kommunizieren, auch wir können uns mal irren. Also, und dann haben wir das auch richtig gestellt. Aber dass die Leute jetzt im Zorn oder so anrufen, ist weniger. Das hat man vielleicht mal, wo ich das immer mal hatte, war so diese Querdenker-Demos und so, ja. Ja, da haben schon mal welche angerufen und haben dich halt belöffelt und beleidigt, aber am Ende, gut, das ist halt eine spezielle Gruppe.
2: Ja, gut. Meine letzte Frage gegen Ende des Gesprächs, die zielt darauf ab, weil diese Meldung, was du machst, das ist ja manchmal auch nicht so richtig greifbar, diese Zeiten, die man damit verbringt. Und dann umgedreht betrachtet ist es ja so, die Leute reden über das Bild, über den kleinen Film, aber vielleicht nur wenige Stunden. Das hält so einen halben Tag, einen Tag an und dann ist es weg. Und wir unterstellen dir jetzt einfach mal, dass du nebenbei auch Gärtnerpflege machst und Hecken schneidest, um dann Ausgleich zu finden, weil das genau manchmal eben nicht so richtig greifbar ist und dann puff, ist auch wieder weg, das Bewegtbild.
1: Genau, also ich habe so, das ist immer, sage ich so, mein Zweitunternehmen, Hobbyunternehmen, es macht mir sehr viel Spaß, die Grünpflege als Hausmeisterservice und das ist halt was, da mache ich eine Hecke, ja, ich komme da hin, da brauchen Menschen, weil sie vielleicht alt sind, können sie ihre Hecke nicht pflegen, ich mache das, das sieht toll aus, aber nach 4 Wochen sieht die Hecke auch wieder wüst aus, aber es macht halt trotzdem Spaß und so ist das halt auch mit dem Journalismus, also die Meldung, die heute aktuell ist, interessiert meist morgen, sage ich mal, zu 50% die Menschen noch, weil es vielleicht in der Zeitung gedruckt ist, ja. Aber übermorgen ist das eigentlich Geschichte. Es ist halt im wahrsten Sinne wirklich ein geschichtliches Dokument dann in dem Augenblick.
0: Aber Grünpflegefirma ist tatsächlich so ein zweites Standbein, was du finanziell brauchtest oder weil du wirklich diesen Ausgleich zu schätzen weißt?
1: Naja, schon finanziell, weil sich halt die Medienbranche wandelt, also das öffentlich-rechtliche Konstrukt ist leider nicht mal die großen Mittel, und weil es mir tatsächlich auch Spaß macht. Also ich sitze viel am Computer, bearbeite Bilder, schreibe Texte und jetzt mit der Grünpflege, ja, da bist du halt körperlich schon draußen unterwegs bei Wind und Wetter. Du hast Maschinen, die sind schwer, du hast Schnittbäume, die du wegräumst und das fordert auch so ein Stück weit wieder mal.
0: Und wir können aber festhalten, auch bei der Grünpflege, das hast du nicht gelernt, das ist alles Learning by Doing.
1: Learning by Doing, genau. Das habe ich vieles, ich bin halt sehr wissbegierig und nehme es gerne auf und mich interessiert halt viel und
0: gut, dann ist jetzt noch Zeit für einen letzten Song. Du hast dir Offspring gewünscht. Mit was für einem Song?
1: Mit Feeling.
0: Na, dann hören wir da jetzt rein. Johannes, vielen Dank, dass du da warst.
1: Danke, dass ich hier sein durfte.
2: Vielen Dank.

Wie hart ist es in diesen Zeiten? Und wie kann ich politisch aktiv bleiben, politisch streitbar, ohne zu verhärten? Wie schaffe ich es als politischer Mensch, bei all den Konflikten nicht irgendwann durchzudrehen? Gibt ja so ein schönes Wort dafür, Resilienz, klingt irgendwie... Naja. Eine Frau, die seit vielen Jahren politisch aktiv ist und irgendwie immer noch gute Laune versprüht, ist Diana Lehmann. Sie kämpft, sie lebt und vor allem sie kennt sich aus. Sie hat 10 Jahre im Thüringer Landtag gesessen, hat das Spuren hinterlassen. Jetzt arbeitet sie bei Verdi, bei der großen Gewerkschaft Verdi. Und natürlich war sie am 26. September beim Aktionstag Hart verdient und hat da auch mitorganisiert. Wie war die Stimmung da? Und wie hart ist der Sozialstaat unter Druck? Ist es so, wie es Ulrich Schneider im Radio Freien-Interview gesagt hat, dass es der härteste Angriff auf den Sozialstaat seit der Agenda 2010 ist? Wie ist die Rolle der Gewerkschaften? Braucht es die noch? Wenn es vielleicht mal irgendwann eine Arbeitskammer gibt. Was ist eine Arbeitskammer, hä? Über Umverteilung, über Gerechtigkeit und über den politischen Kampf spreche ich kurz nach 10 mit Diana Lehmann. Darauf freue ich mich und auch das Gespräch mit Sergei Lochthofen. Der ist jede Woche für uns da im Espresso-Plausch. Gleich. Vorher Musik von Daddy Fria. Dann gibt's Musik Neues von Use You. Der liest nur die Überschriften. Jens Frieber hat mal wieder was gemacht. Leider nur Englisch, naja. Goes 9, David Bowie, Danger Dan. Frittenbude, Iggy Pop. Und ich habe ein altes Stück von Chicago wieder entdeckt, der Band. Feeling Stronger Every Day. Es geht immer wieder aufwärts. Meistens. Tag für Tag. Nun ja. 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Das Magazin heißt Unterdessen. Und das unterdessen schon eine Weile. Euch einen schönen Tag, einen guten Morgen. Mein Name ist Carsten Rose, schön, dass ihr da seid.

0: Was für ein Morgen, ein turbulenter Morgen, auch für Sergei Lochthofen. Hallo, Herr Lochthofen.
1: Ja, ich grüße ihn eigentlich nicht. Also alles normal. Ich habe die Krähen gefüttert, ich habe rausgeschaut, die Kinderchen sind mit dem Schulbus weggefahren im Park. Also eigentlich nicht. Die Tage bin ich mal durch den Park früh morgens gelaufen. Da kam die Polizei mit der Tütata. Oh. Und an der Bushaltestelle, wo ja die Bordsteinkanten ja sehr hoch sind, standen sie einen Augenblick und haben überlegt, was sie machen. Dann sind sie mit dem Auto runtergesprungen. Dachte ich schon, holla. Ja, oh. Aber heute war es ganz normal.
0: Ja. Der Herbst kommt. Sind Sie auch in Herbststimmung?
1: Ja, ich bin schon mehrfach in den Pilzen gewesen. Ärgere mich natürlich, wenn in der Öffentlichkeit, im Fernsehen oder irgendwo in der Zeitung Pilze gezeigt werden. Inzwischen sind auch andere auf die Idee gekommen, in der Woche schon mal hinzuschauen. Also ein paar Steinpilze und ja, Reizkar und ist schon wieder was da.
0: Das ist sehr schön. Man muss ja in diesen Zeiten resilient sein. Wenn man ständig Nachrichten auf sich einprasseln lässt, dann kann man ja schlechte Laune kriegen. Ich steige mal mit der ganz einfachen Frage ein. Ist März
1: am Ende? Ich war am Wochenende froh, dass keine Wahlen waren. Also ja. Nach den Wahlen war jetzt die ersten 2-3 Tage. Das ging ja wirklich auf die Leber. Mit ein bisschen Abstand wird es auch ein bisschen ruhiger.
0: Na, gut. Ja. Dann die einfache Frage. Ist März der Bundeskanzler am Ende?
1: Das ist ein ziemlich, ja, einfach ab die 12 nennt sich sowas, ja. Ich würde sagen, ich habe keine Glaskugel, ich kann es nicht sagen, ich würde es ihm nicht empfehlen. Also ich würde sagen, ist der Ruf erst ruiniert, jetzt hat er ja keine Hemmungen mehr im Prinzip. Also mit Blick darauf, ob er wiedergewählt wird, muss er sich keine Gedanken machen. Wenn es gut läuft, kann man das immer noch drehen. Aber ich würde jetzt die nächste halbe Jahr wirklich Nutzen zu zeigen, also ich habe mir doch das eine oder andere überlegt. Bin ich mir nicht sicher. Sie wissen ja, ich bin ja, was Merz betrifft, ist immer skeptisch gewesen. Ich hätte sogar den Söder ihm vorgezogen, auch wenn ich da auch kein Fan bin. Aber immerhin ist der pragmatischer und uns in der Lage, so als Frontmann nach vorne zu gehen. Das gefällt mir nicht alles, was er macht. Aber er ist da, würde ich sagen, ein Mannsbild. Ja, da ist der Merz vielleicht doch was anderes. Aber wir sind ja alle in der Situation. Der muss jetzt da durch und ich hoffe, dass es vernünftig ist. Schauen Sie mal, wir haben ja gestern, haben Sie Fußball geschaut?
0: Was? Fußball? Nee?
1: Nee? Gestern, ja. Also Sie sind nach wie vor ignorant wie immer. Ist für Nachrichten auch wichtig. Ja, also gestern Abend haben Sie einen Klopp verklopft. Ja. Er hat verloren gegen Griechenland. Ja. Eigentlich ein Spiel, was die deutsche Nationalmannschaft gewinnen muss. Das heißt, er hat ein schlechtes Spiel gegen Holland gespielt mit seiner Truppe und jetzt hat er auch noch verloren. Das heißt, das ist ein klassischer Fehlstart. Wenn ich aber an die Euphorie, bevor die Spiele losgingen, hörte, also da kann ja bald über Wasser gehen. Der Klopp war eine Begeisterung. Der macht das jetzt, der spielt da ganz alleine alle an die Wand. 44 Leute hat er nominiert. Was für eine tolle Idee. Alles wunderbar. Ja, im Sport und im Fußball ist es im Besonderen ganz klar. Schießen Sie Tore, schießen Sie keine Tore. Wenn Sie keine Tore schießen und den Ball nicht treffen und sozusagen rumstochern die ganze Zeit, dann würde das nicht. Man hat ihm sogar vorgeschlagen, also er könnte doch als Beispiel für Merz dienen. Ja? Da würde ich sagen, der Zustand Deutschlands ist deutlich besser als der Zustand der deutschen Nationalmannschaft. Ich will damit sagen, man darf den Stimmungen nicht ohne weiteres nachgeben. Die sind jetzt nur auf dem Punkt. Jetzt wird der Klopp bestimmt in den nächsten Wochen, wenn er das nächste Spiel nicht packt, ganz verklopft. Das heißt, auch in der Politik passiert ja nichts anderes. Ich habe mit Interesse heute Morgen gehört, in England ist ja Labour-Parteitag und der neue Shootingstar und Leuchtgestalt Bornham stellt sich da den Labour-Leuten. Und er will ein großes Projekt angehen als zentralen Punkt seiner Regierungszeit. Er will eine Pflegeversicherung einführen. Das heißt etwas, was seit Norbert Blüm bei uns in Deutschland schon existiert und gemacht wird, wo wir Probleme haben. Das ist ja keine Frage. Aber das zeigt einfach, wie weit wir weg sind von den Themen, die andere haben. Und in Deutschland wird das nicht verstanden. Und da hat der Merz natürlich Probleme. Er muss es den Leuten klar machen. Also Deutschland bricht nicht gerade zusammen, sondern es geht schon darum, auf einem sehr hohen Niveau die Dinge etwas besser zu machen.
0: Sagen Sie, hat der neue Bundestrainer ein Gebiss oder sind das Veneers, so aufgesetzte Keramikteile?
1: Naja, ich würde sagen, er ist ein sehr reicher Mann. Das hätte man wirklich etwas eleganter machen können. Also man sieht ihn im Dunkeln erstmal sein Gebiss und dann den Rest des Mannes. Das ist etwas, ja, früher hätte man gesagt, Kukident, aber die die dritten Zähne werden es ja nicht sein gerade, ja, bei ihm. Also der Letzte, der sowas hatte, war Rex Gildo und der ist schon lange tot, ja.
0: Wer ist denn nun schlauer, Xi oder Trump? Ist eigentlich klar, ne, dass der chinesische Präsident schlauer ist.
1: Das ist eigentlich eindeutig. China hat eine 3000 Jahre alte Erfahrung mit Politik. Das zeigt sich an dieser Stelle. Also der ist nach Amerika gereist und ist dort mit allem Pomp von Trump, der Pomp liebt und immer davon ausgeht, das würde andere Leute so wie ihn beeindrucken. Das beeindruckt Xi natürlich in keinster Weise. Xi weiß auch, Trump hat noch 2 Jahre, ist ein angeschlagener Präsident, man muss das durchstehen und schauen, was danach kommt. Im Gegenteil, er wird versuchen, in den letzten 2 Jahren den wirren Trump in irgendeiner Art und Weise in seine Richtung zu ziehen. Das heißt also, dass er das macht, was Xi sich ungefähr vorgenommen hat. Also unsere Situation, wir hängen ja da hinten mit dran, wir haben nichts zu sagen. Schauen wir bei KI, wir haben jetzt die letzten 5 Jahre einfach zugeschaut in Europa, wie eine neue sozusagen innovativer Zweig entstanden ist. Das kann alles noch platzen, das ist gar keine Frage, aber dass die Entwicklung in diese Richtung geht, das sieht man schon. Da spielen wir als Europäer keine Rolle und wir müssen jetzt sehen, wie da, wenn Elefanten Liebe machen, wie wir da durchkommen und ohne, dass man uns zertrampelt dabei. Also insofern sage ich mal, es ist nichts rausgekommen bei diesem Besuch. Das Interessante war vielleicht noch, dass die amerikanischen Fernsehstationen darüber fast nicht berichtet haben, nachdem Trump ja auf brutalste Weise mehrere versucht hat, aus dem Weißen Haus fernzuhalten, also CNN und Politico und andere. Und dass sich dann überhaupt alle anderen, auch Fox, also der Rechtsaußensender, sich solidarisch gezeigt haben, das finde ich schon bemerkenswert. Hat mich in diesen Tagen mehr interessiert, als das, was da Xi zusammen lächelt.
0: Die Stolpersteine in Deutschland sollen erinnern an die jüdischen Opfer und das eben ganz konkret auf der Straße, dass da haben jüdische Menschen gelebt, die dann deportiert worden, umgebracht worden sind. Das ist ja eine Art des Gedenkens im Alltag, da kann man nicht dran vorbeilaufen. Ne? Jetzt gab es einen Antrag von der AfD und CDU in Heidenau und Sachsen und dieser Beschluss führte zu einem Stolpersteinverbot in Heidenau. In Erfurt haben wir Stolpersteine, aber vor allen Dingen diese Denknadeln. Mir ist ja ein bisschen übel geworden, als ich das gehört habe. Wie ging es Ihnen?
1: Ja, das ist richtig so. Also ich dachte auch, so geht's los. Das heißt, die Vorstellung von vielen Menschen, naja, die AfD, die macht ja nichts. Nein, an solchen Stellen zeigt sich, die wollen das schon generell ändern. Und dass die CDU einschränkt, das ist schon mal geschichtlich so gewesen, dass die Konservativen dann letztlich dazu beigetragen haben, dass die Extremisten an die Macht kamen. Das ist schon traurig. Aber Erfurt, Stolpersteine, die Nadeln, ich habe hier in der Straße des Friedens, die ist beschmiert, aber gut, das muss man auch mal schauen, dass man das auch wieder in Ordnung bringt. Aber ich sage mal, Erfurt liefert natürlich auch sein Beispiel dafür. Schauen Sie mal die Wahl des Dezernenten im Rathaus, wo ein SPD-Mann hat sich aufstellen lassen vom CDU-Bürgermeister Horn. Und nur mit Stimmen der AfD ist er gewählt worden, weil die anderen SPD-Leute das nicht mitgemacht haben. Das ist schon ein trauriges Geschehen. Das heißt, wir brauchen nicht Heidenau, um auf irgendjemanden mit dem Finger zu zeigen. Wir müssen auch hier auf Erfurt zeigen. Ich glaube, da ist etwas passiert, was nicht passieren durfte. Und ich hoffe, dass auch der Rücktritt von Herrn Mayer als SPD-Vorsitzender nicht damit zusammenhängt, dass die SPD sich weiter zerlegt und möglicherweise bei den nächsten Wahlen, so wie an der Küste, dann plötzlich nicht mehr zu finden ist. Also insofern sage ich mal, hier spielen Leute mit Feuer auf sehr gefährliche Art und Weise. Und Erfurt hat einen Grund, im Augenblick ganz genau dahin zu schauen. Und die Leute, die da meinen, ja, ihre ganz persönlichen Geschichten da austragen zu können, also die muss man schon wieder einhegen und für Ordnung sorgen. Also insofern sage ich mal, traurig auch hier.
0: Die SPD im Thüringer Stadtrat hat sich ja zerlegt. Das war ganz einfach. Und die AfD, die sind dann durch die Flure gezogen und aus dem Rathaus raus mit We Are the Champions. Die brauchten gar nicht viel machen. Nur zweimal einmal sich enthalten, einmal abstimmen. Ne?
1: Das ist so einfach. Ja, es kommt ja dazu, dass Menschen sozusagen völlig charakterlos sind. Mhm. Das heißt, ein Mann von der SPD lässt sich auf diese Art und Weise wählen. Und es kommen noch ein paar junge Leute offensichtlich dazu, die dann sozusagen das unterstützen in der SPD. Die Leute wissen überhaupt nicht, was SPD ist, welche Tradition das hat, was eigentlich mit der SPD alles passiert ist in der Zeit des Nationalsozialismus. Und die sind sich ihrer Verantwortung nicht bewusst. Sie denken hier, sie können am großen Spiel da im Rathaus mitspielen. Welche Außenwirkung solche dummen Entscheidungen haben, ich glaube, die sind der Sache einfach nicht gewachsen. Und das macht natürlich eine Situation aus, dass man sagt, ja gut, die Abgeordneten, die sind doch alle wirklich mal beliebig. die AfD mit ihren Leuten, die da rummotzen und rumschreien und irgendwelche unsinnigen Dinge verkünden, bestärkt das, dass einfach die Demokratie auf diese Art und Weise erodiert und da einen kleinen Beitrag dazu beigetragen haben die SPD-Leute hier im Stadtrat.
0: Grönland, die USA und Dänemark haben ein Sicherheitsabkommen unterzeichnet. Ist jetzt Grönland sicher?
1: Ach, wir können das einfach abhaken. Ich meine, das dumme Zeug, was der Trump da erzählt hat, das zeigt einfach, wie irrational das ist, was der da macht. Sag mal, wenn ich jetzt zurückdenke an die Zeit des Kalten Krieges, da waren auf Grönland, glaube ich, 15 oder 20 amerikanische Stationen. Jetzt ist eine und jetzt dürfen sie noch zwei dazu bauen. Dänemark stand dem nie im Wege. Es ging einfach nur um Rumgemotze. Trump wollte zeigen, dass er der starke Mann ist. Auch wie so ein Immobilienhai das eben macht. Also erstmal den Gegner einschüchtern mit allen Mitteln, die es gibt. Also mit irgendwie Kommandos, die das Wasser abstellen, die Heizung abstellen. Und dann, wenn das alles nichts nützt, klein beigeben und dann sagen, ja, es ist ein ganz toller Sieg. Also es ist schon peinlich, also in hohem Maße, diese große Nation Amerika, dass die sich so einen Mann da gewählt haben. Gerade diese Grönland-Geschichte hat ja viel Porzellan kaputt gemacht, aber es ist nichts gut. Natürlich muss man aufpassen. Ich sehe das ja in den russischen Zeitungen, auch im russischen Fernsehen, dass die Nordmeere eine große Rolle für Russland spielen. Verständlich, bei dem Territorium, Russland liegt ja sozusagen in der Nähe des Nordpols fast. Also insofern muss man schauen, was da passiert. Die bauen wieder ihre Militärcamps da wieder auf. Ja, auf Novaya Zemlya wurden dann ja auch die Atomtests seinerzeit durchgeführt. Das ist schon eine Gegend, die nicht ganz einfach ist. Und da muss man Grönland im Auge haben. Aber ich sage mal, zu behaupten, dass die Chinesen oder die Russen da irgendwas von Grönland abhaben wollten, ist wirklich völlig absurd. Insofern sage ich mal, wir sind in einer Zeit, wo Leute mit viel Macht absurde Dinge denken und machen. Das ist nicht gut für uns. Insofern Grönland, dass man das wieder eingehegt hat, ist eine gute Nachricht eigentlich. Aber der Hintergrund ist natürlich absurd.
0: Chodiat Liruski Wojny. Was heißt das auf Deutsch?
1: Das weiß ich noch nicht, aber das werden Sie mir gleich sagen.
0: Chodiat Liruski Wojny. Meinst du, die Russen wollen,
1: ja,
0: das meinst ist du, die Russen wollen Krieg, heißt das?
1: Jewtuschenko-Gedicht, ja. Ja doch, ja natürlich. Das ist leider so. Es war damals schon so. Ich meine, der Poet Jewtuschenko ist ein großer Mann gewesen. Und hat es auch mit viel Pathos geschrieben, das ist auch richtig so, er hat ja auch zu Buchenwald geschrieben, also da sind schon große Gedichte rausgekommen, aber Russland hat damals schon Schengen, Afghanistan, einfach das Land überfallen und es ist auch heute so, dass man das tut, der arme Herr Badenfuhl hat ja einfach mal unter dem Druck der deutschen Öffentlichkeit, ja man müsse doch auch mal Frieden versuchen zu stiften, das Gespräch mit Lavrov gesucht, ist sehr schlecht behandelt worden. Das tut mir leid für den deutschen Außenminister, der wirklich mit einer gewissen Portion Naivität dahingegangen ist. Der Lavrov hat ihn abgekanzelt. Und wenn Sie das in den russischen Gazetten schauen, was die an Reflexion, an Häme und wirklich unangenehmer Art dazu ausgießen über den deutschen Außenminister. Ich habe das ja immer gesagt, die wollen im Augenblick keinen Frieden. Die wollen nicht, egal wer da kommt. Und die Behauptung von AfD, BSW und wer auch immer noch sowas behauptet, ist einfach unsinnig. Die wollen die totale Unterwerfung in der Ukraine. Und erst da werden sie Schluss machen. Und da ist ihnen auch egal, ob noch 100.000 russische junge Männer sterben, 200.000, 300.000. Das sind ja jetzt schon viel, viel mehr als im Afghanistan-Krieg. Trotzdem machen sie weiter.
0: Kommen wir mal zurück nach Deutschland, nach Berlin. Da geht ja die Angst um vor der linken Gefahr, vor Enteignung. Das ist ja eifernd, fast sabbernd wird jetzt mobilisiert und die Angst vor der Linken im Roten Rathaus geschürt. Aber man muss da keine Angst vor Elif Erhal haben, oder? Vor den Linken. Die sind doch staatstragend, oder?
1: Die sind domestiziert inzwischen, ja. Das ist ein richtiges letztes Aufbäumen des Antikommunismus, wie wir ihn früher kannten. Schon immer. Ja, also man kann ja früher in der Vergangenheit, ging es ja auch um sehr viel. In diesem Fall, ich glaube schon nicht, dass die Spitzenkandidatin der Linken in irgendeiner Art und Weise antisemitisch ist. Ein Problem hat sie trotzdem. Teile ihrer Partei haben Berührungen zur organisierten Kriminalität, haben Berührungen, das bleibt in Neukölln nicht aus, in alle Richtungen. Und da richtig von Anfang an für Klarheit zu sorgen und die Männer vor allem an dieser Stelle in die sozusagen in die Hand zu bekommen, das wird eine schwere Aufgabe für sich. Wir sehen ja, die Linke war ja nach dem Abspalten durch die Sarah Wagenknecht einen Augenblick ratlos. Es sah so aus, naja, das war's so. In Wirklichkeit hat sie sich neu erfunden, das waren vor allem Frauen. Auf allen Ebenen sind es junge, dynamische Frauen, die auch dafür sorgen, dass Frauen sie wählen. Die Männer dagegen, die sind zum Teil toxisch. Schauen Sie den Parteivorsitzenden, Gott sei Dank haben sie den irgendwo in den Keller gesperrt und der darf nichts mehr sagen, ist wahrscheinlich, ja. Nachdem er so viel dummes Zeug gesagt hat und sich dafür entschuldigen musste, also er hat im Prinzip den Erfolg der Frauen konterkariert. Und genau das Gleiche passiert jetzt wieder auf der Ebene in Berlin. Für einen Teil natürlich der Rechtsaußen, also der ganzen auch der Medien in diesem Bereich, also wenn ich jetzt nur an News denke, also ein Portal oder Apollo, die geben natürlich eine Stimmung vor, die dann Springer aufgreift und die Bild-Zeitung und die erzeugen diese antikommunistische Altersstimmung. Die Enteignungen in Berlin, mal schauen, was dabei passiert. So wie es in Deutschland läuft, brauchen die so viel, ich glaube 36 Milliarden, wenn sie das machen wollen. Ja, die hat natürlich Berlin nicht. Das heißt, eine maßvolle Überlegung, wie kann man die großen Konzerne dazu zwingen, sozusagen die Leute nicht alle einfach rauszupressen aus ihren Wohnungen. Das Leben halbwegs bezahlbar zu machen in Berlin, das wird eine schwere Aufgabe. Die ist auch für eine kleine Partei nicht allein zu stemmen. Aber insgesamt muss man sie angehen. Es wird eine soziale Frage und es birgt einen großen Sprengstoff, wenn die Wohnverhältnisse sozusagen die Menschen so an die Wand drücken. Insofern haben Sie das richtige Thema zur richtigen Zeit gemacht. Ob Sie die Methoden finden, das ist eine ganz andere Geschichte.
0: Herr Lochthofen, haben wir es?
1: Oder? Ja, wir sind durch. Ja, wir haben ein bisschen Wachstum, haben sie uns wieder erzählt. Wäre eine gute Nachricht. Der Olympia, würde ich sagen, München ist höchstwahrscheinlich professionell. Ich hätte mir natürlich irgendwie sowas wie in Paris gewünscht. Die haben das sehr schön gemacht. Ich bin jetzt nicht der ganz große Sportfan, aber die ganze Show, das ganze Drumherum, Schwimmen in der Seine und so, das fand ich schon als Idee, haben sie auch ein gutes Kulturprogramm drumherum. Hätte ich mich schon gefreut für Deutschland. Aber ich vermute mal, München kann das auch am besten in Deutschland. Also ein zweites Mal München, schauen wir uns halt mal die Dinge mal an.
0: Herr Lochthofen, wir schauen uns jede Woche die Dinge an, auch nächste Woche wieder kurz nach 9 mit dem Kollegen Hucke. Ich wünsche Ihnen bis dahin eine gute Zeit, eine schöne Woche und danke fürs Gespräch.
1: Wir schauen mal, ob der März noch da ist. Bis dann.
0: Bis dann. Tschüss.

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0: Assi! Ihr Hurensöhne!
1: Wenn ihr meint, ihr müsst uns fertig machen, machen wir mal euch richtig fertig, ja? Also haltet lieber eure Maul.
2: Ja.

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Mensch, Jusiu, übertreibst du nicht. Wenn ihr auch mal Überschriften lesen wollt, und vor allen Dingen, wenn ihr die Sendung nochmal nachhören wollt oder bestimmte Beiträge, macht das gerne auf radiofrei.de. Da ist so eine Art Mediathek, Homepage hat man es früher genannt. Und dann könnt ihr die kompletten Sendungen 6 Tage lang nachhören mit Musik oder einzelne Beiträge runterladen, nachhören und auch den Kommentar, nicht aus neutraler Sicht, sondern den gibt es ja leider nicht mehr, sondern den Espresso-Plausch, den ihr vielleicht eben gehört habt oder verpasst habt. Was ihr nicht verpassen solltet, ist die Stimme der Vernunft, denn da geht es auch um Friedrich Merz. Leo Fischer ist back, er ist zurück. Vorher noch was Neues von Jens Friebe, der ist auch zurück, freut mich sehr. Ja, ich fände es ja besser, wenn er Deutsch texten würde, aber naja, er ist ja sehr empathisch. Jens Friebe und Friberty. Danach Leo Fischer, die Stimme der Vernunft.

0: Stimme der Vernunft ist Leo Fischer.
1: Ansichten über den Kanzler. Es liegt an Merz, dem Loser. Der Kanzler hat nicht nur sein Kabinett vor die Wand gefahren, er ist auch schuld an einem Streit im Hinterhof. Mit großem inneren Behagen lese ich eine Nachricht aus Stadthagen, nicht zu verwechseln mit der Stadt Hagen. Dort sei am Dienstagabend ein Kinderstreit um einen Ball nach und nach eskaliert. Am Ende, so der Polizeibericht, prügelten sich auf dem Hinterhof rund 30 Erwachsene, zum Teil mit Gegenständen, nicht näher bestimmt. 5 von ihnen gingen leicht verletzt, eine Person schwer verletzt vom Platz. Allerdings erst, nachdem die Polizei Pfefferspray eingesetzt hatte. Ist das nicht wunderbar? Geradezu wonniglich? Da holen die Kinder Erwachsene herbei, einen Streit zu schlichten, nicht wissend, dass es eigentlich keine Erwachsenen mehr gibt, nicht in der Weltpolitik und auch nicht auf dem Hinterhof. Und die führen den Streit einfach weiter, hauen sich schepperns unnennbare Gegenstände um die Ohren, dass sogar Jasmina Reza kaum mitkäme mit dem Mitstenografieren. Die Polizei geht ebenfalls direkt rein mit Pfeffer und Salz. Und warum hier stehen bleiben? Warum nicht auch die Bundeswehr in den Hinterhof schicken, die Fehler der Polizei zu korrigieren? Bis alles ein großes Hauen und Treten ist. Man könnte jetzt reichlich über die Sozialpsychologie der Gewalt sprechen, über Druck und Gewalt im Spätkapitalismus, über unausgesprochene Zwänge und heruntergeschluckte Aggressionsventile. Aber das ist mehr so Hühneraugenlesen. Mehr als das, was der Polizeibericht hergibt, wird man wohl nicht erfahren. In den 80er Jahren hätte es vielleicht noch ein avantgardistisches Fernsehformat gegeben, in welchem die Kämpfenden von Stadthagen ausführlichst und höchst qualitativ interviewt, vielleicht gar jahrelang begleitet worden wären, um ihnen auf die Schliche zu kommen und daraus soziologisch Einschlägiges zu deduzieren. Aber das schaut doch keiner mehr. Hat wahrscheinlich auch damals schon keiner geschaut. Weil wir nie was Genaueres zum Hinterhofstreit erfahren werden, ist meine Theorie so gut wie jede andere. Sie ist politisch völlig unbedarft, aber unverhältnismäßig populär. Ich glaube, es liegt an Merz. Ja, Merz, der Loser. Der keinem einzigen seiner eigenen Maßstäbe genügende. Wäre Merz ein Angestellter in einer Firma, die Friedrich Merz gehörte, hätte Friedrich Merz diesen Merz doch längst gefeuert. Der Typ, der nach einem Jahr sein Kabinett, seine Partei vor die Wand gefahren hat und dann kackfrech monatelang Urlaub macht in seinem Privatjet oder Playboy-Penthouse. Wenn hier die wandelnde Allegorie der Ungerechtigkeit braun gebrannt und lachend über unsere Köpfe hinwegfliegt, während wir hier unten nicht genügend Bälle haben für nichts, dann ist doch klar, dass die Leute durchdrehen. Niemand muss sich an irgendwas halten. Alles ist egal, wenn man nur reich genug ist und sich brutalstmöglichst durchsetzt. Käme ich auf den Hinterhof und würde Zeuge, wie Friedrich Merz einem Kind den Ball wegnimmt, wegen Ruhestörung oder Eigenverantwortung oder Eigenbedarf, ich würde ohne zu zögern, ich muss hier einhalten. Fakt ist, wir brauchen dringend ein Investigativteam in Stadthagen, das meine Theorie stützt und mich als Zeitdiagnostiker endlich zur wohlverdienten Weltgeltung führt. Sonst hat die Ungerechtigkeit gewonnen.
2: Das war die Stimme der Vernunft und Leo Fischer schreibt 14-tägig für die Frankfurter Rundschau. Nee, das hatten wir schon. Das ist besser. 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

Das sind ja harte Töne, die da angeschlagen werden. Jetzt also nicht von Yola Tengo, sondern vom DGB und von den Mitgliedsgewerkschaften. Es reicht. Schluss mit der Kürzungspolitik. Rette unseren Sozialstaat. Ist der Sozialstaat am Ende? Ist es wirklich so schlimm? Das bespreche ich mit Diana Lehmann in einer guten Viertelstunde. Sie wird im Montagsgespräch da sein. Auch über die Rolle der Gewerkschaften. Was bedeutet eigentlich eine Arbeitskammer? Wie kann man in diesen Zeiten resilient bleiben und nicht durchdrehen, wenn man politisch aktiv ist und so weiter? Ist es überhaupt noch sinnvoll, sich einzumischen oder sagt man, ob mir doch alles egal, ich höre einfach Musik und fertig und jede Grenze, jedes Gesetz, jeder Gott ist mir egal.

Oh, so ein Magazin, das zieht einen total runter und diese Danger dann auch. Aber man ist ja ein gutes Gefühl, dass man nicht ganz allein ist. Wie ist es mit der Resilienz und mit dem Durchhalten und überhaupt noch weitermachen und ach, gerade nach so einer Demo und hat das überhaupt noch Sinn? Eine Frau, die seit vielen Jahren, man könnte fast sagen seit Jahrzehnten, politisch, also seit 2006 ist sie in der Partei und wie es ihr damit geht, durchzuhalten nach all den Jahren, das werde ich sie fragen. Diana Lehmann wird gleich zu Gast im Studio sein im Montagsgespräch. Und klar geht's um Schmerz. My Pain, Northern Light und Mark.

Northern Light war das. Und ja, die Angst und der Schmerz und die Kämpfe sind das eine, aber die schlimmsten Kämpfe sind ja die Kämpfe mit einem selbst, wenn es in einem kämpft. Und wir sind ja alle sehr gute Gegner und ich bin mir selbst ein guter Gegner. Das weiß auch Mine und Großstadtgeflüster.

0: Montagsgespräch. Diana Lehmann war 10 Jahre, unglaubliche 10 Jahre, für die SPD im Thüringer Landtag, zuletzt als Vizepräsidentin. Heute arbeitet sie bei der Gewerkschaft Verdi und kennt politische Entscheidungen damit aus zwei oder mehreren Perspektiven, aus dem Parlament, aus der Interessenvertretung von Beschäftigten. Und wir reden jetzt über Sozialabbau. Ist es wirklich so hart, die wachsende Schere zwischen Arm und Reich und die Frage, wer eigentlich für einen starken Sozialstaat bezahlen soll? Über den DGB-Aktionstag hart verdient, die Rolle der Gewerkschaften und darüber, wie glaubwürdig Sozialdemokratie ist, wenn sie gleichzeitig Regierungsverantwortung trägt, die große Frage. Außerdem geht es um eine Arbeitskammer. Was ist das eigentlich? Und warum wird seit Jahren darüber diskutiert? Und warum sind sich dabei selbst die Gewerkschaften nicht einig? Und schließlich, wie bleibt man politisch streitbar, ohne zu verhärten? Und wie schafft man es, als politisch aktiver Mensch bei all den Konflikten nicht irgendwann durchzudrehen? Und ich werde jetzt rausfinden, ob Diana jemand durchdreht. Hallo Diana.
1: Hallo, schön, dass ich hier sein darf.
0: Wie machst du es? Wie hältst du es mit der geistigen Hygiene? Also in diesen Zeiten, das ist doch alles irgendwie hart verhärtet. Wie schaffst du es, gut gelaunt zu bleiben, zu lächeln und noch Kraft zu finden in diesen harten Zeiten?
1: Ich würde sagen, man braucht einen Ausgleich außerhalb von all dem. Also ich laufe viel und ich habe angefangen, Kraftsport zu machen. Ich versuche nicht mehr so viel fernzusehen und dafür wieder mehr zu lesen. Das hilft tatsächlich auch.
0: Also Fernsehen war das Ding, wo man so mit der Fernbedienung auf Knöpfe drückt und Doomscrolling, bist du betroffen?
1: Ja, bin ich leider auch so ein kleines Opfer. Deswegen aber auch dafür hilft es, wenn man ein Buch in der Hand hat und dann das Handy ein bisschen weiter weglegt.
0: Ich muss mal ganz kurz Notiz machen. Also Kraftsport und Muskelaufbau ist wichtig. Laufen, so dass man so richtig in Trance kommt und alles so wegfliegt.
1: Ja, und man den Kopf einfach ausschalten kann. Also wo man sagt, jetzt ist man an einem Punkt, wo man sich mit nicht mehr so viel anderem beschäftigen kann.
0: Ah, ja, aber es klingt alles so einfach, aber es ist nicht, oder?
1: Nee, es ist tatsächlich nicht immer so einfach, aber es, wie gesagt, es ist auf jeden Fall ein Weg, damit umzugehen und es gibt Wochen, in denen gelingt es besser und Wochen, in denen gelingt es nicht so gut.
0: Naja, du warst 10 Jahre im Thüringer Landtag. Ich hoffe, du hast ausreichend Schmerzensgeld bekommen und jetzt bist du bei Verdi. Jetzt hast du da die Perspektiven geändert, bist auf der anderen Seite oder wie fühlst du dich da jetzt bei den Gewerkschaften?
1: Ja, schon irgendwie, dass man natürlich die Seiten gewechselt hat. Also man entscheidet ja nicht mehr selber über die Frage, was sich in Thüringen ändern soll, aber man nimmt natürlich immer noch Einfluss auf Einfluss auf Politik zu nehmen. Und die Themen und die Interessen, die ich dort jetzt vertrete, sind mir natürlich auch vorher nicht fremd gewesen, sondern das sind die, für die ich auch als Abgeordnete im Landtag gekämpft habe.
0: Haderst du manchmal mit deiner SPD, mit der alten Sozialdemokratie, wie alt wird, ist ja wirklich eine alte Partei mit Tradition, eine Linkpartei. Haderst du mit der auch mal, wenn du jetzt siehst, was im Rathaus in Erfurt passiert ist und dann zerfliegt so eine Fraktion, dann gibt es innerparteilichen Streit. Ist das in jeder Partei so oder ist es bei der SPD besonders heftig?
1: Also da an der Stelle zitiere ich immer gerne eine gute Freundin, die gesagt hat, wenn man nicht regelmäßig mit der SPD hadert und vielleicht auch mal über Austritt nachdenkt, dann ist man innerlich tot. Und ich kann mir gut vorstellen, dass das auch Menschen, die in anderen Parteien sind, so empfinden, weil es natürlich gibt es Konflikte, man teilt nicht immer alles inhaltlich und das ist aber jetzt nicht nur in der SPD so. Klar, das ist eine quasi inhaltlich breit aufgestellte Partei, da gibt es sicherlich manchmal noch mal mehr Konflikte, als man sie in weniger breit aufgestellten Parteien hat. Auf der anderen Seite ist, wenn wenig Leute da sind, führt es auch meistens schneller zu Konflikten, als wenn es viele sind. Daher kann man es auch nicht immer
0: sagen. Meine Güte, bist du diplomatisch und so. Also wenn es dann persönlich wird, wenn man dann so ein bisschen weggedrängt wird und so weiter, warst du auch mal sauer, traurig oder wütend?
1: Ja, auf jeden Fall. Also auch das gehört dann dazu und damit muss man sich auseinandersetzen und trotzdem geht es ja nicht um mich persönlich, sondern um die Themen, für die ich gekämpft habe und das war mir wichtig zu sagen, das will ich auf jeden Fall weitermachen.
0: Ja, na klar ist das wichtig, aber die Menschen sind doch schon wichtig. Wenn ich weiß, Danny Möller und Diana Lehmann, mal als Beispiel so, die stehen für das, die habe ich irgendwie erlebt und die finde ich gut und das wähle ich, ich wähle die Partei, weil ich die irgendwie kenne. Es ist doch eine Mischung, oder? Natürlich geht es um Inhalte, aber doch auch um Menschen, denen ich vertraue. Ich sage, die Lehmann und der, die sind schon okay. Das Personen sind doch wichtig, oder?
1: Na klar, da geht es natürlich immer auch darum zu sagen, das eine ist eine gute Programmatik und da würde ich auch nach wie vor sagen, die SPD in Thüringen programmatisch gut aufgestellt.

0: kämpfen. Das ist irgendwie klarer. Das ist eine klare Forderung. Da musst du nicht so viel Rücksicht nehmen, stelle ich mir so vor. Innerhalb einer Koalition, innerhalb einer Partei muss man da viel mehr aushandeln in der Gewerkschaft. Da stellt man einfach Forderungen. Und die sind, die verstehe ich sogar jetzt bei der Demo am 26. jetzt am Samstag, hart verdient, deine Arbeit, deine Gesundheit, deine Rente. Und da gibt es eine Forderung, es reicht, Schluss mit Kürzungspolitik, rette unseren Sozialstaat. Und dann kommen die ganzen Forderungen. Das ist doch easy, oder? Dann sagt man, geht mal auf die Straße und sagt, das wollen wir.
1: Ja, es ist leichter, weil man sich um den Interessen, das habe ich auch am Anfang gesagt, ne, den Teil verliert man ja auch so ein bisschen, für den Interessenausgleich ist man nicht mehr zuständig. Aber zu organisieren, dass die vielen Stimmen, die es in den Betrieben gibt, tatsächlich zu einer gemeinsamen lauten Stimme werden, ist natürlich auch ein Teil von dieser Arbeit. Und das mache ja nicht ich alleine, sondern das machen ganz viele Kolleginnen und Kollegen, nicht nur bei Verdi, sondern auch bei den anderen Einzelgewerkschaften, die da versuchen Menschen zu unterstützen, sich zu organisieren und für ihre Interessen, vor allem erstmal im Betrieb natürlich sich zusammenzuschließen. Aber in den Zeiten, die wir gerade erleben, die von so vielen grundlegenden Einschnitten begleitet sind, ist es natürlich auch eine Aufgabe von Gewerkschaft, sich auch politisch dazu zu äußern und dann jetzt mal über die betrieblichen Interessen hinaus gemeinsam das auch deutlich
0: zu machen. Ich höre durch in deinem diplomatischen jetzt Ausdruck, dass es da auch nicht einfach ist, dass es auch Aushandlungsprozesse sind, dass man die Leute überzeugen muss, dass die Gewerkschaften auch nicht so einen guten Ruf haben und so. Und naja, immerhin kamen ja jetzt am 26. irgendwie 4.000 Leute, wenn ich es richtig gezählt habe oder habe zählen lassen, zum DGB-Aktionstag hart verdient, auf die Straße. Bundesweit 175.000, ist eigentlich gut. 175.000 Menschen ist doch eine gute Art der Mobilisierung, oder?
1: Auf jeden Fall. Und vor allem war es ja auch eine positive Art der Mobilisierung. Ne? Es ist also nicht nur gewesen, dass man gesagt hat, wir finden alles blöd, was die Bundesregierung macht, sondern man hat auch sehr deutlich gemacht, wofür stehen wir eigentlich als Gewerkschaft, was wollen wir an Errungenschaften, die wir ja auch über die letzten Jahrhunderte erkämpft haben.
0: Blutig, oder?
1: Auch in wirklich harten Kämpfen erkämpft haben. Was wollen wir davon behalten, weil es einfach wichtig dafür ist, dass unsere Gesellschaft und auch Arbeitswelt funktionieren kann und die Kolleginnen und Kollegen, die das jeden Tag stemmen, da auch gesund durchkommen können bis zur Rente.
0: Ja, wer noch nie bei so einer Demo war und mal so ein Demo-Feeling haben will, wir hören mal rein in einen Stimmungsbericht, den Marie aufgenommen hat und Rainer zusammengeschnitten hat. Also eine Collage von der Stimmung, die sich hoffentlich überträgt.
2: Wir wollen Respekt und fordern den ein. Und wir brauchen Vertrauen und kein Misstrauen und pauschale Verdächtigung.
3: Aktuell explodieren obendrein die Energiekosten, sodass sich die Lage für uns alle noch weiter verschärfen wird. Hier im Osten wird sich das Problem der rapide steigenden Preise noch stärker auswirken, da nur ein Bruchteil der hiesigen Beschäftigten auch nur eine Chance auf eine Verbesserung durch Tarifverhandlungen haben wird, da kaum jemand tarifgebunden arbeitet. So kann es nicht weitergehen, liebe Kolleginnen und Kollegen.
2: Zu wenig, wir seien zu oft krank. Lieber Herr Merz, ganz ehrlich, ich arbeite nicht in Teilzeit, weil ich faul bin. Ich arbeite in Teilzeit, um zu überleben, damit mich mein Beruf nicht kaputt macht. Ich arbeite auf einer Intensivstation. Das ist kein einfacher Job. Und hier stehen heute viele Menschen, die täglich einen knappen Job machen und trotzdem ein würdevolles soziales Leben führen wollen.
0: Das war die Stimmung bei der Demo am 26.09. Diana Lehmann, das war ganz gut wiedergegeben. Da ist ja richtig Druck auf dem Kessel. Die Leute waren wütend oder war das nur die Rednerin, die so wütend war?
1: Ich habe auf jeden Fall gleich wieder gut Gänsehaut bekommen. Und die Kollegin, die wir jetzt am Ende gehört haben, ist Jana, die am Uniklinikum in Jena auf einer Intensivstation, das sagt sie auch selber, arbeitet und die wirklich direkt aus der Nachtschicht zu der Demo gekommen ist, um dort auch nochmal zu sagen, warum, also sie zum einen natürlich findet, dass das falsch ist, was die Bundesregierung macht, aber natürlich am Ende auch, warum sie sich gewerkschaftlich organisiert. Und das fand ich wirklich auch nochmal ein richtig starkes Signal, also von einer Kollegin, die da wirklich aus so einem Nachtdienst kommt, dann sagen ich...
0: Glaubwürdig, also glaubwürdig. Ja. Mich hat es auch jetzt auch kurzzeitig gehabt. Ne? Das ist klar. Man spürt das auch, dass die Leute das ernst meinen. Jetzt mal die Forderung, die ja eigentlich, denke, muss man das in diesen Zeiten 2026 noch fordern? Erhalt des 8-Stunden-Tages, hallo, das doch irgendwie sollte doch normal sein. Rente, die zum Leben reicht, sollte doch in so einem reichen Land normal sein. Keine Erhöhung des Eintrittsalters, abschlagfrei in Rente nach 45 Jahren. Meine Güte, ich dachte, das haben wir längst hinter uns. Sachgrundlose Befristung abschaffen, keine

0: 40 Monate Kettenbefristung, was sind das?
1: Na, die, es gibt ja, die, meinst du die 48 Monate Kettenbefristung?
0: Ja, oder? 48 Monate Kettenbefristung, das sind so.
1: Genau,
0: so,
1: es gibt ja momentan die Möglichkeit, über 2 Jahre sachgrundlos zu befristen, also für 24 Monate und da quasi 3 Befristungen zu machen oder 2 Befristungen. Auf jeden Fall quasi das über 24 Monate zu ziehen und die Bundesregierung plant gerade das auszuweiten auf 48 Monate und da bis zu 6 befristete Arbeitsverträge quasi ausstellen zu können und jetzt nicht, weil es eine Projektfinanzierung ist, weil jemand krank ist länger oder in Elternzeit, sondern einfach nur, weil der Arbeitgeber sagt, ist mir einfach lieber, wenn ich quasi mehrere Probezeiten für den Beschäftigten habe und den auch wieder, also gar nicht entlassen muss, sondern einfach sein Arbeitsvertrag ausläuft. Und das ist wirklich für viele, also wie gesagt, ich weiß, dass das im vielen Trägerkontext, also vielen Kontexten, wo es um geförderte Projekte und sowas geht, was einfach häufiger vorkommt, einfach weil es dann in der Regel an dieser Projektförderung hängt. Aber zum Beispiel, wenn man an den Handel denkt oder an die Gastronomie, dann ist das natürlich ein Riesenthema und wir erleben das jetzt schon, dass zum Beispiel im Versandhandel Kolleginnen und Kollegen erst über Leiharbeit eingestellt werden, dann werden die ein halbes Jahr befristet, dann werden die nochmal ein Jahr befristet und der wirklich die Arbeitgeber das so lange wie möglich in die Länge zerren.
0: Die tricksen eigentlich, kann man sagen.
1: Ja, weil natürlich klar ist, dass sie diesen Arbeitsplatz in ihren Prognosen auch weiterhin brauchen werden, aber das wirklich maximal in die Länge ziehen und es natürlich zum Beispiel auch gewerkschaftliche Organisationen viel schwerer macht, weil sobald ruchbar wird, dass dort jemand sich in einer Gewerkschaft organisiert und versucht, einen Betriebsrat zu gründen oder vielleicht sagt, wir machen hier andere gewerkschaftliche Dinge im Betrieb, die Kollegen, das klar ist, dass die ihren Arbeitsplatz verlieren, weil sie dann natürlich nicht mehr, also den nächsten befristeten Arbeitsvertrag oder die Endfristung gar nicht mehr bekommen. Und wenn ich aber 48 Monate oder vielleicht, wie gesagt, noch mal ein halbes Jahr länger, weil jemand vorher in Leiharbeit ist, warten muss, bis ich mit jemandem anfangen kann, über eine gewerkschaftliche Betätigung im Betrieb zu reden, ist das halt schon eine wahnsinnig lange Zeit, das macht es ja fast unmöglich, zumal man davon ausgehen kann, dass es wirklich nicht alle schaffen, weil wenn man sich das mal vorstellt, wenn man 4 Jahre bei Zalando in der Nachtschicht oder so gearbeitet hat oder bei Amazon in der Nachtschicht gearbeitet hat, das ist auch nicht so, dass das ganz spurlos an den Leuten vorbeigeht, sondern dass das auch nicht jeder schafft, sondern man dann im Zweifelsfall sagen kann, okay, jetzt bringst du nicht mehr genug Leistung, jetzt suche ich mir dann halt wieder jemanden neuen und ich kann mit dem System wieder von vorne anfangen.
0: Eine weitere Forderung ist ein bezahlbares, solidarisches Gesundheitssystem und Stärkung der Pflege. Das sollte doch auch selbstverständlich sein. Meine Güte, wir müssen eine Forderung immer noch, kein Sparen bei Bildung und Inklusion. Das sind so Forderungen, wo ich denke, das hätte auch ein Flyer von vor 30 Jahren sein können. Ulrich Schneider, der hat im Interview bei Radio Frei gesagt, es ist der härteste Angriff auf den Sozialstaat seit der Agenda 2010. Teilst du diese Diagnose, dass es wirklich so hart ist?
1: Es ist auf jeden Fall extrem massiv und das, was mit der Pflege zu tun hat, das erleben wir ja gerade schon. Das ist ja schon passiert mit dem sogenannten GKV-Stabilisierungsgesetz. Also das hat schon dazu geführt, dass sich die Bedingungen in der Pflege deutlich verschlechtern werden, weil die Rahmenbedingungen einfach ganz andere werden, weil die Refinanzierung von Tarifverträgen so nicht mehr möglich wird. Und das auch bedeutet, dass einfach wieder weniger Kolleginnen und Kollegen in der Pflege tätig sein werden, als das in den vergangenen Jahren der Fall war. Und auch das waren ja hart erkämpfte Schritte, die auch nicht vom ersten Tag an wunderbar immer funktioniert haben, weil es natürlich am Ende auch wieder ein betrieblicher Aushandlungsprozess ist, zu sagen, wie ist denn jetzt diese Regelung auch zu verstehen in einem betrieblichen Kontext. Aber wie gesagt, den Kolleginnen und Kollegen ist sehr klar, für sie verschlechtert sich's, weil sie wieder für mehr Patientinnen und Patienten verantwortlich sind. Und es ist ja nicht nur, dass man sagt, kann ich meine Arbeit schaffen, sondern es sind auch Jobs, in denen es um Leben und Tod geht und darum, ob jemand eine gute Krankenversorgung bekommt, wenn er ja auch in der Regel nicht freiwillig im Krankenhaus liegt.
0: Erleben wir ein Rollback, also eine Rückwärtsentwicklung der erkämpften Dinge? Und du hast es gesagt, das ist über Jahrzehnte blutig auch erkämpft worden. Arbeitskämpfe waren immer hart und vielleicht vor 100 Jahren noch härter, aber es ist immer hart gewesen. Das kam ja alles nicht freiwillig. Das haben ja Gewerkschaften und Parteien erkämpft, oder? Erleben wir so eine Rückwärtsentwicklung?
1: Ja, auf jeden Fall. Und ich muss sagen, ich hatte während der Corona-Pandemie, hatte ich ja mal kurz oder nach der Corona-Pandemie kurz das Gefühl, es könnte jetzt auch ein Moment sein, in dem man gesellschaftlich und politisch versteht, dass zum Beispiel das Thema Vereinbarkeit von Familie und Beruf nicht nur bedeutet, wie kriege ich Eltern an Arbeit, sondern auch wie kann ich tatsächlich ein gutes Leben sowohl ermöglichen, indem Menschen gut von ihrer Arbeit leben können, da auch gesund arbeiten, also quasi unter Bedingungen, die auch gesund erhalten sind, arbeiten können und gleichzeitig auch Zeit für ihre Familie zu haben. Und das, was wir gerade erleben, zeigt, nee, das passiert gerade auf gar keinen Fall, sondern es gibt einen ganz massiven Angriff auf ganz grundsätzliche Fragen des Sozialstaats. Und alleine die Diskussion über die Kindkranktage jetzt zum Beispiel, das geht einfach so vorbei an der Realität der Menschen. Also niemand überlegt sich ja, Mensch, ist besonders schön, wenn mein Kind möglichst lange krank ist, sondern das ist einfach, wenn das Kind krank ist, will man vielleicht auch für das Kind da sein und dann nicht noch.
0: Wie alt ist dein Kind derzeit?
1: Mein Kind ist jetzt 9 und zum Glück 9. nicht so oft krank.
0: Ah, sehr gut, ja.
1: Zum Glück nicht so oft krank, aber natürlich ist das dann in so einer Situation dann, wie gesagt, erst recht sowas, wo man sagt, das möchte ich jetzt machen und dann immer so das Gefühl zu bekommen, ja, das ist jetzt auch alles falsch und auf der anderen Seite sagt man nach Pisa, Eltern müssen sich wieder mehr kümmern. Also es ist ja auch diffus, ne? Also die Verantwortung wird quasi sehr, sehr individuell wieder auf die einzelnen Personen geschoben und das ist natürlich nicht das, was die Idee von einem Sozialstaat ist.
0: Nun ist ja die Argumentation, wir können uns den Sozialstaat nicht mehr leisten. Das sagen ja, wie kann man das sagen, die Arbeitgeber, ja, wir müssen sparen und wir können nicht noch mehr schulden. Da kommt diese komische Schuldenargumentation und diese Erzählung, die scheint ja zu greifen. Wenn man sich allerdings dann die Fakten anschaut, es ist ja eigentlich klar, die vermögendsten 10% der Haushalte besitzen laut Bundesbank rund 54% des Nettovermögens. Warum wird politisch so intensiv darüber geredet, was Rentner, Kranker oder Menschen in Grundsicherung kosten und deutlich wenig darüber, wie Vermögen verteilt ist?
1: Ja, das ist eine extrem gute Frage. Aber es ist natürlich dann wahrscheinlich auch die Frage, aus welcher Perspektive mache ich Politik? Und gerade Friedrich Merz ist ja jetzt nicht in Verdacht, dass er eine besonders soziale Seite hat, sondern es ist ja klar, es steht für eine sehr liberale, wirtschaftsliberale Perspektive und das sind dann auch die Personen und Perspektiven, die er selber einfach vertritt. Und das ist natürlich, wie gesagt, dann nicht die alleinerziehende Mutter, die im Einzelhandel tätig ist, sondern es ist halt eher der Millionär. Und so plakativ und das vielleicht jetzt im ersten Moment klingt, aber natürlich hat das Einfluss darauf, wie ich solche Entscheidungen treffe. Und gerade diese Frage, wie teuer ist eigentlich der Sozialstaat im Verhältnis zum Bruttoinlandsprodukt, ist ja nicht teurer geworden, sondern man könnte ja auch sagen, wenn wir gesellschaftlich mehr Gewinne machen, dann ist es doch auch gut, wenn davon was bei den Kolleginnen und Kollegen bleibt, die das ja am Ende erarbeiten. Also erarbeiten tun den Wohlstand in unserer Gesellschaft die Menschen, die jeden Tag am Band stehen, die im, kann man sagen, im Krankenhaus, da arbeite ich gar keinen Wohlstand, weil das ist alles nur öffentliches Geld. Aber natürlich ist es ein wesentlicher Teil öffentlicher Daseinsvorsorge, der dazu beiträgt, dass unsere Gesellschaft funktioniert und dass wieder Menschen arbeiten gehen können. Also die Kolleginnen schaffen die Voraussetzungen dafür.
0: Also wenn Sozialversicherungen unter Finanzdruck stehen, haben wir vor allem also kein Ausgabenproblem, sondern ein Verteilungs- und Einnahmenproblem. Ist das so einfach? Das klingt doch, wenn du das jetzt so sagst, relativ schlüssig. Wieso hat sich die andere Erzählung durchgesetzt, dass wir sparen müssen und dass wir alle diese komische Dinge mit dem Gürtel enger schnallen? Ich habe meinen Gürtel noch nie enger, also wenn man dann abnimmt oder was und dann rutscht die Hose, komisches Bild, oder?
1: Ja. Naja, ich würde sagen, es funktioniert darüber, dass man versucht, Gesellschaft auch zu spalten und zu sagen, dass Menschen, also dass man Personengruppen versucht, gegeneinander auszuspielen, die alle nicht viel haben. Ne? Also Rentnerinnen und Rentner gegen Migrantinnen und Migranten, Menschen, die im Mindestlohnbereich beschäftigt sind, gegen wieder andere Personengruppen und dadurch gegen Alleinerziehende, was auch immer. Und dadurch habe ich natürlich immer quasi so, dass ich gucke, okay, was hat vielleicht jemand anderes, der auch vermeintlich staatliche Leistungen bekommt, was eigentlich mir zusteht. Und darum geht es ja eigentlich nicht. Also es geht ja eigentlich darum zu sagen, wenn wir einen gesellschaftlichen Wohlstand erarbeiten und das macht jeder Arbeitnehmer und jede Arbeitnehmerin durch die Tätigkeit, die er macht, leistet er einen Beitrag zum staatlichen Wohlstand und dazu, dass unsere Gesellschaft funktioniert, dann muss ich das auch wieder so umverteilen, dass alle Menschen gleichermaßen gut leben können.
0: Die OECD beschreibt Deutschland als Land mit hoher Belastung von Arbeit und vergleichsweise geringen Einnahmen aus Vermögen, Kapitaleinkünften und Erbschaften. Ist das deutsche Steuersystem aus deiner Sicht sozial ungerecht oder wie müsste das verändert werden? Einfach Reiche mehr besteuern?
1: Man müsste Erbschaften stärker besteuern. Mhm. Und das ist ja was so viele Menschen dann aber gleich hart triggert, weil man die Angst hat, die eigene vermeintliche Erbschaft oder eine Erbschaft, die man vielleicht auch nie bekommt, würde besteuert werden.
0: Das Quatsch, gell?
1: Und das ist, genau, das ist einfach Quatsch, sondern es gibt so viele Schlupflöcher momentan in der Erbschaftssteuer. Und wenn man die quasi schon mal abstellen würde, hätte man schon mehr Geld, um in anderen Bereichen wieder gut zu finanzieren. Und wie gesagt, die Frage ist ja immer, in was für einer Gesellschaft will ich denn eigentlich leben und bin ich vielleicht auch darauf angewiesen? Und klar, es gibt Menschen, die sagen, ich bin nicht darauf angewiesen, dass es ein starkes staatliches Schulsystem gibt, weil ich meine Kinder auf eine, weil ich es mir leisten kann, meine Kinder auf eine freie Schule zu geben, wo ich mir aussuchen kann, auf welche Schule die geben und wo ich sage, vielleicht fließt da auch mehr Schulgeld, als es jetzt, ich will jetzt alle freien Schulen quasi das unterstellen, aber wo ich sage, da kaufe ich mich da raus oder ich bin eben nicht gesetzlich in der gesetzlich krankenversichert, sondern ich bin privat krankenversichert. Und wenn ich noch was brauche, dann kaufe ich mir auch noch meine Zahnzusatzversicherung ein und dann bin ich eigentlich abgesichert. Und eigentlich bräuchte ich auch gar nicht die Versicherung, weil ich so viel Geld habe, dass ich das auch so finanzieren kann. Aber das ist nun mal nicht der normale Fall in unserer Gesellschaft, sondern die allermeisten Menschen leben quasi von diesem Versicherungsprinzip. Und es macht einfach auch total Sinn, dann zu sagen, auch die Menschen, die viel Geld verdienen in unserer Gesellschaft oder viel Geld bekommen, ob man das verdient, ist ja noch eine andere Frage, aber die viel Geld bekommen aus diesem System, bekommen das nur, weil andere das für sie erwirtschaften.
0: Dennoch setzt sich diese Erzählung durch, jeder ist seines eigenen Glückes Schmied, wer nur fleißig arbeitet, der schafft es auch und jeder ist sich selbst der Nächste und diese komische Geschichte, dabei ist doch dieser Wohlstand und das, was wir haben, immer durch Gesellschaft, durch Gemeinschaft, durch kollegiales Handeln entstanden und die richtig viel Geld verdienen und Profit machen, greifen ja auch auf eine öffentliche Infrastruktur zurück. Und dann denke ich so, ist irgendwie Cum-Ex und gerechte Steuerpolitik ist nicht so schwer, so leicht zu erschauen, wie der vermeintliche Sozialbetrüger. Das ist irgendwie einfach, das ist so ein Typ, der geht nicht arbeiten und kriegt Geld.
1: Florida Rolf war das zu den Hartz-Reformen. Der hat quasi war der personifizierte Grund, warum man in den Sozialleistungen kürzen musste, was einfach völlig absurd ist, wenn man sich auch heute die Mehrheit der Menschen, die jetzt ja nicht mehr im Bürgergeld, sondern in der Grundsicherung sind, anschaut. Der überwiegende Teil ist also arbeitet oder betreut Kinder oder pflegt Angehörige. Also das sind mitnichten oder sind einfach Minderjährige. Das sind mitnichten Menschen, die das Sozialsystem ausnutzen, sondern es sind Menschen, die so wenig Geld haben, dass sie darauf angewiesen sind, staatliche Unterstützung zu bekommen und in der Regel dafür vorher auch was gemacht haben, ne? Also, oder was anderes gerade für die Gesellschaft leisten. Und das ist einfach ein gefährliches Bild und ich würde nochmal einen Schritt zurück machen zu dem, was du eben gesagt hast. Auch dieses Bild vom Aufstiegsversprechen. Also klar, es ist total wichtig, dass Menschen sich weiterentwickeln können, dass die unterstützt werden. Aber es ist so eine Erzählung, die sich seit den 70er Jahren irgendwie so konsequent vorsetzt, zu sagen, okay, unsere Gesellschaft hat das Aufstiegsversprechen. Wenn ich mich richtig anstrenge, dann geht's auch vorwärts. Und es gibt ja auch Beispiele, wo das funktioniert hat. Ich wäre, wenn man sich das in meiner Biografie anguckt, auch eine Person, die vom sogenannten Aufstiegsversprechen profitiert hat. Aber eigentlich ist das Zufall und nicht unterstützt durch staatliche Strukturen. Und da ist vielleicht wie gesagt, der Blick in die letzte PISA-Studie nochmal kein ganz irrelevanter, weil das Schulsystem in unserer Gesellschaft ist ein so stark aussiebendes Schulsystem, dass da von Aufstiegsversprechen eigentlich nicht viel da ist.
0: Aussiebendes, sagst du ja. Ein Zufall, das ist so viel Zufall, wo ich geboren bin. Also bin ich im Osten geboren, ich erbe nicht, ich habe kein, also auf welchem Teil der Welt ich geboren bin. Es ist viel Zufall, oder?
1: Genau, das ist erstmal viel Zufall und wie gesagt, dann kommt noch dazu, dass das Bildungssystem aussiebt und sagt, okay, wenn du aus einer Arbeiterfamilie kommst oder deine Eltern erwerbslos sind oder nur einer davon, dann kann, oder alleinerziehend, deine Eltern alleinerziehend, vielleicht, ne, alleinerziehend wird, dann führt es auf jeden Fall dazu, dass du schon schlechtere schulische Leistung hast, weil das was macht mit dem mit meinem Mindset und wie ich auf ein Kind schaue und welche Chancen das dann im Schulsystem wiederum hat. Aber auch natürlich, weil es möglicherweise jemand, der aus einer Familie kommt, die ein geringeres Einkommen hat, die Frage, dass sich eben niemand einfach Nachhilfe leisten kann, wie eine andere Familie, die sich die vielleicht dann wiederum einkauft. Und dann so zu tun, als ob Schule das alles leistet und Schule das aber gar nicht leistet. Und wie gesagt, Politik ja im Gegensatz jetzt im Nachgang noch dazu sagt, nee, die Eltern müssen mehr machen. Also an Schule liegt's nicht. Und wenn ich mir das Schulsystem gerade angucke, würde ich sagen, doch, also es liegt auf jeden Fall auch an Schule. Und ich kann doch nicht Eltern, die jetzt schon mit allen Belastungen, die sie haben, kaum über die Runden kommen, als Antwort noch geben, Ja, aber du musst jetzt übrigens, also für den schulischen Erfolg deines Kindes, bist jetzt übrigens auch noch viel mehr du zuständig, als dass die Schule ist. Das finde ich schwierig. Und das heißt nicht, dass es in den Schulen nicht viele Kolleginnen und Kollegen gibt, die wirklich auch sicherlich über ihre Belastungsgrenzen hinaus arbeiten, sowohl bei den Lehrerinnen und Lehrern als auch bei den Schulsozialarbeiterinnen und bei den Hortnerinnen und Hortnern. Aber das System an sich funktioniert schlicht und ergreifend nicht so, wie es funktionieren sollte.
0: Trotzdem schafft das Kapital, sage ich mal, die Arbeitgeber und die Konservativen immer wieder das mit, finde ich sehr clever, das in die Köpfe einzupflanzen, mit dieser Fleißgeschichte. Ne? Es ist ja ein Unterschied, ob ich an dem Ort fleißig bin oder an einem anderen Ort fleißig bin. Ne? Also da geht es ja nicht um Gerechtigkeit. Wer was verdient, das ist ja schon der Ort, der Job und so weiter. Diese Fleißerzählung, die hat sich ja gut durchgesetzt. Könnte man sagen, dass die Linke, dass die Gewerkschaften, dass die Arbeitnehmer einfach nicht so clever sind und einfach eine kämpferischere Erzählung brauchen. Erzählung brauchen und ein bisschen mehr, vielleicht auch ein bisschen mehr Populismus von der Unterdrückten, die sagen, wir wollen das nicht mehr, wir wollen Gerechtigkeit. Es ist auch ein Versagen von Gewerkschaften und von linken Parteien.
1: Na, ich würde sagen jetzt, niemand würde ja widersprechen. Und ich würde sagen, auch die allermeisten Menschen würden wahrscheinlich von sich sagen, na, ich bin doch aber fleißig. Das ist ja das Verrückte, ne? Dass man, wie gesagt, dieses Bild des Fleißes hat und dann dieses ja nicht sagt, du bist nicht fleißig, sondern der neben dir, der ist es nicht und daran liegt es. Der ist faul, genau. Und an dem liegt es. Und wenn der jetzt, wenn wir das und das machen, dann adressieren wir aber den und gar nicht dich. Und am Ende trifft es natürlich aber alle gleichermaßen.
0: Und jemand, der geerbt hat was weiß ich, hat und der braucht ja gar nichts machen. Ja. Der ist ja dann auch fleißig. Weil er sich fleißig um sein Geld kümmert oder was. Also das ist eine strukturelle Ungerechtigkeit, die so abstrakt ist. Deswegen kann man es so schwer adressieren oder was ist?
1: Ja, genau. Ich glaube, es liegt, wie gesagt, viel daran, dass, also genau, das ist natürlich abstrakt und gleichzeitig ist dieses Fleißbild, wie gesagt, was, wo viele Menschen, glaube ich, sagen, ne, das bin ich auch. Also wenn man von fleißigen Leuten spricht, dann bin ich auch mit gemeint. Und wenn von faulen Menschen gesprochen wird, dann bin ich natürlich nicht mit gemeint. Aber wie gesagt, da funktioniert das Bild von der Spaltung oder dieses Moment der Spaltung dann gut, weil ich sage, ja, stimmt, aber mein Nachbar, ist der eigentlich so fleißig? Weil wenn ich früh aus dem Haus gehe, da ist immer noch nie Licht.
0: Da so und überhaupt, dann weil wir was der da macht mit seinem Homeoffice und so. Ja, es ist eigenartig, was wir für eine Vorstellung von Gerechtigkeit haben. Das ist irgendwie so eine Gleichmacherei oder was. Ich manchmal, das verstehe ich es nicht. Wenn man dann sagt, ja, okay, die viel Geld haben, dann geht es auch ganz schnell ins Personal, da denkt man, dass der böse Kapitalist, dann sind die muss man nur wegmachen und dann läuft das schon und dann wird es auch ganz schnell antisemitisch, ne? Aber sich zu sagen, es ist strukturell, es ist das System, was geändert werden muss, das ist nicht so sexy, oder? Das ist ganz schwer, da Protest zu organisieren, wenn es nicht gegen eine Person oder gegen was Konkretes geht.
1: Ja, weil es ist auf jeden Fall viel leichter, Menschen wütend zu machen. Mhm. Das ist erstmal relativ und ihnen Angst zu machen. Das funktioniert einfacher, als zu sagen, was ist eigentlich das positive Bild, für das wir uns gemeinsam engagieren und warum ist es wichtig, dass du dich dafür auch einsetzt.
0: Was wäre das dann? Wenn du jetzt sagen würdest, wir reden jetzt mal hier so schön beim Getränk und dann sagst du, warum sollte ich mich hier bei Gewerkschaften engagieren? Es geht doch alles im Bach runter.
1: Gut, das würde man wahrscheinlich dann tatsächlich in der Regel konkreter über die betrieblichen Belange machen, aber wenn man sagt, man will es so globalpolitisch betrachten und sagen, wofür stehen eigentlich Gewerkschaften, dann würde ich sagen, dafür, dass wir erstmal das Bild haben, dass in unserer Gesellschaft jeder Mensch eine Rolle, eine Funktion und leistet einfach einen Beitrag dazu, dass Gesellschaft insgesamt funktioniert. Von der Kollegin, die die Schule putzt, bis zu der Direktorin, die sie leitet oder vielleicht weiter geht's bis zum Minister, der quasi politische Verantwortung dafür leistet, sind die alle zusammen, leisten einen Beitrag dafür eigentlich, dass Schule funktionieren kann. Und das ist, glaube ich, das Bild, was man auch für die gesamte Gesellschaft haben kann, zu sagen, okay, die Kollegin, die oder die Kollegen, die in der Stadtreinigung die Mülltonnen für uns leeren, wir brauchen die ganz dringend. Das ist auch ein Beruf, der jetzt nicht unbedingt immer mega wertgeschätzt
0: Strom, Wasser,
1: wird.
0: Scheiße, alles ist selbstverständlich, haut alles hin.
1: Aber irgendwie, als die Kollegen Anfang des Jahres oder Anfang des letzten Jahres, ich weiß gar nicht mehr, gestreikt haben und die Mülltonnen nicht mehr abgeholt worden sind, war es gar nicht so schön. Also es haben, da haben dann Menschen gemerkt, okay, warum ist es auch eigentlich wichtig, und es ist, glaube ich, nicht der Beruf, der sonst die Wertschätzung hat, die er haben müsste. Und ich glaube, wie gesagt, das braucht es einfach viel mehr. Und wenn ich davon dann ausgehe, dass jeder Mensch so einen Beitrag dazu leistet, dass unsere, dass die Stadt sauber ist, dass unsere Kinder gut betreut, gefördert und unterrichtet werden, dass Kranke versorgt werden, dass Dinge verkauft, weil ich in den Laden gehen kann und ich kann meine Packung Nudeln kaufen, die ich brauche, damit ich das Abendbrot machen kann. Wenn ich quasi davon ausgehe, dass alle diese Menschen so für die Gesellschaft gebraucht werden, dann muss ich auch davon ausgehen, na, die müssen natürlich dann von der Arbeit auch leben können.
0: Die dich hergestellt haben, da sind wir nochmal beim Internationalismus. Auch, genau. Also wo wird das Getreide eigentlich angebaut und so, da platzt mir dann gleich der Kopf. Dann, wenn man weltweite Gerechtigkeit sieht, da geht dann, das ist ja dann noch schlimmer, oder?
1: Ja, natürlich. Also klar, man kann immer sagen, wenn ich jetzt in andere Länder gucke, dann geht es uns im verhältnismäßig gut. Das stimmt natürlich auch. Und trotzdem sind ja die Ungerechtigkeiten einfach super sichtbar. Und ich kann ja den Leuten nicht absprechen, dass sie da sind.
0: Ja. Die Nudeln, womit isst du denn die Nudeln? Machst du, bist du so eine klassische Schnell-Tomatensoße-Macherin oder eine, was?
1: Ich bin großer Fan von Zitronenpasta. Und
0: Zitronenpasta.
1: Ja. Und im Herbst esse ich die auch gerne mit Kürbis.
0: Mit Kürbis und Nudeln? Mhm. Okay. Wie machst du die Zitronenpasta? So die Schale abreiben, ja. Ein bisschen Olivenöl und Parmesan.
1: Und Knoblauch. Und
0: viel Knoblauch, ja. Als Gegenspieler zu dem.
1: Auch einfach, weil Knoblauch einfach gut ist.
0: Ah, ist sehr gut. Auch in Sitzungen und so.
1: Ja. Gerne. Hervorragend.
0: Wirst du angesprochen auf harten Knoblauchkonsum?
1: Nee, bisher nicht.
0: Also Zitronenpasta. Also die Pasta klassisch kochen, ein bisschen knackig. Wie machst du dann die Soße? Olivenöl?
1: Ich nehme Butter und Olivenöl, dann schwitze ich die in Knoblauch an, dann die Zitronenschale dazu, dann lösche ich das mit dem Zitronensaft ab, dann kommt ein bisschen Nudelwasser dazu, dann die Nudeln rein und dann der Parmesan und dann muss es noch ein bisschen 3 Minuten
0: garen. Und wichtig
1: bei dem
0: Nudelwasser oben, wenn diese Stärke von dem Nudelwasser, die bindet immer schön herrlich. Mhm. Oh, und die Butter muss kalt sein dann, ne?
1: Ja. Das habe ich noch nicht getestet, aber das probiere ich jetzt mal aus.
0: Jetzt merke ich, dass es dann besser ergibt. Ja, jetzt habe ich gleich ein bisschen Appetit. Oh, und wollen wir nicht weiter über das Kochen reden, über das schöne Leben und so? Weil das braucht es doch auch. Wenn wir kein schönes Leben haben, kein Miteinander, können wir da auch nicht kämpfen und können da auch nicht kreativ werden. Was macht man, weil man dann in so einem ständigen Abwehrmodus drin ist und in so einem, da wird man so grummelig. Hast du manchmal die Angst, wenn du, es ist noch weit hin, wenn du mal älter wirst, dass du dann so grummelig und verbittert und verbiestert wirst, weil ja auch alles scheiße ist?
1: Ich hoffe nicht.
0: Aber
1: ich habe es ja schon ein paar Jahre geschafft und ich finde, wie gesagt, das gehört, glaube ich, auch dazu und ist ja auch gut, wenn die Wut mal rauskommt, dass man mal wütend ist und das auch adressiert und vielleicht für sich selber aber versucht zu überlegen, auf wen bin ich denn jetzt eigentlich wütend, woher kommt es denn, und dann trotzdem zu überlegen, was kann ich dagegen machen, weil ansonsten gibt man ja auf und sagt, man gibt den anderen, wer auch immer das ist, ne, die Hoheit darüber, das zu entscheiden. Und ich glaube, das, was wir in der Gewerkschaft auch die Erfahrung, die wir immer wieder machen, ist, dass ja Kolleginnen und Kollegen, wenn die sich betrieblich organisieren, dass jetzt nicht die Frage ist, wie bekämpfe ich den wie bekämpfe ich die Aufweichung des 8-Stunden-Tages oder wie kriege ich das hin, dass das mit der Befristung nicht ausgeweitet wird, sondern dass es da um ihre konkrete betriebliche Arbeitsrealität gibt und dass, wenn die sich organisieren und wenn die deutlich machen, zusammen haben wir eine Handlungsmacht, also ihrem Chef gegenüber das deutlich machen, dass die damit auch erfolgreich sind und dass das natürlich auch was ist, wo man was Positives mitnimmt, zu sagt, hier kann ich auch die Erfahrung machen, ich kann mein ganz konkretes Arbeits- und Lebensumfeld damit auch verändern und verbessern.
0: Also ich fühle mich wirkmächtig, wenn ich mal was erreicht habe, dann fühlt es sich irgendwie gut an, weil ich nicht so ohnmächtig bin. Wenn du wütend bist, gegen was richtet sich denn deine Wut, wenn du mal also in deinen schlimmsten Momenten, wo du sagst, ich bin so richtig sauer, ich kann mir das bei dir nicht vorstellen, aber wahrscheinlich schon. Bist wütend gegen wen oder gegen was?
1: Naja, ich bin natürlich auch auf politische Entscheidungsträger, bin ich natürlich auch sauer. Ja. Und dann wahrscheinlich auf die in der eigenen Partei immer am allermeisten, weil man denkt, ihr müsst es doch, aber von euch erwarte ich besonders, dass ihr es anders macht.
0: Stimmt ja auch, die SPD trägt im Bund gemeinsam mit CDU und CSU Regierungsverantwortung, ne? Und da kann jetzt die Rolle, du bist die Gewerkschafterin und bist SPD-Mitglied, kann man da glaubwürdig gegen Sozialabbau demonstrieren, wenn die eigene Partei an der Entscheidung beteiligt ist? Das ist immer ein bisschen schizophren, oder? Aber du bist ja nicht die SPD, du bist ja nicht Verdi, du bist ja noch Diana Lehmann.
1: Genau, und ich bin ja auch ein SPD-Mitglied, ne? Das sagt, und dass er jetzt auch kein Hehl jemals daraus gemacht hat, zu sagen, dass ich natürlich auch Anforderungen habe und selber auch bereit sind, die umzusetzen und das natürlich nicht nur mache, wenn ich sage, in der Rolle bin, in der ich es auch entscheiden kann, sondern auch, wenn ich sage, das bin ich auch als einfaches Parteimitglied und das bin ich auch als Bürgerin und das würde ich, wie gesagt, am Ende auch immer jedem empfehlen, weil natürlich zu sagen, also man geht wütend auf so eine Demo und gleichzeitig kann das auch eine positive und genauso eine kollektive Erfahrung sein, zu merken, ich bin gar nicht alleine mit dem Gefühl, sondern das
0: Das frage ich mich auch manchmal.
1: Haben andere auch.
0: Demo ist ein bisschen komisch und so, aber andererseits ist so, man ist nicht alleine mit seiner Wut oder seinem Frust oder mit seinen Fragen zumindest mal. Ja. Ne? Das ist wahrscheinlich auch ganz gut. Ne? Kommen wir mal zu was Konkreten. Die Arbeitskammer, ich dachte, was ist denn eine Arbeitskammer? Es gibt ja die IHK, Industrie- und Handelskammer, es gibt die Handwerkskammer, das ist so Vertretung der Arbeitgeber. Ne? Könnte man jetzt so. Und da müsste es sicher ein Pendant geben, da gibt es da sicher auch eine Arbeitnehmerkammer, die sich da mit, die ganz gut finanziell ausgestattet sind und die sich um die Belange kümmern. Das nennt sich dann, würde man dann Arbeitskammer nennen. Und da habe ich mal geguckt, es gibt nur zwei Bundesländer, wo es so eine Arbeitskammer gibt. Und jetzt gibt es einen Streit innerhalb von Thüringen, dass es doch so eine Arbeitskammer geben sollte. Was spricht denn für eine Arbeitskammer? Und was ist das? Ist das so, wie ich es umrissen habe oder ist das zu einfach?
1: Ja, es ist schon so ein bisschen, wie du es umrissen hast. Also es geht im Prinzip auch darum, quasi auch Arbeitnehmerinnen und Arbeitnehmer zu organisieren, damit quasi auch die eine gemeinsame Vertretung haben. Und jetzt ist das, und das ist auch ein gar nicht so leichter Aushandlungsprozess gewesen, auch in Gewerkschaften natürlich lange zu sagen, okay, wir sind natürlich auch die Kolleginnen und Kollegen, die, also wir als Gewerkschaften organisieren ja die Kolleginnen genau dorthin. Und zum einen ist natürlich aber unser Fokus, wie gesagt, ein sehr starker betrieblicher Fokus. Also wir sind dann halt an einem Krankenhaus oder man ist bei Opel in Eisenach oder so und macht dort quasi betriebliche Aktivität. Und die Arbeitskammer hat schon so ein bisschen einen übergeordneten Blick im Saarland und in Bremen zum Beispiel hat sie das ja auch. Ja. Die hätte so, oder in Thüringen hätte sie so ein bisschen übergeordneteren Blick zu sagen, wie ist eigentlich der Arbeitsmarkt in Thüringen, wie entwickelt der sich, wie entwickelt sich die Löhne, wie entwickeln sich Beschäftigtenbedingungen, um da auch eine quasi gute, repräsentativere Vertretung nochmal zu haben gegenüber zum Beispiel Politik. Mhm. Aber genau das ist das, was die Kammern, also die anderen, die Handwerkskammer und die IHK jetzt ja auch kritisieren können. Oder besorgt sind auch, dass es da jetzt jemanden gibt, der sich da politisch äußert, wohl wissend, dass sie sich selber natürlich auch die ganze Zeit politisch äußern.
0: Das heißt, die Handwerkskammer und die Industrie- und Handelskammer äußern sich natürlich arbeitgeberfreundlich, kann man das so sagen? Die sorgen für ihre Leute. Das ist ja eine Pflichtmitgliedschaft, wäre das dann bei der Arbeitskammer auch? Da kann ich mir noch nicht ganz so vorstellen, wie das dann geht. Müsste vielleicht der Arbeitgeber das dann abführen, die Beiträge? Und Rot-Rot-Grün sollten zunächst die Voraussetzungen geprüft werden. Ne? Später unterstützte die SPD die Einrichtung einer Arbeitskammer ausdrücklich. Jetzt und im Mai 26, wenn ich richtig gesehen habe, stimmte die SPD aber gegen die Ausschussüberweisung des linken Gesetzentwurfs. Also die Linke ist dafür und die SPD hat ihre Position verändert. Ist das so oder habe ich das?
1: Nee, das würde ich so nicht sagen, weil die Arbeitsministerin hatte ja auch vorher angekündigt, dass sie selber auch ein Gesetz für eine Errichtung einer Arbeitskammer auf den Weg bringen will. Mhm. Die ist ja Sozialdemokratin und das würde ich jetzt sagen, ist eine reine, also das ist, glaube ich, eine Koalitionsarithmetik gewesen, zu sagen, es gibt in der Koalition momentan keine Mehrheit dafür und deswegen ist auch, oder man wollte sich vielleicht auch mit dem Gesetzentwurf der Linken nicht auseinandersetzen, aber ich würde sagen, bei der CDU gibt es auch eine große Skepsis dazu und deswegen lehnt man überhaupt die Ausschussüberweisung ab.
0: Aber würdest du jetzt mal ganz persönlich sagen, so eine Arbeitskammer könnte Arbeitnehmer stärken? Die Lobby, die hätten dann ja doch relativ viel Geld, denn die Kammern sind ja ausgestattet, gut ausgestattet, könnten für die, und das sind die meisten Menschen sind ja Arbeitnehmer, könnten für die Rechte von Arbeitnehmern kämpfen, wo vielleicht die Gewerkschaften an Grenzen stoßen?
1: Die Gewerkschaften in Thüringen haben zumindest miteinander gesagt, dass sie das Konzept unterstützen und haben den DGB ja auch beauftragt. Es gibt auch vom DGB zum Beispiel ein Konzept und auch einen Gesetzentwurf, wie eine Arbeitskammer in Thüringen aussehen könnte, um zu sagen, so könnten wir uns das vorstellen. Aber es ist eben kein einfacher Prozess. Ne? Das ist eine Anschalt des öffentlichen Rechts. Es braucht ein Gesetz. Es muss quasi ein Errichtungsgesetz geben, das die Kammer einsetzt. Und auch bis die quasi ins Arbeiten kommt, würde das sicherlich auch eine Weile dauern. Aber das ist erstmal zumindest, ich sag mal, die Hoffnung, die es innerhalb der Gewerkschaft ist, zu sagen, dass, wenn es das gäbe, unterstützt uns das eher in unserer Arbeit.
0: Und wie alles ist es natürlich nicht einfach. Auch die Gewerkschaften sind sich nicht einig. Die GEW, also die Gewerkschaft Erziehung und Wissenschaft warnt unter anderem vor Konkurrenz um Mitglieder und vor Doppelstrukturen. Weil ja in der GEW sind ja auch Beamte und die kümmern sich auch um die Beamten mit, weiß ich nicht. Also weil Lehrer zum Beispiel sind ja auch einige verbeamtet. Mhm. Also das heißt, selbst die Gewerkschaften und die Einzelgewerkschaften sind sich da auch nicht einig. Sehe ich das richtig?
1: Nee, die GEW ist da, glaube ich, also müsstest du die GEW nochmal selber fragen. Die ist ja, glaube ich, ein bisschen kritischer, aber zumindest ist man mit diesem Beschluss, da, so habe ich das zumindest innerhalb des DGBs jetzt verstanden, dass man da sagt, das ist jetzt ein Weg, da gehen vielleicht nicht alle mit wehenden Fahnen dahinter, aber es ist so, dass man eher sagt, dass man das als konstruktiven Weg sieht, das zu tun. Und Doppelstrukturen gibt es in dem Bereich ja immer, weil es gibt ja nicht nur die 8 Einzelgewerkschaften, die im DGB organisiert sind, sondern wir haben ja auch noch den Beamtenbund, da gibt es 12 Untergruppierungen, die irgendwelche Bereiche der Beamtinnen und Beamten organisieren. Das wird man nicht ganz vermeiden können und auch bei den Kammern, klar, man kann das kritisieren, ne? Die sind ja, also man hat ja in der politischen Debatte manchmal das Gefühl, die Kammern wären Sozialpartner, sind sie ja aber gar nicht, weil das sind die Arbeitgeberverbände sind die Sozialpartner und da habe ich theoretisch auch eine Doppelstruktur auf der einen Seite die Arbeitgeberverbände, die tatsächlich die Tarifverhandlungen zum Beispiel am Ende führen und die Kammern, die sich darüber hinaus politisch auch betätigen.
0: Hast du gerade 12 gesagt?
1: Ja, 12. Es sind einfach wirklich wahnsinnig viele Beamtenstrukturen.
0: 12 heißt viele. Ja. Das ist ja die Gewerkschaft.
1: Ich weiß nicht genau, wie viele.
0: Also es sind eben viele, 12. Es gibt ja noch, ich habe FAU, irgendwie eine anarchische Gewerkschaft. Mhm. Dann gibt es ja die Rechten, irgendwelche AfD-Nahen, die sich als Gewerkschafter. Ist das für euch als alte Gewerkschaften auch ein Problem? Oder sagt ihr, oh ja, lass die mal machen?
1: Ja, dass die Beamten sich selber organisieren, das müssen die Beamtinnen und Beamten am Ende natürlich entscheiden. Klar ist, wir haben auch Beamtinnen und Beamten, die zum Beispiel im Verdi organisiert sind. Die GEW hat Beamtinnen und Beamte, die GdP organisiert auch im nicht unwesentlichen Teil zum Beispiel.
0: Ich meine diese.
1: Aber und genau, und es gibt darüber hinaus ja auch in den letzten Jahrzehnten immer mal den Versuch von Arbeitgebern, Gewerkschaften zu gründen, um dann einen anderen, Pseudo-Gewerkschaften, um dann einen anderen Verhandlungspartner zu haben, um besser, also aus ihrer Sicht besseren Tarifabschluss zu bekommen. So richtig gelohnt hat sich es, glaube ich, nicht, weil es natürlich nicht im Sinne der Beschäftigten ist und dann auch merken so ein Tragen. Ich würde sagen, Sie haben es an vielen Stellen gemerkt. Im Pflegebereich ist das ja wahnsinnig lange zum Beispiel so ein Weg gewesen. Und geholfen hat es den Kolleginnen nicht.
0: Ach so, jetzt an diesem Beispiel der Arbeitskammer haben wir mal gemerkt, wie komplex das alles ist, wie kompliziert unterschiedliche Interessen. Ich dachte, am Anfang, als ich das erste Mal gehört habe, dachte ich, ist doch einfach, wenn es ein IHK gibt und wenn es eine HWK gibt, also Handwerkskammer, dann kannst du auch eine Arbeitnehmerkammer geben oder Arbeitskammer. Es ist offensichtlich alles nicht so einfach und da sieht man wieder, wie schwierig dein Job ist. Also vermitteln ist also die Komplexität dann wieder in die Wut oder die Mobilisierung in Fokus zu verwandeln, zu sagen, okay, ich kämpfe jetzt mal für das. Wie schaffst du es, dich zu fokussieren, sagen, das ist jetzt meine Baustelle? Oder bei der Mafia sagt man, wir sind auf den Matratzen, wir sind im Krieg. Man könnte ja sagen, dass ja Gewerkschaften ständig in der Auseinandersetzung sind, weil sie ständig aufpassen müssen. Was machen die da? Was machen die Arbeitgeber? Die sind ja auch gut organisiert, haben ja auch Geld und Lobby. Es ist doch ein ständiger Abwehrkampf. Oder wie schaffst du es, dich zu fokussieren? Das gehe ich jetzt an.
1: Naja, also wie gesagt, das Wut kann ja so ein Katalysator sein. Das kennt ja wahrscheinlich jeder und jede, aber es ist natürlich kein schönes Gefühl. Also es ist, ich finde es jetzt grundsätzlich wütend zu sein, finde ich jetzt nichts, was mich, es macht einen ja nicht glücklich, sondern.
0: Ja, verstehe. Wie schaffst du es, dich zu fokussieren, sagen, das ist jetzt mein Punkt, den gehe ich jetzt an. Also in kleinen Schritten, ich kann nicht die Weltrevolution anzetteln. Ja, du wärst wahrscheinlich schon eine gute Marianne, wie sagt man die dann so, aber das ist ja im Moment Guillotinen bauen, ist schwierig, aber ich mache jetzt mal in Thüringen. So, und erreiche da was. Wie schaffst du es dann, einen Fokus zu finden und sagen, das gehe ich jetzt an, mit meiner Kraft, mit der ich ja auch haushalten muss?
1: Ja, na, ich frage mich halt, wie gesagt, wie ich stattdessen lieber leben würde. Dann gucke ich, was kann man vielleicht ändern, damit Dinge auch funktionieren können. Und dann sind es, wie gesagt, so wie wir auf einer betrieblichen Ebene kleine Schritte machen, oft natürlich kleine Schritte und nicht, ich ziehe in den Bundestag ein und halte eine Gesetzesreform auf oder führe eine andere an, sondern es ist halt einfach ein langer und komplizierter Weg. Und am Ende ist ja auch nicht ein Gesetz das, was unser Leben besser macht, sondern schon auch, wie gesagt, die Frage, was will ich inhaltlich, aber auch natürlich ein bisschen die Frage, wie gehen wir eigentlich miteinander um?
0: Wie gehen wir miteinander um? Letztens hast du jemanden einen Mitgliedsantrag rübergeschoben. Und da habe ich gesagt, was, du bist nicht Verdi-Mitglied. Du bist doch hier schon seit langem in der Branche, in der Funkbranche oder in der Wahl. So, also das ist, Mitglied zu werden ist auch relevant, selbst wenn man sich jetzt nicht unbedingt engagiert. Aber man kann sich auch als ganz normales Mitglied engagieren. Wie gibt es da so Ortsgruppen oder wie läuft das zum Beispiel bei Verdi?
1: Also wir haben ganz viele Ortsvereine in Thüringen, in denen man sich engagieren kann. Und wir haben auch Interessengruppen, die sich nochmal zusammenschließen. Also Frauen, Seniorinnen und Senioren. Wir haben eine neue migrantische, also Gruppe, wo sich migrantische Beschäftigte zum Beispiel zusammenschließen und die auch nochmal dann, wie gesagt, eher in einer übergeordneten Perspektive gucken, was müsste sich eigentlich ändern, damit die Bedingungen für die Kolleginnen und Kollegen in Thüringen besser werden.
0: Wie könnte ich das jetzt machen, wenn ich sage, hier die Funkbranche oder im Medienbereich oder im medienpädagogischen Bereich oder ich will jetzt hier, weil ich mich jetzt für Straßenbau, na gut, das werde ich jetzt nicht unbedingt, aber in dem öffentlichen Dienst, wie mache ich, kann ich selber so eine Gruppe aufmachen oder wie läuft das?
1: Wie gesagt, der Idealfall ist, du guckst, dass du Kolleginnen hier findest, zum Beispiel im Radio, die auch sagen, Mensch, wir wollen hier gemeinsam was verändern und dann fängt es betrieblich an und wenn es diesen Anknüpfungspunkt nicht gibt, was man manchmal hat, weil die Strukturen so klein sind oder sich das innerhalb von so einem Verein vielleicht nicht anbietet, dann rufst du einfach bei uns in der Geschäftsstelle an und sagst, hier dazu und dazu hätte ich Lust, was zu machen und dann gucken wir, wo wir das unterbekommen.
0: Ja, wo sitzt ihr?
1: In der Schillerstraße 44.
0: Das ist dieses
1: wunderschöne Backsteinhaus.
0: Das ist klassische Moderne. Architektonisch ist es auch drin schön.
1: Es ist drin, wie man sich ein Bürogebäude vorstellt, ehrlich gesagt.
0: Ja, ja.
1: Aber es ist schön wegen der Menschen, die dort arbeiten.
0: Ja, ja. Das heißt, du fühlst dich bei Verdi wohl. Könntest du dir vorstellen, auch wieder mal in die Politik, also es ist ja auch Politik, in die Parteipolitik zu gehen, ist da für die SPD wieder irgendwas, oder sagst du, ich bin erstmal hier gut angekommen?
1: Also man soll ja nie sagen, ne? Deswegen sage ich auch nie, dass ich das nie wieder machen würde, aber jetzt die nächsten Jahre mache ich, habe ich auf jeden Fall einen anderen Fokus.
0: Das heißt Verdi, erklär mal nochmal, warum das Ding Verdi heißt und was der Punkt bedeutet.
1: Na, weil das ist eine Abkürzung Verdi für Vereinte Dienstleistungsgewerkschaft und deswegen ist der Punkt quasi zwischen beiden Worten und das hat quasi was mit einer Fusion, es gab ganz viele Gewerkschaften, die in den vergangenen 150 Jahren quasi mal gegründet wurden und dann irgendwann fusioniert sind. Und das ist
0: Einer der größten Einzelgewerkschaften kann das sein?
1: Genau. Also ja, neben der IG Metall die größte.
0: IG Metall ist größer?
1: Ja, ich glaube, es wechselt sich immer so ein bisschen ab, wer gerade größer ist.
0: Wer ist kämpferischer und wer ist härter drauf? Die IG Metaller oder die Verdi-Leute?
1: Ich glaube, es sind einfach ganz andere Rahmenbedingungen, weil es natürlich was völlig anderes ist, bei Opel Eisenach oder so oder bei Opel zu streiken als in einer Kita oder in einem Krankenhaus. Die Rahmenbedingungen sind ganz andere und ich würde sagen, ich erlebe auf allen Seiten kämpferische und coole Kolleginnen, die dafür ihre...
0: Du musst jetzt sagen, wir wären die Leute sind cool und kämpferisch, aber das machst du nicht.
1: Das Prinzip ist ja bei uns zu sagen, ich gehe nicht in die Gewerkschaft, die ich cooler finde, sondern ich gehe in die Gewerkschaft, die zuständig ist für meine Branche. Da ist dann eben die Frage, wenn ich in einem Verdi-Betrieb bin, ist es schon gut, auch bei Verdi organisiert zu sein und nicht noch bei der Metall, weil wie gesagt, die...
0: Aber ich kann ja sagen, wenn ich jetzt so ein Verdi-Typ bin und sage, ich will nicht so ein braver Angestellten-Andings sein, ich mache mal ein bisschen, da kann ich ja die Gewerkschaft ein bisschen aufmischen und sagen.
1: Das kannst du machen.
0: Okay.
1: Im öffentlichen Dienst ist das auch immer gerne gesehen.
0: Ja, überlege ich mir mal. Diana Lehmann, wir hätten jetzt noch eine Viertelstunde Zeit, aber du musst zum nächsten Termin. Was machst du denn nur wieder?
1: Ich bereite noch mit meinen Kolleginnen eine größere Veranstaltung vor, die wir demnächst haben.
0: Was denn?
1: Eine Bezirksklausur, eine Klausurtagung von unserem Bezirk.
0: Eine Sitzung, also die musst du durch viele Sitzungen. Oh, bist du eine Sitzungsmalerin, die so Sitzungszeichnungen macht? Ich kenne Leute, die dann so kleine Zeichnungen, Kunstwerke
1: machen. Nee, das mache ich nicht. Ich setze mich einfach ständig um. Das ist
0: Eine Umsetzerin bist du.
1: Ja.
0: Und ich habe letztens
1: gesehen, würde normalerweise auch im Schneidersitz hier sitzen, aber der Barhocker, da habe ich ein bisschen Angst, runterzufallen.
0: Das wäre auch gar nicht gut. Es gibt ja, und du hast letztens du hast nicht mitgetippt, sondern du hattest einen, glaube ich, einen Bleistift sogar und so ein Heft. Du schreibst noch und schnell.
1: Ja. Okay. Naja, weil ich mir dann besser merken kann, wenn ich es mal mit der Hand geschrieben habe.
0: Ist das wirklich so, was man geschrieben hat, ist er dann hier im Nischel drin?
1: Bei mir ist das so.
0: Ja. Ja? Mhm. Nee, verstehe, das ist ja auch sinnvoll. Ich hoffe, du kommst bald wieder. Ansonsten wünsche ich dir, dass du dir deinen Kampfgeist und deine gute Laune erhältst in deinem neuen Leben als Gewerkschaftssekretärin bei Verdi. Und wo bist du da genau zuständig für?
1: Ich bin, habe quasi eine geteilte Stelle. Ich bin zum einen im Handel mit unterwegs und ansonsten mache ich auch noch so politische Sachen, genau. Wie, ich sag mal, auch Lobbyismus auf die gute Art des Lobbyismus.
0: Lobbyismus auf die gute Art. Dankeschön, Diana Lehmer, und dir einen schönen Tag.
1: Tschüss, dir auch.

Mensch, Dexi, Dexi macht es immer noch und das ist aber ganz okay, wie ich finde. Also nicht so, aber es ist okay. Nobody Baby Now, oder? Nick Cave. Immer mal wieder die alten Sachen. Es ist schön. Ich freue mich.

Und das könnte ewig so weitergehen oder es nervt, je nachdem, wie man es so hört und sieht. Denn Musik ist ja immer auch Geschmackssache und stimmungsabhängig und tagesabhängig. Ich weiß nicht, wie es euch geht. Es ist ein Unterschied, ob ich das früh höre oder am Nachmittag. Also wenn ihr es jetzt in der Wiederholung hört, hört sich die Musik vielleicht anders an als am Morgen. Je nachdem, wie dünnhäutig oder wie resilient oder wie aufnahmefähig man ist. Wenn ihr die Beiträge zu einer anderen Tageszeit hören wollt, die jetzt eben gesendet worden sind oder die Musik, die Sendung, könnt ihr es jederzeit tun auf radiofrei.de. Gibt es eine Nachhörfunktion und natürlich auch eine große Mediathek. Der Espresso-Plausch mit Sergei Dochthofen ist jetzt schon nachzuhören auf radiofrei.de. Da gibt es noch viele andere Beiträge, längere Interviews, kürzere Beiträge, alles. Und wenn ihr sagt, das kann ich doch auch, das will ich doch auch, da will ich mitmachen, will ich nochmal eine andere Sicht reinbringen, ihr könnt gern mittun. Schreibt eine Mail an redaktion@radio-frei.de oder kommt vorbei hier in der Johannesstraße 156. Wir werden noch ein gutes Jahr hier sein in der Johannesstraße. Dann geht es ins Kulturquartier Schauspielhaus. Wir ziehen um. Wenn ihr damit helfen wollte, wenn ihr sagt, ich will einfach beim Projekt mittun, sehr gerne. Ich verabschiede mich, mein Name ist Carsten Rose, Feeling Stronger Every Day, ein schönes altes Stück, was ich wiederentdeckt habe, was mir gut gefällt, Chicago, tschüss, macht's gut.

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1: Ich begrüße euch zur heutigen Ausgabe der Musiksendung Spoonful auf Radio Frei, jeden zweiten Montag von 21 bis 23 Uhr mit Wiederholung am folgenden Mittwoch von 13 bis 15 Uhr. Das heutige Programm besteht wieder aus drei Teilen. Am Anfang gibt's Neuerscheinungen oder neuere Musik. Im zweiten Teil kommt wieder ein sogenannter Longtrack. Diesmal spielt die Derek Trucks Band einen Jazz-Klassiker, My Favorite Things. Und im dritten Teil möchte ich vorstellen die amerikanische Funk-Soul-Band Earth, Wind and Fire. Eingangs haben wir gehört eine neue Live-CD von Mike Zito, die ist aktuell erschienen, Live at Rock Palast, Aufnahmen vom Crossroads Festival in Bonn vom 9. Oktober 2024. Und von dieser Doppel-Live-CD mit einer DVD haben wir gehört den Song I'll Make Love to You Anytime. Als nächstes geht es mit dem Tempo etwas runter. Es wird getragener. Es gibt was Neues der amerikanischen Gruppe von Kurt Wagner, Lamp Chop. Neue CD mit dem Titel Punching Clown. Daraus möchte ich einen Song vorstellen, den ich im Anschluss titelmäßig ansagen werde.

Das war ein Ausschnitt aus der neuen Lambchop-CD, Punching Clown. Ich habe jetzt auf dem sehr dunklen und schriftmäßig kaum lesbaren Cover auch den Titel des Songs gefunden. Und der Titel lautet The New World Wave. Wieder eine ruhige CD, wie immer bei Kurt Wagner. Schöner, ruhiger Sound. Ich mag die Musik einfach. Jetzt kommen wir wieder zurück zum Blues. Die Gruppe Atua Blues. Neue CD Two Roots, daraus den Song Heart Loving Woman.

Das war Manu Lenvin mit einem Ausschnitt aus der aktuellen CD Man on a Mission. Und ihr habt gehört den Song Change My Ways. Als nächstes kommen wir wieder mal nach Dänemark zu einer Instrumentalband, geht in Richtung Psychedelik, auch ein bisschen Krautrock. Name der Band Causa Sui. Und da gibt es eine Doppel-CD mit Peftr Sessions Volume 1 und Volume 2. Und aus diesen Sessions möchte ich vorstellen den Song Wasted Milk, also Wasted verbrauchte Milch.

Eine sehr schöne Slide-Gitarre von Gwenever Raymond, also nicht Jennifer, sondern mit G vorne geschrieben, Gwenever Raymond. Der Song Sweet It Up aus einer CD, schon aus dem Jahre 2018, und die CD oder das Album hieß You Never Were Much of a Dancer. Weiter geht es gleichfalls mit Blues, Riley Downing, Deep Breath.

Der wunderbare Ravi Shankar mit einer Improvisation vom Thema Peter Panchali oder so ähnlich. Die Schrift ist auch wieder sehr schwer auf der CD zu erkennen. Auf alle Fälle wunderbare Musik aus Indien. Musikalisch geht es zurück in die Vereinigten Staaten zu Alison Russell. Der Song heißt All of the Women.

Ein toller Song, wie ich finde, von Alison Russell, Titel All of the Women. Damit wäre der erste musikalische Teil meiner heutigen Sendung vorbei. Wir kommen also zum zweiten. Und da möchte ich auch heute wieder einen sogenannten Longtrack spielen. Diesmal gibt es einen Jazz-Klassiker, My Favorite Things. Nicht erschrecken, allerdings gespielt nicht von John Coltrane, das ist ja die bekannteste Version, sondern von der Derek Trucks Band. Ist ein Ausschnitt aus einer EP, Already Live. Und die Live-Aufnahme datiert vom 17. September 2008 aus dem Wilmer Theater in Missouri. Und wie gesagt, jetzt die Derek Trucks Band. Derek Trucks natürlich an der Gitarre mit My Favorite Things. Viel Spaß in den nächsten 17,5 Minuten.

die Derek Trucks Band mit dem Jazzklassiker von Rodgers Hammerstein, My Favorite Things, eine Liveaufnahme vom September 2008 in Missouri. So, jetzt sind wir schon beim dritten Teil meiner heutigen Sendung und da möchte ich vorstellen die amerikanische Funk-Soul-Band Earth, Wind & Fire. Spiel mir erstmal einen Song und ich fange an musikalisch mit dem Titel Time is on Your Side.

Earth and Fire wurden 1969 vom Jazz-Schlagzeuger Morris White gegründet. 1975 hat er die Band persönlich umfirmiert und die großen Erfolge kamen dann ab diesem Jahr 1975. Wir haben zu Anfangs gehört zwei Songs, einmal Time is on your side und der letzte Song war Power, beide vom 1972er Album That's the Way of the World. Ich mache musikalisch weiter mit dem ersten großen Erfolg 1975, Shining Star.

Singer-Song aus dem 1975er Doppelalbum Gratitude. Ich höre persönlich die Gruppe Earth and Fire im Prinzip völlig überraschend kennengelernt. Ich war in den 70er Jahren bei einem Konzert in der Jahrhunderthalle in Frankfurt bei Santana und da spielte Earth, Wind & Fire als Vorgruppe. Wurden auch nicht angesagt, da gab es so Package-Touren von den Plattenlabel, um in Amerika erfolgreiche Bands auch in Europa zu promoten. Und da sind dann diese Musiker in ihren berühmten bunten Hippie-Anzügen auf der Bühne erschienen und haben 40 Minuten gespielt und zwar fantastische Musik. Das Fantastischste war der Bläsersatz, der war unfassbar. Das heißt, diese 40 Minuten, obwohl ich die Gruppe nicht kannte, fand ich die Musik besser, als was danach von Santana gespielt worden ist. Wirklich eine tolle Live-Gruppe und weiter möchte ich musikalisch diese Gruppe vorstellen mit dem Song Getaway.

Earth, Wind and Fire, Serpentine, Fire aus dem Jahr 1977, ein Ausschnitt des damaligen Albums All in All. Und weiter geht's mit dem Song September aus dem Jahr 1978 aus einem Best-of-Album.

Boogie Wonderland aus dem 1979er Album I Am. Und weiter geht's mit dem Song Let's Groove. Viel Spaß.

Earth, Wind and Fire, Fall in Love with Me, ein Auszug aus der 1982er LP Powerlight. Da meine zweistündige Sendezeit für Spoonful leider dem Ende zugeht, muss ich mich von euch verabschieden. Ich hoffe, es hat euch einigermaßen Spaß gemacht und ich habe Musik gespielt, die euch auch zumindest teilweise, am besten natürlich auch insgesamt gefallen hat. Ich bedanke mich wie immer für die hervorragende Unterstützung bei Ribi und spiele zum Abschluss noch ein paar Takte aus einem Beatles-Cover von Earth, Wind and Fire, der Song Got to Get You Into My Life. Tschüss, bis zum nächsten Mal.

0: So, wir begrüßen euch zu Roja Dada. 20 Sekunden verspätet, weil wir auf unsere Kennung vom Radiosender gewartet haben. Da gibt es aber irgendein Problem. Das versuchen wir parallel zur Sendung zu managen. Ich bin mir auch nicht sicher, weil wir keine Technikerinnen sind.
1: Gut, genau. Auch oh, keine Techniker.
0: Genau, ja,
1: das ist richtig. Zwei linke Hände, du auch. Das sind vier linke Hände. Wunderbar, da könnt ihr auf euch was freuen.
0: Ja, genau. Aber die Sendung steht auf alle Fälle. Und ein Mikro sind der Ulrich.
1: Und der Burkhard.
0: Genau. Und wir starten durch. Wir haben ein paar Geburtstage. Einen Geburtstag, den möchte ich mal vorfeiern, nämlich am 30. September. Würde Buddy Rich, wenn er nicht schon gestorben wäre, seinen Geburtstag feiern. Buddy Rich, der Schlagzeuger des Swing und des, ja, sag ich mal, Progressive Swing, bisschen West Coast dabei und so. Ich habe mal seine Big Band mitgebracht und die spielen so eine Musical-Melodie, die es als Jazz-Standard gibt. Die es zum Jazz-Standard gebracht hat, oh. Nämlich Love for Sale.
1: Okay.
0: Alles klar, da rein.

0: Beifall berechtigt. Die Band hat ja gespielt live hier die Aufnahme aus dem Jazz Club in Hollywood. Jazz nicht als J-A-Z-Z, sondern das französische Mir. C-H-E-Z.
1: Genau.
0: Ja.
1: Genau.
0: Und das Ganze ist 1966 aufgezeichnet worden. Als ich über Buddy Rich einen lockeren Swing-Titel gesucht habe, waren viele Live-Aufnahmen zu finden aus diesen 60er Jahren. Der hat da in allen möglichen Casinos in Las Vegas gespielt und so. Und es ist fetzige Swing-Musik.
1: Ja, auch richtig frisch, finde ich. Ne?
0: Ja.
1: So richtig, geht richtig los und gutes, richtig unbekümmert.
0: Ja. Ne? Ein gutes, super cooles Arrangement auch natürlich.
1: Genau.
0: Und allerdings gefallen mir von Buddy Rich am besten seine Aufnahmen zusammen mit Nat King Cole und Lester Young, die er in 50er Jahren gemacht hat, also ganz intimes Trio, wo er danach super gut am Besen spielt, also mit dem Besen das Schlagzeug spielt und da nicht so drauf trischt, was er sonst gerne macht.
1: Ja gut, ich meine, einen guten Schlagzeuger zeigt dann ja aus, dass er alles beherrscht.
0: Ja,

0: sowohl die leisen als auch die lauten Töne. Richtig, ne? Es gibt auch, sagen wir mal, Kraftmaschinen, da denke ich immer, ja, die können das Ding nur einen Auftritt lang spielen, dann ist das Ding kaputt, weil sie so wieder da drauf dreschen. Ne?
1: Also ich war mal vor vielen Jahren in Wels und da waren auch drei, also das sind ja immer am Abend immer drei Konzerte hintereinander. Hm. Am Anfang war Christian Lillinger mit Punkt Wird Plastik. Mhm. Das ist auch ein Trio gewesen. Mhm. Und Christian Lillinger ist ja jemand, der super Technik hat und sehr filigran spielen kann. Mhm. Und es ist dann über den Abend sind die Schlagzeuger immer schlägerischer geworden.
0: Okay.
1: Cool. Und da habe ich mir gedacht, was ist denn das? Ja. Und habe mir das so gemerkt. Und dann war ich natürlich sehr von mir selbst überzeugt, als ich dann in einer ganz hochnotoffiziellen Rezession genau dieselbe Kritik gelesen habe. Okay. Hab ich gedacht, also so ganz blöde bist du beim Zuhören dann doch nicht.
0: Ne, schön, schön. Aber das ist eine schöne Überleitung zu meinem ersten Titel, weil das ist auch so ein Power-Schauerwerk und das ist auch so ein Ding, das musst du einfach laut hören und zwar, das ist eigentlich im ursprünglichen Sinne eine Komposition von Bob Dylan aus dem Jahre des Herrn 1967, die dann schon 1968 der Jimi Hendrix aufgegriffen hat und ich sage jetzt einfach nur All Along the Watchtower.
1: Alles klar.

0: Also wir fangen noch mal von vorne an.
1: Ja, wir hatten so leichtes technisches Problem. Genau. Meine zwei linken Hände, Ulrich seine, das ist die Quadratur des Kreises, ja. Jetzt gucken wir mal, dass aber wir das Ding wieder
0: wegen,
1: von
0: wegen diesen,
1: der Anfangssequenz, die genau. Muss einfach sein.
0: Ja,

0: Ja, einfach nur schön und der Anfang musste einfach nochmal sein. Heute war ich wie die Technikhexe hier ein bisschen unterwegs, ne? Aber jetzt strengen wir uns an,
1: Wir strengen uns
0: dass
1: an.
0: es funktioniert. Und noch ein kleiner Nachtrag, da Mitch Mitchell war am Schlagzeug und Noel Redding an der Bassgitarre und erschienen ist das Ding 1968 als Single und auf ihren dritten Studioalbum Electric Ladyland, was ja ein Doppelalbum war und da sind richtig gute Nummern drauf.
1: Ich komme jetzt nochmal zu einem Geburtstag und zwar einem für Jazzmusikerinnen und Musiker ganz zentralen Menschen, nämlich John Coltrane, wäre am 23. September 100 Jahre alt geworden. Und zu John Coltrane muss man nicht unbedingt viel erzählen. Er ist einfach einer der Giganten, wenn nicht der Gigant.
0: Das ist so.
1: Und wer sich, sag ich mal, was über John Coltrane wirklich in schöner Form aneignen möchte, dem kann ich in der Arte-Mediathek eine Doku empfehlen. Die ist jetzt online gestellt worden. Die wird erst irgendwie im Oktober ausgestrahlt, aber da hatte ich mal reingeguckt und es ist also
0: Ja.
1: eine schöne Sendung.
0: Ja.
1: Wir würdigen John Coltrane jetzt bei Roya Dada mit einem etwas längeren Stück. Das dauert nämlich 10 Minuten und es kommt einer der größten Ohrwürmer eigentlich jetzt von ihm. Ihr werdet es sofort erkennen. Vielleicht noch außerhalb der Reihe, das ist mir gerade noch eingefallen, durch diese verlorene Kennung sind wir ja so ein bisschen in die Sendung reingestolpert. Also unser
0: Richtig.
1: Ding hier heißt Radio frei und die Zahl, die da nicht fehlen darf, sind diese ominösen 96,2 Megahertz.
0: Natürlich, genau. Das ist ja die Frequenz, die
1: Genau,
0: braucht man
1: genau.
0: immer noch,
1: Ja.
0: ne?
1: Und sonst kommt der übliche Metadatenblock, aber jetzt kommt
0: Ja.
1: erstmal John Coltrane Quartett mit Greensleeves.
0: Sehr schön.
1: Ah, jetzt habe ich es verraten.
0: Das hast du
1: Also
0: verraten.
1: auch das noch.
0: Ja, wir hätten es ja in die Playlist reingeschrieben.
1: Genau.

0: Genau, Jimmy Garrison am Bass und Elvin Jones am Schlagzeug, die haben das Stück abgeschlossen. Wir haben das John Coltrane Quartett gehört, da saß McCoy Tyner am Klavier. Das Ganze wurde 1961 auf Impulse Records veröffentlicht und es ist noch eine riesen Big Band dabei gewesen, die hat man ja gehört im Hintergrund. Mhm. Ich weiß gar nicht, ich glaube, Eric Dolphy war in der Big Band dabei und ich weiß es nicht genau, ob er die Arrangements beigesteuert hat. Aber es ist halt ein fetter Sound.
1: Richtig.
0: Und Greensleeves ist halt eine Mittelalter-Melodie, glaube ich, die natürlich, ich weiß, die ist ja der Wahnsinn eigentlich.
1: Das ist so, die ist zeitlos schön, ne?
0: Genau, oft gecovert natürlich deswegen und John Coltrane.
1: Tja, und ich mache jetzt einen ganz kleinen Schwenk und zwar gehe ich zu Ray Charles und Margie Hendrix. Die haben 1961 den Titel aufgenommen Hit the Road Jack, der ursprünglich 1960 a cappella aufgenommen worden ist und von Percy Mayfield komponiert worden ist. Und wir hören jetzt die Version von Ray Charles.
0: Genau, und Hit the Road Jack
1: ist Hau ab.
0: Genau, so. Guck zu, dass du Land
1: gewinnst. Zieh Leine,
0: genau, so, ja.

0: Ja, Ziellinie, check. It's a road, check. Ja, die Technikhexe hat jetzt nun endlich das dritte Mal zugeschlagen und ich denke mal, damit ist es dann für heute hoffentlich doch
1: Wir
0: abgeschlossen.
1: geben uns
0: Wir geben uns
1: äußerste
0: die
1: Mühe.
0: größte Mühe.
1: Nee, okay.
0: Ansonsten müssen wir Nachsätze machen.
1: Spätestens dann versprechen, dass wir es bei der nächsten Royal-Dollar-Sendung dann drauf haben und
0: Richtig.
1: um erneut zu scheitern
0: Ja.
1: vielleicht, aber egal. Es gibt eine Band aus Kiew, die ist erst ein paar Jahre alt und die spielt auch in Erfurt. Die heißt Hyphen Dash und ich habe mal einen Song von ihrer CD rausgesucht und jetzt geht es um die Kirche der Vögel, Birds Church.

0: Hive and Dash heißt dieses Quartett aus Kiew. Und mir wurde auch diese Band empfohlen, unter anderem auch, weil sie unserem kürzlich verstorbenen Sendungsmitgründer Andreas ganz gut hätte gefallen können. Kann ich mir vorstellen. Gell?
1: Ich auch, ja, definitiv.
0: Und die Band kann man tatsächlich in Erfurt hören, und zwar schon in einer Woche abends in der Franz-Mehlhose.
1: Okay.
0: Es gibt noch Karten.
1: Okay.
0: Das ist Franz Melos ist eine vergleichsweise kleine Location.
1: Richtig, richtig.
0: Schnell ausverkauft.
1: Das ist richtig, das ist richtig. Da sollte man vielleicht wirklich hingehen.
0: Wenn euch die Band gefällt, habt ihr noch die Chance, Karten zu kriegen, habe ich gerade im Internet recherchiert.
1: Okay. Für euch. Guter Tipp auch für mich.
0: Alles klar. So, dann machst du weiter.
1: Ja, genau. Da mache ich jetzt weiter, und ich mache jetzt mal einen ganz kleinen Stilbruch. Und zwar, ich komme jetzt zu einem Musiker namens Joe Jackson. Der ist mittlerweile 72 und ist schon seit Jahrzehnten immer unterwegs. Und mir persönlich gefällt so seine frühere Phase in den 80ern, vor allen Dingen auch seine Live-Auftritte. Und von seiner Body and Soul Tour habe ich einen wunderschönen Song mitgebracht, Slow Song. Ja, und den hören wir uns jetzt einfach an.

0: Ja. Ja, das war jetzt hier ein langsames Lied, A Slow Song von Joe Jackson live 1984 bei der Body and Soul Tour. Ich finde den wirklich interessant, da ist mir durch einen blanken Zufall, sagen wir mal, seine Musik ist mir, sagen wir mal, unter die Finger gekommen. Da war ich in Mainz an der Uni gewesen, das war 1991, 92 und ein Kommilitone von mir, der hatte da Musik von ihm dabei und die fand ich auch ganz interessant, zumindest damals und heute höre ich die immer noch ab und zu mal gern. Vielleicht tue ich mir auch nochmal an, der tritt ja auch noch live auf, vielleicht tue ich mir auch noch mal ein Konzert an. Mal sehen, wenn er mal nicht so weit entfernt spielt oder so und es bezahlbar ist.
1: Das ist richtig. Also weit entfernt. Wir haben uns gerade über unsere Festivalbesuche gewesene und geplante unterhalten.
0: Ja, genau.
1: Das ist ich bin ja jetzt, sag mal, früher. Also vor ein paar Jahren ich nur wieder mal nach Wels gefahren, da zum Unlimited Festival. Das ist aber so, dass momentan zwischen Regensburg und Passau schien Ersatzverkehr ist.
0: Oh,
1: und das
0: alles
1: ist
0: klar.
1: Also dann fahre ich doch jetzt lieber wieder nach Berlin. Das ist eine Woche, ja, ein Wochenende vorher. Da kommt man ein bisschen besser hin momentan noch, genau.
0: Ja, klar.
1: Ja. No. Und du bist aber nach Peitz, warst du, da bist du mit dem Auto gefahren.
0: Da fahre ich mit dem Auto.
1: Weil das liegt halt schon ein bisschen abseits.
0: Nach Cottbus
1: kommt man so gerade noch.
0: Ja, also ja, und ich sage jetzt mal so, ich bin dann gerne flexibel und ich habe mir auch dann ein Hotel jetzt nicht in Peitz gesucht. Der Goldene Löwe, der gefällt mir einfach nicht. Das geht schon zum Frühstück los. Der kriegst du einen Platz am Frühstückstisch zugewiesen. Da kommt ein Freund, der will sich zu dir setzen, der wird fast erschossen vom Personal.
1: Ja, okay.
0: Das gefällt mir einfach.
1: Ja, aber der Goldene Löwe ist ja mini klein, oder?
0: Der ist auch klein, die haben aber noch ein praktisch in so einer Seitenstraße noch so ein zweites Gebäude.
1: Ach, okay,
0: oder,
1: alles, ne? Klar.
0: Ja. Und das ist, und ich sag mal, fußläufig könntest du vom Goldenen Löwen bist du in 20 Minuten unten, sagen wir mal 25 Minuten in unserem Alter, machen wir mal 5 Minuten länger oder so. Ne? Es fährt auch dann diese komische Expressbahn da hier, dieses Bähnchen da, ich komme jetzt nicht auf den Namen, die machen die immer so einen Shuttle-Dienst,
1: okay,
0: oder
1: super.
0: So. Ne?
1: Ja.
0: Also das ist eigentlich gar nicht so sehr schlecht, aber ich habe mal angetan, weil das auch dann manchmal was in der Kirche ist und dann musst du da runter und da bin ich immer gerne flexibel und mit dem Auto.
1: Okay, alles klar.
0: Ja.
1: Flexibel sind wir natürlich auch im Musikstil
0: natürlich
1: und allen möglichen Wechseln.
0: Auf jeden Fall.
1: Ich habe jetzt die Band Ottone Pesante da.
0: Oh Gott, das kenne ich gar nicht.
1: Das ist ein Trio und die machen Brass Metal.
0: Oh.
1: Und von denen hören wir jetzt Late Bronze Age Collapse.

0: Ottone Pesante, es sind tatsächlich nur drei, nämlich Posaune, Schlagzeug und Trompete plus halt diverse Elektronika. Mhm. Und wir haben unsere Witze über den Titel gemacht.
1: Genau. Und ich habe gesagt, in der späteren Bronzezeit muss ja einiges los gewesen sein.
0: Bevor sie dann kollabiert, ist die spätere Bronzezeit.
1: Genau. Okay, gut. Ich komme jetzt, mache auch wieder mal ein bisschen Stilbruch. Und zwar, ich komme jetzt zu einer Nummer, die nennt sich Take the A-Train. Wurde ursprünglich 1939 von Billy Strayhorn komponiert und ab 1941 als Erkennungsmelodie vom Duke Ellington Orchester genutzt. Ich habe aber eine wunderschöne Version, die mir persönlich ein bisschen besser gefällt. Und zwar Max Roach am Schlagzeug und Clifford Brown, der plays dann dazu.
0: Okay, Wahnsinn.
1: Und ja, das ist, finde ich, eine richtig tolle Version und die hören wir uns jetzt einfach mal an.

0: Sehr schön am Schluss dann die Besen von Max Roach. Genau. Also der Zug ist angekommen am
1: genau,
0: Bahnsteig
1: A. Ja, ja. Wobei er schnauft so, der A-Train war ja immer schon eine U-Bahn-Linie in den USA. Also ja. Die wird wahrscheinlich nie mit Dampf betrieben nee. Worden sein.
0: Aber schöne Umsetzung. Ne?
1: Natürlich, klar. Ne? Und die volle Besetzung ist noch George Morrow am Bass und Richie Powell am Klavier. Das Ganze ist 1955 genau. als Hardbop-CD genau. veröffentlicht worden. Max Roach sage ich schon, Platte, ja, Platte.
0: Na, vielleicht waren die CDs, nee. Da gab es damals schon meine, zurück in die Zukunft.
1: Auf alle Fälle. Clifford Brown ist ja der so ein Megastar, der richtig. Leider halt bei einem Verkehrsunfall gestorben
0: richtig.
1: Ist.
0: Richtig, ein Jahr später, glaube ich, 56.
1: Ja. Ne? Und im Frühling war ja im Rahmen von diesem Jazz Project, das Christopher Forlini organisiert, maßgeblich auch der slowakische Trompeter Lako Deci hier. Mhm. Und der bezieht sich ja als Inspirationsquelle ausdrücklich auf Clifford Brown, den er mal bei dieser legendären Auslands-Jazz-Sendung von Willis Canover, wie hieß denn seine Sendung? Also Voice of America war der Sender und es ist eine Stunde Jazz oder so irgendwie. Yeah. Genau. Okay. Also Lako Deci war schon in Erfurt. Clifford Brown ist einer der Megastars.
0: Mit Walter Fischbacher.
1: Genau.
0: Das war, ne?
1: Ja, also das war gut.
0: Ja.
1: Also Walter Fischbacher hatte ich seither auch schon mal hier bei Royal Dada in der Sendung.
0: Ich auch,
1: ich habe mir diese Solo-CD von ihm damals gekauft, die er dabei hatte.
0: Ja, ich hatte eine hier von dem. Ich habe, glaube ich, fast alles.
1: Okay.
0: Nee, ist es. Nee, da ist mir mal positiv aufgefallen hier. Und ich war schon bei 3 Konzerten gewesen und schön.
1: Genau.
0: Okay, weil wenn ich jetzt auf die Uhr schaue.
1: Ja, sollen wir schon Metadaten oder noch einen Titel machen?
0: Machen noch einen Titel und dann
1: okay, machen wir alles klar. Ich bleibe nämlich gleich beim Trio und habe wieder eine Brassband dabei.
0: Wie schreibst du wieder?
1: Okay, wir sind wieder im Dialekt.
0: In der Dialektschule. Genau, wie schreibst du wieder?
1: In meinem Dialekt müsste ich es mit I und Doppel-D schreiben.
0: Aber Doppel-D.
1: Ja, natürlich, ja, genau.
0: Noch wieder.
1: Aber es heißt natürlich wieder IED.
0: Herrlich. Deutsche Sprache, schöne Sprache.
1: Das ist richtig, es ist eine sehr vielseitige Klangschattierung sind da möglich. Das ist richtig.
0: Das ist so.
1: Ich habe die Insomnia Brass Band dabei.
0: Okay.
1: Die waren auch schon mindestens zweimal im Jazzkeller.
0: Ja.
1: Und waren aber, also Almut Schlichting ist ja die Bariton-Saxophonistin in dem Trio, die war auch schon mit ihrem Duo Subsystem hier in der draußen bei Yoshi im Nordbahnhof bei Frau Korte. Und jetzt allerdings hier mit im Trio Insomnia Brass Band, da spielt sie zusammen mit Anke Lux, die spielt Trompete, und Christian Marien, der ist der Schlagzeuger. Und wir hören jetzt den African Bird Song.

0: Insomnia Brass Band, Anke Lux, Almut Schlichting, Christian Marien von der CD Late Night Kitchen. Und jetzt ist es tatsächlich Zeit für die Metadaten.
1: Ja.
0: Metadaten, das heißt, ich erzähle es was nochmal zur Sendung, beziehungsweise wir. Du korrigierst mich ja. oder ergänzt mich.
1: Ja.
0: Die Sendung heißt Roja Dada, ausgeschrieben Rock plus Jazz plus dazwischen plus darüber hinaus. Und jeden zweiten Freitag machen unterschiedliche Menschen hier für euch 2 Stunden Musik von 15 bis 17 Uhr. So,
1: richtig,
0: das unsere Standardbesetzung sind maximal 4 Moderatoren, aber es kann jederzeit noch jemand dazukommen oder mal einen Titel einreichen und so.
1: Genau.
0: Wir schreiben während der Sendung eine Playlist.
1: Richtig.
0: Die kann man dann einsehen. Und einsehen kann man die auf unserer Homepage von Radio Frei, radio-frei.de. Und dann muss man halt suchen. Es ist aber, also wir verstecken es nicht. Es ist leicht zu finden.
1: Man findet es, wenn man sucht.
0: Genau. Und da ist dann auch noch eine E-Mail-Adresse, wo ihr euch melden könnt, wenn ihr einen Hinweis für uns habt. Ja, zum Beispiel, dass ich weniger Dialekt reden soll.
1: Ja.
0: Das könnte ich aber nur zur Kenntnis nehmen, weil ich schaff's einfach nicht.
1: Ja, oder dass wir nachsitzen müssen bei der Technik.
0: Ja, zum Beispiel, ja, und solche Sachen. Und die Sendung wird dann noch wiederholt am nächsten Montag um 23 Uhr.
1: Genau. Und die Frequenz vielleicht noch, die 96,2.
0: Genau. Kann man nicht oft genug erwähnen.
1: Kann man nicht oft genug sagen. Ich denke, das war's. Ne?
0: Das war's, genau.
1: Wir können doch auch anrufen, aber eigentlich ruft nie jemand an.
0: Es ruft nie jemand an, weil wir die Telefonnummer nicht geheim halten, aber...
1: aber der Hörer daneben liegt.
0: Nein. Das Problem ist auch, mit spontanen Anrufen dann umzugehen, weil wir müssen ja auch immer die Technik managen und die Songs reinladen. Also wenn ihr anrufen mögt, sehr gerne 0361 737 4x8, aber nach Möglichkeit, während die Musik läuft.
1: Genau.
0: Und so wenn es jetzt der 25. September kurz nach 16 Uhr ist.
1: Genau.
0: Weil sonst ist es
1: am Montag bringt nichts.
0: Bringt dann tatsächlich nichts mehr.
1: Da ist die Umleitung zur Telefonseelsorge in Tokio geschaltet.
0: Ja.
1: Okay, gut. Machen wir mal ein bisschen weiter. Ich habe mir jetzt eine Gruppe rausgesucht, die könnte man eigentlich als super Ensemble könnte man schon fast umschreiben, und zwar das United Rock and Jazz Ensemble. Und zwar, da sind solche backisch Leute dabei wie Wolfgang Dauner, John Heisman, Volker Kriegel, Albert Mangelsdorf, Charlie Mariano, Ak van Rooyen, Barbara Thompson, Eberhard Weber, Ian Kerr, also ich denke das Who is Who, die da ein bisschen sowas gemacht haben, und die haben in den 70ern angefangen, was zu machen, und da gibt es eine tolle Live-Platte, Live im Schützenhaus von 1977, und da spiele ich den Titel Circus Gambette.

0: Ja, ich denke, das war eine tolle dufte Nummer von einer tollen duften Truppe eigentlich, ne? Und ich meine, mehr kann man dazu eigentlich fast gar nicht sagen. Das kann man immer wieder hören. Und die, wenn man die auch mal, ich habe ja auch da schon mal Konzertausschnitte gesehen, also visuell,
1: ja,
0: ne?
1: Ja.
0: Da kommt auch eine Spielfreude bei denen auf, ne? Also das ist schon Wahnsinn. Und damals waren sie noch dann richtig in Kraft und Saft und da haben die alles rausgegeben.
1: Nee, klar, hat man ja,
0: ne,
1: gehört.
0: Das hat,
1: ja.
0: Ne, also, und wie gesagt, die ist wie eine Bombe nach oben geschossen, diese Platte,
1: ja,
0: hier live im Schützenhaus. 1977 war die,
1: okay,
0: rausgekommen.
1: Ich gehe jetzt ins Jahr 1998 und 50 Jahre vor 1998, also 1948, hat Stan Jones so einen Country-Western-Song komponiert, das also ein Ohrwurm wurde, der Titel, nämlich Ghost Riders in the Sky. Und den haben dann gecovert in diesem Jahr 1998 Johnny Cash und Willie Nelson. Das ist dann in einer CD oder in einer LP veröffentlicht worden und wir hören jetzt Ghost Riders in the Sky.
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2: Ich habe mal noch die Unterhaltung zwischen den beiden super Sängern und Gitarristen und Country-Menschen ausgeblendet. Ghost Riders in the Sky, eine Live-Aufnahme die dann im Jahr 1998 veröffentlicht wurde. Johnny Cash und Willie Nelson.
3: Ja, und ja, ich habe jetzt auch gerade so ein bisschen geschmunzelt, so, weil mein nächster Titel passt eigentlich soundmäßig, schließt sich dein so ein bisschen richtig an. Und ich habe mal so, ich nenne es mal ein bisschen überspitzt, eine Boygroup ausgewählt, ja. Und zwar eine Boygroup, wenn die das selber hören würden, die würden mich erschießen. Und zwar, ich rede von Crosby, Stills, Nash and Young. Ich meine, die würden wir heute als Boygroup bezeichnen, ja. Damals bitte nicht. Und ich habe einen wunderschönen Titel ausgewählt von ihrer Scheibe So Far aus dem Jahre des Jahr 1974, Find the Cost for Freedom.

0: Ja, das waren Crosby, Stills, Nash & Young. Der David Crosby ist ja leider schon verstorben. Die anderen drei leben noch. Und das war dann schon, sagen wir mal, das waren schon vier Individualisten, die dann aufeinander gestoßen sind. Und da hat es auch manchmal ganz schön gekracht. Den Neil Young war es nicht so wichtig, war, oder war es egal, wenn er mal einen falschen Ton gespielt hat. Ne? Der Stephen Stills und der Graham Nash, die waren doch schon richtig erbost darüber. David Crosby ist eh eine ganz andere Persönlichkeit. Also das war dann schon ein Schmelztiegel gewesen. Aber die haben großartige Songs rausgebracht mit großartigen Live-Aufnahmen, also wirklich Respekt.
1: Okay, man konnte es ja gerade hören, dass die wirklich super gut
0: Ja,
1: drauf waren da.
0: ne? Also es war 1974 von der Scheibe So Far.
1: Ich habe jetzt noch mal so einen Doppelbezug habe ich gerade durch Zufall festgestellt. Wir hören jetzt einen Titel, Chelsea Bridge, der von Billy Strayhorn auch komponiert wurde, und den hatten wir ja schon mal mit seinem A-Train.
0: Ja,
1: Und
0: genau. Das, den hat er ja 39 komponiert,
1: ja,
0: ne? Genau.
1: und spielen tut das Ganze das Tommy Flanagan Trio. Und Tommy Flanagan ist der Pianist, dann kommt noch Bass und Schlagzeug, weiß ich jetzt gerade nicht auswendig, wer da dabei ist, kann ich noch mal kurz recherchieren. Aber Tommy Flanagan hat natürlich auch so eine Schnittmenge mit John Coltrane. Tommy Flanagan war ja bei der berühmten Giant Steps Session am Klavier und ist, sage ich mal, so ein bisschen von Coltrane, ja, möchte nicht sagen reingelegt worden, aber John Coltrane kam sehr spät, soweit ich mich erinnere, mal gelesen zu haben, mit dem Titel rüber. Und der ist ja harmonisch neuartig und ultrakomplex. Er wird in einem Affenzahn gespielt, und Tommy Flanagan hat dann nach der Hälfte des abgebrochen sein Solo und hat die Akkordprogression nur noch gespielt. Da hat er sich wahrscheinlich sehr geärgert
0: Kann ich mir
1: drüber.
0: vorstellen.
1: Aber es ist, wie es ist.
0: Ja.
1: Giant Steps ist halt trotzdem noch Giant Steps, und diese Session ist ja auch wegweisend gewesen von Johnny Coltrane. Nur ist Tommy Flanagan leider da musikalisch ein bisschen, das möchte ich mal sagen, unter die Räder geraten. Aber er ist ein super guter Pianist. Das hören wir jetzt bei seiner Interpretation von Chelsea Bridge.

0: Chelsea Bridge, gespielt hat Tommy Flanagan. Aufgenommen wurde das Ganze 1957 und Tommy Flanagan ist würdig bei der Session, bei der Giant Steps Session dabei gewesen zu sein, auf alle Fälle, wenn man das jetzt so hört.
1: Genau, definitiv.
0: Und ich habe nochmal nachgeguckt, die Besetzung des Trios, gibt es eine weitere Überschneidung zu John Coltrane. Am Schlagzeug ist nämlich Elvin Jones bei dieser Aufnahme gewesen und Wilbur Little hat den Bass gezupft. Super schön.
1: Ja.
0: Elvin Jones, tolle Besenarbeit am Schlagzeug bei einer Ballade, klar, bietet sich an.
1: Natürlich.
0: Und was mir auch wirklich sehr gut gefallen hat, ist diese Double Time im zweiten Teil oder in der zweiten Hälfte des Songs, wo die einfach mal so aus dem Handgelenk geschüttelt die Tempoverdopplung reingenommen haben, so sehr spielerisch,
1: flott,
0: locker,
1: nicht
0: verkrampft. So.
1: Nee, also, ja. Genau, ne? Also spielerisch ist ein sehr guter Ausdruck, genau, so einfach so aus dem Handgelenk
0: raus. Genau, aus dem Handgelenk raus, ja.
1: Ja, okay. Ich komme jetzt noch zu jemandem, der dieses Jahr 100 Jahre alt geworden wäre. Das schaffen ja die wenigsten, das auch zu erleben. Und zwar, ich rede von Miles Davis. Und er feiert auch, feiern in Anführungsstrichen besser gesagt, wir begehen auch dieses Jahr seinen 35. Todestag. Der ist nämlich 1971 am 28. September verstorben. Und er hat 1970 die Bitches Brew ein Doppelalbum rausgebracht, das die sogenannte Initialzündung der Fusion-Musik so ein bisschen so darstellt. Und diese Bitches Brew, da sind ja auch dann Leute drauf, also wie Wayne Shorter, John McLaughlin, Chick Corea wirken damit. Und da habe ich jetzt eine Aufnahme rausgesucht, die nennt sich John McLaughlin.

0: Ja, ein für mich Wahnsinnstitel heißt wie ein Musiker, ne? John McLaughlin ist auf dem Doppelalbum Bitches Brew, was glaube ich im März 1970 rauskam. Das heißt, die Aufnahmen wurden schon 1969 getätigt, ne? Also Wahnsinn. Ich habe das die Platte zum ersten Mal in meinen Händen gehalten, 10 Jahre später. Ja. Hat nämlich ein Studienkollege die gehabt.
1: Okay.
0: Ne? Und das war ja auch das Cover, das ist ja. War echt, ich denke auch, da stimmt alles eigentlich, ne? Da stimmt an dem Ding fast alles, oder?
1: Und du hattest ja gerade schon gesagt, dass es praktisch wie viel
0: 14 Jahre nach Kind of Blue,
1: genau,
0: ne?
1: Genau, ja, ja.
0: Also das, was der Mensch ist, in 14 Jahren, was der praktisch also vorangebracht hat,
1: ja,
0: ne?
1: Ja, ja.
0: Also das ist,
1: nee,
0: ist
1: Wahnsinn, genau.
0: Respekt.
1: Und es gibt natürlich ja die fette Schnittmenge zwischen Miles Davis und John Coltrane,
0: natürlich. Natürlich, natürlich, ja, ja. Natürlich.
1: Ja.
0: Definitiv.
1: Also das, ja. Und das kommt da ganz gut in dieser Art der Doku über John Coltrane rüber, muss ich sagen.
0: Ja.
1: Der Werdegang, der von Miles Davis wesentlich mitgeprägt wurde eigentlich.
0: Mhm.
1: Genau.
0: Ja.
1: Ich komme jetzt zu einer japanischen Band rund um die Musikerin Yoko Kanno. Die Band heißt Seatbelts und die haben für so eine Anime-Serie namens Cowboy Bebop Musik gemacht, Ska Big Band, und bei der ersten Folge geht es irgendwie um so einen, ich weiß gar nicht, um so einen Hund halt.
0: Mhm.
1: Die Serie habe ich nie gesehen.
0: Okay.
1: Ich bin einfach beim Musikstöbern auf sie aufmerksam geworden.
0: Schön. Aber der Titel, muss auch sein.
1: Genau, das muss sein, auf alle, ja, Fälle, zumal für unsere Sendung.
0: Ja, natürlich.
1: Und der Titel heißt Bad Dog, No Biscuits.
0: Okay.

0: diesen Titel Seatbells haben wir gerade gehört, eine japanische Band rund um Yoko Kenno, die Musikerin, Komponistin, Arrangeurin. Und wir wollen mit diesem Titel auch, weil er schön druckvoll war, unsere sonstigen üblichen Mitmoderatoren Stefan und Holger ganz herzlich grüßen. Genau,
1: ganz herzliche Grüße von uns beiden.
0: Klammer auf, Holger, gute Besserung, Klammer zu.
1: Ja, dem schließe ich mich natürlich an, Holger. Gut, okay, ich denke mal, ich mache jetzt gleich weiter und ich habe mal jetzt einen Titel rausgesucht, der passt so ein bisschen nach den Seatbells. Und zwar, das ist das Hasi Osterwald Sextett mit dem Titel Kriminaltango.

0: Ja, das war das HC Osterwald Sextett von 1959 mit dem Kriminaltango. Da wurde übrigens auch mal gecovert von den Toten Hosen und Nina Hagen. Ich denke mal, ich werde mal für eine der nächsten Sendungen mal zumindest die Toten Hosen da mal aussuchen. Ne? Also ich denke, das muss sein. Übrigens gab es dann 1960 dann auch noch einen Film, der hieß Kriminaltango. Mit wem? Mit Peter Alexander in der Hauptrolle.
1: Okay, ja, den kann man sich ja hier als Sänger vorstellen. Ja,
0: genau. Und wir zwei haben jetzt hier keinen Tango getanzt. Und es hat auch keiner einen Kneifer gehabt von uns. Ja, aber ich denke mal, das hat auch jetzt ganz gut nach den Seatbells gepasst. Denke genau. Mal, wie die Faust aufs Auge. Oder aufs Monokel.
1: Ich hole mir jetzt einen Schnitzel für mein Auge.
0: Ein Schnitzel aufs Auge, jawohl. Sehr schön.
1: Ich gehe jetzt super weit zurück, nämlich in die 20er Jahre. Und es gab vor Jahrzehnten in Großbritannien ich weiß gar nicht, ob es Großbritannien war, nicht, dass ich jetzt irgendwas erzähle. Es gab auf alle Fälle ein Plattenlabel namens Herwin Records, die extrem verdienstvoll Shellacks wiederveröffentlicht haben auf LPs in den 70er, 80er Jahren. Und glücklicherweise konnte ich zu der Zeit schon Platten sammeln, hatte genügend Taschengeld irgendwie mir verschafft. Und
0: das klingt ja verschafft.
1: Ja, verschafft. Es ist alles legal abgelaufen. Aber ich hatte tatsächlich einen sehr guten Job damals mir an Land ziehen können, der sehr ertragreich war. Und da sind dann so Perlen dabei. Nicht alles gefällt mir gleich gut natürlich. Aber ich möchte jetzt den Old Folks Shake spielen. Und den hatte ich ja schon in manchen Sendungen, sicherlich in den Jahren, wie ich bei Radio Frei on Air sein darf, schon öfters mal gespielt, weil nämlich der Pianist Johnny Gatewood auf diesem Titel tatsächlich für meine Begriffe so ein Sternstunden-Solo spielt. Das könnt ihr jetzt gleich hören. Der Einstieg in das Solo, finde ich, ist genial gut. Und genau, Old Folks Shake, den hören wir jetzt.

0: Ja, das war der Old Folks Shake. Und bei solchen Perlen möchte ich, dass die Musikerinnen und Musiker, es ist halt damals eine Männersache gewesen, also sind nur Musiker gewesen, möchte ich, dass die Musiker nicht hinten runterfallen. Den Pianisten Johnny Gatewood habe ich ja schon erwähnt. An der Tenorgitarre haben wir Cal Smith gehört. Hans Grundy hat Posaune gespielt. Jimmy Strange Trompete und Clifford Hayes hat an der Geige hat die Geige gespielt. Genau, ja, ja.
1: Eine tolle Nummer, fand ich.
0: Ja, also das ist.
1: Und es ist schön, dass es Leute gibt, die dann von Schallplatten sowas wieder mal so restaurieren,
0: genau,
1: und zugänglich machen. Nämlich, wer hat denn noch zu Hause einen Schallplattenspieler stehen? Geschweige denn die
0: Platten. Die Schellacks, genau. Ja, ja, ja, genau. Also super, ja, vielen Dank, Herman, ja, Label. Okay. Ja,
1: genau. Ja, ich denke, jetzt sind wir schon beim letzten Titel angelangt. Ich,
0: ja,
1: denke, wir tun uns gleich mal verabschieden, weil wenn ich auf die Uhr schaue, hat er eine Länge, die die Zeit sprengt. Also die werden wir dann bis 17 Uhr sicherlich den Titel laufen lassen. Dann sagen wir beide.
0: Genau. Tschüss, bis in 2 Wochen.
1: Genau.
0: Und an den Mikros waren der Ulrich.
1: Und der Burkhard. Und wir hören jetzt noch von den Rolling Stones einen Titel von ihrer Scheibe Let It Bleed. You can't always get what you want, wo am Anfang auch noch ein bisschen der Londoner Bachchor brilliert.
0: Genau, ja, stimmt.